irische Tanzmusik von der Bawthy Band aus Irland. Und da ist doch jetzt bestimmt auch der Letzte, der noch schläfrig war, wach geworden bei dieser tollen Musik. Ja, und dann machen wir jetzt mal weiter noch ein bisschen Bawthy Band.

Ja, das waren jetzt mal drei Vertreterinnen der britischen Folk-Szene: Julie Covington, Norma Waterson und eben Mr. Fox. Und jetzt geht's weiter mit etwas Amerikanischem.

Ja, es war jetzt Danny Croha mit seinem Detroit Blues und White City Blues ist in Amerika gerade im Moment ziemlich angesagt und das ist auch jetzt, klingt zwar alles wie Oldtime, aber die Platte ist von 2021, also ziemlich modern. Und jetzt geht's weiter, auch wieder mit einer amerikanischen Band. Die habe ich auch in letzten Sendungen schon mal vorgestellt, die Alison Krauss and Union Station Formation. Und da hören wir jetzt was draus.

Ja, das war jetzt American Folk mit Alison Krauss und Union Station. Und jetzt machen wir wieder einen Sprung zurück über einen großen Teich nach UK. Da gab es in den Anfang 70er Jahren, gab es da The Academy, haben die sich genannt. Und Polly Perkins hat gesungen. Und was ich euch jetzt vorspielen möchte, das heißt Munching the Candy. Und das ist also quasi aus der Zeit, als der Hippie-Folk ziemlich die Mode war in UK und auch in den Vereinigten Staaten. Und was es da für Candy sind, das möchte ich gar nicht wissen. Also ich kann mir es schon vorstellen, aber hört es euch mal an.

So, das war jetzt zweimal Psychedelic Folk, einmal aus England und einmal aus USA. Aber jetzt machen wir mal einen Sprung nach Frankreich. Und da habe ich eine wunderbare Platte, die ich euch vorstellen möchte. Und die ist von Véronique Jalot. Das erste Lied, das ist aus den Pyrenäen. Und das zweite Lied aus der Auvergne. Das hören wir uns jetzt mal an.

0: Das war jetzt nochmal ein Tanz, ein traditioneller Tanz aus der Bretagne. Und jetzt ist die Sendung aber schon gleich zu Ende, leider, leider. Und zwar war das die Sendung Country meets Folk im Radio Bermuda Funk mit Alexander. Und das Ganze zu hören im Internet www.bermudafunk.org oder aber bei ganz normalem Radio auf UKW 89,6 und 105,4 Megahertz hier im Rhein-Neckar-Raum. Da kann man das auch schön hören. Und ich hoffe, dass es noch möglichst lang bleibt, unser UKW-Radio. Ja, ich sag schon mal langsam Tschüss und den Abspann macht der gute Bert Jentsch. Und ich hoffe, wenn es euch gefallen hat, dass ihr wieder einschaltet, nächsten Monat wieder. Ja, und das Lied, das jetzt den Abspann macht, das passt irgendwie so zu der Sendung. Das heißt nämlich Fresh as a Sweet Sunday Morning. Und falls es die Erstausstrahlung ist, da haben wir ja jetzt gerade einen Sweet Sunday Morning.
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Okay, es ist wieder mal soweit. Seid all willkommen zu einer neuen Ausgabe von Funky Styles. 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Hey. Wie geht es euch? Ich hoffe, es geht euch allen gut da draußen. Okay. Und ich fange jetzt an. 2 Stunden Trap Music. Nur für euch. Nur das Beste. Und nur hier. Auf diesen beiden Frequenzen. Und unter www.bermudafunk.org weltweit. Wie schon gesagt. Okay, und los geht's.

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Okay. Willkommen zur zweiten Runde Funky Styles. Hier bei Bermuda Funk Radio auf 89,6, 105,4. 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Und auf www.bermudafunk.org. Weltweit. Und das Ganze mit DJ KD aus Mannheim. Hey, hey, hey. Die zweite Runde jetzt. Nur für euch. Nur das Beste. Und weiter geht's hier mit Tino Star.

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Das war's. Das war Funky Styles. 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Okay. Hey. Ich wünsche euch nur das Beste. Wie immer wünsche ich euch nur das Beste. Und wir hören uns wieder. Und bis zum nächsten Mal, ja?

0: Herzlich willkommen bei einer neuen Ausgabe von Lieder und Worte im Bermudafunk. Zu empfangen in Mannheim auf 89,6 MHz und in Heidelberg auf 105,4 MHz oder als Livestream unter www.bermudafunk.org. Mein Name ist Inga Bachmann und ich bin sehr glücklich, hier heute im Studio Stefan Ebert zu haben. Hallo Stefan.
1: Hallo, hey.
0: Stefan war schon mal Gast in Lieder und Worte und das war schon ziemlich lange her, und zwar war das 2021. Und ja, jetzt schauen wir mal, was sich in der Zwischenzeit so alles getan hat. Ja, und wir haben gleich zu Beginn schon einen kleinen Einspieler von live hier aufgenommenem Stück von Stefan gehört. Und zwar heißt das Mit den richtigen Leuten. Und das hören wir jetzt erstmal ganz.

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0: Yeah, danke Stefan. Wow. Also diese Sendung wird am frühen Morgen aufgenommen. Ja. Ich bin jetzt wach.
1: Ich auch.
0: Ja, gut. Sehr cool, danke. Stefan rockt das Bermuda-Funk-Studio. Ja, alles macht Spaß mit den richtigen Leuten. Das ist so ein cooler Song, weil du bringst ihn auch so glaubhaft rüber. Wenn man ein bisschen was von dir weiß, ist das so, du umgibst dich sehr gerne mit, ja, mit Menschen. Du bist total viel in Kontakt auch mit anderen Liedermacherinnen und Liedermachern und stehst gerne und viel mit anderen auch zusammen auf der Bühne. Man merkt so richtig, dass du das auch lebst. Ja, das scheint dir wichtig zu sein. Ne?
1: Ja, total, auf jeden Fall. Ja, auch mit dem Publikum und dass man irgendwie so in dem Moment so irgendwas gemeinsam erlebt. Das finde ich was ganz Wertvolles und wenn immer das passiert, bin ich am Start.
0: Jo. Ja, es ist, also einerseits ist es ja mit den richtigen Leuten macht alles total Spaß und dann ist aber auch diese Zeile, wo du so sagst, du zeigst dich von der besten Seite und du vergisst die Leute und man liest ja immer da immer was drin, was vielleicht mit einem selber zu tun hat, aber ich lese da drin so, dass die, das ist zwar wichtig, dass die richtigen Leute da sind, aber man zeigt dann seine beste Seite, wenn man eben nicht versucht zu gefallen. Das ist jetzt neu.
1: Für mich ist das immer so eine andere Szene, weil das ja so in so einer Disco, finde ich, stattfindet. Ja. Und dann ist das einfach so, dass man da halt wen beeindrucken will.
0: Dass man wen beeindrucken will.
1: Also sich halt von der besten Seite zeigt, wenn man irgendwen cool findet. So.
0: Aber
1: warum
0: soll ich
1: dir jetzt überhaupt deine Interpretation korrigieren? Das ist ja, das wird schon so sein.
0: Nein, das darf ja daneben stehen.
1: Auf jeden Fall.
0: Ach so, ja, das ist natürlich auch eine Szene. Man zeigt sich von der besten Seite für eine Person und vergisst halt alle anderen.
1: So stelle ich mir das vor, ja. Aber dann sind sie eben immer noch da. Das ist so, dann kommt ja,
0: ja.
1: Dass man dann wieder.
0: Ja, und dann sind sie wieder da und dann ist es auch wieder gut.
1: Genau so, kommt es auch nicht so drauf an. Ich glaube, es hat irgendwann mal jemand gesagt über Wohnung renovieren oder so. Das, also es ist auch ja so Sachen, so einfach so irgendwas, was man zusammen macht. Und wenn es mit den richtigen Leuten ist, ist es auch egal.
0: Ja.
1: Glaube ich, irgendwie so.
0: Ja, Wohnung renovieren, umziehen, selbst Spülmaschine ausräumen.
1: Ja,
0: ist
1: stimmt.
0: Auch geil mit den richtigen
1: ja,
0: Leuten.
1: Ja, eben, genau, es kommt wirklich nicht so drauf an.
0: Das kann echt auch gut sein, ja. Und wenn wir nochmal auf die Bühne jetzt zurückgucken, also das ist was ich jetzt auch erwähnen kann, was gerade stattgefunden hat. Auf jeden Fall warst du zu Gast mit mehreren Leuten auf der Bühne bei Ingas Musiksalon, also bei meiner Bühnenshow in Heidelberg. Und da möchte ich auch nochmal sagen, dass das so wunderschön war und das so gelebt werden konnte zusammen, dieses Gefühl, dass mit den richtigen Leuten es halt Spaß macht. Und da hatte ich zu Gast in dem Musiksalon Uta Köbernick und Sebastian Krämer. Und so war das auch geplant. Und dann saßen wir zusammen, bevor es losging. Und dann habe ich so erzählt, ja, und der, ja, ihr kennt euch ja auch. Ich gesagt, ja, und der Stefan kommt auch, der ist heute im Publikum und so. Und dann dachten wir so, nein, der muss auf die Bühne. Und dann bist du echt ganz spontan, es ist eine halbe Stunde vorher erfahren und dann hast du dich echt auf die Bühne gestellt und wir hatten so einen Spaß zusammen und haben dann einfach auch das so erweitert und das fand ich schön, wenn man auch diese Spontanität hat und das dann einfach gemeinsam so eine Bereicherung gibt.
1: Das finde ich auch schön in dieser Szene irgendwie, dass die auch Bock haben, die können ja auch sagen, das nimmt uns Zeit weg von dem, was wir vorbereitet haben. Nee, Stefan soll was singen, okay, ich mag das auch, dass irgendwie so, so diese Offenheit da auch ist und irgendwie, genau, das passiert immer mal wieder, auch wenn ich zu Dota Care, mit der ich ja viel auf Tour war auch, wenn ich da zur Show gehe, meistens lande ich schon irgendwie auf der Bühne und singe zumindest ein Lied mit ihr zusammen oder so. Das ist irgendwie nett.
0: Ja, also du bist viel mit ihr auf Tour, auch irgendwie offiziell als Vorgruppe oder Vor.
1: Genau, ich war für zwei Touren als Vorband und mit ihr unterwegs und jetzt auch nochmal da im Tourabschnitt, so Ende November mäßig, 19. bis 22. oder so grob. Ja, da bin ich nochmal für sechs Shows auch mit unterwegs.
0: Bist du da auch hier in der Region?
1: Ja, wir sind in Heidelberg am 22.
0: November. Ja. Gut, gleich mal merken.
1: Kannst du mal. Ja, kommt vorbei.
0: Ja, und da gibt es ja auch ein Lied, wer es noch nicht weiß, was du geschrieben hast, was Dota gecovert hat. Ne? Und das hast du auch gespielt beim Musiksalon, ist auch voll gut gekommen.
1: Ja, für die Sterne heißt das. Das ist sehr schön, weil es dadurch halt echt viele Leute erreicht hat und manchmal fremde Menschen auf mich zukommen, die das irgendwie mitbekommen haben und sich bedanken, dass ich sie ja dieses Lied gestellt habe. Okay, super. Irgendwen was bedeutet, so soll es doch sein. Ey.
0: Ja, toll, ja. Ne, wenn du jemanden so erreichst.
1: Ja, total.
0: Hättest du Lust, das zu spielen?
1: Ja, klar, ja? Oh, gern.
0: Sicher, ja, also wenn du Bock hast, dann ja, hau rein.

0: um mir zu gefallen.
1: Yeah. Jawohl, danke.
0: Ja, geil.
1: Ich habe da gerade drüber nachgedacht, als ich dich gesehen habe beim Spielen. Und du gehst ja voll mit. Du bist echt voll in diesem Flow drin, wenn du spielst. Und da denke ich so, wenn dann jemand singt, ich bin nicht hier, um dir zu gefallen, das ist ja eigentlich ein Satz, man könnte ja meinen so, ey, das ist jetzt nicht so nett, das zu sagen, so, ne? Aber es ist total super. Also ich bin nicht hier, um dir zu gefallen und ja, das ist so wahr und das ist so ein starker Satz. Da ist jetzt jemand, der macht das genau das, weil er das jetzt machen will und geht da voll drin auf und ist eigentlich das Schönste, was du jemandem sagen kannst.
0: Ja, man hofft natürlich auch, dass die Leute das dann quasi für sich irgendwie nehmen. Das ist immer so ein Unterschied, finde ich, bei so einem Lied, wenn es wirklich funktioniert, dass dann die Leute nicht denken, was will er jetzt, will er mir gefallen, also dass sie gar nicht über mich nachdenken, was früher dann manchmal so war auf den offenen Bühnen, dass man das Gefühl hat, die waren so ein bisschen angepisst, dass ich ihnen jetzt gar nicht gefallen will, aber darum geht es ja nicht, es geht ja darum, dass quasi jeder, der möchte, für sich singen und irgendwie sagen kann.
1: So. Ja, genau, also erstens, dass das auch eine Aufforderung oder eine Einladung an die anderen ist und gleichzeitig ist es aber auch für mich eine enorme Entlastung, wenn mir jemand sagt, ich will dir nicht gefallen.
0: Ich verstehe, ja, genau, na? Sonst ist man so in so eine, ja, voll.
1: Genau.
0: Es gibt auch eine Unabhängigkeit dir dann quasi, genau, dass du weißt, okay, der zeigt sich jetzt, wie er ist.
1: Ganz genau.
0: Da darf ich jetzt drauf reagieren. Das stimmt, ja, stimmt.
1: Genau, und wenn jemand, weil sonst muss ich ja ihn mögen, sozusagen, wenn er mir gefallen will.
0: Ja.
1: Und dann, wenn er sagt, ich brauche dir gar nicht zu gefallen, das ist enorme Unabhängigkeit. So.
0: Ja,
1: und
0: da, cool. Stimmt, das gibt dem Gegenüber auch eine Unabhängigkeit.
1: Ja,
0: guter Punkt.
1: Finde ich so, ja.
0: Ich habe mich, während ich es gespielt habe, nochmal, weil ich ja eben, wie wir es von dieser Coverversion hatten, nochmal erinnert, wie das kam, nämlich, dass ich in der Halle 02 auf dem Dota-Konzert war und ihr das im Backstage vorgespielt habe. Das habe ich gerade nochmal währenddessen irgendwie so vor mir gesehen.
1: Ach.
0: Und ich weiß noch, dass sie, weil sie ja schlau ist, was Lieder angeht, dann so direkt irgendwie mit eingestiegen ist in dieser Bridge. Und dann, ich sehe ihn oft an verschiedenen Orten und ich lausche oft noch seinen Worten, hat sie gleich mitgesungen, weil man weiß ja, wie es läuft. Das, bei mir, das ist mir gerade nochmal so als so eine kleine Erinnerung durch den Kopf gegangen. Das war schön.
1: Ja, genau. Und dann hat Dutta also dieses Lied gecovert und es damit auch einem wahrscheinlich in dem Moment größeren Publikum bekannt gemacht. Und das hat dann wahrscheinlich auch was mit dir gemacht. Mit deiner Bekanntheit oder?
0: Irgendwas sicherlich. Es ist so eine schwer greifbare Bekanntheit, sage ich mal, aber es ist irgendwie, trifft man immer wieder Leute, die dann irgendwie da das kennen, da was mit anfangen können. Irgendwo in der Welt gibt es auf jeden Fall eine Resonanz für das, was ich mache. Und das ist irgendwie schön.
1: Das ist schön, ja. Kannst du sagen, was du, also willst du was mit deiner, sagst du, möchtest irgendwas erreichen mit deiner Musik oder du sagst, ich will euch auch gar nicht gefallen, ich mach das nur für mich oder kannst du das sagen?
0: Gute Frage. Ich will, ja, das ist ja immer das, man ist zwar am besten, wenn man nichts erreichen will in der Kunst, aber trotzdem ist es ein Feedback, was irgendwie eine Relevanz hat. Es macht auch keinen Spaß, jetzt ein Lied zu singen, wo die Leute nicht drauf reagieren irgendwie, dann gehe ich da schon nochmal ran auch irgendwie. Aber ich mache es jetzt nicht, wenn man es drauf anlegt, ist auch, hat man, ich weiß nicht, dann macht es gar keinen Spaß, finde ich. Aber es ist so, ich versuche, dass es so zusammenkommt, dass man das irgendwie erreicht und im besten Fall die Leute das dann nach einer Weile kennen und Bock haben, mit mir zusammen zu singen. Das ist eigentlich, finde ich, immer das Schönste.
1: Die Leute,
0: Kompliment,
1: also das Publikum dann.
0: Wenn das Publikum, und das ist witzig auch gerade jetzt, weil viele auch Sachen von mir man nirgendwo findet im Internet, aber dann merkt man halt, die Leute, die es dann trotzdem kennen, die haben sich dann wirklich verdient, dass sie irgendwie bei mehreren Konzerten die so live dabei waren und das irgendwie gemerkt haben. Das ist dann halt natürlich auch irgendwie, hat auch seine eigene Magic. Wenn man merkt, okay, die haben das wirklich jetzt mündlich überliefert bekommen.
1: Auch sich vielleicht gegenseitig vorgesungen.
0: Ja, zum Teil.
1: Habe ich so die Fantasie dann ergänzt, der andere, nein, die Zeile war anders.
0: So ungefähr habe ich das schon erzählt bekommen.
1: Ach echt?
0: Da habe ich es uns aufgeschrieben danach, extra, damit wir es nicht vergessen.
1: Mündliche Überlieferung.
0: Ja.
1: Wie schön. Ja, und gerade in Zeiten, also wenn man total geflutet wird mit digitalen Aufnahmen von Musik, ist das vielleicht auch ich sage jetzt mal, eine Methode, obwohl du es vielleicht nicht als Methode machst. Es wäre vielleicht eine Methode, um halt, ja, auch nicht, vor allem nicht KI-generiert, ist ja auch so ein Thema, ne? Oh, ja. Das gibt's halt nur, dich gibt's halt nur live. Ja.
0: Viele also, Lieder gibt es tatsächlich nur live.
1: Genau, und jetzt nicht nur live, sondern...
0: Stimmt, jetzt tun wir auch was für die Verbreitung.
1: Ja, ja, genau. Ja, was kommt denn da jetzt gerade? Gibt es demnächst was von dir, was es nicht nur live gibt?
0: Oh ja, es wird ein Song rauskommen am 14. November, so ist jetzt gerade der Plan, der, glaube ich, auch hinhaut. Und der Song heißt Haferflocken.
1: Haferflocken, yeah.
0: Und der wird dann in einer richtigen Bandversion rauskommen.
1: Aha.
0: Da werde ich dann gleich noch ein bisschen mehr, kann ich erzählen,
1: ja,
0: wer da dabei war. Und wenn ich den alleine spiele, geht der so.

0: Haferflocken.
1: Ja.
0: Ja, das ist dein neuer Song.
1: Ja, das, genau, wird
0: mit der
1: Single rauskommen. Wir freuen mich sehr darauf.
0: Das ist echt wieder so ein Hammer, ne? Also, das ist hier ganz, da hat dein Publikum wieder ganz viele Möglichkeiten, Text auswendig. Ah, nee, es kommt dann ja raus, genau. Es kommt ja im November raus und dann können sie auch den Text.
1: Kann man das wie bei jeder anderen Band, kann man das einfach zu Hause alleine anhören.
0: Genau.
1: Endlich.
0: Ja. Endlich. Aber ich glaube, es gibt trotzdem noch genug Gründe, dich live zu sehen.
1: Auf jeden Fall, hoffentlich.
0: Du wolltest noch ein bisschen was über die Leute sagen, die da mitspielen, deine
1: Band? Ja, ich habe richtig gute Leute, die Bock haben, für mich Sachen einzuspielen, habe ich dann festgestellt. Es spielt Yoda Förster, hat Schlagzeug für mich eingespielt. Den kenne ich schon sehr lange. Wir haben früher bei Max Prosa zusammen in der Band gespielt, da habe ich Klavier gespielt und er im Schlagzeug. Und er ist einfach einer meiner Lieblingsschlagzeuger auf der Welt und immer wenn er spielt, fühle ich mich einfach auch wahnsinnig zu Hause, weil wir einfach so viel zusammen gespielt haben.
0: Ja.
1: Irgendwie, wenn das so, irgendwie ist das so gut zusammengeht.
0: Toll.
1: Und da haben wir jetzt dann vor einer Weile schon Sessions in Berlin gehabt, wo er für einige Songs dann immer Schlagzeugparts eingespielt hat. Und dann habe ich einen weiteren Star bekommen, nämlich Manu, der bei Okay, Danke, Tschüss Bass gespielt hat. Er ist inzwischen ausgestiegen und macht so sehr interessante Solo-Sachen. Manu Praxmara. Und der hat Bass eingespielt für mich. Und den Rest habe ich gemacht. Gitarren und irgendwelche interessanten Geräusche.
0: Das sind
1: so Orchester, irgendwie verzerrte Orchesterausschnitte so da reingespielt und so psychedelische, kurz an zwei Stellen auch nur. Das ist dann immer so, man hat dann das ganze Lied voll mit diesen Geräuschen und dann löscht man die so Stück für Stück raus, bis die so an so zwei, drei Stellen, wo sie wirklich hinpassen, dann irgendwie bleiben. Und Peter Fischer von der Band Mackefisch hat nichts selber gemacht, aber er hat quasi mir Support gegeben, während ich den Gesang eingesungen habe. Er hat quasi, war mein Ingenieur für den Gesang und Hype-Person, der gesagt hat, gut, mach noch einen.
0: Ja.
1: Wenn Peter Fischer das sagt, dann macht man noch einen.
0: Ja, super.
1: Und Alex Binder, der bei Dota Bass spielt, mit dem ich auch bei Max früher gespielt habe, ganz großartiger Musiker, und der hat gemischt. Und der hat quasi den Mix gemacht.
0: Toll.
1: Insofern ist es auch wirklich schön, das wirklich mit Freunden zu machen. Das ist auch echt jetzt in den letzten Jahren mehr geworden, dass ich weniger denke, ich muss das alles alleine können und viel mehr Freunde frage. Es waren auch einige andere Freunde von mir dann zwischendurch bei mir und haben sich das angehört und was dazu gesagt und irgendwie Feedback gegeben. Und das ist jetzt viel mehr noch in dem Sinne, es bin immer noch letztendlich ich, der für alles irgendwie das alles entscheidet. Ist schon ein Solo-Projekt auf eine gewisse Weise, aber es ist halt quasi mit einem bandmäßigen Umfeld von Freunden. Und das ist richtig cool. Das ist jetzt echt, macht mich sehr froh.
0: Ja, also es ist toll, wenn man dann so die Unterstützung hat, ne? Und auch seelisch hilft es und auch ganz praktisch, ne?
1: Feedback
0: zu bekommen. Ja.
1: Und so viele Leute zu kennen, so cool was mit Musik können, die dann irgendwas Schlaues dazu sagen oder einem schnell irgendwas Cooles spielen.
0: Ja.
1: Das ist wirklich, ja.
0: Ja, das ist ein großes Netzwerk.
1: Ja.
0: Ja. Also Netzwerk klingt manchmal so kühl, aber das sind Freunde einfach.
1: Ja, ja.
0: Ja. Ja, und alles macht Spaß mit den richtigen Leuten.
1: Ja, stimmt.
0: Ich meine, das würde auch ohne, das hat ja auch alleine schon Spaß gemacht, ne? Und jetzt macht es halt noch mehr Spaß mit den richtigen Leuten.
1: Ja.
0: Ja. Also ich würde jetzt Musik machen, nicht mit Spülmaschine ausräumen vergleichen.
1: Ja. Genau, und es wird deswegen auch jetzt nochmal einen neuen Namen geben für das Projekt, den ich aber dann quasi, wenn es rauskommt, wird man das erfahren. Also jetzt Stefan Ebert folgen, beziehungsweise meinem Spotify-Account Schallwellensurfer, und dann wird das in ein paar Wochen, wird es dann nochmal neue Informationen. Warten Sie ab auf weitere Informationen.
0: Okay,
1: genau.
0: Alles klar.
1: Eine Schnitzeljagd.
0: Und, sehr spannend. Und wie lautet dann der neue Name?
1: Das findet man dann raus. Im weltweiten Netz.
0: Ich werde dir noch ein paar Mal die Falle stellen und hoffe, dass du es sagst.
1: Ich bin selbst noch gar nicht sicher.
0: Ja, gut, okay. Hm, bin gespannt, bin sehr gespannt. Vor allem jetzt haben wir das ja von dir hier solo gehört und wie es dann in dieser Zusammenarbeit mit diesen ganzen tollen anderen Leuten dann klingt.
1: Ja.
0: Ja, ich habe jetzt das zum ersten Mal tatsächlich gehört und da ist ganz viel mir in Erinnerung geblieben von diesem Lied. Und auch als du gesagt hast, spielst du so verzerrte Geräusche an, da dachte ich, ja, vielleicht an der Stelle, wo dann irgendwie die Augen und dann steigt Rauch auf und so. Und dann dachte ich, da ist vielleicht dann sowas, das dann in meiner Fantasie passiert.
1: Ja. Cool.
0: Und eine Zeit ist mir auch im Gedächtnis geblieben und das ist auch wieder so ein Hook irgendwie. Mit dir werde ich niemals alt, denn wir werden jeden Morgen neu geboren. Wie cool ist das denn, ja? Also man sagt ja, also mit dir möchte ich alt werden, aber wenn man jeden Morgen zusammen neu geboren wird, dann muss man ja gar nicht alt werden.
1: Ja, so ist das, ja.
0: Ja, so ist das,
1: so ist, genau.
0: Ja.
1: Zumindest in dem Lied.
0: Ja.
1: Scheint es so zu sein.
0: Ja, genau. Die Wahrheit des Liedes.
1: Genau. Das ist ja gut, dass Sachen quasi erstmal in einem Lied so sind und dann können die ja dann in der richtigen Welt auch so werden.
0: Ja.
1: Das ist ja so.
0: Genau, die Vorstellung geht voran und das Herz springt hinterher oder die Wirklichkeit springt hinterher. Ja.
1: Da kann ich an der Stelle nochmal Bernd Begemann zitieren, der sagt, Lieder sind Zaubersprüche, die funktionieren.
0: Ja, das ist schön. Lieder sind Zaubersprüche, die funktionieren. Ja. Und dann ist es auch kein Wunder, wenn ein Lied immer wieder neu auch geboren wird.
1: Eben,
0: ne?
1: Genau.
0: Weil es
1: genau.
0: immer wieder funktioniert.
1: Genau. Ja, wie ein Zauber, ich mache gute Laune und dann hört man es nach einer guten Laune.
0: Ja.
1: Zauberspruch, der funktioniert hat.
0: Ja.
1: Nicht wahrscheinlich 100%, das wird ja mit Zaubersprüchen auch sein, dass man manchmal irgendwie den falsch sagt oder so oder nicht irgendwie gerade nicht den Vibe hat, aber gute Chance.
0: Genau.
1: Also manche Lieder sind wirklich sehr... Oder der Zauberspruch jetzt weinen zum Beispiel.
0: Klappt auch.
1: Der klappt bei manchen Liedern auch nahezu.
0: Ja, hast du so
1: Leben.
0: Eins?
1: Ja.
0: Also nee, eins was... Also,
1: von mir selber nicht, aber von anderen Leuten.
0: Ja.
1: Nee, bei seinen eigenen Liedern, ja, weiß ich nicht, die können auch wirken. Aber ich meinte jetzt von anderen Leuten.
0: Ja.
1: Waiting for a Superman von Flaming Lips zum Beispiel.
0: Ah, schön.
1: Kriegt mich jedes Mal.
0: Ja. Das ist ja auch das Schöne, wenn Lieder das können, ne? So Emotionen, dich irgendwo hinversetzen. Und was spielen, Stefan?
1: Ja, voll gern.
0: Wozu hast du Lust?
1: Warum nicht dieses?

0: Boah.
1: Hier.
0: Wie heißt
1: das? Das heißt Mächte der Finsternis.
0: Mächte der Finsternis.
1: Ja.
0: Hätte es mir fast gedacht, weil es naheliegend, dass es so heißt. Aber ich wollte jetzt vor deinen Titel mal nachholen.
1: Ja, klar.
0: Ist das ein neues Lied? Oder hast du schon länger?
1: Nee, das ist ein älteres Lied. Ja. Das ist schon, glaube ich, 2019 geschrieben.
0: Ah ja.
1: Aber genau. Oh. Die bleiben dann, das ist so eins, was auf jeden Fall so bei mir geblieben ist.
0: Ja.
1: Ja.
0: Hat das, also bist du so im Gaming oder so in Fantasy so unterwegs oder bedeutet dir das was?
1: Geht so, also zumindest Herr der Ringe habe ich natürlich irgendwie gelesen früher und dann hatte ich so eine kurze Marvel-Phase, als Marvel noch cool war so mäßig. Ich glaube, ich habe
0: länger her.
1: Kein kontroverser Take, glaube ich. Genau.
0: Mm.
1: Genau. Und ich mochte immer diese Szenen, wo so quasi es so ganz hoffnungslos ist und dann kommen sie so richtig zur Hilfe.
0: Ja.
1: Und das finde ich irgendwie so irgendwie eine coole Vorstellung. Dass da irgendwann einer kommt und aber das eben auch, man nicht weiß, wann die kommen und so lange muss man halt dranbleiben.
0: Ja.
1: Irgendwie so, das war für mich so immer so ein starkes Bild.
0: Dass es, wenn gar nichts mehr geht, dann plötzlich alle dazukommen oder ein mächtiger Mensch.
1: Irgendwie das, so, das fand ich, hat mich immer gerührt, so diese Szenen. Ja.
0: Das ist das, wo ich immer heule. Wenn
1: voll.
0: Zu Momenten hin so, es ist so vorhersehbar und es ist alles so klar, aber es funktioniert trotzdem, ein Zauberspruch, der funktioniert.
1: Und da gibt es eben in Avengers Endgame auch eine sehr, sehr gute Szene dieser Art. Und das ist quasi, wenn die restlichen Avengers aus den Portalen kommen.
0: Ja.
1: Ein großer Moment.
0: Ja. Ja, und diese Lieder, wenn die auch schon etwas älter sind, du hast ja schon mittlerweile ein recht großes Repertoire auch, spielst du die dann auch öfter immer mal wieder durch? Oder ist es so, dass du in einem Moment dann denkst, so, jetzt bin ich mal auf der Bühne, jetzt spiele ich das mal und dann irgendwie funktioniert es nicht? Oder es funktioniert egal, wie lange du es nicht gespielt hast? Oder übst du dann bewusst? Wie machst du das?
1: Also dieses ist auch einfach Repertoire. Also wenn ich einen Abend spiele ich das auf jeden Fall.
0: Mhm.
1: Also ich sitze schon auch zu Hause und spiele zu meiner eigenen Unterhaltung meine eigenen Lieder. Jetzt diese dann irgendwann auch nicht mehr so oft.
0: Mhm.
1: Aber gerade die so ein bisschen neuer sind, singe ich auch einfach und freue mich selber daran.
0: Ja. Also es ist gar nicht so wie
1: dieses ist dann irgendwie, das ist dann sowas, irgendwann ist es ja auch Muskelgedächtnis, dass man es so ungefähr kann irgendwie.
0: Ja.
1: Aber es ist schon, ich habe irgendwie das Gefühl, ich möchte halt so ein gewisses Repertoire wirklich haben, auch mehr, als ich jetzt an so einem Abend spielen kann, dass man denkt, ach komm, spiele ich doch das nochmal. Das ist schon so das Ziel, alle, die ich noch für gut befinde, auch spielen zu können.
0: Die du, also auch Coversongs dann, dass du andere coverst oder dass du eigene
1: Stücke, wo ich noch hinterstehe, dass ich die
0: auch so, dass du die gut kannst, sozusagen. Dass du die für dich abrufen kannst,
1: Ja. Aber ein Coversong wäre ja vielleicht ein schönes Stichwort, weil ich könnte einen Coversong spielen von einem sehr guten Freund von mir, dessen Band heißt Lampe. 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
1: Das Lied heißt Ruf mich an?
0: Das Lied heißt Ruf mich an von der Band Lampe auf dem zweiten Album Prima.
1: Sehr schön.
0: Sehr schön, ja.
1: Boah, das ist echt voll schön. Ja, und gerade heutzutage, wo Anrufen eigentlich gar nicht mehr geht. Also das Erste, was vorbei war, ist was vorbeigegangen ist, war kurz, also spontan vorbeikommen. Und das Nächste, was gestorben ist, ist spontan anrufen. Also,
0: ja.
1: Ne, so, das
0: aber
1: ist,
0: es
1: macht
0: kommt,
1: man ja
0: bei manchen Leuten kommt es wieder, habe ich das Gefühl.
1: Ja.
0: Also ich eine Freundin von mir hat jetzt wieder ein Festnetztelefon in ihrer WG. Das war die einzige Möglichkeit, wie man sie erreichen konnte. Ruf auf Festnetz an. Okay, klar, mache ich.
1: Ja, cool.
0: Hat das dann auch so, hat man den Mitbewohner dran.
1: Ja,
0: und dann
1: ja,
0: wird man weitergereicht. Das war schön, wie früher.
1: Das ist cool.
0: Weil also, jedes Mal eine große, große Freude, einfach dieses Erlebnis zu haben, dieses Oldschoolige.
1: Ja, dass jemand anders dran geht, ne?
0: Ja.
1: Also, ey, was machst du mit dem Handy von der. Ah, nee, ist ja gar kein Handy. So.
0: Ja.
1: Ja. Das ist echt interessant. Und ist das dann so ein Statement oder einfach so, weil es halt.
0: Ja, so wegen weniger am Handy sein, war das, glaube ich. Ja, ja.
1: Ja, ja, toll. Und was das andere ganz Tolle in dem Lied ist, ich habe keine klugen Ratschläge für dich. Also für mich ist das was ganz Tolles in dem Lied, weil es geht nur ums Zuhören.
0: Total,
1: Es geht nur ums Erzählen dürfen, ums Zuhören, um die Verbindung und ey, keine klugen Ratschläge.
0: Ja, ja, absolut.
1: Das fällt oft so schwer anscheinend, ne? Mit dem
0: ja, es
1: dann
0: ist
1: gleich
0: schwer.
1: Lösen, dann, also gleich Lösungen anbieten. Mir fällt manchmal so das ein, ich habe mir immer überlegt, okay, du möchtest etwas lösen oder du möchtest dem anderen das irgendwie sein Problem lösen und dann kann andere sagen, ja, mein Problem ist, mir hört keiner zu. So, löst das, indem du mir zuhörst.
0: Ja.
1: Das ist mein Problem.
0: Das ist schön, ja, das ist gut, ja, genau.
1: Ja, sehr schön.
0: Finde ich eine große Sache.
1: Einfach
0: zuhören ist...
1: Ist auch gar nicht so leicht, ne? Es gibt auch diesen, diese Redewendung oder diesen klugen Satz, nicht zuhören, um zu antworten, sondern zuhören, um zu verstehen.
0: Ja.
1: Und ich finde, das kann man echt nochmal, wenn man das nochmal so sacken lässt, irgendwie so, wow, ey, ganz oft höre ich echt zu, um zu antworten. Dann bin ich schon am Überlegen.
0: Was sage ich jetzt? Muss ich irgendwas Schlaues überlegen? Ist man schon die zweite Hälfte vom Satz, ist man schon, kriegt schon Druck los. Was kann man jetzt sagen, Schlaues?
1: Ja, genau. Irgendwie was Schlaues oder was halt beweist, dass ich eigentlich recht habe.
0: Ja, oder das,
1: In Diskussionen oder wie kann ich jetzt glänzen und so. Ja, gerne mal wieder die Einladung an alle Menschen, an mich, mal wieder mehr zuzuhören.
0: Mhm.
1: Ja, ich wollte auch noch gern was ansprechen, weil ich das auch ganz, was ganz Schönes finde, was du auch machst. Und zwar, du bist auch bei Theaterstücken zu sehen. Und zwar in Schwetzingen jetzt gerade, ne? Kleiner Mann, was nun? Von Hans Fallada und...
0: Genau, das ist das Theater am Puls in Schwetzingen. Mhm. Das ist irgendwie inzwischen eine Art Zuhause für mich geworden, weil ich da immer... mindestens einmal im Jahr bei einem Stück irgendwie Musik mache und oft auch dann eben auf der Bühne das auch singe oder spiele. Und genau, da machen wir Kleiner Mann, was nun? Haben wir jetzt im Anfang des Jahres geprobt und angefangen und das wird jetzt immer noch gespielt.
1: Mhm.
0: Und wir proben gerade die Schneekönigin als Familienstück. Das hat am 14.11. Premiere.
1: Mhm.
0: Da kann man quasi meinen Song hören und danach in die Schneekönigin gehen.
1: Ach,
0: am selben Tag. Und das wird dann halt natürlich viel gespielt, jetzt dann auch so Dezember rum und so.
1: Ja, klar. Also wenn es auf Weihnachten zugeht, ist die Schneekönigin der Klassiker. Und du spielst das dann live auf der Bühne und ist das dann auch eine schauspielerische Tätigkeit? Also sprichst du dann auch und spielst dann auch eine Rolle? Oder?
0: Oh, ungern.
1: Aber also, es bleibt nicht aus.
0: Ja, manchmal kriege ich dann so ein, zwei Sätze oder dann sagen sie den Schauspielern, jetzt sag das dem Stefan und dann versuche ich so verständig zu nicken, weil einer mit mir spricht. Aber das ist gar nicht meine Kompetenz. Ich habe das jetzt wirklich in einer Rolle irgendwas zu machen.
1: Ja.
0: Ich kann halt wirklich so Musik halt machen und dann dieses sich reinversetzen innerhalb eines Liedes. Ist irgendwie für mich nicht Schauspielern in dem Sinne, das ist irgendwie was anderes.
1: Das kommt so von innen.
0: Ja.
1: Ja.
0: Da kann ich einfach ich selbst bei bleiben und muss mich nicht irgendwie so mir vorstellen, mir wird jetzt was gesagt und das wusste ich noch gar nicht, obwohl ich das seit Wochen weiß, dass sie das sagen. Also dieses irgendwie, diese Technik, so, oh, interessant.
1: Sag an.
0: Ja. Das ist genau, ich tue dann, was ich kann und es wird dann schon immer so durchgewunken, aber ich habe jetzt keine schauspielerische Tätigkeit, sondern wirklich Musik. Aber dann eben auch manchmal nur so Atmosphären, Sounds, ich habe dann zwei Bretter voll mit Gitarreneffekten, die ich dann bediene und dann irgendwie nämlich sphärischen Klänge.

0: was ein, eine Aufnahme, die es auch schon tatsächlich gepresst gibt.
1: Ja.
0: Ne? Und zwar, magst du ansagen?
1: Das Stück heißt Siehst du den Rauch? Und ich habe es eingespielt zusammen mit der Band Mackefisch. Die waren bei mir zu Hause und wir haben das zusammen aufgenommen. Weil das
0: Sehr
1: für
0: cool.
1: einen Sampler ist, mit vielen Leuten so aus der LiedermacherInnen-Szene. Das heißt, weil da ein Feuer ist, heißt der Sampler.
0: Genau.
1: Genau.
0: Gut.
1: Und dann eröffne ich tatsächlich, das wäre eine mittlere Ehre, mit diesem Song Siehst du den Rauch?
0: Super, ich bin gespannt. Den spielen wir jetzt mal an.
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0: Ja, das war Siehst du den Rauch, wo du zusammen mit Marke Fisch gespielt hast. Marke Fisch, also das sind ja Peter Fischer und Luzi Mackert, ein Duo aus Mannheim. Die sind dann zu dir ins Wohnzimmer gekommen und dann habt ihr zusammen den Song aufgenommen. Kanntet ihr euch schon länger?
1: Ja, wir kennen uns schon auch so seit 2020 rum, haben uns irgendwie kennengelernt und immer mal wieder. Meistens treffen wir uns zufällig in der Stadt oder beim Spazierengehen. Wir haben uns öfter zufällig als geplant getroffen bis jetzt, aber auch schon manchmal geplant.
0: In Mannheim, so wohnt ihr im gleichen Stadtteil.
1: Oder? Ja, ja, wir wohnen irgendwie so ein bisschen in der gleichen Gegend und gehen so in die gleichen Cafés zum Schreiben und Arbeiten. Und auch echt gute Freunde von mir und ich bin großer Fan von ihrer Band. Und das ist halt das Coole bei denen, dass die quasi zu zweit eine ganze Band sind.
0: Ja.
1: Und ich hatte halt irgendwie Lust auf dieses Lied, oder das haben die sich auch dann gewünscht, weil da ein Feuer und Rauch und so. Und dann dachte ich aber, das ist eigentlich ein Lied, was ein bisschen Rhythmus vertragen kann, wenn man das aufnimmt. Und dann habe ich irgendwie das auch so vor mir hergeschoben, da irgendwie was zu auszudenken. Und dann dachte ich, eigentlich können wir das doch mit Marke Fisch machen. Und die haben dann tatsächlich an dem einen Tag, wo sie von der Tour irgendwie Zeit hatten, dann sie, ah ja, super, dann kommen wir kurz vorbei. Und die haben so einen großen Koffer, wo die ganze Percussion
0: die
1: drin
0: Luzi
1: sind.
0: Die Luzi überhaupt
1: Luzi hat dann, ja. haben das dann irgendwie bei mir in ihrem, die haben so ein auf einem spezielles Gerät mit so Rollen, mit dem sie das die Treppe hochrollen, haben sie es dann bei mir die ganze Treppen hochgerollt und aufgebaut. Und Peter hat es auch gemischt. Peter Fischer ist, er mischt auch deren Sachen, die rauskommen. Und der hat dann quasi, habe ich dann am nächsten Tag noch die Spuren geschickt, hat das gleich gemischt und dann haben wir das irgendwie in 2 Tagen so oldschool-mäßig einfach gemacht. Und das ist halt so cool, dass man so Leute kennt, die Bock auf sowas haben.
0: Ja.
1: Und die dann irgendwie.
0: Ja, total.
1: Die singen ja auch dann zweite Stimmen und so. Das ist einfach herrlich. Es geht sofort, weil die auch so viel zweistimmig singen, binnen Minuten wissen die, was sie da singen und so.
0: Das ist toll.
1: Freude.
0: Ja, und wenn man sich, also vielleicht stecken da jetzt nicht alle so drin, aber normalerweise braucht das halt echt zwischen Wochen und Monate, bis du mal, ja gut, einen Song vielleicht nicht ganz, aber bis du mal so ein Album aufgenommen hast, aber einen Song, das kann sich auch über Wochen strecken.
1: Ja, ja.
0: Ne, je nachdem, wie genau man da ist und was da alles einspielt und wie viel Schleifen du drehst und dass du dich irgendwie da im Wohnzimmer einschließt und dann da einfach ihr das einfach raushaut und es dann auch noch so gut wird, das ist schon echt ungewöhnlich. Toll.
1: Ja, cool, ja.
0: Ja, wir haben schon noch ein bisschen Zeit. Würdest du noch was live einspielen?
1: Ich kann noch was spielen.
0: Super. So ein Glück. Er bringt ja hier seine Gitarre mit. Morgens früh um 8, muss man echt mal sagen. Und haut
1: uns die
0: ganzen Lieder.
1: Ich habe selten so früh am Tag gesungen.

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1: Oh, das würde ich am liebsten jetzt gleich nochmal hören, weil da so viel drin war. Oh, wow. Schön. Ey, toll. Tja, dieser Freund, ne?
0: Mhm.
1: Ja, der ist gut, dass du so viele kluge Fragen für ihn stellst.
0: Das wohl ist. Er hat auf jeden Fall viele, viele Fragen, scheinbar.
1: Ja, wer das wohl ist, dieser Freund. Ja. Ja, wenn ein Traum nicht wahr wird, hat man dann falsch geträumt. Das sagt eigentlich auch schon sehr viel. Ne? Ich höre da drin so, dass es nicht immer darum geht, im Rückblick irgendwas zu beurteilen. Sachen auch mal einfach so sein lassen, wie sie sind.
0: Vielleicht. Stimmt, das ist so da drin, ja, auf jeden Fall.
1: Also mir geht das auch so, wenn ich dann so Gedanken ausspreche, dann ist es auch leichter, sie weiterzudenken plötzlich.
0: Mhm.
1: So.
0: Ja, total. Auf jeden Fall. Würde ich auch fürs Liederschreiben total so sagen. Dass man einfach anfängt, eine Zeile zu singen.
1: Mhm.
0: Und dann guckt, ob man dann von selber die nächste weiß. Das ist, glaube ich, immer dieses in dem tatsächlichen Sprechen oder Singen quasi. Man dann guckt, dass man hofft, dass man irgendwo rauskommt.
1: Dass jedes Mal wie ist von der Klippe springen oder so.
0: Eben,
1: ne?
0: Genau. Ist ja manchmal auch, dass man dann auch dann so hofft, dass zu Unrecht hofft. Aber trotzdem ist es gut, man fängt mal an zu reden und dann oft kommt man ja irgendwo hin.
1: Ja, wobei mein Deutschlehrer hat immer gesagt, erst denken, dann reden. Das hat was.
0: Ja, aber ich glaube, das ist nicht so ohne weiteres.
1: Ja, oder?
0: Kann nicht immer die Strategie sein.
1: Nee.
0: Es muss gleichzeitig oft passieren. Das Denken und das Reden.
1: Ja.
0: Oder auch immer schreiben oder so.
1: Und wenn du Lieder schreibst, ist das dann so, dass du die Melodie hast und dann die Melodie dich trägt, der Text dann danach kommt? Oder hast du zuerst einen Text tatsächlich auf dem Blatt Papier und dann denkst du, okay, was passt für eine Musik dazu?
0: Das eigentlich super selten, dass ich wirklich richtig viel Text schreibe.
1: Aha.
0: Das ist immer, ich finde, das muss wirklich im Spielen und Singen irgendwie auf eine gewisse Weise gleichzeitig passieren. Und dann gibt es natürlich schon, dass ich manchmal von einem alten Lied eine Melodie habe und denke, das war immer eine schöne Melodie. Irgendwie auch Haferflocken ist eigentlich eine ganz alte Melodie, zumindest die Strophen. Mhm. Und das war irgendwie damals auf Englisch und dann habe ich dann irgendwann einen deutschen Text gemacht. Das geht schon auch, aber eben irgendwie finde ich, was es eben auch zu einem Lied macht und was quasi, wo dann die where the magic happens, ist, wenn Musik und also Melodie, Akkorde und Rhythmus und Text zusammenkommen.
1: Mhm.
0: Da passiert irgendwas, was mehr ist als die einzelnen Elemente und was quasi dann auch irgendwie die Bedeutung von dem Text bestimmt oder ändert. Mir wird es ganz schwer fallen, nur so ein Gedicht zu schreiben, wo dann nur die Worte, das ist irgendwie, es geht bei mir, ist bei mir immer die Kombination, die irgendwie, wo der Ausdruck passiert.
1: Ja. Das trägt sich dann so gegenseitig.
0: Genau. Auch wirklich Harmonik auch. Das macht auch viel, dass es dann so färbt, die Bedeutung und den Vibe.
1: Ja.
0: Ja, cool.
1: Stefan, willst du zum Abschluss noch ein Lied einspielen?
0: Ja, gern.
1: Ja?
0: Das ist ein Freundschaftslied. Das heißt Guter Dude.
1: Guter Dude. Okay, und während du jetzt hier die Einleitung spielst, sag ich schon mal, das war wieder Lieder und Worte im Bermuda-Funk. Mein Name ist Inga Bachmann und zu Gast im Studio war heute Stefan Ewart. Vielen Dank fürs Kommen, Stefan, zu dieser frühen Stunde.
0: Ja, danke, dass es geklappt hat.
1: Dass du hier so viele tolle Stücke eingespielt hast. Tschüss und bis zum nächsten Mal.

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0: Mein Name ist Harry Block, ich bin Vorstandsmitglied beim Bund Karlsruhe und beim Bund Mittlerer Oberrhein. Von Beruf war ich mal Informatik- und Mathematiklehrer und Physik habe ich auch unterrichtet. Ich habe in Karlsruhe meine Wurzeln, bin hier geboren, bin hier zur Schule gegangen, bin hier zur Uni gegangen und ich habe hier 1980 einen Grundfehler gemacht. Ich habe die Grünen mitbegründet, bin dann 2000 aus den Grünen wieder ausgetreten. Wegen dem Kosovo-Krieg, wegen einem Angriffskrieg der NATO. Nicht, weil ich also Pazifist wäre, das bin ich nicht. Ich bin Antimilitarist, aber das konnte ich nicht mitmachen. Ich saß 20 Jahre im Gemeinderat der Stadt Karlsruhe für die Grüne Liste. Ich für die Grünen. Und die Grüne Liste ist älter als die Grünen. Die gab es also vor 1980. Und mein Thema war schon immer Energie. Und wir hatten ja hier das Kernforschungszentrum Karlsruhe. Und deswegen war das Atomthema für mich maßgebend. Dazu kam noch, dass das ehemalige Badenwerk, heute Energie Baden-Württemberg, mich seit, ich sage jetzt 50 Jahre verfolgt. Ich war also auf mindestens 40 Hauptversammlungen, die letzte jetzt im Mai. Und mein Werdegang ist halt mit Energie engstens verbunden.
1: An die Gründungsversammlung der Grünen erinnere ich mich noch. Ich war damals vielleicht 15. Und ich war bei denen, die da draußen gegen die Parteigründung demonstriert haben. Erinnerst du dich daran noch?
0: Ja, ich erinnere mich dran, weil ich gehöre eigentlich zu den Demonstranten, weil ich immer gesagt habe, Parteien sind schädlich. Und ich muss sagen, ich habe nach 10 Jahren, also 1990, wusste ich, das Projekt der Grünen wird scheitern. Und wenn ich es heute sehe, vom Ergebnis her, muss ich sagen, nicht Sie haben das System verändert, sondern das System hat Sie verändert. Und es war mir eigentlich schon bei der Gründung bewusst. Mir war das bewusst, dass Parteien in den falschen Weg führt. Ich war für eine direkte Demokratie und da gehörte Parteien eigentlich nicht dazu. Wir wussten aber über die Grüne Liste, dass Kommunalparlamente schon sehr viel bewegen können. Und dazu brauchst du in diesem System Parteien. Und deswegen habe ich dann schmerzhaft für mich gesagt, naja gut, okay, probieren wir es mal. Wie gesagt, 1990 wusste ich, es ist gescheitert.
1: 1979, 80, da gab es eine sehr breite Bewegung, eine große Umweltschutzbewegung, eine soziale Bewegung, die Friedensbewegung. Da hat sich ja seither einiges verändert.
0: In Karlsruhe war es so, die Karlsruher galten bei den Grünen als der linke Hort. Tatsächlich, wir waren 20 Jahre, 25 Jahre bei jeder Landesdelegiertenversammlung der Grünen, die immer dominiert wurde von Stuttgart, sprich von Kretschmann damals, bis heute, wenn du so willst, waren wir der linke Punkt, der immer gesagt hat, nee, da sind wir dagegen oder wir wollen das nicht. Und wir haben eigentlich selten Erfolge erzielt, weil wir einfach die Minderheit haben, bis auf einen Fall. Diese berühmte eierlegende Wollmilchsau, nämlich Thermoselect, das war eine Müllverbrennungsanlage, die in Karlsruhe gebaut wurde, die haben wir auf einem Landesparteitag abgelehnt. Und Kretschmann wollte sie unbedingt haben. Und Kretschmann, das war, glaube ich, die einzige Niederlage, die Kretschmann jemals erlebt hat. In diesem Parteitag haben wir gewonnen. Die Thermoselect-Anlage wurde von den Grünen abgelehnt. Das war wirklich für uns der einzige Triumph. Aber die Grünen sind halt inzwischen auch zum... Sie haben Bürgermeister bekommen, also nach mir wurde dann, als ich aus der Fraktion rausgegangen bin, wurde dann Bürgermeisterposten frei, dann haben Bürgermeister besetzt und inzwischen besetzen sie schon Leute mit hohen Positionen, kommen wir ja nachher noch drauf, die in der Energie Baden-Württemberg zuständig sind für die Versorgung von LNG-Gas, die sind heute in der Grünen-Fraktion. Du brauchst also heute bei den Grünen keine Lobbyisten mehr in den Parteien, das gilt für alle Parlamente, du brauchst keine Lobbyisten mehr. Die Energie Baden-Württemberg hat zum Beispiel 6 bezahlte Lobbyisten in der Bundesrepublik und in Brüssel. Aber die brauchen sie nicht mehr, sondern sie lassen sich einfach die Abgeordneten wählen. Das ist nur noch viel einfacher. Du hast einen Abgeordneten, der vertritt die Position der ENBW in der Fraktion. Ganz einfach.
1: Also Menschen, die für die ENBW arbeiten und dann als Abgeordnete dort reingewählt werden.
0: Richtig. Der Dr. Clement ist CAO, also Chef der Besorgung von Gas bei der ENBW und gleichzeitig ist er Mitglied der Grünen Fraktion. Er ist natürlich befangen bei jedem Antrag, der mit Energie zu tun hat, ist ja klar, aber er bestimmt natürlich in der Fraktion als Meinungsführer wahrscheinlich, was da gesagt wird. Das werden wir ja sehen am nächsten Dienstag, wenn wir es wieder erleben. Am nächsten Dienstag entscheidet der Gemeinderat über den vorgezogenen Bebauungsplan für ein neues fossiles Gaskraftwerk der ENBW am Rheinhafen-Standort.
1: Also Dienstag, der 28.07. Was passiert da?
0: Es ist eine Gemeinderatssitzung, die beginnt um 15.30 Uhr und unsere Kundgebung dagegen beginnt um 14.30 Uhr. Und wir haben auch einen Protestbrief an die Fraktionen und an die Presse geschickt natürlich, warum wir meinen, dass dieses Gaskraftwerk weder notwendig noch einen Fortschritt darstellt. Aber das haben wir schon mehrfach versucht, schon am Anfang. Es ging auf wenig fruchtbaren Boden.
1: Jetzt mal für alle Menschen, die sich in der Materie nicht so gut auskennen oder auch die Menschen aus anderen Regionen, die das vielleicht hören. Was hat das mit diesem Gaskraftwerk auf sich?
0: Am Standort in Karlsruhe befinden sich im Augenblick 4 Kohlekraftwerke, davon 2 moderne, also ein ganz modernes und ein weniger modernes, RTK 8 und RTK 7. Und es befindet sich am Standort ein Gaskraftwerk, RTK 4S. Das heißt, dort steht ein Gaskraftwerk mit 380 Megawatt, was man problemlos, wenn die berühmte Dunkelflaute, das ist also, wenn Sonne und Wind nichts liefert zu unserer Energieversorgung, man einsetzen könnte. Auch das Kohlekraftwerk RTK 8 gehört zu den modernsten der Welt, nicht Europas, der Welt. Es ist steuerbar, das heißt, man könnte es jederzeit einsetzen. Man muss ja nicht gleich verschrotten. Man muss das nicht machen. Es kostet nur einen Haufen Geld und einen Haufen Energie, nämlich graue Energie in Beton. Also RTK 9, das neue Gaskraftwerk, wird ein fossiles Gaskraftwerk werden. Fossil deswegen, weil die Energie Baden-Württemberg vor 14 Tagen mit den USA in Louisiana einen LNG-Vertrag, also Fracking-Gas ist das, abgeschlossen hat auf 20 Jahre. Also 20 Jahre wird das fossile Zeitalter in Karlsruhe mit Sicherheit fortgesetzt. Und dieses RDK 9 wird laut Aussage der Energie Baden-Württemberg in der Hauptversammlung im Mai diesen Jahres vor allen Dingen deswegen gebaut, weil die Frau Reiche in 100 Millionen zu den Baukosten rüberreichen wird, wenn sie es schaffen, noch dieses Jahr die Genehmigung sozusagen einzuleiten. Und genau daran sind sie jetzt.
1: Die Demonstration am Dienstag, den 28., die wird sich vor allem gegen dieses Gaskraftwerk richten, das hier am Rhein in Karlsruhe geplant ist.
0: Der Bebauungsplan sieht vor, und deswegen muss es in den Gemeinderat, weil die Fläche dort ist eben nicht als Kraftwerksfläche ausgewiesen, sondern als Lagerfläche. Und deswegen muss jetzt ein neuer Bebauungsplan gemacht werden, und der bezieht sich eben auf den Bau eines neuen Gaskraftwerkes.
1: Dieses Gaskraftwerk wurde jetzt erst geplant, seit die Regierung Merz im Amt ist, oder was ist da die Geschichte?
0: Die Planung der Geschichte war schon noch viel früher. Man hatte der Energie Baden-Württemberg wie in der gesamten Energiewirtschaft das Fuel-Switch-System entwickelt. Das heißt, man wollte von den Kohlekraftwerken, nachdem die Atomkraftwerke in Deutschland stillgelegt wurden, wollte man die Kohlekraftwerke stilllegen. Wenn du alle Kohlekraftwerke stilllegst, war uns klar, auch uns, dass du ein Problem bekommst mit der Energieversorgung, also Strom. Strom. Es geht hier nur um Strom. Und inzwischen hat sich das aber insoweit verändert, dass diese Fuel Switch, also die Umschaltung von Kohle auf Gas, nicht mehr notwendig ist. Wir haben inzwischen durchschnittlich, an einem heutigen Tag wie heute, ist 60% unserer gesamten Stromversorgung auf regenerative. An vielen Tagen sind es 100%. Also 100% macht Wind und Sonne unseren Strom. Es geht nur um Strom. Und das hat sich verändert, aber die Planung für Gaskraftwerke waren da. Deswegen hat die Energie Baden-Württemberg 4 Gaskraftwerke geplant. Heilbronn ist genehmigt, Stuttgart ist gebaut, Altbach ist genehmigt. Und jetzt kommt noch Karlsruhe dazu. Das heißt, man hat 4 Gaskraftwerke. Man wollte in Deutschland 60 Gaskraftwerke bauen. Das war mal der Plan. Dann ging man runter auf 30 Gaskraftwerke. Wenn Baden-Württemberg jetzt 3 schon hat, dann braucht es keine mehr. Vor allen Dingen in Karlsruhe nicht, wo ja ein Gaskraftwerk liegt. Es ist ja eins vorhanden. Also man braucht kein neues.
1: Also das ist jetzt sowohl regional als auch überregional ziemlich irrsinnig, hier dieses Gaskraftwerk zu bauen.
0: Es ist der totale Irrsinn. Vor allen Dingen, wenn man Folgendes überlegt. Die Energie Baden-Württemberg hat über 1 Milliarde in einen Konverter gesteckt in Philippsburg. Ein Konverter macht nichts anderes, als aus Gleichstromspannung, die kommt vom Norden, also von den Windkraftanlagen über Düsseldorf. Düsseldorf gehört auch der Energie Baden-Württemberg. Dort haben sie auch einen Konverter gebaut für 1 Milliarde, und zwar den größten Konverter, also den Umwandler von Wechselstrom in Gleichstrom und Gleichstrom dann wieder in Philippsburg umgewandelt in Wechselstrom, weil wir, unsere Leitungen sind halt leider Wechselstromleitungen. Und gleichzeitig baut die Netze AG der Energie Baden-Württemberg das gesamte Stromsystem von Philippsburg bis Basel neu aus, baut zusätzlich kleine Konverter, zum Beispiel am Rheinhafen wird eins gebaut, in Offenburg wird eins gebaut, weiter unten in Freiburg wollen sie auch noch eins bauen. Das sind Übergabestationen des Stroms nach Frankreich. Zum heutigen Tag sind in Frankreich 11 Atomkraftwerke stillgelegt und zum ersten Mal in der Geschichte Frankreich ein Gaskraftwerk. Begründung, kein Wasser. Nämlich Kraftwerke brauchen Wasser. Viel Wasser. Das Wasserproblem, vielleicht kommen wir nachher nochmal drauf, ist auch bei dem neuen Gaskraftwerk in Karlsruhe ein Problem.
1: Wozu brauchen die Kraftwerke so viel Wasser?
0: Ein Kraftwerk wie jetzt zum Beispiel RDK 9 braucht in der Sekunde 70.000 Liter Wasser. 70.000 Liter pro Sekunde. Bei RDK 9 kommt was Neues hinzu. Es darf dieses Wasser nicht mehr warm, das geht mit 31 Grad, in den Rhein. Der Rhein hat aber letzte Woche 28 Grad gehabt. 28 Grad, muss man sich mal vorstellen. Der Rhein, ein Alpengewässer eigentlich, von Gletschern gespeist, also von der Aare und vom Aletsch gespeist, hat 28 Grad. Da kann sie nicht noch warmes Wasser, da kann ja nichts mehr drin leben in dem Fluss. Das ist alles tot da drin, bei Niedrigwasser auch noch. Jetzt kommt aber beim RDK 9 hinzu, die dürfen nur noch über Kühlturm arbeiten. Das heißt, das gesamte 70.000 Liter geht in die Luft. Das bedeutet für Dachslanden zum Beispiel Schwadenbildung. Also du hast einen dauernden Nebel, einen Wassernebel über Dachslanden. Das ist die anliegende Siedlung. Und das bedeutet laut den Unterlagen, die jetzt ausliegen von der Stadt Karlsruhe, dass Dachslanden durchschnittlich eine Temperaturerhöhung von 1 Grad bekommt. Also statt jetzt letzte Woche 35 Grad haben die dann 36 Grad. Oder statt 40 haben sie dann 41. Und zwar das ganze Jahr, im Winter wie im Sommer, 1 Grad Erhöhung und Schwadenbildung. Das heißt, die Sonne kann nicht voll durch. Also wenn du eine Solaranlage hast, dann wirst du weniger ernten können. Das ist ein Problem dieses neuen Gaskraftwerkes, weil es darf nicht mehr Wasser in den Rhein ablassen. Das ist nach EU verboten.
1: Also dann werden 70.000 Liter Wasser pro Sekunde durch dieses Kraftwerk geleitet, um einfach nur die Hitze abzukühlen.
0: Ja, zu kühlen. Also, so ein Kraftwerk ist eigentlich nichts anderes als ein bescheuerter Tauchsieder, der den Wasserdampf benutzt, um die Turbinen anzutreiben. Mehr macht es nicht. Also der Wasserdampf wird benutzt mit hoher Druck, dass die Turbinen angetrieben werden. Mehr macht es nicht. Also das Wasser wird eigentlich nicht verbraucht oder sowas, sondern es läuft nur durch. Und es muss natürlich gekühlt werden, weil diese Turbinen werden natürlich unendlich heiß. Die haben 800 Grad, ne? Also die sind richtig heiß. Und dann musst du das Wasser ableiten. Und das ist halt die Kühlung. Und du brauchst Kühlwasser. Und das ist halt das Wesentliche bei einem fossilen Kraftwerk. Unsere Solaranlagen brauchen kein Wasser. Die brauchen keine Kühlung. Windkraftanlagen brauchen keine Kühlung. Aber die Kraftwerke brauchen eben diese riesigen Mengen an Wasser, ganz klar. Mhm. Und was jetzt das Werk selbst, also die Turbine selbst anbetrifft, die Turbine kann im Augenblick nur fossiles Gas verbrennen. Die Zumischung, was sie immer sagen, H2-ready, Wasserstoff-ready, die ist nicht gegeben. Man kann höchstens 20% zu diesen Turbinen von Siemens zum Beispiel zufügen, weil die können nicht reinen Wasserstoff verbrennen. Da brauchst du ganz andere Technologie. Das sagen sie, wollen sie umrüsten irgendwann. Wenn ich aber Verträge habe, wie jetzt bei diesem Gaskraftwerk, auf 20 Jahre, dann wird 20 Jahre da draußen Fracking-Gas verbrannt. Mit allen Folgen.
1: Wenn ein Haufen Energie in Hitze gesteckt wird und dann aus der Hitze durch den Wasserdampf und den Druck Strom gemacht wird, da geht ja ganz viel Energie verloren.
0: Wenn man jetzt rechnen würde, ganz simpel, ja, das ist ja das, was die meisten Menschen nicht verstehen bei einem Verbrennermotor bei Autos, ne? Wenn du 1 Liter Benzin da rein tust, dann wird nur sozusagen 40% von diesem 1 Liter in Energie umgesetzt, in Kraft. Bei einem Gaskraftwerk sind 60%. Das heißt, 40% wird als Abwärme genau diese Kühlung abgegeben an die Luft. 40% bei einem Auto, 60% wird nicht verbraucht. Also, und 60% ist gut. Also für ein Kraftwerk ist 60% hervorragend. Ein Kohlekraftwerk hat einen Wirkungsgrad etwa von 50%. Mehr schafft es nicht. Und wenn Sie wollen ja noch Fernwärme auskoppeln, dann schaffen Sie mit Ach und Krach 60%. Also 40% ist Abwärme. Sinnlos verbrast in die Luft.
1: Also Wärme, die unser Klima direkt aufheizt.
0: Das Kleinklima wird durch diese Abwärme aufgeheizt. Der eigentliche Klimakiller natürlich eines Gaskraftwerkes ist natürlich das CO2 und der Methanschlupf. CO2 ist halt der Grundursache dafür, dass wir sozusagen diese Hitzeperioden jetzt haben. Das ist es. Das hatten wir in der Geschichte, man kann das nachvollziehen, im Eis des, von Grönland und so konnte man das nachweisen, dass es schon mehrmals Epochen auf der Erde gab, in dem der Anteil von CO2 in der Luft so hoch war wie heute. Und dann war es super warm. Und das ist es jetzt im Augenblick. Die ganze Welt, die gesamte Welt, einschließlich Grönland und einschließlich der Antarktis. Nicht der Arktis, sondern der Antarktis. Ist davon betroffen. Und das ist das CO2. Und ein Kohlekraftwerk der Größenordnung RDK 9 wird im Jahr, wenn es zum Beispiel 4000 Stunden am Netz ist, genehmigt werden solche Kraftwerke auf 8760 Stunden. Das wird nie erreicht. Aber wenn sie das machen würden, würden sie etwa 6 bis 8 Millionen Tonnen abgeben. CO2 an die Atmosphäre. Wenn sie 4000 haben, haben sie etwa 2 bis 4000 Tonnen CO2, das sie abgeben zu der Klimakatastrophe. Und Karlsruhe hat ja leider noch mehr Kraftwerke, hat ja nicht nur die Energie Baden-Württemberg. Wir haben die Papierfabrik Maxau, die hat eine Kohleverbrennung mit, die verbrennt dort Müll. Auch da sind es rund 1 Million. Dann haben wir die größte Binnenraffinerie Deutschlands. Die hat 3 Millionen Tonnen CO2. Oder anders gesagt, in Karlsruhe ist ein Viertel der gesamten CO2-Emission von Baden-Württemberg konzentriert. Ein Viertel der gesamten Kohlendioxid-Emission ist aus Karlsruhe und wird durch das Kohlekraftwerk natürlich nicht besser.
1: Also das heißt, hier in Karlsruhe wäre ein enormer Schlüssel, um hier auch reduzieren zu können.
0: Ja, selbstverständlich. Ja, selbstverständlich. Die Energie Baden-Württemberg muss sich an Alternativen. Wir müssen endlich einen Wärmespeicher kriegen. Wir brauchen Batteriespeicher. Und zwar in der Größenordnung nicht von ein paar Megawatt, sondern wirklich von 1000 Megawatt. Ja, die müssten Solaranlagen bauen ohne Ende, wo es nur geht, ja, in Baden-Württemberg. Da sind die hinten dran ohne Ende, ja. Windkraftanlagen machen sie zwar onshore, aber die haben Folgendes gemacht. Das ist eines der größten Katastrophen, die mich im Januar beinahe vom Hocker gehauen hat. Die Energie Baden-Württemberg hatte das größte Windkraftprojekt in Schottland. 2 Gigawatt. Das sind immerhin 4 große Gaskraftwerke. Und was haben sie gemacht? Sie haben dort finanziert. Und was haben sie gemacht jetzt im Mai in der Hauptversammlung? Sie haben 1,2 Milliarden in Milliarden, wir reden nicht von Millionen, Milliarden, also 1200 Millionen in die Nordsee geballert, weil sie das Projekt abgebrochen haben, weil die Förderung durch den englischen Staat nicht mehr erfolgt ist. Begründung, die Engländer haben gemerkt, dass wenn die Schotten die Windkraftanlagen bauen, dann bekommen sie von der Energie Baden-Württemberg für eine Kilowattstunde, sagen wir mal, 4 Cent. Dann sind die reich. Und wenn die Schotten reich sind, dann wollen die weg von England. Daraufhin hat England, also London, gesagt, nein, keine Förderung. Und daraufhin hat die Energie Baden-Württemberg das größte Windkraftprojekt ihrer Geschichte gecancelt. Das ist eine Katastrophe. Vor allen Dingen, wenn man überlegt, dass sie ja oben jetzt Leitungen bauen, Gleichstromleitungen. Gleichstrom wird auf längere Strecke, das muss man den Zuhörerinnen erklären. Wenn du Wechselstrom durch eine Leitung leitest, über längere Strecken, dann verlierst du zwischen 10% und 30% der Energie. Bei Gleichstrom ist das nicht so. Da ist der Verlust unter 1%. Und deswegen tut man lange Leitungen in Gleichstrom machen, nur in Deutschland nicht. Deutschland sind die Einzigen, die das nicht machen. Die Spanier machen das schon lang und so. Aber wir nicht. Und jetzt haben wir aber die Gleichstromleitung gebaut. Dazu brauchst du natürlich auch wieder Konverter, die wieder, weil unsere, ist das Blöde, dass dieser Computer da, der braucht 12 Watt Gleichstrom, ja, gibt aber 230 Watt Wechselstrom in die Leitung. Ist ja absurd. Das heißt, wir machen lauter absurdes Zeug, in Anführungszeichen. Aber das hier war das Absurdeste, dass man eine Windkraftanlage dieser Größenordnung gecancelt hat. Das ist echt eine Katastrophe. Und die Energie Baden-Württemberg müsste gucken, dass überall Windkraftanlagen gebaut werden. Sie haben sich auch nicht beteiligt jetzt an der neuen Ausschreibung. Es gab eine Ausschreibung der Bundesrepublik Deutschland für die Nordsee. Sie haben sich nicht beteiligt. Begründung, sie haben kein Geld. Die ENBW ist klamm.
1: Was würdest du dir von der Stadt Karlsruhe jetzt wünschen? Was können wir hier lokal tun? Was können die Hörerinnen aus Karlsruhe als Bürger tun? Was können die Stromkunden tun? Was können wir tun, um die ENBW zu überzeugen?
0: Das Erste, was ich wirklich empfehlen würde, was natürlich gegen die Stadtwerke Karlsruhe spricht, weil die sind ja für die Fernwärmeversorgung von Karlsruhe, da kommen wir vielleicht auch noch drauf, weil die haben auch, die bauen, der Erörterungstermin war vor 14 Tagen, die bauen Gasmotorenkraftwerke auf fossil. Die bauen ihre Fernwärme auf fossile Energien. Das kann man sich nicht, also das kann man sich eigentlich blöder nicht geben. Aber die Energie der Bürgerinnen und Bürger kann nur eins machen. Geht zu den Elektrizitätswerken, die alternativen Strom anbieten. Und zwar nur alternativen. Also Schönau zum Beispiel. Die Elektrizitätswerke Schönau. Jeder Cent, den die verdienen, wird in eine Windkraftanlage, wird in eine Solaranlage, wird in eine Biogasanlage umgesetzt, aber nicht in irgendein fossiles Kraftwerk. Dann müsst ihr weggehen. Ihr müsst von den Anbietern weggehen. Lasst euch nicht von Yellowstrom, der ENBW. Strom hat keine Farbe, sowieso ein Schwachsinn, aber es ist ein Werbegag, der natürlich funktioniert hat. Und so Chubby ist da, so Jungdynamiker, die glauben halt, wenn sie bei 2000 Kilowattstunden, die brauchen im Jahr etwa, 3 Euro sparen oder 10 Euro, was weiß ich, mehr sparen sie nicht, ja, dann sind sie schon die großen Helden. Sind sie nicht, sie müssen zu Alternativen gehen. Das ist die erste Sache. Die zweite Sache, das war Ihre Frage nach der Stadt Karlsruhe. Wir heißt in dem Fall das Klimabündnis Karlsruhe. Dazu gehört auch der Bund. Das sind 92 Organisationen, das ist der Stand von letzte Woche, glaube ich, sind es 92. 92 Organisationen haben sich zusammengeschlossen zum Klimabündnis Karlsruhe. Und die haben der Stadt, den Gemeinderäten, allen, einen städtebaulichen Vertrag geschickt. Ich war bei der Erörterung in Heilbronn gewesen. Da wird mir auch ein Gaskraftwerk gebaut. Und da habe ich mitgekriegt, dass die Stadt Heilbronn mit Hilfe vom BUND einen städtebaulichen Vertrag aufgesetzt hat. In dem wurden sogar die Emissionen, jetzt reden wir nicht über Kohlendioxid, das kannst du nicht vermeiden, aber über Stickoxide. Das ist ein Folgeprodukt jeder Verbrennung, Stickoxide. Und das ist der saure Regen, das ist das Ozonloch und das sind die Hitzetoten. Die Hitzetoten sind nicht gestorben an der Hitze, sondern sind gestorben, weil die Stickoxide so hoch sind, dass sie halt Atemprobleme haben ohne Ende. Also die Asthmatiker und die Herzkranken. Das sind die Stickoxide. Und so ein Kohlekraftwerk wie jetzt RDK 9 gibt nicht so 100 Tonnen. Das sind Tausende von Tonnen, die abgeben pro Jahr. Und man muss sich mal eine Tonne Sticke. Jeder weiß ein LKW. Stell dir mal vor, du schmeißt über Karlsruhe einfach mal ein LKW Stickoxide runter. Also Stickoxide ist zum Beispiel so Düngerzeug, ja, das kennt man ja, was man sagt, das sind Stickoxide. Die schmeißt man einfach runter. Da wird der Boden nicht nur sauer, sondern die Atmosphäre tut es natürlich verwandeln und dann hast du Atemprobleme, riesige Probleme. Und der Witz ist, da haben wir einen städtebaulichen Vertrag genommen von Heilbronn und gesagt, so liebe Grüne oder wer auch immer ein Gefühl hat für Schäden, die Menschen ausgesetzt werden durch Energieerzeugung, nimm den städtebaulichen Vertrag und bring ihn ein. Die Grünen haben ihn eingebracht und nun ist Folgendes passiert. Während der Sitzung, wo dieser städtebauliche Vertrag abgestimmt werden sollte, bat die Grünen um eine Unterbrechung der Sitze, 10 Minuten vor Abstimmung. Vorher waren die Grünen dagegen, also für diesen städtebaulichen Vertrag. Nach dieser Sitzung, nach diesem Ausstieg, waren die Grünen dafür. Die Grünen haben dann nicht dafür gestimmt, dass dieser städtebauliche Vertrag abgeschlossen wird. Und der Hintergrund, den wussten wir auch. Es gab einen Letter of Interest der ENBW an den Oberbürgermeister. Der wurde uns zugespielt. Ein Letter of Interest heißt, die ENBW teilt dem Oberbürgermeister mit, was sind die Interessen der ENBW. Und die ENBW schrieb in diesem Brief an den OB, bitte macht uns keine Schwierigkeiten bei der Genehmigung. Heißt, damit eben das Geld von der Frau Reiche noch rechtzeitig der Antrag gestellt werden kann, sodass sie das Geld bekommen. Das ist der Hintergrund eines solch elenden Spiels. Da kannst du als Bürgerin und Bürger gar nichts machen, außer mit uns vielleicht am Dienstag auf dem Marktplatz stehen und dagegen protestieren, was die da drin jetzt machen.
1: Also Dienstag, der 28. Juli um 15 Uhr.
0: 14.30 Uhr.
1: Um 14.30 Uhr am Marktplatz.
0: Rathaus.
1: Rathaus, Karlsruhe.
0: Demonstrieren wir gegen den Bebauungsplan und auch fordern wir, die Folge von Kohlekraftwerken ist ja der Klimawandel. Und der Klimawandel ist zuständig für die Hitze. Und in Hitze hat ja Karlsruhe auch ein paar Probleme. Guck dir die Kaiserstraße und den Marktplatz an, dann weißt du, wie in Karlsruhe man der Hitze begegnet. Man betoniert den Käsekram zu und macht Beton ohne Ende und dann tut man ein paar Bäume hinpflanzen und hofft mal, dass die groß werden. Das ist ja absurd. Und jetzt stehen noch 22 Platanen auf der Kaiserstraße und die werden im Oktober wegkommen. Die ganze Welt, Berlin zum Beispiel, hat sogar einen Bürgerentscheid gemacht, sagt keine alten Bäume mehr weg. Nicht die Argumentation in Berlin ist ganz neu eigentlich. Früher war es so, die Bäume müssen weg, damit die Leitungen gelegt werden. Und heute denken sie in Berlin umgekehrt. Die Leitungen müssen so verlegt werden, dass die Bäume bleiben. So müsste man es auf der Kaiserstraße auch machen, wird auch nicht kommen. Auch diese Bäume werden gefällt werden.
1: Die Baumfällung ist eine beschlossene Sache. Ja. Und theoretisch hätte doch die Stadt die Möglichkeit, auch Beschlüsse zurückzunehmen, wenn höhere Interessen da sind. Jeder Baum sorgt für Kühlung. Jeder Baum sorgt aktiv dafür, dass die Luft unter dem Baum kühler ist als vorher.
0: Nicht nur kühler, sondern es zeigt ja fürs Binnenklima auch, verdunstet ja Wasser und so weiter am Baum. Also diese Bäume, diese alten Bäume, ja, die haben eine Funktion. Die jungen Bäume haben überhaupt keine Funktion. Die stehen einfach nur in der Gegend rum und brauchen 20 Jahre, wenn sie überhaupt groß werden, ist eine andere Frage. Aber die Planung ist nun mal da. Und der Fehler bei uns in Deutschland, generell würde ich sagen, ist, man hat eine Planung, so ist die U-Strap, also die Untertunnelungsbahn in Karlsruhe entstanden, ist eine Plan aus den 50er Jahren. Und dann wurde er umgesetzt in den 2000er Jahren. Erstens mal hat er das Fünffache gekostet, ist ja klar. Und zweitens war er völlig aus der Zeit gefallen. Die meisten Städte gehen dazu über, wieder Straßenbahnen obenirdisch fahren zu lassen. Wir gehen nach unten, ja, lauter so Zeug. Aber das sind die Planungen und so ist auch die gesamte Umgestaltung der Kaiserstraße ein Plan von vor 40 Jahren, als man von Hitze noch nicht sprach. Man sprach zwar schon von Stickoxiden und so oder von Ozonloch und so, ja, das gab's. Aber man sprach noch nicht von dieser Hitze. Und diese Hitze wird kein singuläres Ereignis bleiben. Es kann mal sein, dass mal im Sommer verregnet ist oder kühler ist, aber es wird solche Hitzeepochen kommen. Und wenn du heute die Schlagzeilen liest, Frankreich brennt, Spanien brennt, tausende von Feuerwehrleute versuchen, das sind die Folgen. Bei uns wird es auch irgendwann kommen. Unsere Wälder, das sieht man ja schon im Osten drüben, brennen auch schon. Das heißt, die Hitze hat Folgen und nicht nur die Toten. Ich rede nicht von Toten gern. Ich habe weder bei der Atomindustrie noch sonst was von Toten geredet. Aber schwere Beeinträchtigungen wird es immer geben, hundertprozentig.
1: Auch wenn du nicht von Toten redest, es gibt ja Zahlen, dass die Todesraten in den heißen Tagen massiv nach oben geschnellt sind.
0: Richtig.
1: Kurze Frage nochmal zur Kommunalpolitik. Wir haben einen Bürgermeister, der ist Kinderpsychiater. Ist der bei den Grünen oder bei der SPD oder wie sieht das da aus?
0: Der Kinderpsychiater ist bei der SPD. So ein Kompromiss, die Grünen sind die stärkste Fraktion, waren das letzte Mal, sind diesmal auch die stärkste Fraktion. Da hätten wir früher davon geträumt. Man hat Akteneinsicht und so weiter, haben die alles. Das heißt, die könnten wirklich agieren. Aber sie gehören inzwischen Zeit zu dem, wie soll man sagen, das ist so eine seit umschlungen Millionen, ja. Also da hat man den Bürgermeister von der SPD, Bürgermeister von der CDU, Bürgermeister von den Grünen. Und dann wird so, ja, man kann zum Beispiel nicht gegen die Grünen können nicht gegen die Umweltbürgermeisterin vorgehen. Wenn die Bäume umhaut, ja, die hat ja das Gartenbauamt und so, wenn die Bäume umhauen, dann können die Grünen nicht sagen, bitte hau sie nicht um, ja. Dann sind sie ja gegen ihre eigene Bürgermeisterin. Die eigene Bürgermeisterin kann aber nicht gegen den Bürgermeister. Der nun wiederum, oder die Lutzak-Schwarz, das ist die CDU-Bürgermeisterin, die kann ja nicht gegen die sein, die nun wiederum für die Stadtwerke zuständig ist. Ja, weil die Stadtwerke wollen ja dort Leitungen legen und dann, die wollen die Leitungen aber günstig legen und dazu müssen die Bäume weg. Ganz klar.
1: Also nur deshalb, weil da Leitungen gelegt werden sollen, uns das ein paar Euro mehr kosten würde, sie anders zu verlegen.
0: So ist es. Würde ein paar Euro, würde ein paar viele Euro mehr kosten. Aber es wäre denkbar. Es wäre sehr wohl möglich gewesen, das zu machen. Aber das wollte man nicht, sondern man wollte die einfache Lösung. Man hat dann so vorgeschobene Gründe gehabt wie Zugänglichkeit oder so. Aber das ist alles eine Frage des Planung. Die Frage ist, wie du an was rangehst, so wie jetzt in Berlin. Nicht die Leitungen bestimmen, wo der Baum ist, sondern der Baum bestimmt, wo die Leitungen sind. So muss es sein. Und genau das macht man in Karlsruhe nicht. Und das ist überall so. Die haben Bäume gefällt, guck dir mal das Ettlinger Tor an. Das ist eine Wüste. Das Ettlinger Tor ist eine Wüste. Da hat man 100 Bäume gefällt, ja. Für das Landratsamt, da war ein Park mit 40 Bäumen. Der ist weg. Da steht jetzt ein Gebäude, ein hohes Gebäude, auch vor dem neuen Landratsamt. Beim Theater, damit das Theater sich erweitert. Inzwischen bei 530 Millionen kostet das Theater. Auch da hat man mal kurz mal 10, 12, 15 Bäume weggemacht. Guck dir mal das an. Das ist eine trostlose Wüste. Guck das Durlacher Tor an. Trostlose Wüste. Was soll aus diesem Durlacher Tor werden? Das ist ein trostloser Park. Genauso wie der trostlose Marktplatz. Der wird dann begründet, Weinbrenner hätte so die italienischen Plätze vor Augen gehabt. Da gab es keine Bäume, ja, in Anführungszeichen. Ja? Und deswegen gab es auf dem Marktplatz dann auch keine Bäume. Ja, was wollen wir denn noch machen?
1: Alle Bäume weg. Wie lange ist Weinbrenner jetzt tot?
0: 200 Jahre, 250 Jahre, leg mir nicht genau fest. Über 200 Jahre bestimmt.
1: Und wir wollen aber eine Stadt, in der die Menschen heute und auch morgen noch gut leben können, oder?
0: Du sagst es. Du sagst es überdeutlich. Du musst irgendwann deine Pläne ändern. Du musst dich ja auch selbst ändern, so wie ich mich ja auch ändern musste. Ich hatte ja auch mal Vorstellungen, haben sie vorhin davon gehabt, von den Grünen, ja. Was könnte daraus werden? Und so muss sich nicht nur der Mensch ändern, das tut er ja auch. Ja, so wie er seine Haut alle paar Monate wechselt, sein Blut alle paar Jahre wechselt oder was, so wechselt er auch, muss er seine Meinungen auch ändern, wenn sich die Weltlage verändert oder wenn sich jetzt das Klima verändert. Und das Klima verändert sich dramatisch. Und selbst wenn wir morgen aufhören, selbst wenn wir morgen keine Gaskraftwerke mehr bauen, dann wird sich das Klima die nächsten 20 Jahre nicht verändern. Weil wenn du mal in ein Prozess in Gang gesetzt hast, dann kommt es zum Kipppunkt. Und der Kipppunkt ist tatsächlich erreicht. Und ich war letzte Woche auf der Rhone, und die Rhone ist zuständig für 14 Atomkraftwerke in Dingen, genau, die sind stillgelegt. Und ich war auf der Rhone, und ich bin Bergsteiger, war mein Hobby immer gewesen, und ich kenne deswegen die Rhone sehr gut, ich kenne die Aare sehr gut, die Aare ist der Hauptzufluss des Rheins. Ich stehe davor und könnte weinen. Die Leute, die heute diese Gletscher sehen, die sagen, das ist ja immer... Der Rhone, an dem Tag, ich war am 2. Juli da oben, an dem Tag waren Glaziologen der Uni Zürich dort oben. Die haben gemessen vom 15. Juni bis 2. Juli 2026 den Rhone in der Mitte. 1,50 Meter Dicke hat dieser Gletscher verloren. Ein Gletscher mit 28 Kilometer hat 1,50 Meter seiner Dicke verloren. Das heißt, er liefert im Augenblick mehr Wasser, aber... Weil er ja schmilzt, aber das Wasser reicht nicht mehr aus, weil die Fläche immer kleiner wird. Die Fläche wird also, er geht da zurück wie Wahnsinn. Und das fließt an der Aare noch viel schlimmer. Und damit hast du kein Wasser mehr zum Kühlen. Das heißt, es sind Probleme, und es geht ja weiter. Die Niederländer haben jetzt, da ihre Flüsse austrocknen, ein Wasserverbot, Entnahme für Gießen und so weiter, weil sie kein Trinkwasser mehr haben. Und dann kommt noch eins dazu, wenn du Wasser hast, wie jetzt bei uns, am Rhein draußen, Kühlwasser, was Maxau zum Beispiel gibt rein, Miro gibt rein in den Rhein, das Kohlekraftwerk gibt in den Rhein warmes Wasser ein, die Holländer trinken das Wasser. Ab Köln wird Oberflächenwasser getrunken. Das heißt, Wasser ist ein Riesenproblem auch unserer Energieversorgung. Deswegen sagen wir, unsere Energie, also eine nicht fossile, also eine regenerative, die braucht keine Kühlung.

0: Wir sind immer noch im Gespräch mit Harry Block und es geht um ein großes Gaskraftwerk, das bei Karlsruhe gebaut werden soll. Da wird am Dienstag, den 28. Juli, auch eine Demonstration vor dem Rathaus stattfinden. 14.30 Uhr geht es da los. Das große Gaskraftwerk ist ein Problem hier, wo sich ganz viele Sachen dran zeigen. Was für Probleme hat Karlsruhe insgesamt? Wie sieht die Lage in Karlsruhe aus? Du sagtest, ein Viertel der CO2-Emissionen kommt hier aus der Region.
1: Nicht aus der Region, aus Karlsruhe. Das sind Firmen aus Karlsruhe. Die zwei Firmen ist einmal die Papierfabrik Maxau, die gehört der Schwarzgruppe, also Lidl. Das gehört ihnen. Das ist eine Verbrennungsanlage, ist ein Kohlekraftwerk. Dieses Kohlekraftwerk verbrennt aber hauptsächlich Müll. Also Prosero, das ist die größte Entsorgungsfirma in Karlsruhe, gehört auch Schwarzgruppe, also Lidl. Und die verbrennen Müll. Und natürlich haben die CO2-Emissionen. Und natürlich brauchen die Wasser und brauchen jetzt, weil sie das Wasser aus dem Rhein. Der Rhein hatte letzte Woche die Extremstufe erreicht. Das heißt 3,56 Meter. Bei 3,36 Meter fährt kein Schiff mehr und darf kein Wasser mehr entnommen werden. Und deswegen darf dann die Maxauer Papierfabrik, die brauchen nicht nur Kühlung, sondern die brauchen auch Prozesswasser. Für Papierherstellung brauchst du viel Wasser. Und die wollen jetzt Uferfiltrat. Also wieder ein neues Problem. Uferfiltrat hat auch die Miro. Der größte Emittent in Karlsruhe ist die Raffinerie, damit man eine Größenordnung hat. Das Kohlekraftwerk hat 1000 Megawatt und die Miro hat 3000 Megawatt. Also das Dreifache. Das heißt, die dreifache Energie wird von der Miro in Form von Gas eingesetzt. Und natürlich hat es Folgen. Sowohl bei der Miro kommt ja zu den Stickoxiden beim Gas, Schwefeldioxid, also alles, was aus dem Prozess der Ölraffinerierung kommt, das kommt ja bei denen noch hinzu. Das sind Schadstoffe in Tausenden von Tonnen. Das sind nicht Hunderte von Tonnen. Das sind Tausende von Tonnen, die über die Region runtergehen. Aber das Kernproblem, das ist das sozusagen das Überregionale, was da passiert. Aber es gibt auch ein Problem in Karlsruhe selbst. In Karlsruhe ist es so, dass 30% der Karlsruher mit Fernwärme versorgt sind. Das heißt, 70% haben Gas oder Öl. Und was machen die? Wenn Gas immer teurer wird, Öl verboten wird, was machen die dann? Wärmepumpen. Ja? Die Alternative wäre Großwärmepumpen. Dass die Stadtwerke Großwärmepumpen baut. Nicht kleine Wärme. Du kannst ja nicht in der Südstadt kleine in den Hof stellen. Das ist ja Quatsch. Du brauchst Großwärmepumpen. Du brauchst Batteriespeicher. Du brauchst riesen Wärmespeicher. Die Stadtwerke bauen jetzt einen Wärmespeicher am Schloss Gottesau. Wird ein Großwärmespeicher gebaut. Wird ein neues Wahrzeichen von Karlsruhe werden. 40 Meter hoch, wie früher der alte, die alten Karlsruhe, wenn Sie sich erinnern, da gab es einen Gaskessel. Der wird jetzt wieder gebaut. Bisschen weiter weg, aber genau an der gleichen Stelle. Das ist ein Wärmespeicher. Den gibt's in Mannheim schon ewig. Den gibt's in Heidelberg schon ewig. Jetzt in Karlsruhe kommen sie jetzt in die Gänge. Er ist noch nicht genehmigt. Aber was die Fernwärme anbelangt, ja, was macht die Stadtwerke? Die Stadtwerke, vor 14 Tagen war ich bei der Erörterung, das heißt beim Genehmigungsverfahren für ein Gasmotorenkraftwerk von 110 Megawatt. Die Stadtwerke setzen auf fossile Energien, auf Gas, um ihre Fernwärme zu erzeugen. Im Augenblick ist es so, dass das Gas, dass die Fernwärme erzeugt wird mit Gas oder Kohle. Also Kohle vom ehemaligen Kohlekraft oder jetzigen Kohlekraftwerk der ENBW oder Fernwärme ausgekoppelt aus der Miro, also mit Gas erzeugte Fernwärme. Jetzt, wie lange gibt's die Miro noch? Die Miro, um mal da mal den Zusammenhang zu erklären, die Miro ist ein Zusammenschluss von 4 Erzeugereinheiten, wenn du so willst. Und diese Erzeugereinheiten sind gesplittet. Die einen gehören Shell, 25%. 33% gehört Esso. Esso ist verkauft. Aber Herr Habeck hat es noch in Nacht, weil systemrelevant ist, ist der Kauf noch nicht gültig. Ist aber verkauft. 25% gehörte Rosatom, Russland. Steht jetzt unter Staatsverwaltung. Das war russisches Gas, war spottbillig. Und jetzt ist dieses russische Gas nicht mehr da und damit teures norwegisches Gas. Also riesig teuer. Und noch kein LNG-Gas aus den Amerika da, noch nicht da. Das heißt, wann geht die Raffinerie pleite? Weil auch die Elektro Mobilität natürlich zu Strom führt und nicht zur Verbrennung von Diesel. Von was die leben, ist Kerosin. Jetzt, die werden jetzt glücklich sein über den Krieg im Iran, weil das weiß ja auch keiner. Der Strom, der Diesel, der Kerosin aus Karlsruhe ist die Grundlage für die Flugzeuge, die jetzt in den Iran heute Nacht auch gestartet sind. Der kommt aus Karlsruhe. Weil die Leitungen gehen rüber zu den Amerikanern und nach Frankfurt zu der Airbase und dort werden diese Flugzeuge betankt. In Deutschland. Oder mit Tankflugzeugen dorthin gebracht, um aufzutanken. Das ist Karlsruhe. Davon leben die auch. Hauptsächlich. Natürlich auch noch von Diesel und natürlich von Benzin. Aber der Witz ist, wie lang noch? Also muss die Stadtwerke umdenken. Die Stadtwerke selbst hat ein Kraftwerk, Gas, mit 370 Megawatt. Kann also 370 Megawatt Fernwärme erzeugen. Aber das reicht nicht aus. Also war letzte Woche, vor 14 Tagen, der Erörterungstermin zu einem Gasmotorenkraftwerk. Auch dieses Gasmotorenkraftwerk wird CO2 abgeben, wird Stickoxide abgeben. Und was bei dem Gaskraftwerk noch hinzukommt, was jetzt nicht schlimm wäre, es hat keine Kühlung. Gasmotoren brauchen keine Kühlung. Ist also der einzigste fossile Verbrenner sozusagen, der keine Kühlung braucht. So wie ein, man muss sich einen Gasmotor vorstellen, wie ein großer LKW-Motor oder Schiffsmotor. Sowas ist es. Und der braucht nicht gekühlt werden, also mit Wasser. Der kühlt sich durch Luft. Und wie gesagt,

0: Die halt riesen Abwärme haben, das kann man benutzen. So wie IKEA. IKEA in Karlsruhe nutzt, man muss sich mal überlegen, die Scheiße aus Durlach, um es mal brutal zu sagen, also die Klärabwässer von Durlach, benutzt IKEA mit Wärmetauscher, um sein Gebäude zu heizen und zu kühlen. Hat die Stadtwerke gesagt, funktioniert nicht? Nee, es funktioniert. Man muss es nur machen wollen. Das heißt, die Stadtwerke hätte kein bauen müssen. Und jetzt kommt das zweite Problem. Was machen wir mit diesen 70% Leuten, die jetzt auf Gas sind? Empfehlen wir denen Fernwärme? Fernwärme ist ein Monopol. Gas kannst du noch wählen zwischen Gasanbietern. Fernwärme nicht. Wenn du bei den Stadtwerken bist, musst du bei den Stadtwerken bleiben. Jetzt kommt das zweite. Ein Anschluss an die Fernwärme ist schweineteuer. Also kostet so um die 25.000, 28.000 Euro. Nur der Anschluss für einen Anschluss. Ja? Dann kommt der Preis. Der Preis ist natürlich, ja, es gibt kein Gesetz über die Preisgestaltung von Fernwärme. Es ist ein Riesenfehler des Bundesgesetzgebers. Man will es seit Jahren machen, man macht es aber nicht. Die können also verlangen, was sie wollen. Und wenn du mal bei der Fernwärme bist, kannst du ja nicht weg. Und deswegen zögern viele Leute und gehen wieder auf Gas, also gehen wieder auf die falsche Energieform. Also wo du hinguckst, Riesenbaustellen, die dazu führen, dass man in der Energiewende in Karlsruhe eigentlich nicht weiterkommt, weil man die fortschrittlichen Verfahren, Flusswärmepumpen, Großwärmespeicher, Großbatterien nicht auf dem Schirm hat. Weil die Planungen sind halt von 30 Jahren oder von 40 Jahren.
1: Was hätte der BUND für Ideen für diese 70%, die noch nicht an die Fernwärme angeschlossen sind?
0: Ich habe ja gesagt, du brauchst Großwärmespeicher. Also du musst Großwärmespeicher haben, für die Leute, dass sie sich vielleicht an die Fernwärme schneller anschließen können, dass du nicht Riesenleitungen vom Rheinhafen draußen hast, sondern dass du kurze Leitungen hast. Dann wird es nämlich wesentlich billiger, erster Punkt. Und der zweite Punkt ist, wo es geht, auch Wärmepumpen einbauen, wo es geht. Also in den ganzen Vierteln wie Neureuth oder Knielingen oder so irgendwo, ja. Also die könnte man doch problemlos mit Wärmepumpen, das sind ja kleine Häuser. Oder jetzt oben am Penicillinhügel, also Durlach da oben, wo die Ärzte wohnen und so weiter, die können Wärmepumpen einbauen. Hohenwettersbach, die ganzen Dörfer können alle Wärmepumpen einbauen. Und die das nicht können, also
1: Südstadt, Weststadt, Südstadt, Oststadt, irgendwas,
0: die brauchen Großwärmespeicher. Das heißt, du musst an zentraler Stelle, zum Beispiel am Bahnhof, wo jetzt diese Kleingärten da geplant sind, die kommen ja dahin. Ja, Entschuldigung, dann müssen halt ein Teil dieser Fläche mal für einen Großwärmespeicher dann oder für eine Großwärmepumpe bauen. Also dass dort eine riesen Großwärmepumpe installiert wird und dann wäre eine kurze Verbindung, das wäre dann keine Fernwärmeleitung, sondern Nahwärmeversorgung. Das heißt, das wäre die optimale Form. Weil H2-ready, dass ein Haushalt mal Wasserstoff bekommt, das ist absurd. Das wird es nie geben. Weil dann müssten die Leute ja alle ihre Leitungen umbauen, weil wenn du Wasserstoff hast, brauchst du alle Brenner. Das geht alles nicht. Also die müssten alle ihre Badeeinrichtungen wegschmeißen, weil da geht maximum 30%, aber niemals H2-ready, also Wasserstoff. Geht nicht. Das heißt, diese Leute sind gezwungen auf Versorgung von der Stadt Karlsruhe dann. Und die Frage ist, wie das passiert. Und da brauchst du Großwärmepumpen. Das geht nicht anders. Das wird auch Rieseninvestition sein. Das weiß ich. Das ist eine Rieseninvestition. Aber den Leuten jetzt Gas zu empfehlen, das ist, wenn die CO2-Preise, die zwar gerade jetzt gedeckelt werden von der EU, aber die werden steigen. Die werden steigen, weil einfach die Welt weg ist von dem Ding. Die Welt ist weg. Die Deutschen kapieren es nicht. Die haben es beim Auto nicht kapiert und jetzt kapieren sie es wieder nicht. Wenn gestern kam das Gesetz durch, die Wärmepumpen wären nicht mehr so finanziert wie bisher. Man muss sich mal vorstellen, die Wärmewende, die Stromwende, das ist eingeläutet. Also das sind die Solaranlagen und Windkraft. Aber unser Problem ist 70% in Deutschland ist Wärme. Also nur 30% ist Strom. Selbst wenn wir dann Elektrizität haben für die Autos, ist es immer noch ein geringer Anteil im Vergleich zur Wärme. Also Heizen. Das ist aber nicht nur Heizwärme, sondern vor allen Dingen Prozesswärme. Firmen, Papierfabriken etc., die brauchen Prozesswärme. Das heißt, das ist eine ganz andere Wärme als jetzt unsere Fernwärme. Also es ist Druckwärme. Das braucht der Daimler genauso wie irgendjemand anders. Das sind für die Maschinen, die die haben. Die brauchen Prozesswärme. Das ist was ganz was anderes. Aber das ist 70% in Deutschland. Das haben wir total verpennt. Total verpennt. Total.
1: Wir hatten angekündigt, dass wir nochmal über Wasser sprechen. Wasser in Karlsruhe. Also wir haben ja 70.000 Liter, sagtest du, allein in dem einen Kraftwerk pro Sekunde.
0: Ja.
1: Wir haben auf der anderen Seite Wassermangel zunehmend in Deutschland, Trockenheit, Flussentnahmegeschichten. Wie kann Karlsruhe mit Wasser umgehen, besser umgehen, Wasser speichern? Was für Ideen gibt es dort und wie sieht die Situation jetzt gerade aus?
0: Das erste ist, dass die Planung, nehmen wir die Kaiserstraße, eine Schwammstadt. Eine Schwammstadt heißt, dass das Wasser nicht sofort in die Kanalisation geht, wie bei Regen, sondern dass das vom Boden aufgefangen wird. Das würde bedeuten, dass die ganze Kaiserstraße, sozusagen, die jetzt neu gemacht wurde, eine Schwammstadt ist. Das heißt, das Wasser wird erstmal am Ort gehalten und würde dafür sorgen, dass zum Beispiel die Bäume, auch die kleinen Dinger da, versorgt werden mit Wasser, sodass man sie nicht künstlich machen muss, sondern, aber da musst du den Untergrund dafür schaffen. Also du brauchst dann dieses Opaltonzeug da, was da ist, also die kennt man aus den Baumärkten, wo überall dieser Tonkügelchen verkauft. Sowas muss da rein, damit das Wasser nicht gleich. Du brauchst Riesenbecken, also Regenrückhaltebecken in der ganzen Stadt. Gibt's überall Flächen, die frei sind. Und das hat man nur gemacht jetzt in Knielingen, gibt's sowas. Man könnte es jetzt an der Uni machen, gibt's mehrere Flächen, die Riesenfläche, sinnlose Flächen, wo Wasser gefangen werden kann. Warum soll man denn nicht zum Beispiel in dem fürchterlichen Otto-Dullenkopf-Park, wo kein einziger Baum rumsteht, warum soll man da in der Mitte nicht eine Senke machen und das Wasser auffangen? Ja, also, dass das Wasser da steht und dass man es dann benutzt zum Gießen dieser Anlage zum Beispiel, ja? Und das zweite ist natürlich unser Klärwerk. Unser Klärwerk gehört zu dem Mannheim und Karlsruhe. Sind die einzigen Klärwerke auf der Welt, die eine Abscheidung für Medikamente haben. Deswegen, Mannheim und Karlsruhe können genau sagen, wie viel Kokainfixer wir hier haben in Karlsruhe. Weil die wissen, die können aus Kokain rausholen. Die holen raus, was ich mir gemerkt habe, da ich es benutze. Ich habe Voltaren, das ist also eine Creme für ich habe so Schulterprobleme, ja, schmiert man sich ein. Die holen pro Tag 2 Kilo Voltaren aus dem Wasser raus, ja. Die holen die Antibabypille aus dem Wasser raus. Dieses Wasser hat absolute Trinkwasserqualität, was die in den Rhein abgeben.
1: Die holen auch Psychopharmaka raus?
0: Die holen, deswegen wissen die ganz genau, wie viel Heroin oder so im Urin ist. Das wissen die. Und deswegen können sie in Karlsruhe können genau sagen, es nimmt zu oder nimmt ab. Die wissen, im Wasser kannst du Bakterien feststellen. Du kannst Corona, konnten die feststellen. Die konnten feststellen, wie viel Erreger Corona im Wasser ist. Das können die feststellen. Das hat über 80 Millionen gekostet, diese Anlage. Wurde damals vom Land gefördert, Gott sei Dank. Klärwerk war immer so mein Lieblingsthema. Weil das Klärwerk ist auch gleichzeitig der größte Stromentnehmer der Stadt Karlsruhe, ist das Klärwerk Karlsruhe. Also als Einzelentnahme ist das Klärwerk, weil zum Klären brauchst du wahnsinnig viel Strom. Ja? Und der Witz ist, ja, warum nützt man das Wasser nicht? Dann legst du eine zweite Leitung wieder zurück in die Stadt, kannst damit zum Beispiel den Schlossgarten, den Zoo, ja, die brauchen ja riesen Wassermengen. Die brauchen doch riesige Wassermengen, was da verspritzt wird. Das ist auch richtig. Ich bin vorhin im Fahrrad am KSC vorbei, die Sprinkleranlagen vom KSC, ich weiß nicht, wie viel zig hunderttausend Liter da jetzt heute versprüht werden auf dem KSC. Ja? Das Wasser kannst du nutzen. Das ist sauber. Das ist absolut sauber. Da sind keine Bakterien mehr drin, nichts mehr. Das kannst du trinken. Das ist Trinkwasserqualität. Und wir lassen es mit teurem Geld reinigen und dann tun wir es in den Rhein ablassen. Und benutzen nicht einmal das Rheinwasser, wo wir gesagt haben, wir haben bei RTK 8, das ist das Kohlekraftwerk, haben wir die Forderung gestellt vom BUND, dass diese 70.000 Liter nicht sinnlos in den Rhein reinfließen, sondern dass man eine Turbine benutzt, um die 70.000 Liter, bevor sie in den Rhein gehen, nochmal zu nutzen. Das Wasser als Antrieb, wie bei einer Windmühle oder so irgendwas, ja? Bei einer Wassermühle. Dann haben sie gesagt, nee, geht gar nicht. Und dann haben sie es nachgerechnet und es geht. Es hat 2 Meter hat gereicht. 2 Meter Gefälle ist es von dem Kraftwerk in den Rhein. 3 Megawatt. 3 Megawatt sind 2 große Windkraftanlagen. Also so wie unsere Windkraftanlagen auf dem Mühlberg. Die 2 erzeugt das Abwasser von RTK 8, von dem Kohlekraftwerk. Es geht. Und so könnte man das Abwasser, das sind Millionen Liter, was dann reingehen, das ist ein Gefälle, ein leichtes Gefälle. Da machst du eine Stirlingpumpe rein und dann kannst du Strom erzeugen auch noch aus diesem Abwasser. Das heißt, Wasser muss mehrfach genutzt werden, bevor es dann in die Nordsee marschiert. Also, aber Karlsruhe ist, es ist halt kein Wille da. Es ist kein Wille da. Es ist einfach kein Wille da. Es ist, nehmen Sie ein Beispiel, wir können ja mal, das ist ein Riesenproblem in Karlsruhe, unsere Düngung von den Feldern. Wir haben marokkanische Dünger. Die sind radioaktiv, der hat einen hohen Urananteil. Wir könnten mit unserer Pisse, könnten wir ganz Baden, nur Karlsruhe, könnte ganz Baden-Württemberg mit Dünger versorgen. Wir nehmen die Pisse raus und machen Dünger draus. Aber es passiert nicht. Warum passiert es in Deutschland nicht, dass wir unsere Pisse nehmen und unseren Dünger selber erzeugen? Ist ja nichts anderes als Nitrat. Unsere Pisse, ja, warum macht man es nicht? Die Frage ist, warum sind die Kreativität nicht da, um sowas zu machen? Und das ist mit dem Wasser zurückleiten in die Stadt. Das ist kein Riesenaufwand. Das sind sicherlich Millionen, was das kostet. Aber man muss sich das einfach mal vom Ökologischen betrachten. Aber es wird nie ökologisch betrachtet, sondern immer nur betriebswirtschaftlich.
1: Also wir brauchen ein ganzheitliches, ein vernetztes Denken. Wir brauchen Prioritäten. Das heißt, wir brauchen eine Stadt, eine Welt, in der wir und unsere Kinder und unsere Enkel gerne und gut leben können. Das ist was, wofür sich der BUND hier einsetzt und auch andere.
0: Ja, natürlich. Das ist, also ich denke, alle diese Organisationen, also die NGOs, wie sie so schön genannt werden, alle diese Nichtregierungsorganisationen haben die besseren Vorschläge wie die Regierung. Das ist so. Es ist traurig, dass es so ist, aber dass sie als Lobbyisten nicht durchdringen. Du kommst gegen die Pharmafirma nicht durch. Du kommst gegen die Raffinerie nicht durch. Ja, wenn du forderst zum Beispiel Stickoxide, man könnte heute, also die Entstickung, die wird mit Ammoniak gemacht. Die Entstickung der Schadstoffe aus dem Gas oder aus dem Öl. Wenn du das machst, ist technisch möglich, ich sage jetzt mal die Zahl, die Grenzwert für Stickoxide in Deutschland ist 100 Milligramm pro Kubikmeter Luft. Das gibt dann diese Tausenden von Tonnen am Schluss. Das ist technisch möglich 20 Milligramm, also ein Fünftel. Damit würden aus 1000 Tonnen 200 Tonnen nur noch. Es ist ein, wenn du es mal für Deutschland nur betrachtest, das sind Millionen Tonnen, die du einsparen könntest. Das geht nicht, weil die Industrie, das ist leider so, wenn du entstickst, brauchst du Strom, brauchst du Energie. Und das minimiert natürlich den Gewinn. Die Kühlung zum Beispiel dieses neuen Gaskraftwerkes kostet 3 Megawatt. Also so viel wie ich vorhin gesagt habe, ihr Abfluss da in den Rhein bringt oder wie 2 große Windkraftanlagen. Das geht verloren, weil du die Kühlung über den Kühlturm machen musst. Das ist alles mit Energieverlust verbunden, auch Entstickung. Und deswegen wird's nicht gemacht. Die Pharmaindustrie, die Chemieindustrie, die Raffinerienindustrie und die Energieindustrie, die verhindern, dass die Gesetze verändert werden. Die verhindern das jedes Mal. Obwohl es geht technisch. Es ist technisch möglich. Also es ist nicht jetzt so, dass das ein Riesending wäre. Und wir erfordern auch nicht jetzt zum Beispiel bei RDK werden wir fordern, das wird ja durchgehen, das Kraftwerk wird gebaut werden, werden wir bei der Erörterung fordern, sagen wir mal 80. Also nur 20 Milligramm weniger. Und dann wird vielleicht, wenn 90 draus würde, wie in Heilbronn. In Heilbronn ist der städtebauliche Vertrag 90. Das hätten sie in Karlsruhe machen können. Sie haben es nicht gemacht.
1: Du sagst, RDK wird gebaut werden. Dennoch ruft ihr zur Demonstration auf am Dienstag, den 28. vom Rathaus in Karlsruhe. Da hat man die Möglichkeit, sich weiter zu informieren einerseits,
0: ja,
1: und hat die Möglichkeit, zumindest seinen Unmut zu äußern und die kleine Hoffnung, dass man jetzt doch die Stadt dazu bringen könnte, sich umzuentscheiden.
0: Also die Stadt wird sich nie, also die Mehrheit im Gemeinderat sind so, dass die Mehrheiten, die Frage ist, wie die Grünen sich verhalten. Das ist die einzige interessante Frage. Stimmen die Grünen zu? Also ob die größte Fraktion zustimmt. Aber selbst wenn die Grünen dagegen wären, würde das nicht reichen. Die Mehrheit haben die anderen und die werden zustimmen, da bin ich sicher. Aber die Frage ist, ob die Grünen zustimmen. Das ist die Frage. Das ist für mich die Kernfrage. Bleibt ihr bei eurer antifossilen Meinung oder geht er über in die fossile Wirtschaft? Es geht nicht um 5 Jahre oder 2 Jahre. Es geht um ein Projekt von 20 Jahren. Das heißt, ich würde es gar nicht mehr erleben, wenn das mal anders ist.
1: Und deswegen, es geht darum, das nicht widerspruchslos hinzunehmen, oder?
0: So ist es. Das ist der erste Punkt, dass die Stadtgesellschaft es nicht widerspruchsvoll hinnimmt. Und es kommt ja noch ein Erörterungstermin. Es kommt ja dann die richtige. Das ist ja nur die Genehmigung der Stadt Karlsruhe, dass die dort bauen dürfen. Ja? Die Stadt Karlsruhe hätte durch den städtebaulichen Vertrag Einfluss nehmen können. dieser berühmte Wurstel, wir sagen immer Wurstelbudenparagraf 34 des Baugesetzbuches. Das ist das einzige Gesetz, was eine Stadt machen kann. Eine Stadt kann kein Gesetz machen. Es gibt nur ein Gesetz, was die Stadt machen kann, das ist das Bauen. Und dieser Wurstelbudenparagraf, Paragraf 34 des Baugesetzbuches, der erlaubt der Stadt eigentlich nur zu sagen, wie hoch das Gebäude ist, wie breit das Gebäude ist, ob du es grün anstreichst oder lila wachsweich anstreichst, was in dem Gebäude passiert, darf die Stadt eigentlich gar nicht sagen in dem Gesetz. Aber sie hätten städtebaulichen Vertrag machen können und da hätten sie sagen können. Denn sie sagen können, wir sind nur einverstanden, wenn ihr das und das macht. Das haben sie versäumt. Jetzt müssen sie halt das durchwinken. Aber dann kommt die Auslegung der Unterlagen dieses Kraftwerks für die Öffentlichkeit. Und dann hoffen wir, dass die Leute, lassen wir dann unterschreiben. Dann können sie gegen das Kraftwerk unterschreiben. Und es wäre doch schön, wenn wir in Karlsruhe mal, ich sag mal eine Zahl, die 10.000 Unterschriften kriegen würden. Das heißt, 10.000 Bürger sagen zu der Genehmigung nein. Und die muss dann erörtert werden. Das wäre natürlich ein Riesenerfolg. Den werden wir einleiten. Aber wie viel da passiert, ich weiß es nicht.
1: Soweit Harry Block vom BUND Karlsruhe und Mittlerer Oberrhein. Das Gespräch haben wir aufgenommen am Mittwoch, den 22. Juli 2026. Das Klimabündnis Karlsruhe findet ihr im Netz unter klimabündnis-karlsruhe.de. Dort unter Aktivitäten findet ihr Möglichkeiten, euch zu informieren und auch an Aktionen teilzunehmen. Klimabündnis-karlsruhe.de, Klimabündnis mit UE geschrieben.

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0: den Anti-Deutschland-Funk im Freien Senderkombinat in Hamburg mit dem Bericht aus Berlin im März 2026, Teil 1. Die Form des Constantin Brancusi. Brancusi in der neuen Nationalgalerie. Noch bis zum 9.8.2026. Es ist nur logisch, diese Reihe mit einem Austauschexzerpt mit Carcata zu beginnen und auch gleichzeitig zu beschließen. Kunst lebt nicht aus sich selbst heraus, Queerness auch nicht. Das ist eine Banalität, die ebenso grundlegend ist, dass es kitschig scheint, es zu erwähnen. Mein Kollege, der nun lang schon an ME/CFS erkrankt ist und der Krankheits- und allen Verätztheiten der Welt zum Trotz weiter Radio macht, begleitet mich immer bei Unternehmungen und Ausflügen, aber besonders in Ausstellungen. Wenn auch nur in Gedanken oder im Nachhinein. Dieser Austausch über Kunst im Einvernehmen, wie auch der mit Monoblau, ist mir sehr wertvoll und zeigt einfach, wie wenig eins ohne die anderen wäre. Wir sehen ja schließlich auch die Werke anderer, die mit uns durch sie in Kontakt treten. Großartigerweise hat mir Carcata erlaubt, Teile unseres Austauschs über Brancusi hier zu verwenden. Ich versuche, sie mit Bedacht einzubauen, damit nichts verloren geht, damit nichts verzerrt wird. Wertvoll ist er allemal. Ich denke, nicht nur für mich, sondern Carcatas Expertise und Liebe zur bildenden Kunst sind sehr verbindend und inspirierend für viele Menschen. Es ist ja ganz cool, sich auf Reisen vorzubereiten und vorher schon zu planen, was eins sehen möchte, damit nichts verpasst wird. Aber es ist auch richtig cool, das gar nicht zu machen und es dann dem Zufall zu überlassen oder eigentlich doch vielmehr dem Augenmerk, dass eins doch oft Dinge legt, die interessieren. Man kann so tun, als sei die Welt und alles in ihr neu. Diesmal also schwirrten wir durch Berlin und fuhren mit dem Bus an der neuen Nationalgalerie vorbei. Oder an einer Litfaßsäule, das ist fast egal. Im Hinterkopf war klar, dass das Centre Pompidou in Paris einen Wasserschaden hat. Naja gut, oder sowas ähnliches. Jedenfalls ist es für Sanierungsarbeiten geschlossen und der ganze Krempel kann in alle Welt verliehen werden. Und siehe da, in großen Kapitalien, Brancusi, Brancusi oder aber rumänisch eben Brancusi. Die Ausstellungseröffnung war erst ein paar Tage her. Was für eine fantastische Überraschung für die unverplanten Flaneure. An einem Sonntag schlichten wir auf dem wundervollen Platz des Mies van der Rohe Gebäudes umher und beschlossen, die Ausstellung erst an einem der Folgetage zu besuchen. Heute ist es wirklich zu voll. Wir sind erstmal in den Gropiusbau gefahren, um Peter Hooja zu sehen. Den Bericht darüber könnt ihr in Teil 2 hören. Aber auch am Tag unseres Besuches war es unfassbar voll. Vielleicht hat sich der Publikumsverkehr inzwischen beruhigt. Zumindest ist noch bis zum 8. August Zeit, das zu testen. Erstmal, trotz der Überfüllung war es nicht nervig. Bis auf zwei karrierebesprechende pseudolockere Menschen waren die BesucherInnen vertieft und verzückt in der Fläche der Ausstellung versunken. Die Atmosphäre war ganz wunderbar. Brancusi ist so bekannt, dass hier nicht viel zu ihm selbst wiederholt werden soll. Geboren 1876 in Hubița, heute Rumänien, lief Constantin Brancusi mit 10 Jahren von zu Hause weg, schlug sich mit verschiedenen Arbeiten durch, um später erfolgreich Kunstgewerbe in Craiova, dann bildende Kunst in Bukarest zu studieren. Ausgewandert ist er 1903 zu Fuß nach Paris und dort 1957 gestorben, nachdem er von dort aus zum weltberühmten, vielseitig vernetzten Bildhauer und Künstler geworden war. Auch die Ausstellung ist schon mit Beginn vielfach besprochen worden. Wir heben also nur ein paar wenige Dinge hervor, die so fantastisch an seiner Arbeit sind und die in dieser Ausstellung so schön zur Geltung kommen. Und das, obwohl die gesamte Halle wirklich voll war von Exponaten und auch noch einer Nachbildung seines Ateliers. Es war alles so kompakt eingerichtet, dass es trotz des offenen Raumes um die konzentrierte Mitte der Ausstellungsfläche fast schwierig war, sich darin zu bewegen. Der Schlaf, die Grundlage. Der Schlaf in seinen Varianten, die als Entwicklung überzeugend zusammengestellt sind, es ist auch Neugeborenes 2 darunter, ist gleich zu Beginn platziert. Es sind also mehrere Werke, die unter diese Überschrift passen. Und wie toll, das erste Stück ist eine frühe Arbeit von 1908, die dem Nationalmuseum in Bukarest entliehen ist. Der oder die seitlich in das steinerne Kissen, das als Hintergrund dient, gebettete Schlafende schält sich als Halb- oder eher Viertelrelief aus dem grob gehauenen Stein heraus. Die Haare sind skizzenhaft angedeutet. Makellos das oval liegende Gesicht, dessen eine Hälfte glatt, die andere vereint mit dem steinernen Hintergrund noch rau. Die Spuren des Eisens, koronar verlaufende parallele Linien, leicht vom Neuansatz für den nächsten Schlag unterbrochen, rahmen es ein, lassen es aufleuchten, zeigen uns, wie es aus dem Stein herausgehoben worden ist. Anschließend an all die italienischen Marmorfiguren, die dem Ideal des perfekten Körpers hinterhergeeilt sind, entzieht sich dieser Schlafende aber bereits dadurch, dass wir nur seinen Kopf bekommen. Gleich in eine Fantasie hineingelegt, den an die Natur verweisenden Hintergrund dazugestellt. Nicht aber als Bühne, sondern als Teil des Kopfes, auch abgerundet in der Form, seitlich in die dreidimensionale herabfallend. Schlafende Muse von 1910 bereitet die Reduktion der Form weiter vor. Das Oval liegt nun allein, ohne Unterlage, Hintergrund auf dem Untergrund, vielmehr im Raum. Das Haar ist angedeutet wie beim Schlaf durch das Belassen der Bearbeitungsspuren. Auch die Augenpartie ist durch allerletzte gröbere Züge gekennzeichnet, das Gesicht jedoch besonders Stirn und Nasenrücken sind fein poliert. Die Bronze ist hier glatt gegossen. Lippen, Philtrum und die zwei parallel gespiegelten Bögen, die Nase bis Augenbrauen in einem verfolgen, heben die gewollte Form in immer deutlicherer Schärfe als Kanten hervor. Eine das Oval wiederholende spitz zulaufende Fläche stellt die Mundpartie des Kopf eines schlafenden Kindes von 1921 dar. Daran liegt eine sanft in die Kopfform abgleitende Kante, die in ihrem Verlauf die Nase andeutet und somit das Gesicht in seine beiden Hälften leicht aufteilt. Hier ist das Material, diesmal nicht näher bezeichneter schwarzer Stein, auf ganzer Fläche perfekt poliert. Der marmorne Kopf eines schlafenden Kindes von 1921 folgt einer ganz anderen Geometrie. Das Gesicht ist hier durch eine ebene, ovale Fläche dargestellt. Lediglich das Kinn wird in einer kleinen Erhebung an dessen unterem Ende darüber angehoben. Auch dies ist wieder ein Oval oder Ovoid, der Gesichtsform quer entgegengesetzt. Die übrige Kopfform bringt die Komposition auf eine spielerische wie geniale Ebene. Als sei der Ovoid zerschnitten und die zwei Hälften versetzt aneinander gehalten, erhebt sich mittig die obere Hälfte des Kopfes entlang des imaginären Haarscheitels. Unter der sichelförmigen Fläche beginnt die untere Hälfte des Kopfes. Der Marmor ist hier ausgerechnet nur scheinbar glatt poliert. Lufteinschlüsse sind erhalten und auf allen Oberflächen sind feine Reste der Schleifspuren sichtbar, wie eine Schraffur, die sie erst gezeichnet haben. Die Richtung der Schraffuren sind auf den jeweiligen Flächen unterschiedlich. Im Gesicht sehen wir sie einander kreuzen. Sie stellen die Fläche dar, die gerade Ebene im Raum, Kreisformen auf der unteren Hälfte des Kopfes und beinahe zur Rundung des Gesichtes parallel verlaufende, zum Hinterkopf hinabfallende Linien der oberen Hälfte betonen die Dreidimensionalität der Skulptur. Prometheus von 1910 schließt die Reihe in der Ausstellung ab. Sein Kopf ist fast rund, fast eine Kugel, aus der sich ein elegant abgesenkter Halsansatz heraus entwickelt. Bei dieser makellos polierten Bronze sind die Gesichtszüge nur noch im Hauch angedeutet, so zart und geringfügig, dass man sich fragt, wie sie überhaupt entstehen konnten. Die gleich zu Beginn quasi erläuterte Grundform des Ovals bzw. die Geometrie, die sich Brancusi zu eigen gemacht hat, wird man in den anderen Exponaten immer wieder finden. Die vielen Porträts der Mademoiselle Prodioni von 1912 bis 1933 aus Gips, patinierter Bronze und Bronze und der Kopf einer Frau von Rohe 1922 bauen auf diesen Grundlagen des Schlafs auf. Unter all ihren Varianten ist keine Hierarchie möglich. Formen von Gender. Torso eines jungen Mannes von 1923 lässt aus einer umgedrehten Astgabel eines Walnussbaumes einen Körper werden, der im Prinzip lediglich aus drei Zylindern besteht. Rumpf und Ansätze der Beine sind auf einen Kalksteinquader gesetzt. Die Klarheit, die beide Formen, die hier aufeinandertreffen, sprechen, wird durch ihre naturgegebenen Farben verstärkt. Eine Verfremdung des Materials kommt nicht in den Sinn, obwohl es doch nach mathematischen Prinzipien bearbeitet und verändert worden ist. Wir wissen nicht, ob der Riss, der sich mittig durch den Bereich zieht, in dem die klassische Kunstgeschichte das sogenannte männliche Genital erwartet, bereits zur Entstehungszeit vorhanden war. Der rechte Oberschenkel trägt einen ebensolchen Faserriss. Klar ist aber, dass Brancusi auf dessen Darstellung verzichtet hat. Und auch so bilden die Kreisbögen der Beinansätze des jungen Mannes, wie sie auf den Rumpf treffen, eine vaginale Form. Die gebogene Haltung des Torsos der Prinzessin X von 1915 bis 16, deren Kopf auf einen sehr langen Hals gesetzt ist, dessen Grund wiederum zwei Ovoide bilden, die ihn tragen, vielleicht die Brüste, lassen uns auch über diese Person nachdenken, die in so eindeutig phallischer Weise dargestellt ist. Brancusi hat immer und auch gleich nach dem ersten Skandal darum betont, es sei das Porträt der Psychoanalytikerin und Aristokratin Princesse Marie Bonaparte, die er für oberflächlich hielt. So soll sie bei jedem Essen einen Handspiegel dabei gehabt haben, um sich über ihn gebeugt selbst darin zu betrachten. Mehr habe er nie darstellen wollen. Andere Porträts und Büsten wiederholen die gebogene Rückenform auch. Die Porträts der Künstlerin Margit Porgioni etwa, sie lassen eine Zugewandtheit in den Raum hinein zeigen. Prinzessin X ragt jedoch aus diesen Reihen wortwörtlich weit hervor. Vielleicht hat es sich doch auch um einen freudschen Phallus gehandelt oder die Namensgebung war eine vielseitigere Vermeidungsstrategie. Wer weiß. Ob es nun Doppeldeutigkeit, Metamorphose oder Protest gewesen sein mag, wie die Ausstellungstexte bezogen auf diese zwei genderbending Arbeiten vorschlagen, oder eben auch Spiel, ist viel überlegt worden. Ohne alle Aufgeregtheit darum sind diese beiden Stücke, die in ihrer deutlichen Mehrdeutigkeit nicht einmal eine queere Lesart brauchen, ein inhaltlich ästhetischer Lichtblick in der Kunstwelt der klassischen Moderne. Und der wird in der Ausstellung erfreulicherweise auch ziemlich unaufgeregt präsentiert. Sockel, Podest, Erde, Himmel. Zu großen Teilen sind in der Ausstellung auch die zu den Skulpturen und Plastiken gehörenden Sockel gezeigt. Sie sind von den Exponaten selbst nicht zu trennen. Brancusi hat sie meist in scharfem Kontrast zu den Büsten und Porträts gestellt. Grob gehauene Baumstämme oder Kalksteine, die in Zickzackform folkloristischen oder bäuerlichen Mustern folgen und die in ihrer Überdimensioniertheit die Formen, die sie tragen, nicht nur nicht überschatten, sondern sie eigenartig, gerade durch ihre massive Beschaffenheit und Grobheit, nur noch mehr emporheben. Form und Richtung. Zu den großartigen Tierdarstellungen der Ausstellung gehören zum Beispiel der Seehund von 1943, der Hahn von 1935 und Leda von 1926 und die Serie L'Oiseau dans l'Espace, Vogel im Raum von 1941 und Vogel L'Oiseau von 1923 und 1947. In die Vertikale schießende elegante bogenförmige Rümpfe aus polierter Bronze, in der die Bewegung der Tiere zusammengefasst ist, nicht ihre Form, werden von ihren Sockeln wie Heilige getragen. Eine bronzene Maiastra auf einem figürlich dekorierten Kalkstein von 1911 schließt diesen Bereich der Ausstellung ab.
1: Ja, diese Themen Form, Material, Oberfläche sind so stark und beeindruckend, gleichzeitig so nüchtern und dann doch die Sinne berührend. Die Spannweite ist so breit bei seinen Sachen. Und was ich über alles Künstlerische hinaus auch so heftig fand, war, dass alles in seiner Eleganz auch so eine deutliche Verbindung zu Design hat.
2: Ich finde auch, dass es sehr starke Anschlüsse und Öffnungen in Richtung Design auch hat. Grundsätzlich denke ich aber auch, dass es wie mit so Arbeiten, die so genial sind, auch oft so ist, dass sie was super Geerdetes, Materialistisches, Materialhaftes, Erdhaftes haben, dass sie Anschlüsse an alle anderen Kunstarten und auch Praktikabilitäten haben und auch irgendwie so ein bisschen was Spirituelles.
1: Hast du ja auch gesagt, Erdung und in den Himmel führend gleichzeitig.
2: Es ist vielleicht ein krasses Wort, aber ich finde, die Sachen von Brancusi haben echt sowas Erhabenes. Und auch immer dieses Zusammenspiel aus auch dem Atelier und wie alles auch so ateliermäßig aufgebaut ist in der Ausstellung. Und dann auch den oberen Skulpturen und dann auch den wundervollen Büsten, die so, so toll sind und stehlen und so. Und wie das so zusammengeht aus den unterschiedlichen Materialien. Ich finde, es ist einfach, ach, kaum jemand kann Materialien so zum Leben erwecken und so verzaubern und so zu sich bringen, wie Brancusi, finde ich. Also so ein unglaubliches Gefühl fürs Material, was dann so zu sich selbst kommt und zugleich so total verzaubert wird und so was bis ins allerletzte Kulturelle und in dieser Klassik ja auch Vereinfachtes und unglaublich unendlich Künstlerisches hat und dann gleichzeitig wieder so eine Erdung, dass es so zurückkommt, finde ich, zu dem So-Sein. Und ich finde, es hat halt auch wirklich sowas so ein Selbst so in den Himmel transportierendes und gleichzeitig auch so Erdendes, weil das Sehen ist ja auch irgendwie in dem Fall auch so total berührend.

0: die Werke von Constantin Brancusi oder Constantin Brancusi zeigen in ihrer Einfachheit, Eleganz und Perfektion die große Varianz, die in der absoluten Reduktion möglich ist oder eben erst entsteht. Und das gilt wohl für die Gesamtheit seines Werkes, dass die immer andere Variation der einen Grundform ist. Beziehungsweise ist es wiederum mehr die Variation eines Prinzips als einer Form. Die Verfolgung der Geometrie, die Nachverfolgung der Dreidimensionale, die Verfolgung der Geometrie hinter der Plastik, in der die Form sich ja doch auf die Linie beziehen muss, weil sie daraus entsteht. Brancusi hat nach der Linea Continua gesucht, bis ihm klar geworden war, er würde sie nicht finden. Darüber zu urteilen, ob das stimmt oder nicht, macht keinen Sinn. Sein Werk aber ist auf der Grundlage dieser Suche ermöglicht worden und damit seine Form, deren Erbe bis heute in vielen Bereichen der bildenden und angewandten Kunst zu finden ist. Wer noch Zeit hat, kann sich auch im kleinsten Abschnitt der Ausstellung davon überzeugen.
1: Leider gab es keine Postkarte von dem Torso eines jungen Mannes. Blöd.
2: Also so eine Karte von diesem Torso des jungen Mannes wäre natürlich sehr toll gewesen. Ich habe ein paar Karten von damals noch von Brancusi. Ich habe die Ausstellung auch... Ich war dreimal in meinem Leben in Paris und ich habe die Ausstellung deswegen, glaube ich, auch dreimal gesehen am Centre Pompidou. Und es war immer ganz, ganz doll bewegend. Aber vor allem das erste Mal, das war wirklich... Also ich war mein Leben lang in sehr vielen Ausstellungen, auch schon als ganz kleines Wesen. Das war aber, glaube ich, die erste Ausstellung, die so mega den krassen lebenslangen Impact auf mich hatte.
0: Das war der Anti-Deutschland-Funk im freien Senderkombinat in Hamburg im März 2026 mit dem Bericht aus Berlin, Teil 1, die Form des Constantin Brancusi, die große Brancusi-Ausstellung in der neuen Nationalgalerie Berlin. Noch bis zum 9.8.2026. Vielen Dank an Monoblau und Karkata. Wir gehen weiter zu den nächsten Ausstellungen in Teil 2 bis 4, die nun fast alle in die Vergangenheit führen.

0: Ästhetik und Gesellschaftskritik, wie passt denn das beides mit revolutionärer Stadtteilarbeit zusammen?
1: Ja, Kunstspektakel und Revolution ist ja eine Veranstaltungsreihe zum einen, die einmal im Jahr in der ACC-Galerie in Weimar stattfindet, und es ist zum anderen ein Magazin, also ein Printprodukt, das so unregelmäßig erscheint, und das beschäftigt sich eben mit dem Verhältnis von Ästhetik und Gesellschaftskritik, aber das nie nur in so einem ganz rein ästhetischen Sinne, sondern es geht da schon auch darum, so in der Kunstgeschichte Bewegungen ausfindig zu machen, die irgendwie zusammenkamen mit revolutionären Bewegungen. Und in diesem Dreier-Begriffspaar Kunstspektakel und Revolution, da steckt ja das Spektakel drin. Das kommt von den Situationisten, die eine Kritik der Gesellschaft des Spektakels formuliert haben. Und das heißt irgendwie so viel wie, naja, die Leute, die in der kapitalistischen Gesellschaft wohnen, die konsumieren eigentlich so passiv Bilder eigentlich vom gesellschaftlichen Leben. Und das sind so paradoxerweise Bilder, die sie aber selber auch mitproduzieren. Also es gibt da so ein seltsames Verhältnis von Passivität und Aktivität bei der Theorie der Situationisten. Und die Situationisten, die haben aber eben versucht, so ganz intensiv ihre Gesellschaft der damaligen Zeit, also vor allen Dingen 60er und 70er Jahre, zu betrachten und haben auch sehr genau halt Klassenkämpfe in dieser Zeit sich angeschaut und analysiert, und denen ging es auf jeden Fall um eine proletarische Revolution, könnte man sagen. Und in der Tradition versteht sich Kunstspektakel und Revolution so ein bisschen, und weil es eben um die Revolution geht, geht es auch immer wieder um Revolutionstheorie, und in den Magazinen sind jetzt auch immer wieder Texte erschienen, die sich halt irgendwie so mit Fragen von Revolutionstheorie beschäftigt haben. Also, dass wenn man irgendwie die Verhältnisse unerträglich findet und denkt, eigentlich sind da sehr grundlegende Interessensgegensätze, die in dieser Gesellschaft halt irgendwie wirken, dann muss man sich ja die Frage stellen, wie kann man diese Gesellschaft überwinden? Und da ist man dann eben bei so Sachen wie der Organisierungsfrage oder bei so Strategiedebatten, wie es dann jetzt auch in Erfurt diskutiert werden soll.
0: Da soll der Fokus liegen auf revolutionärer Stadtteilarbeit. Was hat es denn damit auf sich? Kannst du das ein bisschen beschreiben? Das ist ja, wenn ich das hier richtig lese, ein Ansatz, über den sich schon oftmals Gedanken gemacht wurde.
1: Ja, das ist ein Ansatz, der so ein bisschen verbunden ist mit Debatten innerhalb der radikalen Linken, wo man ja insgesamt so ein bisschen konstatieren kann, dass die radikale Linke immer mal wieder sich so verabschiedet hat von der Klasse oder vom Proletariat. Und dann gibt es so von aus den 70er Jahren von André Gorz dieses Stichwort Abschied vom Proletariat. Und es gibt immer wieder so Thesen davon, dass ja man in einer Mittelstandsgesellschaft lebt oder in einer Dienstleistungsgesellschaft oder dass so wissensbasierte Arbeit vor allen Dingen im Zentrum steht. Und das sind so Theoreme, mit denen begründet wurde, dass Klassengesellschaft quasi nicht das Zentrale ist, worum es geht, wenn man Gesellschaftskritik macht. Und aber dann gibt es ja immer wieder so zyklische Krisen im Kapitalismus, und in diesen Krisen kommt dann das Proletariat doch irgendwie immer wieder auf eine gewisse Weise zum Vorschein, oder wo man dann vielleicht auch so ein bisschen merkt bei diesen Debatten zum Abschied des Proletariats, dass man sich dann doch sehr an einem bestimmten Bild so festgehangen hat von dem klassischen Industriearbeiter. Und dass aber Klassengesellschaft halt nicht unbedingt deutet, dass es so ein bestimmtes Bild vom Arbeiter gibt, sondern eben, dass es dieses Verhältnis von Kapital und Arbeit gibt oder von Kapital und Lohnarbeit, und dass das eben sehr grundlegende Interessensgegensätze sind. Und jetzt gab es so vor circa 10 Jahren so verschiedene Textbeiträge und Debatten, wo das so wiederkam, dass man eben mehr von Klassengesellschaft redet und dass die radikale Linke sich auch die Frage gestellt hat, wie setzen wir uns dazu in Beziehung, zum Beispiel von der Antifa-Kritik und Klassenkampf in Frankfurt, die haben so einen Text veröffentlicht, der kommende Aufprall, und wo es irgendwie so darum geht, dass man sich als radikale Linke doch oftmals in sehr kleinen Zirkeln befindet oder so in diesen kleinen Gruppen, autonome Gruppen, und dass es sehr schwer ist, davon ausgehend halt irgendwie zu wirken oder sich wirklich zur Gesellschaft ins Verhältnis zu setzen, und dass da eben der strategische Ansatz war, wir müssen auch in unseren strategischen und praktischen Überlegungen halt uns irgendwie auf die Klasse der Lohnabhängigen halt beziehen. Und im Zuge von diesen Diskussionen ist dann eben dieser Ansatz der revolutionären Stadtteilarbeit aufgekommen. Die Gruppe Vogliamo Tutto, die am 30.07. in Erfurt mit diskutiert, die hat auch so ein Buch darüber geschrieben, weil das tatsächlich in vielen verschiedenen Städten so aufploppte, dass man halt so Stadtteilgewerkschaften oder Kiezkommunen oder so Stadtteilkomitees halt irgendwie gegründet hat, wo so ein bisschen so die Überlegung war, naja, Arbeitsverhältnisse sind oftmals sehr fragmentiert in den kapitalistischen Zentren, und irgendwie sind so die Fabriken vielleicht nicht mehr so immer der Ort, wo die Leute sowieso schon zusammenkommen und deswegen auch eine Macht haben, und haben sich deswegen überlegt, okay, vieles macht sich auch im Stadtteil halt irgendwie fest, also da, wo man halt irgendwie lebt, und das sind sind dann irgendwie so Fragen des Wohnens oder Fragen der Lebensqualität oder gibt es eine rassistische Diskriminierung auf dem Wohnungsmarkt oder gibt es halt irgendwie bestimmte Debatten, was so öffentliche Räume betrifft und die Enteignung davon und so. Und dann ist halt irgendwie so die Idee, man schafft so eine Ansprechbarkeit im Stadtteil und greift Probleme auf, die es halt irgendwie in dem Stadtteil gibt und versucht, die irgendwie zu politisieren oder versucht, sich davon ausgehend zu organisieren und halt eben so eine Gesellschaftskritik stark zu machen. Das ist vielleicht so ganz grob zusammengefasst, dieser Ansatz von der revolutionären Stadtteilarbeit.
0: In diesem Buch, was du jetzt schon angesprochen hast, von Guillermo Tutu, wo über verschiedene Beispiele auch gesprochen wird, wie diese revolutionäre Stadtteilarbeit aussehen kann, da handelt ja die Erzählung leider auch vom Scheitern oder von Ansätzen, die vielleicht weniger gut geklappt haben und dementsprechend sind da Kritiken auch formuliert worden. Warum ist es also wichtig, dass in einer Diskussion über revolutionäre Stadtteilarbeit zusammengekommen wird?
1: Also ich glaube, genau, in dem Buch geht es nicht nur ums Scheitern. Es gibt auch Beispiele, die als recht erfolgreich gelten. Zum Beispiel so dieser Bremer Ansatz. Also die Leute in Bremen, die so da Stadtteilarbeit machen, die haben so einen spezifischen Strategieansatz nochmal entwickelt, nämlich den Beratungs- und Organisierungsansatz. Also wo sie so ein bisschen festgestellt haben, okay, wir haben jetzt hier halt irgendwie so einen Stadtteilladen, wo Leute hinkommen können und wir beraten die zu Problemen. Also sei es Probleme mit dem Arbeitsamt oder Probleme mit der Ausländerbehörde oder so verschiedenste Sachen und haben dann aber irgendwie so gemerkt, okay, oft ist es halt irgendwie so, dass die Leute dann gerne so eine Beratung in Anspruch nehmen, aber nicht wiederkommen und haben deswegen so diesen Ansatz entwickelt, naja, aber wir wollen ja quasi so irgendwie eine Basis bilden in unserem Organisierungsansatz und haben deswegen quasi, koppeln sie diese Beratungsarbeit auch daran, dass die Leute sich da halt irgendwie organisieren sollen und dann, das ist dieser Beratungsorganisierungsansatz und das übernehmen auch inzwischen relativ viele Gruppen, die so Stadtteilarbeit machen, diesen Beratungsorganisierungsansatz und diese Diskussion darum. Also Guillermo Tutu, die haben in der letzten Ausgabe von Kunstspektakel und Revolution einen Text geschrieben, wo sie nochmal so ein bisschen mit zeitlichem Versatz, also es ist schon einige Jahre vergangen, auch seitdem das Buch erschienen ist, nochmal so darauf blicken, wie hatten sich dieser Strategieansatz der Stadtteilarbeit entwickelt. Und sie haben so ein bisschen so Unterschiede festgestellt, dass sich das so ein bisschen ausdifferenziert. Und bei manchen Gruppen ist es so, dass die diese Stadtteilarbeit oder diese Stadtteilkomitees, dass die die eher so als Vorfeld begreifen für eine eigentliche politische Organisierung, also wo irgendwie so ein bisschen der Fluchtpunkt ist. Ich glaube, das ist sehr unterschiedlich und von mir jetzt vielleicht auch so ein bisschen, ja, so grob zusammengefasst, aber dass eher dieser Stadtteilarbeit dann so ein Mittel ist, um die Leute eigentlich in einer proletarischen Partei oder in einer kommunistischen Partei oder so zu organisieren. Das ist so das Ziel dann so am Horizont. Und demgegenüber gibt es aber eher andere Ansätze, die halt irgendwie so mehr tatsächlich von so einer Basis ausgehen, die auch so, ja, so, wo die Selbstermächtigung im Zentrum steht und wo es darum geht, dass die selbstständig auch agieren können und irgendwie so Initiativkräfte, die das so in Gang setzen, dass die sich eigentlich tendenziell auch selber überflüssig machen und wo so politische und ökonomische Probleme halt irgendwie zusammen verhandelt werden. Und jetzt ist die andere Position, also ich muss vielleicht auch dazu sagen, ich verfolge diese Debatte und finde die sehr interessant und wenn ich jetzt sozusagen so diese Position zusammenfasse, dann macht das ich als Lukas und glaube, dass die Diskussionspartner dann in der Veranstaltung in Erfurt, die können natürlich viel besser ihre eigene Position zusammenfassen. Das heißt, das ist jetzt so ein bisschen so mein Blick, weil Frederik Fuß, der kommt eher so aus dem anarcho-syndikalistischen Ansatz, also der hat lange eine Zeitschrift mitbetrieben, die hieß Zweifel. Es war eine anarchistische Theoriezeitschrift und wo es eben auch viel um den Anarcho-Syndikalismus ging und der verfolgt auch so die Debatten, die es in der Freien Arbeiterinnenunion gibt, also in der FAU, der anarcho-syndikalistischen Gewerkschaft. Und er hat auch diese Debatten um die Stadtteilarbeit verfolgt und hat irgendwie so festgestellt, naja, es gibt ja Gemeinsamkeiten auch zum Anarcho-Syndikalismus. Beim Anarcho-Syndikalismus war es ja so, dass es so die Syndikate gab, die gingen sehr, sehr streng von den Betrieben aus, dass man in den Betrieben, an den Arbeitsorten, dass man da eben so eine Gegenmacht aufbaut und tendenziell halt die Betriebe übernimmt. Und das war aber nicht der komplette Ansatz des Anarcho-Syndikalismus, weil es daneben auch die Arbeiterbörsen gab. Und da könnte man sagen, das war damals schon, also irgendwie so in den 20er Jahren oder so, war das im Anarcho-Syndikalismus schon so gedacht, dass das auch so stadtteilzentriert ist und dass eben in diesen Arbeiterbörsen halt irgendwie Fragen der Kultur, Fragen des Konsums, politische Probleme, die jetzt nicht irgendwie in so einer reinen Betriebspolitik aufgehen und so weiter oder genauso Bildung, revolutionäre Theorie, das findet in diesen Arbeiterbörsen statt, also hat eine Gemeinsamkeit festgestellt. und hat dann aber auch in einem anderen Text so ein bisschen eine Kritik entwickelt, nämlich, dass er so den Eindruck hat, es gibt so eine funktionelle Trennung in diesem Stadtteilansatz, nämlich, dass es auf der einen Seite die Leute gibt, die das Ganze halt organisieren und dass das oft Leute sind aus einem akademischen Hintergrund und dass die dann halt irgendwie so bewusst in prekäre Stadtteile gehen, um da sozusagen politische Probleme zu adressieren. Und er hat so den Verdacht geäußert, dass das vielleicht so ein bisschen so ein instrumenteller Ansatz wieder ist, also dass man sich gar nicht so gleichberechtigt auf Augenhöhe begegnet, sondern dass es irgendwie so darum geht, so die anderen zu adressieren, die dann möglichst so Teil der eigenen Organisation werden und es irgendwie so genau diesen Prozess auf Augenhöhe vielleicht gar nicht so unbedingt gibt. Und das ist, glaube ich, so ein bisschen die Diskussion, die wir da führen wollen am 30.07. in Erfurt oder wo ich gespannt bin, wie die beiden Diskutantinnen dann ihre Position begründen.
0: Ja, vielen Dank schon mal an dieser Stelle, dass du uns da so einen auch detaillierten Überblick gibst und uns Dinge in Erinnerung rufst, die vielleicht nicht so aus dem Stegreif sonst jeder aufsagen könnte. Ich habe noch eine Frage an dich, nämlich hast du schon eingangs gesagt, dass diese Veranstaltungsreihe Kunstspektakel und Revolution zumeist in Weimar in der ACC-Galerie stattfindet. Diese Diskussionsveranstaltung jetzt am 30.07. findet aber in Erfurt statt. Wie kommt es denn dazu?
1: Ich bin ja sozusagen so ein bisschen verantwortlich für das Programm, für das Veranstaltungsprogramm von Kunst, Spektakel und Revolution. Aber was für mich ganz wichtig ist, ist da auch so ein organisatorischer Hintergrund. Und das ist das Bildungskollektiv. Also das ist so ein Verein, der in Thüringen halt so linke, linksradikale Bildungsarbeit organisiert. Und quasi der Vereinssitz ist in Erfurt. Und außerdem habe ich in Erfurt so viele Freundinnen und Genossen, mit denen ich irgendwie sehr gerne diskutiere und wo ich so dachte, würde ich das gerne dort machen, um bestimmte Positionen zu hören oder wo ich so das Gefühl habe, dass die Diskussion vielleicht auch besonders fruchtbar. Aber ein wichtiger Grund ist auch, dass es in Erfurt auch eine Stadtteilgewerkschaft gibt. Johannesplatz Solidarisch heißen die. Und ich auch weiß, dass die sozusagen in ihren Reihen auch kontrovers diskutieren über diesen Ansatz und dann ein langer Diskussionsprozess auch quasi vorangegangen ist. Und zum Beispiel in der Lirabelle, was so eine linke Zeitschrift ist, die in Erfurt erscheint, wo auch so ein Text erschienen ist, der sehr kritisch auf so diesen Aspekt des Community Organizings halt irgendwie so blickt, also der genau auch so Aspekte anspricht, die ich jetzt versucht habe, so zusammenzufassen. Das ist so ein Grund, wo ich so denke, das lohnt sich in Erfurt, diese Diskussion zu führen und ich halt gleichzeitig quasi den Kontakt zu meinen Thüringer Genossinnen.
0: Wenn man jetzt verhindert ist, an dem 30.07. nicht teilnehmen kann an der Veranstaltung, wo kann man sich denn über diese vielen Texte, die du jetzt schon angesprochen hattest, informieren und vielleicht auch was nachlesen?
1: Also auf spektakel.org, das ist quasi die Homepage von Kunst, Spektakel und Revolution. Da ist die Veranstaltung in Erfurt angekündigt und in dem Ankündigungstext, also in diesem Blogbeitrag, da sind ganz viele Texte zu diesem Thema verlinkt. Also da sind sowohl die Texte von Vogliamo Tutto, also auch der Text, der in der letzten KSR erschienen ist, als auch eben die zwei Texte von Frederik Fuß, die ich erwähnt habe und auch der Text aus der Lirabelle, der ist da auch verlinkt. Und genau, es gibt da einiges Material, wo man lesen kann. Und genau, ich empfehle das, auch diesen Text von Vogliamo Tutto aus der letzten Kunstspektakel und Revolution, sich den anzugucken und denke, dass in so den nächsten Ausgaben der Zeitschrift auch diese Diskussion hoffentlich weitergeführt wird.
0: Dann eine allerletzte Abschlussfrage, nämlich wenn man jetzt nicht so ganz text- und leseaffin ist und sich trotzdem fürs Thema interessiert, also wen adressierst du denn mit der Veranstaltung? Kann man auch einfach kommen, wenn man feststellt, ich selber liebe Jana

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Und hört jetzt eine Ausgabe vom Freitag, den 24. Juli 2026. Stimmt das Datum nicht? Hört diese Sendung in der Wiederholung auf dem Bermuda-Funk. Der erste Beitrag hieß: Ein Viertel der CO2-Emissionen kommt aus Karlsruhe. Zumindest ein Viertel der baden-württembergischen. Ein Gespräch mit Harry Block. Und Querfunk hat sich mit ihm über die Karlsruher Zustände unterhalten und auch zu einer Demonstration aufgerufen für den kommenden Dienstag, den 28. in Karlsruhe. Näheres gibt's auf der Seite vom karlsruhe.bund.net, weil Harry Block beim BUND Karlsruhe ist, beziehungsweise Klimabündnis Karlsruhe. Entsprechend gibt es eben die Links zum BUND Karlsruhe und Klimabündnis Karlsruhe im Beitrag. Dann der zweite Beitrag hieß: Die Form des Konstantin Brancusi, beziehungsweise Brancusi oder Brancusi, in der neuen Nationalgalerie in Berlin. Ein Beitrag von Lobosch Kiefer vom Freien Center Kombinat aus Hamburg mit Unterstützung von Karl Carter, auch vom FSK Hamburg. Zu erwähnen ist noch, dass Brancusi auch in Mannheim, einen wichtigen großen Namen hat. Und zwar dürftet ihr ihn bereits kennen, falls er mal in der Kunsthalle wart, und zwar genauer gesagt im Altbau. Dort steht im Treppenhaus seine Skulptur Der große Fisch, was im Prinzip aussieht wie ein überdimensionierter Handschmeichler auf einem Mühlstein montiert. Vielleicht könnt ihr es euch jetzt einigermaßen vorstellen. Und in der Nationalgalerie sind eben jetzt Werke von Brancusi ausgestellt als Leihgabe des Centre Pompidou in Paris. Und zwar noch bis zum 9. August. Dann Kunstspektakel und Revolution. Hier ist ein Beitrag der tagesaktuellen Redaktion von Radio Coax aus Halle. Und darüber sprach Radio Coax mit Lukas Hohlfeld, der die Veranstaltung Kunstspektakel und Revolution mit organisiert hat. Genau. Und zwar findet das statt am 30. Juli in Erfurt. An Musik hörtet ihr bislang Peter Maffay mit Wo bist du aus seinem frühen Album Omen, als er noch keine Rockattitüde hatte. Dann hörtet ihr 10 kleine Menschlein, ein Lied aus dem Album des Arbeiters, wie heißt es? Ein Moment. Ich soll's wissen. Weil wir von Hilfe leben, helfen wir. Sonderausgabe der Arbeiter-Samariter-Jugend bzw. des Arbeiter-Samariter-Bundes aus dem Jahr 1973. Dann hörtet ihr Kunstkuh im Licht von dem Institut für gute Laune und Carlos Pueblo mit dem Titel Hasta siempre, Comandante. Genau. Und zum Abschluss spiele ich noch Denn es ist Tag, genau, und sagt damit Tschüss, bis, auch ein Titel aus dem aus der Platte des Arbeiter-Samariter-Bundes, und sagt damit Tschüss, wie schon gesagt, bis Montag.

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1: Und wenn heute nicht Sonntag, der 5. Juli 2026 ist, dann hört ihr eine Wiederholungssendung. In unserer heutigen Sendung wollen wir uns beschäftigen mit der Haftentlassung von Ralf Wohleben und der Rolle von Frauen in der Naziszene. Außerdem mit den Protesten gegen das Till-Fest von Till Lindemann von Rammstein und...

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Hallo zusammen da draußen am Äther. Ihr hört euren Lieblingssender Bermuda Funk und ihr hört die Magazinsendung bermudafunk.um. Und wie ihr macht es richtig, denn ihr hört uns auf der Frequenz 89,6 in Mannheim, der 105,4 in Heidelberg oder via Livestream unter www.bermudafunk.org. Und das könnt ihr tatsächlich überall machen. Ihr könnt das tatsächlich im ganzen Bundesgebiet machen und irgendwo auf dieser schönen Erde. Und dann hört ihr Anke am Mikro und an der Technik heute für euch mit einem bunten Blumenstrauß an Themen. Und heute wählt Line die Musik aus. Also ich sag schon mal viel Spaß bei dieser Stunde bermudafunk.um. Ihr hört heute einiges zum Thema Haare. Ja, ihr habt richtig gehört. Haare. Denn Haare haben wir und hat auch schon immer eine Bedeutung gehabt. Tatsächlich. Und welche, das erfahrt ihr in dieser Sendung. Ferner geht es um Narzissten und Narzisstinnen, also ganz genau genommen um den Narzissmus. Das wird häufiger benutzt in der letzten Zeit und ich habe gedacht, wir sollten wissen, um was es sich hier handelt. Und klar ist auch, dass es sich hier um eigentlich eine psychische Störung, eine psychische Auffälligkeit handelt und deswegen dieser Begriff auch nicht übermäßig strapaziert werden sollte. Außerdem geht es um Dorian Gray, eine Filmvorstellung. Fabi und ich haben uns mal diesen Film vorgenommen. Der ist schon vor einiger Zeit rausgekommen und doch lohnt es sich, den einmal vielleicht, wenn er kommt, im Kino zu sehen oder einfach mal zu streamen. Das ist ja eine neue Mode, genauso wie zu googeln. Aber viele gehen vielleicht an diesem historischen Werk vorbei, was also eher, also der Film ist nicht historisch, aber woher es kommt, das ist tatsächlich historisch, denn es ist ein Klassiker in der Romangeschichte, in der Belletristik und zwar ganz genau ein irisches Werk ist das. Und dem widmen wir uns heute auch und final und zum Abschluss geht es um den Christopher Street Day. Es geht um CSD. In Mannheim hat der CSD schon seine bunten Fahnen gehisst und hat Events stattfinden lassen. Es war also schon richtig was los und es gibt noch einige Orte, wo ihr Parades mitmachen könnt und dazu gibt es einige historische Informationen. Woher kommt eigentlich dieser Name Christopher Street Day und was ist überhaupt alles mit diesem verbunden? In diesem Sinne wünsche ich euch ganz viel Spaß in der nächsten Stunde bermudafunk.um.

0: Wenn Frauen Frauen und Männer Männer lieben, dann ist der Teufel los. Was genau hinter solchen Aussprüchen steckt, hat Anke für euch recherchiert.
1: Im Sommer heißt es in allen Bundesländern und in vielen Städten, dass der CSD gefeiert wird. Genau genommen der Christopher Street Day. Dieser erinnert an den ersten bekannt gewordenen Aufstand von Homosexuellen und anderen sexuellen Minderheiten gegen die Polizeiwillkür in der New Yorker Christopher Street im Stadtviertel Greenwich Village. In den frühen Morgenstunden des 28. Juni 1969 fand in der Bar Stonewall Inn der sogenannte Stonewall-Aufstand statt. Zu dieser Zeit gab es immer wieder gewalttätige Razzien der Polizei in Kneipen mit homosexuellem Zielpublikum. Es kam in der Folge zu tagelangen Straßenschlachten zwischen Homosexuellen und der Polizei. Um dem ersten Jahrestag des Aufstandes zu gedenken, wurde das Christopher Street Liberation Day Community gegründet und jährlich findet ein Umzug statt. Christopher Street Day, CSD, hat also eine Geschichte und ist heutzutage ein Festtag, ein Gedenktag und Demonstrationstag der Lesben, Schwulen und Bisexuellen, Transgender und deren Unterstützer. Gefeiert und demonstriert wird für die Rechte dieser Gruppen sowie gegen Diskriminierung und Ausgrenzung. Die Diskriminierung ist alt. Zwar ist sie nicht so alt wie die Akzeptanz gleichgeschlechtlicher Liebe, aber immerhin. Im ersten Buch Moses, Absatz 19, Vers 24 heißt es, dass der Herr Schwefel und Feuer vom Himmel herab regnen ließe auf Sodom und Gomorra. Als Grund erfährt man, dass der Herr die beiden Städte am Südufer des Toten Meeres für ihre Sittenlosigkeit mit der Vernichtung bestrafte. Für die Menschen damals und mehr noch für diejenigen, die das Alte Testament auslegten, stand von vornherein fest, dass unter den sodomistischen Laster die gleichgeschlechtliche Liebe zu verstehen sei. Die jüdische Religion war die erste, die die Homosexualität verwarf und drastisch bestrafte. So heißt es im dritten Buch Moses, wenn jemand bei einem Manne liege wie bei einer Frau, so haben sie getan, was einem Greuel ist und sollen beide des Todes sterben. Das Christentum übernahm diese kategorische Verurteilung ohne jegliche Abwandlung. Diese Homophobie, sozusagen eine krankhafte Ausprägung von Hass gegenüber Schwulen und Lesben, ist in der Geschichte desto geringer, je unbefangener eine Kultur generell zur Sexualität steht. Ein Beispiel dafür ist die Gesellschaft der griechischen Antike. Dort hat Körperlichkeit nicht nur bei Olympia eine große Bedeutung. Zwar haben wir so gut wie keine Hinweise auf sexuelle Verhaltensweisen in frühgeschichtlichen Zeiten, doch steht außer Zweifel, dass es zu allen Zeiten auch homosexuelle Beziehungen gab. Zahllose Vasenmalereien lassen keinen Zweifel an der Vorliebe der Griechen für homoerotische Vorlieben. Einen besonderen Rang nahm die Knabenliebe ein. Diese war geradezu eine Institution. Der ältere Liebhaber war dem heranwachsenden Jüngling nicht nur erotisch verbunden, sondern sorgte auch für seine intellektuelle Ausbildung. Das war auch unter Frauen der Fall. Auf der Insel Lesbos lebte der lesbische Adel, der eine hohe Stellung im antiken Gesellschaftssystem hatte. Lesbos war eines der kulturellen Zentren des 7. vorchristlichen Jahrhunderts. Sappho ist wohl die bekannteste Lyrikerin des klassischen Altertums. In ihren Gedichten spielt die erotische Liebe eine wichtige Rolle. Sie scharte junge Frauen um sich und errichtete einen richtigen poetischen Adel. Sie unterrichtete alle in Fertigkeiten, in musischen Fertigkeiten, wie eben Poesie, Musik, Gesang und Tanz und tat mit ihnen bei Festen zu Ehren der Götter auf. Aber nicht nur in der griechischen Antike, sondern auch bei den Römern war Homosexualität ein Thema. Als sich jedoch das Christentum mit seiner Homophobie durchsetzte, wurde Homosexualität verurteilt. So drohte bei Karl dem Großen die Todesstrafe. Grund: Homosexualität ist Ketzerei und Sünde wider der Natur. Solche Strafen gab es vermehrt für Männer, nicht für Frauen. Männer definierten das Donna con Donna, also Frau und Frau, nicht derart ins Gewicht fiele und intime Beziehungen lediglich zwischen Frauen und Männern vorkämen und Frauenliebe nur als Männermangel zustande kommen könnte, was natürlich Unsinn war und lediglich verschweigt, dass lesbische Liebe eine Existenzberechtigung hat. Im Verschweigen besteht somit die spezifisch lesbische Diskriminierung. Mit dem Christopher Street Day werden nun solche und ähnliche alltägliche Diskriminierungen angesprochen. Und die Hoffnung wird laut und bunt dargestellt, dass die jahrtausendalte Ächtung endet. Also auf die Straße, fertig, los!

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1: Immer wieder begegnet einem in Gesprächen mit Freunden, Diskussionen mit Kolleginnen oder in der facettenreichen Medienlandschaft der Begriff Narzisst. Damit wird ein Mensch bewertet bzw. abgewertet. Was steckt hinter dem Begriff? Leben wir in einer Zeit der Narzissten oder gab es sie schon immer? Dazu hört ihr nun Umfangreiches. Grundsätzlich kommt der Begriff Narzisst oder Narzissmus aus der Psychologie und bezeichnet ein Verhaltensspektrum, das sich durch massive Selbstüberschätzung genauso kennzeichnet wie durch ein verletztes Inneres. Es gibt zum einen Menschen, die vor allem wegen ihres übersteigerten Selbstwertgefühls, Geltungsdrangs oder Machtstrebens auffallen. Diese sind in der Politik und der Wirtschaft gerne und häufig in Leitungspositionen sichtbar. Sie haben ein hohes Durchsetzungsvermögen und sind bereit, ein überdurchschnittlich hohes Maß an Leistung zu bringen. Wir erleben sie in Talkshows, auf Medienplattformen à la Couleur und geben ihnen auch immer wieder eine Tanzfläche, auf der sie ihr Ego wie ein Pfau ausbreiten können. Dabei lassen wir uns von dem selbstbewussten Ego blenden und sind erstaunt und gleichzeitig in unserem Selbst verunsichert. Wie wird man aber zu einem Narzissten, der aber überaus zerstörerisch für eine Gesellschaft sein kann? Vor allem, wenn er an politischen und wirtschaftlichen Schaltstellen agiert, wie in der Geschichte beispielsweise Ludwig XIV., Napoleon, Wilhelm II., Adolf Hitler oder heute Musk, Trump, Erdogan, Putin und der Ex-Finanzminister Varoufakis aus Griechenland oder noch früher bei Gaddafi in Libyen oder auch aktuell Farage und Boris Johnson in Großbritannien. Es spielen verschiedene Faktoren eine Rolle. Einerseits ist die Erziehung wesentlich, also wie man familiär aufwächst. Andererseits haben auch die Gene bei den narzisstischen Persönlichkeitsstörungen einen größeren Einfluss als bei anderen Persönlichkeitsstörungen. Der Psychoanalytiker Otto Kernberg geht davon aus, dass emotional kalte oder latent aggressive Eltern eine übersteigerte Selbstdarstellung fördern. Vor allem ungünstige Interaktionen mit Bezugspersonen in der Kindheit sind von großer Bedeutung. Kinder, die wenig Anerkennung erhalten, bewältigen diese Verletzung des Selbstwerts durch den Fokus auf Leistung, für die sie gelobt werden. Andere Forscher vermuten, dass Kinder, die von den Eltern keine Grenzen erhalten, ein unrealistisches und perfektionistisches Selbstbild entwickeln können. Bei Heranwachsenden lassen sich häufig Fantasien von Großartigkeit, ein großes Bedürfnis nach Bewunderung und nicht selten auch ein noch nicht ausreichendes, entwickeltes Empathievermögen beobachten. Gehört jedoch erstmal zu einer gesunden Entwicklung. Wenn allerdings eine massive emotionale Verletzung vorhanden ist und die mangelhafte Beziehungsfähigkeit sich manifestiert und man sozusagen aus den Kinderschuhen nicht herauswächst, wird die kindliche Selbstliebe zu einer Persönlichkeitsstörung. Narzisstische Politiker tauchen vor allem in Krisensituationen auf, sagt der Psychoanalytiker Rolf Haubel im Deutschlandfunk. Diese Menschen propagieren eine relativ simple These und blenden Nachhaltigkeit und Nachdenklichkeit aus. Haubel wurde auch gefragt, ob, sagen wir mal, milder Narzissmus eine auch für Gemeinschaften positive Eigenschaft ist. Er sagt, Zitat, selbst wenn man sagen würde, ich brauche narzisstische Personen, um Visionen umsetzen zu können, ist das zunächst einmal nichts Negatives. Das wird negativ, wenn es destruktiv wird, wenn es außer Kontrolle gerät und vor allen Dingen, wenn narzisstische Personen es schaffen, um sich herum lauter Ja-Sager zu etablieren, weil ihnen dann sozusagen die Korrektur fehlt. Dann kriegt man den Narzissten nicht rechtzeitig los. Aber als jemand, der für Visionen eintritt, der begeistern kann oder sowas, ist ein milder Narzissmus eine durchaus positive, auch für Gemeinschaften positive Eigenschaft. Zitat Ende. So hat die fiktive Gestalt des Peter Pans beispielsweise in seiner Funktion, eine Fiktion von einer Welt zu schaffen, ohne Erwachsene und ohne die Not, erwachsen werden zu müssen, durchaus seine Berechtigung. Allerdings nur, wenn die Gesellschaft um ihn herum frei entscheiden kann, zu dieser gehören zu wollen. Problematisch sind Menschen mit einer narzisstischen Persönlichkeitsstörung, denn sie gleichen Emotionen wie Scham, Schuld, Angst, Hilflosigkeit und eine aktive Selbstabwertung durch Größenideen, Perfektionismus und Abwertung anderer Menschen, genauso wie mit Ärger, Wut und Aggressivität aus. Sie haben ein starkes Autonomiebedürfnis und wenig Empathie. Anerkennung zu bekommen ist eines der beiden wichtigsten Motive, die ihr Handeln und ihre Entscheidungen bestimmen, damit unter allen Umständen die eigene Autonomie bewahrt werden kann. Es gibt auch den vulnerablen Narzissmus. Vulnerabel bedeutet verletzlich. Und das sind diese Menschen auch. Sie fühlen sich schnell verunsichert und wenn sie sich negativ bewertet fühlen, kommen sie sehr schlecht damit zurecht und ziehen sich verletzt zurück. Sie selbst bewerten ihre Umgebung jedoch häufig sehr negativ und neigen dazu, ihre Leistungen über die der anderen zu stellen, auch wenn man es ihnen nicht anmerkt. Diese Verhaltensweisen sind häufig weiblich. Es ist demnach nicht verwunderlich, wenn wir solche Züge bei narzisstischen Müttern, Töchtern und Freundinnen erleben. Somit wird klar, dass es zu jeder Zeit, in jedem Geschlecht, aber vor allem jedoch im männlichen Spektrum, narzisstische Charaktere gibt. Sie haben tatsächlich geringe positive gesellschaftliche Wirkung, sind überwiegend allerdings zerstörerisch und brauchen dringend eine Korrektive.

Hallo zusammen da draußen im Äther, ihr habt jetzt schon eine halbe Stunde Bermudafunk, Punktum auf eurem Lieblingssender Bermudafunk 89,6 in Mannheim, der 105,4 in Heidelberg oder via Livestream unter www.bermudafunk.org gehört. Und wie es sich gehört, geht es genauso fett die nächste halbe Stunde weiter. Und ich möchte euch jetzt gleich sozusagen einige Veranstaltungshinweise geben, und zwar direkt zum CSD. Da habe ich ja gesagt, es gibt natürlich CSD-Veranstaltungen in ganz Deutschland. Und ich kann euch sagen, dass heute natürlich auch schon wieder Party gemacht wurde in Waldshut, und große, große Parade wird es geben in Berlin am 25. Juli. Also wer noch keine Idee hat, was er tun soll am 25., der gehe entweder nach Berlin oder hier im Süden in unserem schönen Ländle da nach Stuttgart. Denn in Stuttgart ist am 25. ebenso ESC. Und auch tatsächlich in Mainz. Das ist hier auch noch näher. Also ihr Lieben, ihr könnt wirklich überall fett feiern am 25. Da steigt die Party schlechthin. Und das Wochenende darauf im Norden in Hamburg am 1. August gibt es CSD-Veranstaltungen oder vielleicht auch am 8. August in Essen. Also guckt euch das auf jeden Fall an. Ihr müsst es feiern. Bunte Farben, buntes Leben und vor allem ganz viel Liebe, ihr Lieben, da draußen. Und es geht bei uns natürlich noch mit zwei spannenden Themen weiter. Ihr habt jetzt einiges gehört zu dem Narzissmus, den es gibt. Und ihr hört jetzt aber noch was zum Thema Haare. Ja, wie wichtig sind denn Haare eigentlich? Und in der Geschichte haben sie schon das ein oder andere Dramatische ausgelöst. Ihr werdet viel hören zum Thema Haare und natürlich einiges zum Thema Dorian Gray, ein Klassiker. Da gibt es eine Filmbearbeitung und die möchten wir heute vorstellen, der Fabi und ich. Und musikalisch ist ja Line sozusagen an den Mischpuls. Sie entscheidet heute, was gesendet wird, und alles hat etwas mit Festivals zu tun. Wir haben unglaublich viel Musik schon zusammen gehört, und das nächste haben wir auch live gesehen, tatsächlich auf dem Forest Festival, Black Forest Festival. Und ich kann nur sagen, wir sind abgegangen wie die Zäpfchen, und ich hoffe, ihr macht das jetzt ebenso. Ihr hört als nächstes Edna. Viel Spaß bei der nächsten Stunde Bermuda, halbe Stunde Bermudafunk. 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

Früher haben nur Cowboy-Zigaretten oder Bier-Reklame-Männer ihre raue Männlichkeit mit einem Bart hervorgehoben. Nachdem momentan von allen Plakaten in jeder Kino- oder Fernsehwerbung mich bärtige Männergesichter anschauen und mein Friseur mich dazu bringen wollte, meine Augenbrauen doch stärker wuchern zu lassen und à la Frida Kahlo dunkel zu färben, damit diese besser zu sehen seien, da das gerade ungemein im Trend ist, habe ich mich entschieden, dem Haar an sich mal auf die Wurzel oder besser auf den Grund zu gehen. Erst einmal bleibt festzuhalten, dass Haare nichts anderes sind als lange Hornfäden, die hauptsächlich aus Keratin bestehen. Wie viel jeder Mensch an Haarpracht mit sich herumführt, ist bekanntlich unterschiedlich, da je nach Haarfarbe generell ein Unterschied vorherrscht, genau genommen ein Unterschied zwischen 90.000 bis 150.000 Kopfhaaren. Dunkelhaarige Menschen haben übrigens weniger Haare als Blonde, was man kaum glauben kann, wenn man kleine Babys vergleicht, bei denen Blonde eher nackt Mulchen gleichen und dunkelhaarige Babys auf den Vergleich mit einem Monchichi ohne Probleme standhalten können. Während unseres Lebens wächst das Haar auf dem Kopf, etwa die Strecke von Frankfurt nach Berlin, also 530 Kilometer, wenn man alle Haare, die man nach 4 Jahren verliert, aneinanderlegt. Im Laufe der Zeit verändern sich die Haare immer wieder, alle 7 Jahre genau genommen. Typisch ist das Ergrauen, was schon einige in ihren 20er feststellen können. Ein graues Haar ist übrigens laut Fachleuten ein eigentlich farbloses Haar. Und noch ein Fakt ist interessant, nämlich, dass an jeder 10. menschlichen Haarwurzel oder Pore eine Haarbalgmilbe sitzt. Je älter man wird, desto mehr Milben hausen im Gesicht. Bei einem erwachsenen Menschen sind es etwa 1000 Milben. Besonders spannend stelle ich mir die Population in Bärten à la Karl Marx oder anderen Herren der heutigen Plakatwerbung vor. Obwohl vielleicht die 100 Mittelchen, die man heute für die Pflege kaufen kann, vielleicht ihres dagegen zu ermöglichen versuchen. Unabhängig davon wurden Haare in der Menschheitsgeschichte stets eine große Bedeutung zugemessen. Haare waren seit Urzeiten Ausdruck der Individualität oder der Zugehörigkeit und Bestimmung. Ebenso spielen Haare seit Menschengedenken im Bereich religiöser Vorstellung oder Magie eine große Rolle. Die Haare bedeuteten nicht nur physische Kraft, sondern zugleich auch, dass jemand in der Obhut oder der Gewalt einer höheren Kraft stehen kann. Geschorene Haare hingegen galten deshalb als Schändung und Strafe für unangemessenes und unzüchtiges Verhalten, ebenso auch als Markierung der Unfreiheit und des Sklaventums. Im religiösen Bereich wurde es als Zeichen der Unterwerfung und Opferung der Freiheit unter höhere Mächte wie bei Mönchen oder Nonnen angesehen, womit außerdem den körperlich-sexuellen Triebwünschen entsagt werden soll. Das Scheren der Haare galt und gilt in diesem Zusammenhang der Opferung sexuellen Begehrens, womit die erotische Kraft, die das Haar beider Geschlechter ausstrahlt, besiegt werden soll. Sind wir demnach heute wieder mit einer besonderen Sehnsucht nach Potenz ausgestattet? Und das in einer Zeit, in der die Menschen den Rasierer zuvor überall dabei hatten und sich sogar die Nasenhaare rasiert werden oder Haarentfernungsstudios existieren. Die Ausstrahlung über die Haare als verführende und erotische Kraft der Frau wird jedenfalls in Mythologie und Märchen von Sirenenhexen, Nixen, besonders schönen Prinzessinnen, Königinnen und anderen besonderen Frauen geschildert. In zahlreichen Märchen wird zugleich deutlich, dass das Kämmen und in Ordnung bringen der Haare von Frauen einen weiblich-erotischen Reifeprozess dient. Ebenso wie es bei Männern zu den Merkmalen ihrer Männlichkeit zählte und das Bartscheren eine Zeremonie der Jünglingweihe ist. Vielfach werden Haare in einem Zusammenhang gesetzt mit der inneren Einstellung, den Gedanken, den geistigen Kräften und der Identität des Trägers. Vielleicht kommt von daher der frühere Brauch, toten Haare zu opfern, um ihnen etwas von der inneren Einstellung mitzugeben. Denn in anderen Zusammenhängen kann der Besitz eines Haares die psychische und physische sowie geistige Kräfte des Trägers vermitteln.
Junge Menschen demonstrieren schon immer, nicht erst heute, ihre Einstellung über die Haare, wie Hippies, Punks oder Skinheads. Im Musical Hair gilt das lange Haar als Symbol der Freiheit. Es gibt eine Menge Männer mit langen Haaren. Schon in der Bibel sind sie zu finden. Samson hatte langes Haar, als Dalila es ihm abschnitt, verlor seine Kraft. Mit politischen Motiven behaftet waren die langen Haare bei den 68ern. Als Rebellen, die sich gegen die gesellschaftlichen Zwänge auflehnen, provozieren wollten. Bei den Hippies überwog der Gedanke der Natürlichkeit. Schön und erotische Haare erscheinen als Geschenk der Natur, ebenso wie schöne Körper. Körperbehaarung gilt aber auch als animalischer Rest, als zivilisatorischer Fremdkörper. Besonders die exponierten Kopfhaare müssen kultiviert werden. Haare abschneiden, zusammenbinden, hochstecken oder kunstvoll frisieren hat mit Entsexualisierung zu tun, mit Kultivierung und Einschränkungen. Dafür ist das Rokoko ein gutes Beispiel. Mit den gepuderten Zöpfen der Männern und den kunstvoll aufgetürmten Hochsteckfrisuren der Frauen. Auch die 50er Jahre waren gebändigte Jahre in der Politik wie in der Frisurenmode. Toupiert, hochgesteckte Haarspray-Frisuren dominiert. Das Haarkleid ist und bleibt, wie kaum ein anderes Merkmal, ein zentrales Charakteristikum des Menschen. Und nach wie vor soll es nicht nur Respekt, sondern vielleicht sogar Furcht einflößen. Die Krieger des alten Griechenlands hatten auf ihren Helmen Haarbüscheln, um ihre Feinde in Furcht und Schrecken zu versetzen. Bei vielen primitiven Völkern erfüllen zum Teil gigantische Haaraufbauten die gleiche Funktion für die Herrschenden und Krieger. Somit stehen Männer mit Bart seit jeher für Kraft und Stärke, und die Männer von heute zeigen ihren vollen, langen Bart voller Stolz. Leider kommen manchen jedoch die weiblichen Hormone in die Quere, die sie täglich durch das Wasser aus dem Wasserhahn zu sich nehmen. Denn Kläranlagen können alles filtern, nur eben nicht die Hormone, die die Damen durch die Pille zu sich nehmen und auch wieder beim Klogang ausscheiden. Daher haben viele Männer einen verminderten Bartwuchs und müssen mit Löchern im Bart Vorlieb nehmen, was sie leider nicht daran hindert, diese wachsen zu lassen. Generell darf ich sagen, dass Männer mit Bart vielleicht hart und stark wirken, aber nicht unbedingt attraktiv. Ich frage mich oft, welch schöner Mann wohl hinter dem Fell zu betrachten wäre. Also, liebe Männer, gebt eurem Gesicht mal wieder eine Chance.

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0: Botox, Schönheitschirurgie, Antifaltencremes. Das Geschäft mit der Schönheit boomt und das Streben der Menschen nach einem perfekten Aussehen begleitet uns heute mehr denn je. So scheint es. Ob in Magazinen, im Fernsehen oder auf großflächigen Plakaten, überall wird eine nahezu übermenschliche Perfektion suggeriert. Überall sieht man die Eitelkeiten, das Streben nach ewiger Jugendlichkeit, Schönheit und Makellosigkeit ist jedoch keineswegs ein Phänomen der Neuzeit. Bereits in der Antike galt der muskulöse Jüngling als Inbegriff der Vollkommenheit. Ägypterinnen träufelten sich sogar Gift in die Iris, um diese zu weiten, für einen erotischen Blick. Und im 16. Jahrhundert erkaufte sich der Adel das Ideal eines blassen Teints mit ebenfalls giftigem Puder. Den schlimmsten Handel jedoch, würde ich sagen, hat ein gewisser Oscar Wilde versucht. Er hat seiner literarischen Figur nämlich eine reine Seele gegeben, die schön ist. Der Tausch, den er jedoch nun vornimmt, der ist nicht ganz unproblematisch. Und eine Frage wird provoziert. Was ist das höchste Gut? Innere Schönheit oder äußere Makellosigkeit?
1: Als Dorian Gray Ende des 19. Jahrhunderts in den Londoner Adel aufsteigt, verbirgt sich hinter seinem makellosen schönen Antlitz wenig mehr als ein naiver, unerfahrener Jüngling. Doch unter den Fittichen des ebenso charakterstarken wie zynischen Lord Henry Wotton findet Dorian schnell Gefallen an den lustvollen Freuden der gehobenen Großstadtgesellschaft. Er lernt, dass das Aussehen ihm alle Türen öffnen kann. Den Emporkömmlingen liegt bald schon die gesamte High Society zu Füßen. Doch auch der Maler Basil Hallward versucht, Dorians beeindruckende makellose Schönheit und Jugendlichkeit dauerhaft auf die Leinwand zu bringen. Doch es kommt anders. Der unter der Regie des Henry Wotton schon bald zu einem überzeugenden Hedonisten gereiften Dorian geht in Angesicht mit dem Bildnis seiner äußeren Vollkommenheit einen fatalen Handel ein. Der Schönling lässt nicht seine Seele altern, sondern nun altert das Gemälde für ihn und es wird sehr hässlich. Während sich Dorian fortan ohne jegliche äußeren Konsequenzen hemmungslosen Vergnügen und verbotenen Begierden hingibt, wird sein gemaltes Abbild mit jeder begangenen Sünde hässlicher und grauenerregender. Der moralische Verfall und narzisstische Irrsinn zeigt sich lediglich auf dem sogenannten Porträt. Während Dorians Körper nach und nach zur Fassade einer moralischen vorkommenden Bestie wird und um sein dunkles Geheimnis zu bewahren, geht Dorian schließlich gar bis zum Äußersten. Doch Jahre später quälen ihn die Geister der Vergangenheit mehr denn je. Erst als er in die junge Emily verliebt ist, schöpft er wieder Hoffnung auf Erlösung.
0: Oliver Parker nimmt als Regisseur mit Das Bildnis des Dorian Gray zum dritten Mal einen Klassiker von Oscar Wilde an. Es geht hier um eine schaurig schöne Geschichte in kunstvoll eleganten Bildern. Die schönen Kostüme und die stets gelungene Ausstattung des Films machen diese Literaturverfilmung zu einem guten Stück Gothic-Kino. Zudem weiß Ben Barnes, der vielen nach dem Prinz Gaspian aus dem zweiten Teil der Chronik von Narnia bekannt sein dürfte, in der Rolle des bildhübschen Titelhelden zu überzeugen. Es gibt einen kleinen Wermutstropfen und das ist bei Literatur Verfilmung immer so. In den ansonsten sinnlichen und ansprechenden Bilderstrom mischt sich eben dieser Wermutstropfen. Beim Transfer von großer Literatur auf die große Leinwand geht zwangsläufig ein Stück Intensität der Vorlage verloren. Aus Gründen der dramatischen Schlüsselhandlung und der Schlüssigkeit wird gekürzt. Im Blick ist natürlich das Publikum. Es wird also ein klein wenig auch modernisiert, diese Literaturvorlage. Parker bleibt mit seiner Inszenierung daher leider etwas zu sehr an der Oberfläche der Romanvorlage. Trotzdem ist es ein Film, der geglückt ist und der schaurig schönen Spaß macht.

0: Ihr Lieben da draußen, jetzt ist tatsächlich die Stunde Bermudafunk punktum, eure Magazinsendung auf der Frequenz 89,6 in Mannheim, der 105,4 in Heidelberg oder via Livestream unter www.bermudafunk.org zu Ende gegangen. Line hat die Musik ausgesucht, ich habe für euch Beiträge und Technik gemacht und das passiert in einem Monat auch genau so wieder. Ich kann sagen, bleibt dran, wenn ihr diesen Sender weiter hören wollt. Viele geile Sendungen kommen, viele große Inhalte. Ihr könnt selber auch Radio machen, wenn ihr Lust habt, denn freies Radio lebt davon, dass Menschen partizipieren. Das ist eine Möglichkeit, Politik zu machen, sich selber zu positionieren, Musik zu spielen, die sonst keiner spielt, Inhalte zu setzen, die hier und da vielleicht unter den Tisch fallen. Also ich kann euch hiermit nochmal sagen, ihr könnt loslegen, kümmert euch um das, was ihr hören wollt, und zwar nicht nur in den Portalen von Spotify und Co. Genau. Und ich freue mich, dass ihr eingeschaltet habt und jetzt hört ihr die letzte Band, die Line und ich auch schon dreimal oder so mindestens live gesehen haben, Bukahara mit dem Lied No. Und ich sage viel Spaß an diesem wunderschönen Sonntag, genießt ihn und viel Spaß noch. Ich schicke euch einen herzlichen Gruß raus.
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0: Einen wunderschönen guten Tag und herzlich willkommen im Freiraum vom Bermudafunk in Mannheim auf UKW 89,6 MHZ oder in Heidelberg UKW 105,4. Wer das auch live verfolgen möchte, gerne unter www.bermudafunk.org. Heute ist hier ein autistischer Rapper, beziehungsweise mich, ein autistischer Lyriker und eigenständiger Autor mit Themen rund um, wie sieht die Welt einen Autisten, aber auch umgekehrt, wie sieht ein Autist.
1: Herzlich willkommen bei einer neuen Ausgabe von Lieder und Worte im Bermudafunk. Zu empfangen in Mannheim auf 89,6 MHz und in Heidelberg auf 105,4 MHz oder als Livestream unter www.bermudafunk.org. Mein Name ist Inga Bachmann und ich bin sehr glücklich, hier heute im Studio Stefan Ebert zu haben. Hallo Stefan.
2: Hallo, hey.
1: Stefan war schon mal Gast in Lieder und Worte und das war schon ziemlich lange her, und zwar war das 2021. Und ja, jetzt schauen wir mal, was sich in der Zwischenzeit so alles getan hat. Ja, und wir haben gleich zu Beginn schon einen kleinen Einspieler von live hier aufgenommenen Stück von Stefan gehört. Und zwar heißt das Mit den richtigen Leuten. Und das hören wir jetzt erstmal ganz.

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0: Danke, Stefan. Wow. Also, diese Sendung wird am frühen Morgen aufgenommen. Ja. Ich bin jetzt wach.
1: Ich auch.
0: Ja, gut. Sehr cool, danke. Stefan rockt das Bermuda-Funk-Studio. Ja, alles macht Spaß mit den richtigen Leuten. Das ist so ein cooler Song, weil du bringst ihn auch so glaubhaft rüber. Wenn man ein bisschen was von dir weiß, ist das so, du umgibst dich sehr gerne mit Menschen. Du bist total viel in Kontakt auch mit anderen Liedermacherinnen und Liedermachern und stehst gerne und viel mit anderen auch zusammen auf der Bühne. Man merkt so richtig, dass du das auch lebst. Ja, das scheint dir wichtig zu sein. Ne?
1: Ja, total, auf jeden Fall. Ja, auch mit dem Publikum und dass man irgendwie so in dem Moment so irgendwas gemeinsam erlebt, finde ich was ganz Wertvolles. Und wenn immer das passiert, bin ich am Start.
2: Jo. Ja, es ist, also einerseits ist es ja mit den richtigen Leuten macht alles total Spaß. Und dann ist aber auch diese Zeile, wo du so sagst, du zeigst dich von der besten Seite und du vergisst die Leute. Und man liest ja immer da immer was drin, was vielleicht mit einem selber zu tun hat, aber ich lese da drin so, dass die, das ist zwar wichtig, dass die richtigen Leute da sind, aber man zeigt dann seine beste Seite, wenn man eben nicht versucht zu gefallen. Das ist jetzt neu.
1: Zeigt für sich, mich ist das immer so eine andere Szene, weil das ja so in so einer Disco, finde ich, stattfindet, ja. Und dann ist das einfach so, dass man da halt wen beeindrucken will.
2: Dass man wen beeindrucken will.
1: Also sich halt von der besten Seite zeigt, wenn man irgendwen cool findet. So.
2: Aber
1: warum, soll ich, soll ich dir jetzt überhaupt deine Interpretation korrigieren? Das ist ja, das wird schon so sein.
2: Nein, das darf ja daneben stehen.
1: Auf jeden Fall.
2: Ach so, ja, das ist natürlich auch eine Szene. Man zeigt sich von der besten Seite für eine Person und vergisst halt alle anderen.
1: So stelle ich mir das vor, ja. Aber dann sind sie eben immer noch da. Das ist so, dann kommt ja, dass man dann wieder...
2: Ja, und dann sind sie wieder da und dann ist es auch wieder gut.
1: Genau, so kommt es auch nicht so drauf an. Ich glaube, es hat irgendwann mal jemand gesagt über Wohnung renovieren oder so. Das, also es ist auch ja so Sachen, so einfach so irgendwas, was man zusammen macht. Und wenn es mit den richtigen Leuten ist, ist es auch egal.
2: Ja,
1: glaube ich, irgendwie so.
2: Ja, Wohnung renovieren, umziehen und selbst Spülmaschine ausräumen.
1: Ja, ja,
2: ist auch geil mit den richtigen
1: Leuten. Ja, eben, genau, es kommt wirklich nicht so drauf an.
2: Das kann echt auch gut sein, ja. Und wenn wir nochmal auf die Bühne jetzt zurückgucken, also das ist was ich jetzt auch erwähnen kann, was gerade stattgefunden hat. Ja. Auf jeden Fall warst du zu Gast mit mehreren Leuten auf der Bühne bei Ingas Musiksalon, also bei meiner Bühnenshow in Heidelberg. Und da möchte ich auch nochmal sagen, dass das so wunderschön war und das so gelebt werden konnte zusammen, dieses Gefühl, dass mit den richtigen Leuten es halt Spaß macht. Und da hatte ich zu Gast in dem Musiksalon Uta Köbernick und Sebastian Krämer. Und so war das auch geplant. Und dann saßen wir zusammen, bevor es losging. Und dann habe ich so erzählt, ja, und der, ja, ihr kennt euch ja auch. Ich gesagt, ja, und der Stefan kommt auch, der ist heute im Publikum und so. Und dann dachten wir so, hä, nein, der muss auf die Bühne. Und dann bist du echt ganz spontan, es ist eine halbe Stunde vorher erfahren und dann hast du dich echt auf die Bühne gestellt und wir hatten so einen Spaß zusammen und haben dann einfach auch das so erweitert und das fand ich schön, wenn man auch diese Spontanität hat und das dann einfach gemeinsam so eine Bereicherung gibt.
1: Das finde ich auch schön in dieser Szene irgendwie, dass die auch Bock haben. Die können ja auch sagen, ah, das nimmt uns Zeit weg von dem, was wir vorbereitet haben. Nee, Stefan soll was singen. Okay, ich mag das auch, dass irgendwie so, so diese Offenheit da auch ist und irgendwie, genau, das passiert immer mal wieder.
2: Ja.
1: Auch wenn ich zu Dota Care, mit der ich ja viel auf Tour war auch, wenn ich da zur Show gehe, meistens lande ich schon irgendwie auf der Bühne und singe zumindest ein Lied mit ihr zusammen oder so. Das ist irgendwie nett.
2: Ja, also du bist viel mit ihr auf Tour, auch irgendwie offiziell als Vorgruppe oder Vor.
1: Genau, ich war für zwei Touren als Vorband und mit ihr unterwegs und jetzt auch nochmal da im Tourabschnitt, so Ende November mäßig, 19. bis 22. oder so grob. Da bin ich nochmal für sechs Shows auch mit unterwegs.
2: Bist du da auch hier in der Region?
1: Ja, wir sind in Heidelberg am 22.
2: November.
1: Ja.
2: Gut, gleich mal merken.
1: Kannst du mal. Ja, komm vorbei.
2: Ja, und da gibt es ja auch ein Lied, wer es noch nicht weiß, was du geschrieben hast, was Dota gecovert hat.
1: Mhm.
2: Ne? Und das hast du auch gespielt beim Musiksalon, ist auch voll gut gekommen.
1: Ja, für die Sterne heißt das. Das ist sehr schön, weil es dadurch halt echt viele Leute erreicht hat und manchmal... fremde Menschen auf mich zukommen, die das irgendwie mitbekommen haben und sich bedanken, dass ich sie ja dieses Lied gestellt habe. Okay, super. Irgendwen was bedeutet, so soll es doch sein. Ey.
2: Ja, toll, ja. Ne, wenn du jemanden so erreichst.
1: Ja, ja, total.
2: Hättest du Lust, das zu spielen?
1: Ja, klar, ja? Ah, gern.
2: Ja, also wenn du Bock hast, dann ja, hau rein.

0: mir zugefallen.
1: Yeah. Jawohl, danke.
0: Ja, geil.
1: Ich habe da gerade drüber nachgedacht, als ich dich gesehen habe beim Spielen. Und du gehst ja voll mit. Du bist echt voll in diesem Flow drin, wenn du spielst. Und da denke ich so, wenn dann jemand singt, ich bin nicht hier, um dir zu gefallen, das ist ja eigentlich ein Satz, man könnte ja meinen so, das ist jetzt nicht so nett, das zu sagen, so, ne? Aber es ist total super. Also ich bin nicht hier, um dir zu gefallen und ja, das ist so wahr und das ist so ein starker Satz. Da ist jetzt jemand, der macht das genau das, weil er das jetzt machen will und geht da voll drin auf und ist eigentlich das Schönste, was du jemandem sagen kannst.
0: Ja, man hofft natürlich, dass die Leute das dann quasi für sich irgendwie nehmen. Das ist immer so ein Unterschied, finde ich, bei so einem Lied, wenn es wirklich funktioniert, dass dann die Leute nicht denken, was will er jetzt, will er mir gefallen, also dass sie gar nicht über mich nachdenken, was früher dann manchmal so war auf den offenen Bühnen, dass man das Gefühl hat, die waren so ein bisschen angepisst, dass ich ihnen jetzt gar nicht gefallen will, aber darum geht es ja nicht, es geht ja darum, dass quasi jeder, der möchte, für sich singen und irgendwie sagen kann.
1: So. Ja, genau, also erstens, dass das auch eine Aufforderung oder eine Einladung an die anderen ist und gleichzeitig ist es aber auch für mich eine enorme Entlastung, wenn mir jemand sagt, ich will dir nicht gefallen.
0: Ich verstehe, ja, genau, sonst ist man so in so eine, ja, voll.
1: Genau.
0: Es gibt noch eine Unabhängigkeit dir dann quasi, genau, dass du weißt, okay, der zeigt sich jetzt, wie er ist.
1: Ganz genau.
0: Da darf ich jetzt drauf reagieren. Das stimmt, ja, stimmt.
1: Genau, und wenn jemand, weil sonst muss ich ja ihn mögen, sozusagen, wenn er mir gefallen will.
0: Ja, ja, ja.
1: Und dann, wenn er sagt, ich brauche dir gar nicht zu gefallen, das ist enorme Unabhängigkeit. So.
0: Ja,
1: und
0: da, cool. Stimmt, das gibt dem Gegenüber auch eine Unabhängigkeit.
1: Ja, ja,
0: guter Punkt.
1: Finde ich so, ja.
0: Ich habe mich, während ich es gespielt habe, nochmal, weil ich eben, wir es von dieser Coverversion hatten, nochmal erinnert, wie das kam, nämlich, dass ich in der Halle 02 auf dem Dota-Konzert war und ihr das im Backstage vorgespielt habe. Das habe ich gerade nochmal währenddessen irgendwie so vor mir gesehen.
1: Ach.
0: Und ich weiß noch, dass sie, weil sie ja schlau ist, was Lieder angeht, dann so direkt irgendwie mit eingestiegen ist in dieser Bridge. Und dann, ich sehe ihn oft an verschiedenen Orten und ich lausche oft noch seinen Worten, hat sie gleich mitgesungen, weil man weiß ja, wie es läuft. Das war irgendwie, das ist mir gerade nochmal so als so eine kleine Erinnerung durch den Kopf gegangen. Das war schön.
1: Ja, genau. Und dann hat Dutta also dieses Lied gecovert und es damit auch einem wahrscheinlich in dem Moment größeren Publikum bekannt gemacht. Und das hat dann wahrscheinlich auch was mit dir gemacht. Mit deiner Bekanntheit oder?
0: Irgendwas sicherlich. Es ist so eine schwer greifbare Bekanntheit, sage ich mal. Mhm. Aber es ist irgendwie, trifft man immer wieder Leute, die dann irgendwie da das kennen, da was mit anfangen können. Irgendwo in der Welt gibt es auf jeden Fall eine Resonanz für das, was ich mache. Und das ist irgendwie schön.
1: Das ist schön, ja.
0: Ja.
1: Kannst du sagen, was du, also willst du was mit deiner, sagst du, möchtest irgendwas erreichen mit deiner Musik oder du sagst, ich will euch auch gar nicht gefallen, ich mach das nur für mich oder kannst du das sagen?
0: Gute Frage. Ich will, ja, das ist ja immer das, man ist zwar am besten, wenn man nichts erreichen will in der Kunst, aber trotzdem ist es ein Feedback, was irgendwie eine Relevanz hat. Es macht auch keinen Spaß, jetzt ein Lied zu singen, wo die Leute nicht drauf reagieren irgendwie, dann gehe ich da schon nochmal ran auch irgendwie. Aber ich mache es jetzt nicht, wenn man es drauf anlegt, ist auch, hat man, ich weiß nicht, dann macht es gar keinen Spaß, finde ich. Mhm. Aber es ist so, ich versuche, dass es so zusammenkommt, dass man das irgendwie erreicht und im besten Fall die Leute das dann nach einer Weile kennen und Bock haben, mit mir zusammen zu singen. Das ist eigentlich, finde ich, immer das Schönste.
1: Die Leute, also das Publikum dann.
0: Wenn das Publikum, und das ist witzig auch gerade jetzt, weil viele auch Sachen von mir man nirgendwo findet im Internet, aber dann merkt man halt, die Leute, die es dann trotzdem kennen, die haben sich dann wirklich verdient, dass sie irgendwie bei mehreren Konzerten
1: weil die so oft live irgendwie dabei
0: so,
1: waren.
0: Die so live dabei waren und das irgendwie gemerkt haben. Das ist dann natürlich auch irgendwie, hat auch seine eigene Magic. Wenn man, okay, die haben das wirklich jetzt mündlich überliefert bekommen.
1: Auch sich vielleicht gegenseitig vorgesungen.
0: Ja, zum Teil.
1: Da habe ich so die Fantasie dann ergänzt. Der andere, nein, die Zeile war anders.
0: So ungefähr habe ich das schon erzählt bekommen.
1: Ach, echt?
0: Da habe ich es uns aufgeschrieben danach, extra, damit wir es nicht vergessen.
1: Mündliche Überlieferung.
0: Ja.
1: Wie schön. Ja, ja, und gerade in Zeiten, also wenn man total geflutet wird mit digitalen Aufnahmen von Musik, ist das vielleicht auch, ich sage jetzt mal, eine Methode, obwohl du es vielleicht nicht als Methode machst. Es wäre vielleicht eine Methode, um halt, ja, auch nicht, vor allem nicht KI generiert, das ist ja auch so ein Thema, ne? Oh, ja. Das gibt's halt nur, dich gibt's halt nur live.
0: Ja. Viele also, Lieder gibt es tatsächlich nur live.
1: Genau, und jetzt nicht nur live, sondern...
0: Stimmt, jetzt tun wir auch was für die Verbreitung.
1: Ja, genau. Ja, was kommt denn da jetzt gerade? Gibt es demnächst was von dir, was es nicht nur live gibt?
0: Oh ja, es wird ein Song rauskommen am 14. November, so ist jetzt gerade der Plan, der, glaube ich, auch hinhaut. Und der Song heißt Haferflocken.
1: Haferflocken, yeah.
0: Und der wird dann in einer richtigen Bandversion rauskommen.
1: Aha.
0: Da werde ich dann gleich noch ein bisschen mehr, kann ich erzählen,
1: ja,
0: wer da dabei war. Und wenn ich den alleine spiele, geht der so.

0: Scheiß.
1: Haferflocken.
0: Ja.
1: Ja, das ist dein neuer Song.
0: Ja, das, genau, wird
1: Wahnsinn.
0: Als Single rauskommen. Wir freuen mich sehr darauf.
1: Das ist echt wieder so ein Hammer, ne? Also, das ist hier ganz, da hat dein Publikum wieder ganz viele Möglichkeiten, Text auswendig. Ah, nee, es kommt dann ja raus, genau. Es kommt ja im November raus und dann können sie auch den Text.
0: Kann man das wie bei jeder anderen Band, kann man das einfach zu Hause alleine anhören.
1: Genau.
0: Endlich.
1: Ja. Endlich. Aber ich glaube, es gibt trotzdem noch genug Gründe, dich live zu sehen.
0: Auf jeden Fall, hoffentlich.
1: Du wolltest noch ein bisschen was über die Leute sagen, die da mitspielen, deine
0: ja,
1: Band?
0: Ja, ich habe richtig gute Leute, die Bock haben, für mich Sachen einzuspielen, habe ich dann festgestellt. Es spielt Yoda Förster, hat Schlagzeug für mich eingespielt. Den kenne ich schon sehr lange. Wir haben früher bei Max Prosa zusammen in der Band gespielt, da habe ich Klavier gespielt und er im Schlagzeug. Und er ist einfach einer meiner Lieblingsschlagzeuger auf der Welt und immer wenn er spielt, fühle ich mich einfach auch wahnsinnig zu Hause, weil wir einfach so viel zusammen gespielt haben.
1: Ja.
0: Irgendwie, und das so gut zusammengeht.
1: Toll.
0: Und da haben wir jetzt dann vor einer Weile schon Sessions in Berlin gehabt, wo er für einige Songs dann immer Schlagzeugparts eingespielt hat. Und dann habe ich einen weiteren Star bekommen, nämlich Manu, der bei Okay, Danke, Tschüss Bass gespielt hat. Er ist inzwischen ausgestiegen und macht so sehr interessante Solo-Sachen. Manu Praxmara. Und der hat Bass eingespielt für mich. Und den Rest habe ich gemacht. Gitarren und irgendwelche interessanten Geräusche.
1: Das sind
0: so Orchester, irgendwie verzerrte Orchesterausschnitte so da reingespielt und so psychedelische, kurz an zwei Stellen auch nur. Das ist dann immer so, man hat dann das ganze Lied voll mit diesen Geräuschen und dann löscht man die so Stück für Stück raus, bis die so an so zwei, drei Stellen, wo sie wirklich hinpassen, dann irgendwie bleiben. Und Peter Fischer von der Band Mackefisch hat nichts selber gemacht, aber er hat quasi mir Support gegeben, während ich den Gesang eingesungen habe.
1: Ach,
0: hat quasi, war mein Ingenieur für den Gesang und Hype-Person, der gesagt hat, gut, mach noch
1: gut,
0: einen.
1: Ja.
0: Wenn Peter Fischer das sagt, dann macht man noch einen.
1: Ja, super.
0: Und Alex Binder, der bei Dota Bass spielt, mit dem ich auch bei Max früher gespielt habe, ganz großartiger Musiker, und der hat gemischt. Und der hat quasi den Mix gemacht.
1: Toll.
0: Insofern ist es auch wirklich schön, das wirklich mit Freunden zu machen. Das ist auch echt jetzt in den letzten Jahren mehr geworden, dass ich weniger denke, ich muss das alles alleine können und viel mehr Freunde frage. Es waren auch einige andere Freunde von mir dann zwischendurch bei mir und haben sich das angehört und was dazu gesagt und irgendwie Feedback gegeben. Und das ist jetzt viel mehr noch in dem Sinne, es bin immer noch letztendlich ich, der für alles irgendwie das alles entscheidet. Ist schon ein Solo-Projekt auf eine gewisse Weise, aber es ist halt quasi mit einem bandmäßigen Umfeld von Freunden. Und das ist richtig cool. Das ist jetzt echt, macht mich sehr froh.
1: Ja, also es ist toll, wenn man dann so die Unterstützung hat, ne? Und auch seelisch hilft es und auch ganz praktisch, ne?
0: Feedback
1: zu bekommen. Ja.
0: Und so viele Leute zu kennen, so cool was mit Musik können, die dann irgendwas Schlaues dazu sagen oder einem schnell irgendwas Cooles spielen.
1: Ja.
0: Das ist wirklich,
1: ja, das ist ein großes Netzwerk. Ne?
0: Ja.
1: Ja. Also Netzwerk klingt manchmal so kühl, aber das sind Freunde einfach.
0: Ja, ne?
1: Und alles macht Spaß mit den richtigen Leuten.
0: Ja, stimmt.
1: Ich meine, das würde auch ohne, das hat ja auch alleine schon Spaß gemacht, ne? Und jetzt macht es halt noch mehr Spaß mit den richtigen Leuten.
0: Ja.
1: Ja. Also ich würde jetzt Musik machen, nicht mit Spülmaschine ausräumen vergleichen.
0: Ja. Genau, und es wird deswegen auch jetzt nochmal einen neuen Namen geben für das Projekt, den ich aber dann quasi, wenn es rauskommt, wird man das erfahren. Also jetzt Stefan Ebert folgen, beziehungsweise meinem Spotify-Account Schallwellensurfer, und dann wird das in ein paar Wochen, wird es dann nochmal neue Informationen. Warten Sie ab auf weitere Informationen.
1: Okay,
0: genau.
1: Alles klar. Wie
0: so eine Schnitzeljagd.
1: Und, sehr spannend. Und wie lautet dann der neue Name?
0: Das findet man dann raus. Im weltweiten Netz.
1: Ich werde dir noch ein paar Mal die Falle stellen und hoffe, dass du es sagst.
0: Ich bin selbst noch gar nicht sicher.
1: Ja, gut, okay. Ich bin gespannt, bin sehr gespannt. Vor allem, jetzt haben wir das ja von dir hier solo gehört und wie es dann in dieser Zusammenarbeit mit diesen ganzen tollen anderen Leuten dann klingt.
0: Ja.
1: Ja. Ich habe jetzt das zum ersten Mal tatsächlich gehört und da ist ganz viel mir in Erinnerung geblieben von diesem Lied. Und auch als du gesagt hast, du spielst ja so verzerrte Geräusche an, da dachte ich, ja, vielleicht an der Stelle, wo dann irgendwie die Augen und dann steigt Rauch auf und so. Und dann dachte ich, da ist vielleicht dann sowas, das dann in meiner Fantasie passiert.
0: Ja. Cool.
1: Und eine Zeile ist mir auch im Gedächtnis geblieben und das ist auch wieder so ein Hook irgendwie. Mit dir werde ich niemals alt, denn wir werden jeden Morgen neu geboren. Wie cool ist das denn, ja? Also man sagt ja, also mit dir möchte ich alt werden, aber wenn man jeden Morgen zusammen neu geboren wird, dann muss man ja gar nicht alt werden.
0: Ja. So ist das, ja.
1: Ja, so ist das.
0: So ist es, genau.
1: Ja.
0: Zumindest in dem Lied.
1: Ja.
0: Scheint es so zu sein.
1: Ja. Genau. Die Wahrheit des Liedes.
0: Genau. Das ist ja gut, dass Sachen quasi erstmal in einem Lied so sind und dann können die ja dann in der richtigen Welt auch so werden.
1: Ja.
0: Das ist ja so.
1: Genau, die Vorstellung geht voran und das Herz springt hinterher oder die Wirklichkeit springt hinterher. Ja.
0: Da kann ich an der Stelle nochmal Bernd Begemann zitieren, der sagt, Lieder sind Zaubersprüche, die funktionieren.
1: Ja, das ist schön. Lieder sind Zaubersprüche, die funktionieren. Ja. Und dann ist es auch kein Wunder, wenn ein Lied immer wieder neu auch geboren wird.
0: Eben, ne? Genau.
1: Weil es
0: genau.
1: immer wieder funktioniert.
0: Genau. Ja, wie ein Zauber, wie ich mache gute Laune und dann hört man es nach einer guten Laune.
1: Ja.
0: Zauberspruch, der funktioniert hat.
1: Ja.
0: Nicht wahrscheinlich 100%, das wird ja mit Zaubersprüchen auch sein, dass man manchmal irgendwie den falsch sagt oder so oder nicht irgendwie gerade nicht den Vibe hat, aber gute Chance.
1: Genau.
0: Also manche Lieder sind wirklich sehr... Oder der Zauberspruch jetzt weinen zum Beispiel.
1: Klappt auch.
0: Der klappt bei manchen Liedern auch nahezu.
1: Ja, hast du so
0: Leben.
1: Eins?
0: Ja.
1: Also, nee, eins, was. Also,
0: von mir selber nicht, aber von anderen Leuten.
1: Ja.
0: Nee, bei seinen eigenen Liedern, ja, weiß ich nicht, die können auch wirken. Aber ich meinte jetzt von anderen Leuten.
1: Ja.
0: Waiting for a Superman von Flaming Lips zum Beispiel.
1: Ah. Schön.
0: Kriegt mich jedes Mal.
1: Ja. Das ist ja auch das Schöne, wenn Lieder das können, ne? So Emotionen, dich irgendwo hinversetzen. Was spielen, Stefan?
0: Ja, voll gern.
1: Wozu hast du Lust?
0: Warum nicht dieses?

0: Boah.
1: Yeah.
0: Wie heißt
1: das? Das heißt Mächte der Finsternis.
0: Mächte der Finsternis.
1: Ja.
0: Hätte es mir fast gedacht, weil es naheliegend, dass es so heißt. Aber ich wollte jetzt vorher den Titel mal nachholen.
1: Ja, klar.
0: Ist das ein neues Lied? Oder hast du schon länger?
1: Nee, das ist ein älteres Lied. Ja. Das ist schon, glaube ich, 2019 geschrieben.
0: Ah ja.
1: Aber genau. Oh. Die bleiben dann. Das ist so eins, was auf jeden Fall so bei mir geblieben ist.
0: Ja.
1: Ja.
0: Ja, das, also bist du so im Gaming oder so in Fantasy so unterwegs oder bedeutet dir das was?
1: Geht so, also zumindest Herr der Ringe habe ich natürlich irgendwie gelesen früher und dann hatte ich so eine kurze Marvel-Phase, als Marvel noch cool war, so mäßig.
0: Ich glaube, ich habe länger her.
1: Ich hab kein kontroverser Take, glaube ich. Genau.
0: Mm.
1: Genau. Und ich mochte immer diese Szenen, wo so quasi es so ganz hoffnungslos ist und dann kommen sie so richtig zur Hilfe.
0: Ja.
1: Und das finde ich irgendwie so irgendwie eine coole Vorstellung. Dass da irgendwann einer kommt und aber das eben auch, man nicht weiß, wann die kommen und so lange muss man halt dranbleiben.
0: Ja.
1: Irgendwie so, das war für mich so immer so ein starkes Bild.
0: Dass es, wenn gar nichts mehr geht, dann plötzlich alle dazukommen oder ein mächtiger Mensch.
1: Irgendwie das, so, das fand ich, hat mich immer gerührt, so diese Szenen. Ja.
0: Das ist das, wo ich immer heule. Wenn
1: genau,
0: voll. So Momenten denn so, es ist so vorhersehbar und es ist alles so klar, aber es funktioniert trotzdem, ein Zauberspruch, der funktioniert.
1: Und da gibt es eben in Avengers Endgame auch eine sehr, sehr gute Szene dieser Art. Und das ist quasi, wenn die restlichen Avengers aus den Portalen kommen.
0: Ja.
1: Ein großer Moment.
0: Ja. Ja, und diese Lieder, wenn die auch schon etwas älter sind, du hast ja schon mittlerweile ein recht großes Repertoire auch, spielst du die dann auch öfter immer mal wieder durch? Oder ist es so, dass du in einem Moment dann denkst, so, oh, jetzt bin ich mal auf der Bühne, jetzt spiele ich das mal und dann irgendwie funktioniert es nicht? Oder es funktioniert egal, wie lange du es nicht gespielt hast? Oder übst du dann bewusst? Wie machst du das?
1: Also dieses ist auch einfach Repertoire. Also wenn ich einen Abend spiele, spiele ich das auf jeden Fall.
0: Mhm.
1: Also ich sitze schon auch zu Hause und spiele zu meiner eigenen Unterhaltung meine eigenen Lieder. Jetzt diese dann irgendwann auch nicht mehr so oft.
0: Mhm.
1: Aber gerade die so ein bisschen neuer sind, singe ich auch einfach und freue mich selber daran.
0: Ja. Also es ist gar nicht so wie
1: dieses ist dann irgendwie, das ist dann sowas, irgendwann ist es ja auch Muskelgedächtnis, dass man es so ungefähr kann irgendwie.
0: Ja.
1: Aber es ist schon, ich habe irgendwie das Gefühl, ich möchte halt so ein gewisses Repertoire wirklich haben, auch mehr, als ich jetzt an so einem Abend spielen kann, dass man denkt, ach komm, spiele ich doch das nochmal. Das ist schon so das Ziel, alle, die ich noch für gut befinde, auch spielen zu können.
0: Die du, also auch Coversongs dann, dass du andere coverst oder dass du eigene
1: Stücke, wo ich noch hinterstehe, dass ich die
0: auch so, dass du die gut kannst, sozusagen. Dass du die für dich abrufen kannst,
1: Ja. Aber ein Coversong wäre ja vielleicht ein schönes Stichwort, weil ich könnte einen Coversong spielen von einem sehr guten Freund von mir, dessen Band heißt Lampe. 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
1: Das Lied heißt Ruf mich an?
0: Das Lied heißt Ruf mich an von der Band Lampe auf dem zweiten Album Prima.
1: Sehr schön.
0: Sehr schön, ja.
1: Boah, das ist echt voll schön. Ja, und gerade heutzutage, wo Anrufen eigentlich gar nicht mehr geht. Also das Erste, was vorbei war, ist, was vorbeigegangen ist, war kurz, also spontan vorbeikommen. Und das Nächste, was gestorben ist, ist spontan anrufen. Also, ja. Ne, so, das
0: aber
1: ist,
0: es kommt, bei manchen Leuten kommt es wieder, habe ich das Gefühl.
1: Ja. Ja.
0: Also ich finde es total schön. Eine Freundin von mir hat jetzt wieder ein Festnetztelefon in ihrer WG. Das war die einzige Möglichkeit, wie man sie erreichen konnte. Ruf auf Festnetz an. Okay, klar, mache ich.
1: Ja, cool. Hat das dann auch so...
0: hat man den Mitbewohner dran.
1: Ja,
0: und dann
1: ja,
0: wird man weitergereicht. Das war schön, wie früher.
1: Das ist cool.
0: War also, jedes Mal eine große Freude, einfach dieses Erlebnis zu haben, dieses Oldschoolige.
1: Ja, dass jemand anders dran geht, ne? Ja. Also, ey, was machst du mit dem Handy von der... Ah, nee, ist ja gar kein Handy. So. Ja. Ja. Das ist echt interessant. Und ist das dann so ein Statement oder einfach so, weil es halt...
0: Ja, so wegen weniger am Handy sein war das, glaube ich. Ja, ja.
1: Ja, ja, toll. Und was das andere ganz Tolle in dem Lied ist, ich habe keine klugen Ratschläge für dich. Also für mich ist das was ganz Tolles in dem Lied, weil es geht nur ums Zuhören.
0: Total,
1: Es geht nur ums Erzählen dürfen, ums Zuhören, um die Verbindung und ey, keine klugen Ratschläge.
0: Ja, ja, absolut.
1: Das fällt oft so schwer anscheinend, ne? Mit
0: dem es
1: dann gleich
0: ist schwer,
1: lösen, also gleich Lösungen anbieten. Mir fällt manchmal so das ein, ich habe mir überlegt, okay, du möchtest etwas lösen oder du möchtest dem anderen das irgendwie sein Problem lösen und dann kann andere sagen, ja, mein Problem ist, mir hört keiner zu. So, löst das, indem du mir zuhörst.
0: Ja.
1: Das ist mein Problem.
0: Das ist schön, ja, das ist gut, ja, genau.
1: Ja, sehr schön.
0: Nicht große Sache. Einfach zuhören ist
1: auch gar nicht so leicht, ne? Es gibt auch diesen diese Redewendung oder diesen klugen Satz, nicht zuhören, um zu antworten, sondern zuhören, um zu verstehen.
0: Ja.
1: Und ich finde, das kann man echt nochmal, wenn man das nochmal so sacken lässt, irgendwie so, wow, ey, ganz oft höre ich echt zu, um zu antworten. Dann bin ich schon am Überlegen.
0: Was sage ich jetzt? Muss ich irgendwas Schlaues überlegen? Ist man schon die zweite Hälfte vom Satz, ist man schon, kriegt schon den Druck los. Was kann man jetzt sagen, Schlaues?
1: Ja, genau. Ja. Irgendwas Schlaues oder was halt beweist, dass ich eigentlich recht habe.
0: Ja, oder das,
1: in Diskussionen oder wie kann ich jetzt glänzen und so. Ja, gerne mal wieder die Einladung an alle Menschen, an mich, mal wieder mehr zuzuhören. Ja, ich wollte auch noch gern was ansprechen, weil ich das auch ganz, was ganz Schönes finde, was du auch machst. Und zwar, du bist auch bei Theaterstücken zu sehen. Und zwar in Schwetzingen jetzt gerade, ne? Kleiner Mann, was nun? Von Hans Fallada und...
0: Genau, das ist das Theater am Puls in Schwetzingen. Mhm. Das ist irgendwie inzwischen eine Art Zuhause für mich geworden, weil ich da immer mindestens einmal im Jahr bei einem Stück irgendwie Musik mache und oft auch dann eben auf der Bühne das auch singe oder spiele. Und genau, da machen wir Kleiner Mann, was nun? Haben wir jetzt im Anfang des Jahres geprobt und, und angefangen und das wird jetzt immer noch gespielt. Mhm. Und wir proben gerade die Schneekönigin als Familienstück. Das hat auch am 14.11. Premiere. Mhm. Da kann man quasi meinen Song hören und danach in die Schneekönigin gehen.
1: Ach,
0: am selben Tag. Und das wird dann halt natürlich viel gespielt, jetzt dann auch so Dezember rum und so.
1: Ja, klar. Also wenn es so auf Weihnachten zugeht, ist die Schneekönigin halt der Klassiker. Und du spielst das dann live auf der Bühne und ist das dann auch eine schauspielerische Tätigkeit? Also sprichst du dann auch und spielst dann auch eine Rolle? Oder?
0: Oh, ungern.
1: Aber also, es bleibt nicht aus.
0: Ja, manchmal kriege ich dann so ein, zwei Sätze oder dann sagen sie den Schauspielern, jetzt sag das dem Stefan und dann versuche ich so verständig zu nicken, weil einer mit mir spricht. Aber das ist gar nicht meine Kompetenz. Ich habe das jetzt wirklich in einer Rolle irgendwas zu machen.
1: Ja.
0: Ich kann halt wirklich so Musik halt machen und dann dieses sich reinversetzen innerhalb eines Liedes. Ist irgendwie für mich nicht Schauspielern in dem Sinne, das ist irgendwie was anderes.
1: Das kommt so von innen.
0: Ja.
1: Ja.
0: Da kann ich einfach ich selbst bei bleiben und muss mich nicht irgendwie so mir vorstellen, mir wird jetzt was gesagt und das wusste ich noch gar nicht, obwohl ich das seit Wochen weiß, dass sie das sagt. Also dieses irgendwie, diese Technik, so, oh, interessant.
1: Sag an.
0: Ja, das ist genau. Ich tue dann, was ich kann und es wird dann schon immer so durchgewunken, aber ich habe jetzt keine schauspielerische Tätigkeit, sondern wirklich Musik. Aber dann eben auch manchmal nur so Atmosphären, Sounds. Ich habe dann zwei Bretter voll mit Gitarreneffekten, die ich dann bediene und dann irgendwie irgendwelche sphärischen Klänge erzeuge oder irgendeinen Rhythmus vom Computer abspiele, irgendwie so halt quasi so für die Szenen auch Szenenmusik mache. Und das ist schön, das ist echt ein super, ich liebe das, das ist eine super Beschäftigung und irgendwie.
1: Ja. Und du hast die Songs für das Stück dann auch geschrieben? Oder?
0: Genau, ich schreibe dann meistens ein paar Songs und jetzt für Schneekönigin werde ich auch ein paar Songs, ein paar gibt es schon irgendwie, wahrscheinlich brauche ich auch noch welche. Genau. Die Schauspieler werden was singen und ich werde was singen.
1: Schön.
0: Genau, ja.
1: Also Schneekönigin ab dem 14.11.
0: Ja.
1: Am gleichen Tag, an dem dein Single-Release rauskommt. Haferflocken.
0: Haferflocken. Genau. Ja, genau.
1: Ah, du spielst Haferflocken nicht in der Schneekönigin. Wäre ja naheliegend vielleicht, oder?
0: Haferflocken in Schneeflocken im Haar. Ja.
1: Ja. Ja, Stefan, dann würde ich sagen, vielleicht spielen wir auch mal was ein, eine Aufnahme, die es auch schon tatsächlich gepresst gibt.
0: Ja.
1: Ne? Und zwar, magst du ansagen?
0: Das Stück heißt Siehst du den Rauch? Und ich habe es eingespielt zusammen mit der Band Mackefisch. Die waren bei mir zu Hause und wir haben das zusammen aufgenommen. Weil das für einen Sampler ist, mit vielen Leuten so aus der LiedermacherInnen-Szene. Das heißt, weil da ein Feuer ist, heißt der Sampler.
1: Genau.
0: Genau.
1: Gut.
0: Und dann eröffne ich tatsächlich, das wäre eine mittlere Ehre, mit diesem Song Siehst du den Rauch.
1: Super, ich bin gespannt. Den spielen wir jetzt mal an.
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0: Ja, das war Siehst du den Rauch, wo du zusammen mit Mackefisch gespielt hast. Mackefisch, also das sind ja Peter Fischer und Luzi Mackert, ein Duo aus Mannheim. Die sind dann zu dir ins Wohnzimmer gekommen und dann habt ihr zusammen den Song aufgenommen. Kanntet ihr euch schon länger?
1: Ja, wir kennen uns schon auch so seit 2020 rum, haben uns irgendwie kennengelernt und immer mal wieder. Meistens treffen wir uns zufällig in der Stadt oder beim Spazierengehen. Wir haben uns öfter zufällig als geplant getroffen bis jetzt, aber auch schon manchmal
0: In
1: geplant.
0: Mannheim, so wohnt ihr im gleichen
1: Genau,
0: Stadtteil,
1: ja,
0: oder?
1: wir wohnen irgendwie so ein bisschen in der gleichen Gegend und
0: Aha.
1: gehen so in die gleichen Cafés zum Schreiben und Arbeiten. Und auch echt gute Freunde von mir und großer Fan von ihrer Band. Und das ist halt das Coole bei denen, dass die quasi zu zweit eine ganze Band sind. Und ich hatte halt irgendwie Lust auf dieses Lied, oder das haben die sich auch dann gewünscht, weil da ein Feuer und Rauch und so. Und dann dachte ich aber, das ist eigentlich ein Lied, was ein bisschen Rhythmus vertragen kann, wenn man das aufnimmt. Und dann habe ich irgendwie das auch so vor mir hergeschoben, da irgendwie was zu auszudenken. Und dann dachte ich, eigentlich können wir das doch mit Mackefisch machen. Und die haben dann tatsächlich an dem einen Tag, wo sie von der Tour irgendwie Zeit hatten, dann sagten sie, ah oh ja, super, dann kommen wir kurz vorbei. Und die haben so einen großen Koffer, wo die ganze Percussion
0: Die
1: drin
0: Luzi
1: sind.
0: überhaupt einmal.
1: Luzi hat dann, haben das dann irgendwie bei mir in ihrem, die haben so ein spezielles Gerät mit so Rollen, mit dem sie erst die Treppe hochrollen, haben sie es dann bei mir die ganze Treppen hochgerollt und aufgebaut. Und Peter hat es auch gemischt. Peter Fischer ist, er mischt auch deren Sachen, die rauskommen. Und der hat dann quasi, habe ich dann am nächsten Tag noch die Spuren geschickt, hat das gleich gemischt und dann haben wir das irgendwie in 2 Tagen so
0: Boah.
1: oldschool-mäßig einfach gemacht. Und das ist halt so cool,
0: Wahnsinn.
1: dass man so Leute kennt, die Bock auf sowas haben und die dann irgendwie.
0: Ja,
1: Sie singen ja
0: total.
1: auch dann zweite Stimmen und so. Das ist einfach herrlich. Es geht sofort. Ah, weil die auch so viel zweistimmig singen,
0: Ja,
1: das ist
0: das ist.
1: binnen Minuten wissen die, was sie da singen und so.
0: Ja.
1: Das ist ja,
0: Ja, das ist
1: große
0: toll.
1: Freude.
0: Ja, und wenn man sich, also vielleicht stecken da jetzt nicht alle so drin, aber normalerweise braucht das halt echt zwischen Wochen und Monate, bis du mal, ja gut, einen Song vielleicht nicht ganz, aber bis du mal so ein Album aufgenommen hast, aber einen Song, das kann sich auch über Wochen
1: Ja,
0: strecken,
1: ja.
0: ne, je nachdem, wie genau man da ist und was da alles einspielt und wie viel Schleifen du drehst und dass du dich irgendwie da im Wohnzimmer einschließt und dann da einfach ihr das einfach raushaut und das
1: Ja.
0: dann auch noch so gut wird, das ist schon echt ungewöhnlich. Toll.
1: Ja, cool, ja.
0: Ja, wir haben schon noch ein bisschen Zeit. Würdest du noch was live einspielen?
1: Ich kann noch was spielen.
0: Super. So ein Glück. Er bringt ja hier seine Gitarre mit, morgens früh um 8, muss man echt mal sagen, und
1: Ich
0: haut
1: habe
0: uns die
1: selten so
0: ganzen
1: früh am Tag gesungen, das stimmt.
0: Lieder.
1: Gibt's irgendwas, das ohne Zweifel wahr ist, das man nur findet, wenn man nach innen schaut? 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

0: Ist das alles echt so schwierig, wie es manchmal scheint? Ich frag für einen Freund, ich frag für einen Freund.
1: Oh, würde ich am liebsten jetzt gleich nochmal hören, weil da so viel drin war.
2: Oh, wow. Schön.
1: Ey, toll. Tja, dieser Freund, ne?
2: Mhm.
1: Ja, der ist gut, dass du so viele kluge Fragen für ihn stellst.
2: Das wohl ist. Er hat auf jeden Fall viele, viele Fragen, scheinbar.
1: Ja, wer das wohl ist, dieser Freund. Ja. Ja, wenn ein Traum nicht wahr wird, hat man dann falsch geträumt. Das sagt eigentlich auch schon sehr viel. Ne? Ich höre da drin so, dass es nicht immer darum geht, im Rückblick irgendwas zu beurteilen. Sachen auch mal einfach so sein lassen, wie sie sind.
2: Vielleicht. Stimmt, das ist so da drin, ja, auf jeden Fall.
1: Also mir geht das auch so, wenn ich dann so Gedanken ausspreche, dann ist es auch leichter, sie weiterzudenken plötzlich.
2: Mhm.
1: So.
2: Ja, total. Auf jeden Fall. Würde ich auch fürs Liederschreiben total so sagen. Dass man einfach anfängt, eine Zeile zu singen. Und dann guckt, ob man dann von selber die nächste weiß. Das ist, glaube ich, immer dieses in dem tatsächlichen Sprechen oder Singen quasi, man dann guckt, dass man hofft, dass man irgendwo rauskommt.
1: Dass jedes Mal wie von der Klippe springen oder so.
2: Eben,
1: ne?
2: Genau. Ist ja manchmal auch, dass man dann auch dann so hofft, dass zu Unrecht hofft, aber trotzdem ist es gut, man fängt mal an zu reden und dann oft kommt man ja irgendwo hin.
1: Ja, wobei mein Deutschlehrer hat immer gesagt, erst denken, dann reden. Das hat was.
2: Ja, aber ich glaube, das ist nicht so ohne weiteres.
1: Ja, oder?
2: Kann nicht immer die Strategie sein.
1: Nee.
2: Es muss gleichzeitig oft passieren. Das Denken und das Reden.
1: Ja.
2: Oder auch immer schreiben oder so.
1: Und wenn du Lieder schreibst, ist das dann so, dass du die Melodie hast und dann die Melodie dich trägt, der Text dann danach kommt? Oder hast du zuerst einen Text tatsächlich auf dem Blatt Papier und dann denkst du, okay, was passt für eine Musik dazu?
2: Das eigentlich super selten, dass ich wirklich richtig viel Text schreibe.
1: Aha.
2: Das ist immer, ich finde, das muss wirklich im Spielen und Singen irgendwie auf eine gewisse Weise gleichzeitig passieren. Und dann gibt es natürlich schon, dass ich manchmal von einem alten Lied eine Melodie habe und denke, das war immer eine schöne Melodie. Nämlich auch Haferflocken ist eigentlich eine ganz alte Melodie, zumindest die Strophen. Mhm. Und das war wieder was auf Englisch und dann habe ich dann irgendwann einen deutschen Text gemacht. Das geht schon auch, aber eben irgendwie finde ich, was es eben auch zu einem Lied macht und was quasi, wo dann where the magic happens, ist, wenn Musik und also Melodie, Akkorde und Rhythmus und Text zusammenkommen.
1: Mhm.
2: Da passiert irgendwas, was mehr ist als die einzelnen Elemente und was quasi dann auch irgendwie die Bedeutung von dem Text bestimmt oder ändert. Mir wird es ganz schwer fallen, nur so ein Gedicht zu schreiben, wo dann nur die Worte, das ist irgendwie, es geht bei mir, ist bei mir immer die Kombination, die irgendwie, wo der Ausdruck passiert.
1: Ja. Das trägt sich dann
2: viel,
1: so gegenseitig.
2: Genau. Auch viel, auch für wirklich Harmonik auch. Das macht auch viel, das ist dann so färbt die Bedeutung und den Vibe.
1: Ja.
2: Ja, cool.
1: Stefan, willst du zum Abschluss noch ein Lied einspielen?
2: Ja, gern.
1: Ja?
2: Das ist ein Freundschaftslied. Das heißt Guter Dude.
1: Guter Dude. Okay, und während du jetzt hier die Einleitung spielst, sag ich schon mal, das war wieder Lieder und Worte im Bermuda-Funk. Mein Name ist Inga Bachmann und zu Gast im Studio war heute Stefan Ewart. Vielen Dank fürs Kommen, Stefan, zu dieser frühen Stunde.
2: Ja, danke, dass es geklappt hat.
1: Dass du hier so viele tolle Stücke eingespielt hast. Tschüss und bis zum nächsten Mal.

0: Das war die schöne Stunde mit Cheval Noir. J'adore Cheval Noir.
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0: Ja, wir haben Mittwoch, den 1.7.2026 und ihr hört wie immer am ersten Mittwoch im Monat beim Bermuda-Funk in Mannheim auf 89,6 und in Heidelberg auf 105,4 Doppelpass on Air. Und wie immer hoffen wir, dass wir einen spannenden Gast für euch mitgebracht haben, den der Nennert euch jetzt mal vorstellt.
1: Ja, hallo zusammen und ja, erstmal ein herzliches Willkommen zu unserem Gast, Rafa Korte. Willkommen im Studio.
2: Vielen Dank.
1: Genau, du bist wahrscheinlich den meisten Waldhof-Bands sehr, sehr bekannt, da wir aber natürlich immer neue und auch junge Zuschauer haben. Genau, stell dich doch mal kurz vor.
2: Ja, ich bin Rafa Korte, ich habe 2017 bis 2020 beim Waldhof gespielt. Ich glaube, es war eine sehr erfolgreiche Zeit in den 3 Jahren, auf die man gerne zurückblickt. Und ja, so viel zu mir, bin mittlerweile fast 36, auch ein bisschen älter jetzt, was das Fußballalter angeht. Genau, wohne in Mannheim und bin froh, hier zu sein.
3: Die Eingangsfrage muss natürlich sein mittlerweile. Wie schaut so ein Mittwoch bei dir aus im Leben des Rafa Korte?
2: Ach, eigentlich ganz entspannt. Durch jetzt normale Arbeit, sage ich mal jetzt nicht den Fußballeralltag, natürlich ganz normal wie bei allen anderen auch. Ne? Abends gemeinsam mit der Frau zu Hause, was kochen, entspannt auf die Couch, nichts Spektakuläres.
3: Aber du hast gesagt, normales Berufsleben, wie sieht das aus? Wie ging es bei dir nach dem Fußball weiter? Das weiß jetzt auch nicht jeder.
2: Nach der Karriere 2020 habe ich ein Studium angefangen, duales Studium. Ich habe Immobilienwirtschaft studiert, da meinen Bachelor gemacht, quasi nachgeholt, relativ spät tatsächlich, weil davor einfach der Fokus auf der Karriere war. Habe dann mit 33 meinen Bachelor gehabt und ja, dann nochmal kurz geswitcht, bin aktuell Flugbegleiter bei Lufthansa und selbstständiger Makler noch zusätzlich quasi freiberuflich.
3: Also für die Fans da draußen, wenn ihr auf den Flug denkt, den kenne ich irgendwoher, das könnte Rafa Korte sein.
2: Könnte passieren, ja, ist dann nur kein Trainingsanzug, sondern eben die Uniform.
1: Steht ja aber auch ganz gut, muss man sagen, so ein Anzug mit Krawatte. Genau, du kamst, lass mal ein bisschen zurückgehen, 2017 zu uns, aus Braunschweig, nee, Union Berlin. Genau, fass mal kurz deine Karriere vor dem Waldhof zusammen, bevor wir dann tiefer in die Waldhof-Karriere schauen.
2: Ich glaube, der Karriereweg war schon speziell. Ich glaube, der funktioniert heutzutage wahrscheinlich nicht mehr so, wie er bei uns damals funktioniert hat. Für alle, die neu zuhören, ich sage wahrscheinlich immer uns, weil ich noch einen Zwillingsbruder habe. Der Karriereweg war ähnlich. Von daher sind wir damals aus der 5. Liga in die 2. Liga gewechselt mit schon 20. Also es war schon so, dass wir nicht irgendwie Nachwuchsleistungszentren gesehen haben von innen, von außen vielleicht mal, aber von innen eigentlich nie. Von daher war dann der erste Schritt schon sehr groß damals.
1: Von welchem Verein war das, 5. Liga?
2: Wir sind aus Mechtersheim, das bei Speyer. Sind wir damals, haben wir unsere ersten beiden Erwachsenenjahre sozusagen gespielt.
3: Hat er schon Gimmi da trainiert, oder?
2: Genau, der Ralf hat uns geholt damals. Ja, war für uns so nach der Jugendzeit das Höchste, was man hat spielen können im Umkreis, um es auch kombinieren zu können, ne, mit Schule und allem drumherum. Ja, war mit Sicherheit auch eine sehr erfolgreiche Zeit für uns damals im Erwachsenenbereich.
1: Okay, wie kommt das, genau, eine Rückfrage dazu. Du sagst, es ist sehr ungewöhnlich, von der 5. in die 2. Liga direkt zu kommen. Also, wie kam das zustande? Wart ihr, du und dein Bruder, absolute Granaten bei Mechtersheim, trotzdem ein Riesensprung in die 2. Liga? Der Trainer Lieberknecht, genau. Also, wie kam das zustande und wie habt ihr darauf reagiert? Ey, wir kriegen ja gerade ein Angebot für die 2. Liga.
2: Ja, genau, wie du schon sagtest, Thorsten Lieberknecht hat uns damals zum Probetraining eingeladen, nach unserem, oder so nach 1,5 Jahren, als wir dann dort waren. Also wir haben in Mechtersheim schon, wir waren schon auch gut, ne? Also es war schon so, dass man das schon sagen muss, dass wir für das, dass wir in den Herrenbereich gekommen sind, mit Sicherheit auch nicht die kräftigsten Spieler waren, schon auch gut performt haben. Und damals mit Lieberknecht in Braunschweig, der ja auch Pfälzer ist, hatten die noch so eine Philosophie von wegen, wir gucken mal, junge Spieler dazu zu holen, die vielleicht Potenzial haben, weil man muss auch sagen, Braunschweig ist damals von der dritten in die zweite aufgestiegen, war natürlich finanziell auch nochmal so, wo man sagt, okay, da war der Fokus, so war es mein Eindruck, natürlich weiß ich nie, wie es da dann im Hintergrund gelaufen ist, aber wenn man sieht, dass von, glaube ich, 7 Neuzugängen damals 5 aus der Oberliga gekommen sind, hat man da schon so ein gewisses Muster erkannt, ne? Und natürlich für uns war das unfassbar aufregend. Wir wurden zum Probetraining eingeladen. Ich glaube, ich habe in 3 Tagen so viel trainiert wie davor noch nie. Deswegen, und das alles so, da in die Kabine zu kommen, dann sitzt da Krupke und Kumbela, wo man dann sagt, die haben in der dritten Liga eigentlich alles zusammengeschossen, was es geht. Ne? Und auf einmal sitzt man mit denen in der Kabine, und das war für uns ja alles so, mit Trainingsklamotten, die einem bereitgelegt wurden, mit allem, so alles, was halt dazugehört, irgendwie, das war für uns sehr, sehr besonders, ne? Und in den 3 Tagen scheinen wir dann auch überzeugt zu haben. Und ja, der Schritt war dann halt damals machen oder lassen, und wir haben uns dann für machen entschieden.
3: Was ich mich sozusagen der Frage ist, da muss Braunschweig kommen, um 2 Spieler zu entdecken, die anscheinend ein bisschen Talent hat in Mechtersheim. Im Umkreis gibt es ja doch ein paar Vereine mit relativ vielen Nachwuchsscouts, Nachwuchsteams. Gab es da nie ein Angebot, oder habt ihr gesagt, wollen wir erstmal nicht?
2: Also bewusst gab es kein Angebot. Ich weiß natürlich, wie es halt so ist bei so, wie hieß es damals, Länderspiel, also diese, wo dann die ganzen Auswahlen, wo die ganzen Auswahlen dann auch gegeneinander gespielt haben. Ich weiß nicht, ob es unsere Eltern einfach geschafft haben, das von uns wegzuhalten. Aber auch da, ich weiß nicht, wie es dann dazu gekommen ist. Ne? Ich meine, klar, Thorsten hat dann seinen Bruder auch immer ein bisschen schauen lassen, so im Umkreis. Und dadurch kam dann der Kontakt zustande. Ne? Warum es dann, wie auch immer, bei anderen Vereinen jetzt nicht so auf dem Schirm war, weiß ich nicht. Also kann ich gar nicht.
3: Ich meine, so ein Mannheimer Verein wäre ja auch schon näher gewesen als Braunschweig damals.
2: Definitiv, ne? Aber für uns war das irgendwie, keine Ahnung, es kam irgendwie nie zustande, oder es war nie irgendwie so, dass wir gesagt haben, okay, das ist jetzt ernsthaftes Interesse. Von daher, wie gesagt, ich sage, am Schluss haben wir 2 gute Jahre gehabt in Mechtersheim, wir haben uns gut entwickelt. Wir hatten dann das Quäntchen Glück, dass zur richtigen Zeit die richtige Person einfach geguckt hat, ne? Und das ist halt das, wo ich sage, am Schluss ist es auch viel Glück, ne? Natürlich Talent und fußballerisches Können gehört natürlich auch immer dazu, aber am Ende brauchst du einen Trainer, der Lust hat, mit dir zu arbeiten und der dann auch das Potenzial in dir sieht.
3: Wie ist das denn, du kommst dann dahin nach Braunschweig, du hast gerade erzählt, Dennis Krupke, den habe ich noch Bundesliga spielen sehen, Kumbela, der ja eine Legende ist in Braunschweig. Zweifelt man da an sich? Weil du musst ja eigentlich was zeigen. Du willst ja zeigen, hey, ich habe hier einen Platz, eine Möglichkeit dazu. Wie ist das so vom Kopf her? Wie war eure Herangehensweise da? Und vor allem auch die Frage, hilft es, dass ein Bruder dabei ist in dem Moment?
2: Das auf jeden Fall, weil das war auch das erste Mal, dass wir weg sind von zu Hause. Ne? Also das war dann, ist man mal 4,5 Stunden weg, so keiner da im Endeffekt. Dass dann der Bruder dabei ist, ist natürlich umso besser. Zweifel würde ich nicht sagen. Ne? Also das sind natürlich ganz, ganz viele Eindrücke, mit denen man dann auf einmal zu kämpfen hat. Ne? Einfach auch, es sind so banale Sachen wie der Name auf dem Trikot, so Autogrammkarten, Fans kommen zum Training, man muss auf einmal Fotos machen für einen Kicker. Also es sind so ganz viele Sachen, wo am Anfang ganz viel auf einen einprasselt. Und damals, sage ich mal, unser Hochdeutsch war damals jetzt auch nicht das Beste. Ist dann natürlich, wir hatten auch viele Pfälzer in der Kabine, was es natürlich nicht einfacher gemacht hat, weil wir in der Kabine schon dann auch pfälzisch reden konnten. Aber das sind ganz, ganz viele Eindrücke. Ich glaube, dass man da ja wenig Zeit hat zum Zweifeln. Ne? Und wie gesagt, wenn man dann da mal seine Spielzeiten bekommt und ja mal vor 20.000 Leuten auf einmal spielt, konzentriert man sich trotzdem aufs Fußballspielen. Man kriegt es so gar nicht mit, aber es macht doch was mit einem.
1: Genau, habt ihr da zu der Zeit schon Manager gehabt, Berater, also ich glaube, kann mir vorstellen, bei TuS Mechtersheim vielleicht nicht. Danach oder wie, oder habt ihr das alles selber gemanagt?
2: So in Mechtersheim kam so das erste Mal so der Gedanke auf, einen Berater zu nehmen. Wir hatten dann auch einen, der das mit Braunschweig dann auch gemacht hat. Ja, ich glaube, das braucht man einfach ab einem gewissen Niveau. Ne? Ich meine, nicht, dass man es nicht selbst könnte, aber das beansprucht dann halt auch schon viel Zeit, die man auch investieren müsste. Und man kennt's, ne? Wenn Berater irgendwo anrufen, ist es immer besser, wie wenn der Spieler sich irgendwo anpreist.
1: Mhm.
2: Oder wenn es natürlich so gut läuft und Vereine auf einen selbst zukommen, macht es mit einem natürlich auch was, ne? Deswegen ist es immer gut, auch einen Berater zu haben. Natürlich, es gibt solche und solche, wie in jedem Geschäft auch. Da muss man einfach für sich ein gutes Gefühl haben.
3: Jetzt ging es dann weiter, Union Berlin danach. Das sind ja alles Vereine, Waldhof ja auch, die eine unglaublich hohe Identifikation haben, da wo sie, also im Umfeld mit dem jeweiligen Verein, die unglaublich getragen werden. War das was, was für dich auch immer wichtig war, oder war das eher so Beiwerk?
2: Definitiv was schön ist. Also ich glaube, alle Vereine, die ich hatte, haben eine gewisse Art von Tradition. Auch das eine Jahr, was ich an Saarbrücken ausgeliehen war, natürlich auch ein Verein mit viel Historie und viel Tradition. Ich sag mal so, ich kann mich bei keinem der Vereine, bei denen ich gespielt habe, beschweren. Das waren wirklich Traditionsvereine. Es waren sehr, sehr interessante und auch extrem geile Vereine, muss ich einfach sagen. Also auch Union, das kann man nicht beschreiben, wenn man es nicht erlebt hat. Also was die Stadt und gerade Köpenick, das ist ja komplett rot-weiß. Also das ist halt wirklich Union pur. Schön, dass es so gekommen ist, ne? Oftmals ist natürlich die Auswahl, je nachdem, wenn man jetzt keinen Vertrag mehr kriegt, die Auswahl natürlich eine andere, wie wenn man jetzt irgendwie umworben wird. Aber wie gesagt, ich glaube, ich habe jede Station sehr, sehr genossen.
1: Okay, gab es also so im Nachhinein vielleicht in der Phase auch Angebote von anderen Vereinen, wo du gesagt hast, so im Nachhinein, ne, vielleicht hätte ich mich dafür entscheiden sollen, oder vielleicht auch irgendwie so eine Art Lieblingsverein, also wie war das im Laufe der Karriere?
2: Man hinterfragt sich das natürlich immer, ne? Also ich sag so, eine Entscheidung hätte man anders treffen können, aber dann wäre ich vielleicht nicht beim Waldhof gelandet, ne? Also es sind halt immer so Sachen, wo man dann sagt, natürlich denkt man so ein bisschen drüber nach und sagt dann so, oh, hätte ich doch. Ja. Oder hätte man machen können.
1: Welche war das?
2: Das war nach meiner Verletzung bei Union, hatte ich ja quasi noch mal ein halbes Jahr, wo ich quasi fit war.
1: Ja.
2: Und da war in meinem Gedanken so, ja, guck mal, dass du noch ein paar Zweitligaspiele kriegst, vielleicht kommt dann ein Drittligist. Und da hatte ich im Winter eben ein Angebot aus, was waren das damals, Wiesbaden. Weil der Sportdirektor von Wiesbaden damals der von Union war, der mich nach Berlin geholt hat.
1: Ja, okay.
2: Und der hat dann im Winter so gefragt, so, ey, wie sieht's aus? Wir könnten dich echt gut gebrauchen. Ja, Problem war, dritte Liga, 18. Platz, keine gute Ausgangslage. Ja. Und ich war da noch nicht so weit zu sagen, was passiert, wenn die absteigen. Ich habe mich da noch nicht gesehen, weil ich so die Hoffnung hatte, noch was in der zweiten oder in der dritten Liga zu finden. Ja, Ende vom Lied. Ich habe kein Spiel mehr gemacht bei Union. Also natürlich.
1: Kreuzbandriss, ne?
2: Nee, wegen Trainer.
1: Okay.
2: Und also keine Perspektive gehabt einfach.
1: Ah, okay.
2: Ne? Und dann halt gar nichts gehabt nach dem Jahr. So, und das ist dann halt immer so, wo man dann sagt, ja, hätte man machen können, aber im Endeffekt bin ich so dann zum Waldhof gekommen, ne? Also ist dann doch alles gut gegangen.
3: Aus der Erfahrung raus, wie du es auch gerade jetzt sagst, kein Spiel mehr gemacht, weil Trainer. Wie viel Einfluss hat das Verhältnis zum Trainer oder ein Trainer sozusagen auf die Karriere von einem Spieler, auf dessen Einsatz? Weil Qualität wird es dann ja nicht nur gewesen sein, sondern, oder geht es dann um Systemfragen, worum geht es dann?
2: Also um Qualität geht es auf gar keinen Fall. Ne? Also wenn du in einem Zweitligakader bist, dann hast du eine absolute Berechtigung da zu sein. Ne? Also es ist ja genau das, kicken können sie ab einem gewissen Niveau alle. Wenn du nur einen Trainer hast, der halt sagt, es war in dem Falle so, ich habe meine 13, 14 Mann, mit denen möchte ich zusammenarbeiten. Das ist meine Startelf und die drei, die auf jeden Fall reinkommen. Mal ein anderer, vielleicht sind es 16, mit denen man zusammengearbeitet hat. Aber wenn du dann halt aber, so wie in meinem Fall, Spieler Nummer 24, 25, 26 bist, da kannst du im Training drei Tore machen. Es wird wahrscheinlich nichts ändern, wenn der Trainer einfach eine andere Spielidee hat, einen anderen Spieler besser sieht, warum auch immer. Hast du keine Chance. Und ich glaube, wie gesagt, Talent und spielerische Klasse und fußballerisches Können haben sie ab einem gewissen Niveau einfach alle.
1: Okay, und Wie war das da, die Situation mit deinem Bruder? Also ich hätte euch jetzt mal ähnlich vom Spielstil verglichen, eher so eine Art, ja, keine Ahnung, Straßenkicker. Irgendwie, hat er die gleichen Probleme gehabt oder war das, das wirklich nur jetzt bei dir so war oder die Konkurrenz auf der Position einfach größer war, was deine Nichtberücksichtigung dann bei Union betrifft?
2: Ich glaube einfach, dass Gianni leider zu früh sich verletzt hat, auch zu einem Zeitpunkt, wo er bei Braunschweig sehr gut drin war. Ja, und so eine Verletzung ist halt erstmal ein Bruch, ne? Also muss man einfach so sagen, das ist was, wo gerade auch bei Gianni war es ja auch Kreuzband. Das ist dann halt mal nicht ein Faserriss, wo du 3 Wochen später wieder da bist, sondern da bist du halt mal 6, 7, 8, 9 Monate raus, je nachdem, wie, wie alles so verläuft. Und ich glaube, dass Gianni da einfach zu einem Zeitpunkt die Verletzung erlitten hat, was sehr schade war, weil er da bei Braunschweig, das war unser Bundesliga-Jahr, da seine 2 Spiele gemacht hat und dann schon so auf dem Weg war, okay, man könnte ihn mal reinwerfen und da hat er sich dann halt im Trainingslager verletzt und ich glaube, das ist, war so das nicht Hauptproblem, ne? Also aber ich meine,
1: zurückgeworfen.
2: Genau, das ist halt einfach was immer zurückwirft, ne? Gerade wenn es dann so eine schwere Verletzung ist. Ja. Ja, und oftmals, ja, leider ist dann der Trainer der Letzte, der entscheidet, ob man spielt oder nicht, ne? Das ist dann, wie gesagt, kein Vorwurf an irgendwelche Trainer, ne? Jeder hat seinen Spielstil, jeder hat seine Vorstellung, wie Fußball auszusehen hat und so ist es ja als Spieler auch. Jeder hat auch seinen Spielstil und wenn er passt, ist gut, wenn nicht, muss man sich entweder umstellen oder damit leben.
1: Oder geht zum Waldhof.
2: Ja gut, das klingt jetzt so negativ, ne?
1: Nee.
3: Aber eine Frage, die ich dem Spieler schon immer mal stellen wollte. Wie schnell merkt man eigentlich als Spieler, ob da ein Trainer vor einem steht, der wirklich Ahnung hat von dem, was er erzählt, oder eine totale Luftpumpe ist? Und wo du jetzt irgendwie, Entschuldigung, Arschbacken zusammenkneifen und die Zeit überstehen?
2: Boah, das merkt man schnell. Ich meine, man hat ja auch schon eine Erfahrung und es ist ja nicht der erste Trainer, den man hat. Und ich glaube, auch auf dem Niveau, die haben alle Ahnung. Ne? Es ist dann, ist das Spielermaterial da, um das umzusetzen, gerade bei Trainerwechsel innerhalb einer Saison, ganz oft zu sehen. So, der Trainer mag super sein, aber wenn die Spieler nicht zu seiner Idee passen, wird es schon wieder schwierig, dass es funktioniert. Da musst du qualitativ so gut sein, dass du es einfach abfangen kannst. Aber ja, man versucht von jedem Trainer was mitzunehmen, ist manchmal nicht ganz so leicht.
3: Okay.
0: Dann nochmal, genau, ein bisschen zurück quasi. Du bist dann, genau, Vertrag ist ausgelaufen bei Union. Genau, warst dann quasi vereinslos dagestanden. Genau, und wie ging es dann weiter? Ich glaube, Gianni hat zu dem Zeitpunkt schon beim Waldhof gekickt. Genau, nimm uns da mal mit, wie dann so die Kontaktaufnahme war und wie schnell da die Entscheidung gefallen ist, den Schritt zu gehen.
2: Ja, für mich war es dann so, man fängt ja an zu überlegen. Und Fußball war für mich oder für uns eigentlich immer Hobby. Ne, natürlich, dass wir damit Geld verdient haben, war super schön, dass wir das machen durften, wovon ganz, ganz viele träumen. Also besser geht nicht. Aber für mich war es dann so, ich war dann 27, hatte kein abgeschlossenes Studium und dann war so dieser Gedanke, oh, soll ich jetzt nochmal irgendwo in die dritte Liga, wo du auch wieder keine Zeit hast, was zu studieren, weil ich kein Fernstudium-Mensch bin. Natürlich gibt es die Möglichkeit, das zu tun. Ich muss irgendwo hingehen können. Also ich kann mir selbst so daheim aus Eigenmotivation schwer was beibringen, wenn ich nicht irgendwie die Möglichkeit habe, in Vorlesungen zu gehen. Und dann war da damals einfach der Gedanke, okay, was machen? Na, jetzt ein Studium anzufangen wäre eigentlich ganz clever, weil dann ist man relativ früh fertig. Abgesehen davon, ich habe es nicht fertig gemacht, aber war dann halt auch mit Rücksprache mit Gianni und mit meiner Familie und allem drumherum einfach so, wo ich gesagt habe, okay, dann gehst du zu einem ambitionierten Regionalligisten mit der Bedingung, zumindest was studieren zu dürfen nebenher. Und dann war es halt naheliegend. Ne? Also ich meine, durch Gianni dann ganz einfach auch den Kontakt zum Trainer hergestellt, damals Gerd Deiss. Die Mannschaft natürlich auch schon gekannt durch Gianni. Also das war ja so, dass ich war ja dann auch oft zugucken und man kennt dann die einen und die wissen dann, ah ja, das ist der Bruder von. So, ne? Und deswegen war es für mich dann, als die Entscheidung dann feststand, zu sagen, okay, komm, man macht den Schritt in Richtung Karriere danach, war es dann naheliegend, dass es der Waldhof wird.
0: Das heißt, du wurdest dann aber trotzdem angefragt quasi, das klang jetzt eben so, als ob du den Kontakt selbst hergestellt hast, irgendwie zu Get Dice oder deinem Berater oder...
2: Oh, es war schon eher durch mich, ne? Natürlich hatte ich dann eine andere Berateragentur sogar, die sogar aktuell oder mittlerweile nur noch Erst- und Zweitligaspieler oder zu dem Zeitpunkt nur Erst- und Zweitligaspieler betreut haben. Ja, das ist dann immer ein bisschen schwierig, ne? Die haben natürlich eine riesen Kartei und du bist dann im Endeffekt eher ein kleinerer Spieler. Deswegen kam das schon so ein bisschen auch von mir, die Initiative zu sagen, okay, ich würde das gern machen. Mein Berater damals hat mich auch unterstützt und diesen Transfer dann auch noch begleitet, aber war dann halt so, den machen wir noch, aber dann ist es halt nicht mehr so unsere Range, was auch vollkommen okay ist. Ne? Ja. Wir haben wirklich Spieler da im Pool gehabt, wo man sagt so, ja, die brauchen wahrscheinlich ein bisschen mehr Betreuung als ich. Ja, aber so der Kontakt kam schon durch mich, weil ich einfach für mich entschieden habe, so ist für mich der richtige Schritt.
1: Okay. Du hast dann, glaube ich, dich in der Vorbereitung der nächsten Kreuzbandriss gehabt?
2: Ja, relativ schnell. Ich glaube, den ersten sechs Spielen habe ich, glaube ich, gemacht und dann
1: okay.
2: Wie, leider nochmal das Kreuzband gerissen.
1: Genau. Wie geht man damit um? Man sagt, ja, okay, ich gehe, wie du gesagt hast, zum ambitionierten Regionalligisten. War das für dich vielleicht dann weniger schlimm als vorher, weil du dir praktisch parallel so ein zweites Standbein im Studium aufgebaut hast? Oder wie geht man damit um?
2: Nee, es war nicht weniger schlimm. Ne, die Verletzung ist ja die gleiche. Und ich glaube auch, dass der Wechsel zum Waldhof, dass wirklich viele auch erwartet haben, dass ich da helfe und, sagen wir mal so, das Niveau ein bisschen anhebe auch durch die Vergangenheit und der Wechsel auch von der zweiten Liga in die vierte. Das macht schon auch was mit einem. Ne? Man hat eine andere Verantwortung. Also das habe ich auch gemerkt, so in der Vorbereitung. Und es ist auch einfach eine andere Verantwortung, wenn Spieler auf einmal, sage ich jetzt mal, auf einen hochschauen und sich Sachen bei einem abschauen. Anders wie jetzt damals in Braunschweig, da waren wir die Jungen. Das ist ein anderes Spielen auch, ist ein anderes Trainieren, das ist eine andere Rolle in der Mannschaft und die hätte ich dann halt schon gerne auch erfüllt. Ne? Da ist der eigene Ehrgeiz dann doch schon so, dass ich sage, Fußball ist immer noch mein Beruf gewesen, immer noch mein Hobby gewesen, immer noch Priorität Nummer eins. Deshalb war das schon schwer. Ne? Schlimmer fand ich eher, dass mein Bruder dabei war, als es passiert ist. Der leidet ja dann, man leidet ja als Zwilling wahrscheinlich noch mal mehr mit. Aber ja, die Gedanken bei so einer Verletzung sind die gleichen. Egal, warum man jetzt in die Regionalliga gewechselt ist.
3: Ja, wie schwer ist es dann, sozusagen diese Verantwortungsrolle nicht übernehmen zu können? Das jetzt kommt ja noch obendrauf zur Verletzung. Also so im Kopf wäre das Thema, hey, ich komme hierher, ich will Verantwortung übernehmen, wir wollen endlich diesen Aufstieg schaffen hier in Mannheim. Und dann kannst du dem Team ja nicht helfen in dem Moment.
2: Ja, das ist natürlich, wie so eine lange Verletzung auch ist. Ne? Man ist irgendwo ein bisschen enttäuscht und auch, ja, es macht schon was mit einem. Ich will nicht sagen sauer, weil es passiert halt. Ne? Also es ist so, wenn es jetzt fahrlässig gewesen wäre, okay, aber es ist einfach im Training passiert, so, das kann immer passieren. Aber ja, das ist dann halt schwierig, wenn man da erstmal zugucken muss. Ne? Und wenn du dann guckst, dann kommst du wieder in die Relegation, dann scheiterst du wieder und dann ist so das, wofür man eigentlich da sein sollte, konnte man nicht. Ne? Aber im Endeffekt gibt es noch 25 andere in dem Kader, die auch die Verantwortung übernehmen sollten. Natürlich wurden diese Erwartungen, die man an mich gesetzt hat, halt dann in dem Fall nicht erfüllt. Was halt schon schade ist. Ne? Also man hat es ja auch gemerkt, ich habe mich auch extrem wohl gefühlt, als ich den Wechsel hierher gemacht habe. Die komplette Vorbereitung, auch die ersten Spiele. Ja, wie eben schon gesagt, es ist ein anderes Spielen, wenn man auf dem Platz ist und auf einmal zu den Älteren gehört, die im Fußball schon viel gesehen haben und viel erlebt haben. Das weiterzugeben, ging dann halt nur mündlich und nicht auf dem Platz.
3: Aber du warst immer Teil des Teams. Also es war nie so... Man hört teilweise von Sportlern der Verletzung, sie sind dann sozusagen nicht mehr damit ein Stück weit weg.
2: Ja, weil es familiärer war einfach. Ne? Also ich glaube, je höher man spielt, umso mehr ist das gerade Beschriebene der Fall. Das habe ich in Berlin einfach gemerkt, nach der ersten Verletzung, dann ist man erstmal alleine auf sich gestellt. Ne? Das ist halt noch mehr Geschäft, als es dann beim Waldhof war, auch wenn es trotzdem unter Profibedingungen Fußballspielen war. War es in Berlin halt doch nochmal anders. Ne? Und das finde ich halt beim Waldhof, wir hatten, ich muss sowieso sagen, alle Mannschaften in den 3 Jahren, die ich da war, das war ein familiäres Verhältnis. Also da ist wirklich so, da war kein Jahr dabei, wo ich sage, boah, mit dem jetzt essen gehen, boah. Ja, aber das ja, ist halt...
3: Hast du woanders, ne?
2: Genau, du hast halt, das ist halt das Thema Geschäft. Also je höher man spielt, umso mehr Geschäft ist es halt, ne? Und deswegen war ich auch immer beim Waldhof Teil der Mannschaft, ja.
0: Ich meine, das ist ja was man heute noch hört, so, keine Ahnung, 7, 8, 9 Jahre später raunt man sich irgendwie im Kabenzstadion an jedem Würstchenstand zu, ah, die Mannschaft damals, das war so eine geile Truppe, das war der beste Zusammenhalt, den es jemals wahrscheinlich gefühlt gab. Was hat denn die Mannschaft damals so besonders gemacht? Also das, wie gesagt, man hört das immer noch, man hat es damals schon mitbekommen, aber genau, definier es mal so ein bisschen oder mach es dann mit ein paar Beispielen vielleicht fest.
2: Ich glaube, ich würde einfach sagen, die Identifikation mit dem Verein. Also wenn man überlegt, wer alles da Teil der Mannschaft war, viele, die echt so Relegationsspiele mitgemacht haben. Wenn ich meinen Bruder sehe, der hat alle 6 Relegationsspiele mitgespielt und hat alle verloren. Da ist natürlich dann der Wille, wenn es dann in einem Jahr dann wieder läuft, wo man direkt aufsteigen kann, einfach auch nochmal ein anderer. Aber egal, wen ich jetzt nenne, es gibt halt, also zum Beispiel jetzt Walle, Soleimani vorne, der Waldhof als Chance gekriegt hat, nochmal irgendwie Fuß zu fassen im Fußball. Sei es ein Mischa Schulz, Kevin Konrad, Timo Kern. Das sind alles so Jungs aus der Region, die, wo man einfach gemerkt hat, da stimmt der Zusammenhalt. Also wir waren wirklich alle auf, auch mit Coach, mit dem Trares damals, auch jemand aus der Region, der Waldhof-Vergangenheit hatte. So, das hat man einfach gemerkt. Und natürlich, man muss auch dazu sagen, es lässt sich leicht reden, wenn man in 3 Jahren eigentlich nur Erfolg hat. Klar, es ist einfach für mich hier zu sitzen. Aber ja, ich weiß nicht, also ich kann gar keinen genauen Aspekt nennen, um das jetzt festmachen zu können, aber einfach so die Stimmung, man ist zum Training gefahren, hat einfach Bock gehabt aufs Training und auf jedes Spiel, weil wir wussten, die müssen uns erstmal schlagen. Also das Gefühl hatten wir halt bei jedem Spiel, wo wir auf den Platz gegangen sind, haben wir gesagt, die müssen uns erstmal besiegen können, ne? Und das macht es dann halt auch besonders.
0: Ich finde es interessant und ich sehe das auch übrigens genauso, dass du sagst, es war eine erfolgreiche Zeit. Aber würdest du es tatsächlich so definieren für dich, dass die 3 Jahre erfolgreich waren, trotz einfach, dass den 2 Jahren davor die Relegation nicht geklappt hat? Genau, würdest du es trotzdem für dich so insgesamt als erfolgreiche Zeit bezeichnen?
2: Schon, muss ich schon sagen. Alleine das Aufstiegsjahr, da haben, ich weiß gar nicht, haben wir da 2 Spiele verloren, glaube ich, ne? Also
1: das erste, glaube ich.
2: Das erste, das
3: weiß ich noch. Auf diesem ausgebrannten, verbrannten Rasen damals.
2: Oder in Kassel, war das in Kassel irgendwie sowas? Ich weiß nicht mehr ganz genau. Aber ja, ich würde schon sagen, dass es sehr erfolgreich war. Und ich glaube, man hat es auch im Umfeld gemerkt, dass da wirklich so, auch mit den Fans zusammen, schon so eine Einheit dann auch, wie gesagt, ich glaube, da ist keiner gern zu uns gekommen.
3: Lass uns doch mal reingehen, dieses Saarbrücken-Spiel. Ich glaube, das vergisst keiner, der dabei war, der es gesehen hat.
2: Ich auch nicht.
3: Du auch nicht, erzähl mal.
2: Ja, also klar, erstmal die Kulisse. Ne? Also ich glaube, dafür geht man zum Training jeden Tag. Das muss man einfach sagen. Natürlich, wenn man, also ich habe auch vor 20.000, ich habe vor 60.000 gespielt. So, das ist, aber es ist was anderes, wenn es um was geht und man wirklich Teil von was Großem sein kann. Schon mal die Voraussetzungen für das Spiel waren schon sensationell. Ja, wie geht man rein? Also ich glaube, das ist so das Spiel, danach haben, glaube ich, alle wirklich gecheckt, so, ey, ja, jetzt dieses Jahr ist es soweit. Und ich glaube, das war das ausschlaggebende Spiel dafür, ne? Ich meine, natürlich, wir haben danach noch, keine Ahnung, ich glaube, 10 Spiele hatten wir noch oder 9. Aber ich glaube, nach dem Spiel war wirklich so, man hat es auf den Rängen einfach auch gemerkt, ne? Das ist so, natürlich die Anspannung und so, du weißt, um was es geht. Aber wir hatten das Selbstbewusstsein zu dem Zeitpunkt als Mannschaft, das dann auch so ziehen zu können und dass es dann halt so ausgeht. Nehme ich.
3: Okay, wie? Du erinnerst dich aber auch noch dran, wer die Tore geschossen hat an dem Tag und die Vorlage zum anderen.
2: Ganz grob, ja. Nein, das ist natürlich schön. Also ich, im Endeffekt, wenn ich mir das hätte malen können, dann so. Ja, aber auch das ist dann halt das ist ja genau das Thema, auch Führungsrolle dann, ne? In so einem Spiel dann auch voranzugehen, ob ich jetzt die Tore gemacht habe oder nicht, sei mal dahingestellt. Aber das sind so Spiele, für die man dann auch gern auf dem Platz steht, wo man einfach sagen, okay, jetzt muss ich die Erfahrung, die man einfach gesammelt hat in dem Geschäft, jetzt müssen wir es abrufen. So, ne, das ist, wie gesagt, gegen vermeintlich schwächere Gegner ist es ein bisschen leichter, mhm, weil es einfach generell leichter ist. Aber wir wussten ja ganz genau, okay, Saarbrücken muss. Mhm. Wir eigentlich auch. So, und von daher waren ja komplettes Visier auf beiden Seiten, war ja komplett offen.
3: Ich empfehle die Spielzusammenfassung vom Saarländischen Rundfunk. Die geht auf YouTube dazu. Die ist großartig.
2: Ja, habe ich
3: auch gesehen. Dezent einseitig kommentiert. Auch mit so manchen Szenen, aber lohnenswert.
0: Vielleicht, weil ja nicht alle damals dabei waren.
3: Ach so.
0: Oder das vielleicht auch noch im Kopf haben. Wir haben es jetzt irgendwie 7 Jahre her. Genau. Gianluca Korte zum 1-1 und dann Raphael Korte mit Doppelpack. Und das 1-1 auch noch aufgelegt, zufälligerweise. Also, war ein ganz guter Tag.
2: Ja, würde ich auch sagen.
0: Frühstück beide morgens.
3: Und ein paar Zuschauer im Karl-Benz-Stadion und auch Saarbrücker. Also die Stimmung war, es hat das selten das Karl-Benz-Stadion so erlebt wie an dem Tag.
2: Ja, das stimmt. Ja. Also es war schon wirklich ein sehr, sehr bedeutendes Spiel, auch glaube ich, für den ganzen Verein. Ne? Und das war wirklich, wie ich auch schon gesagt habe, einfach so der Moment, wo wirklich dann jeder dran geglaubt hat, wo wir gewusst haben, okay, wer soll jetzt noch kommen? Also wer soll uns jetzt in den letzten 9 Spielen noch schlagen, wenn wir das Spitzenspiel zu Hause vor 14.000 Zuschauern gewinnen? Und ich glaube, da hat es wirklich dann jeder bei jedem so Klick gemacht. Und das hat man dann, glaube ich, Richtung Ende der Saison dann auch gemerkt, dass dann bei allen so ein bisschen
1: so eine Selbstverständlichkeit da war, okay.
2: Genau, genau. Und halt auch von den Zuschauern. Ne? Die ja, man muss auch sagen, ist ja auch nicht schlimm. Die Skepsis war halt einfach da. Ne? Und dieses ewige Warten und 3 Jahre nicht geschafft und so. Woher soll es auch kommen, dass da die Zuschauer ins Stadion kommen und denken, so dieses Jahr ist es soweit, ne? Ja. Deswegen, ich glaube, wie gesagt, da hat man es gemerkt. Das
0: haben dann ein paar Wochen später auch alle dann spätestens auf dem Biberer Berg dann noch gemerkt, dass es wirklich jetzt geschafft war.
2: Ja. Da hat im Übrigen Gianni auch ein sehr schönes Tor
1: gemacht. Das 1-0, ja, schon. Aber hast du gegen Saarbrücken nicht ein Kopfballtor gemacht? Das 3-2, gell? War das dein einziges Kopfballtor im Prof, ich erinnere mich, du kamst von der Seite rein irgendwie.
2: Boah, ist eine gute Flanke
1: und du im Kopfball. Da hat sich das jahrelange Kopfballtraining doch gelohnt, oder?
2: Gut, auf der Höhe gab es auch kein Kopfballpendel, ne? War ja ein Flugkopfball. Habe ich mich halt einfach reingeschmissen.
1: Ja,
2: würde ich trotzdem nicht zu meinen Stärken
1: hier sehen. Okay.
3: Wie war das eigentlich, diese Stimmung? Du hast gesagt, vor vielen Zuschauern und so weiter gespielt. Es gibt Spieler, die sagen, sie bekommen davon nichts mit, weil sie komplett im Tunnel sind. Warst du eher der Typ, der das aufsaugen konnte und denen das beflügelt hat?
2: Man kriegt es immer nur in besonderen Momenten mit. Ne? Also wenn ein Tor fällt oder wenn mal kurz Unterbrechung ist. Aber während des Spiels ist es wirklich so, dass man konzentriert ist. Ne? Man hat seine Aufgaben im Spiel, man muss auch von der Konzentration ja immer da sein. Da ist es schon so, dass der Fokus auf dem Spiel liegt. Ne? Also da ist wirklich so, dass man die Zuschauer, natürlich, man nimmt sie wahr, wenn irgendwie eine gute Aktion ist, aber das ist immer so nach einer Aktion. Also wenn mal kurz, keine Ahnung, Torschuss, dann Eckball, dann hat man ja so einen kurzen Moment, wo man mal durchschnaufen kann oder bis es dann weitergeht und dann nimmt man es schon wahr. Aber so während dem Spiel, so in den Aktionen,
1: Genau, lass uns mal auf den Punkt zurückkommen. Die Mannschaft einzigartig, der Zusammenhalt etc. Mit welchen Spielern oder Ex-Spielern oder genau hast du eigentlich noch Kontakt von dieser Mannschaft? Ich vermute mal mit deinem Bruder natürlich.
2: Zwangsläufig.
3: Muss.
1: Genau, aber weißt du, was die anderen noch so machen? Seid ihr noch im Kontakt ein bisschen? Erzähl mal.
2: Also wir sind schon noch im Kontakt, natürlich, wie es halt so ist im Leben. Ne? Es ist jetzt auch schon ein bisschen her und jeder geht so seiner Wege und was auch gar nicht tragisch ist. Ne? Also
1: ja.
2: Aber wir haben halt so ein Verhältnis, dass wenn man sich mal hört, jetzt auch wieder mit Connes telefoniert. Wir haben auch bei Connes zwischen den Feiertagen so ein Reunion gemacht, wo so ein paar Spieler zusammengekommen sind.
1: Ah, cool. Ja.
2: Mo Hirsch, Maurice Deville, Timo Kern, Marco Schuster. Mit Micha Schulz habe ich noch viel Kontakt, Mirko Schuster viel Kontakt, also es ist schon noch so, dass da schon viele bleiben und natürlich ist dann so, wenn ich dann mal mit Walle telefoniere, dann ist es wie damals so, ne? Also ich glaube, das ist egal, wen ich anrufen würde, würden alle dran gehen, hoffe ich, aber das ist halt, ja, das ist auch so Teil davon, ne? Also das muss man schon sagen und wenn ich vergleiche mit anderen Stationen, wie viel Kontakt ich da noch zu spielen habe, wird es halt relativ wenig. Ja, das ist halt das, was das dann auch besonders macht.
3: Gibt es auch noch Kontakt zum Trainer dann manchmal oder ist das eher so eher unter Spielern?
2: Eher unter Spielern, ja. Zu Trainern ist das immer. Ja, ich habe Thorsten mal getroffen beim Eulenspiel, weil ein guter Freund von mir dort jahrelang gespielt hat. Und da haben wir uns gesehen, da haben wir auch ganz viel gequatscht und das bleibt dann schon, also so besondere Trainer bleiben dann schon hängen. Ne? Also ich würde schon sagen, das ist dass ich ein anderes Verhältnis hab zu Thorsten, weil einfach er mir das ermöglicht hat. Ne? Also er hat ermöglicht, einfach einen Traum zu leben, der von ganz vielen Mädels und Jungs geträumt wird. Von daher ist es schon auch nochmal ein anderes Verhältnis. Und ja, wenn man sich sieht, ist das alles ganz normal. Das ist wie...
1: Okay, wie war Frage, die mich interessiert, nach dem, ich sag's mal, Uerdingen-Desaster in der Qualifikation, ja, der Verein war ja eigentlich mehr oder weniger am Boden, Chaos etc. Wie hat es der Trainer da geschafft, genau, euch eigentlich so aufzubauen oder wieder zu fokussieren, den Glauben wieder herzustellen, weil im Endeffekt, klar, wir haben das erste Spiel, wie erwähnt, 1-0 gegen Ulm verloren, glaube ich, genau, aber sind dann mehr oder weniger durchmarschiert durch die Liga, also wie, was auch nicht selbstverständlich ist, da kann die Qualität vom Kader eigentlich noch so gut sein, also welchen Einfluss hat da der Trainer darauf gehabt, also Drares?
2: Ja, Drares war einer von uns, also im Endeffekt ist es halt wirklich so, man muss schon sagen, dass er sich immer vor die Mannschaft gestellt hat, dass er wirklich versucht hat, uns Fußball spielen zu lassen mit seiner Spielidee, die auch super zu uns gepasst hat, wenn man den Verlauf von der Saison sieht. Ne? Also, und der Glaube daran, dass wir die Qualität dazu haben, die hat er in jedem Training quasi hervorgehoben. So, ne? Und das hilft einem ja auch, gerade nach so Rückschlägen oder nach dem ersten Spiel gerade, wo man dann nicht das Zweifeln anfängt, weil man weiß, okay, ja, ist jetzt doof gelaufen, aber im Endeffekt, man hat ja noch die restliche Saison und wir haben, glaube ich, im Team gemerkt, dass wir die Qualität haben. Und wie gesagt, der Trainer war das der perfekte Gegenpart. Ne? Also da war wirklich so, dass man auch offen und ehrlich mit ihm sprechen konnte, wenn irgendwas nicht ganz gepasst hat oder wenn irgendeine Situation im Training war. Dass man ihm das hat auch sagen können, ohne dass man direkt Angst haben musste, Konsequenzen zu tragen. Ne? Und das ist, glaube ich, ganz, ganz wichtig. Und das wird halt immer weniger im Fußballbereich an sich, so diese ehrliche Kommunikation, die muss intern gegeben sein, die sollte auch gegeben sein, ist aber halt oftmals nicht so. Und mit Drares und dem ganzen Trainerteam und allen drumherum war es eben so. Es war so ein, wie der Waldhof halt ist, ehrlicher Verein, Arbeiterverein, und das war unser Training. Also wir waren ehrlich, wir haben geackert ohne Ende und wir hatten die Qualität. Wir hatten die Jungs, die sich mit dem Verein identifizieren, die egal, wer gespielt hat, also es war wirklich ja komplett egal, hat 110% gegeben und das hat es dann am Schluss ausgemacht.
3: Das merkt man auch, wenn man drauf schaut jetzt so, also kann man ja sagen, wenn du Spieler anfragst, du kriegst immer eine Rückmeldung und die Kommunikation ist auch immer positiv, also über diese, und es kommt auch das Gefühl, wenn du Spieler bei Spielen siehst, kommen auch alle immer gerne zurück. Also diese Zeit ist bei allen eine besondere, das ist nicht irgendwie so eine, man wird Meister und steigt auf, sondern es ist für alle eine besondere, hat man so einen Eindruck.
2: Ja, definitiv. Und das ist auch die Rückmeldung, die ich auch bekomme. Ne? Also egal, mit wem man spricht, wir kommen natürlich auch immer auf die Zeit zurück. Ne? Ich meine, bei vielen ist es danach halt auch nicht mehr ganz so glücklich gelaufen, muss man auch dazu sagen. Und nochmal, ich wiederhole mich, aber das war eine brutal erfolgreiche Zeit. Und natürlich guckt sich da leichter zurück. Ja. Ist ja auch logisch, aber vom Prinzip war der Zusammenhalt auch wirklich so. Nicht nur, weil wir jedes Spiel gewonnen haben, aber einfach, weil wir zusammen da auf dem Platz waren. Und wenn wir gesagt haben, wir gehen Mittagessen und wir waren zu 12, zu 13, zu 14 Mittagessen. Wo gibt's das bei einem Fußballverein? Also das ist schon was sehr Besonderes. Und das, wie gesagt, das hat es dann am Schluss ausgemacht.
3: Du hast vorhin von dieser Haltung gesprochen. Uns muss man erstmal besiegen. Jetzt ist ja klassischerweise ein Aufsteiger in eine Liga höher. Erstmal klein, bitte hinten anstellen. Habt ihr diese Haltung mitgenommen? Also auf dem Platz hatte man schon den Eindruck im Auftreten, was ihr da gezeigt habt.
2: Dann. Definitiv. Also sowas musst du mitnehmen. Ich glaube, der Stamm ist ja auch geblieben. Mhm. Ne? Also die Mannschaft war nahezu identisch mit dem Jahr vorher. Dann ist es die gleiche Haltung. Du weißt ja, was du kannst. Du hast es ein Jahr vorher gezeigt. Natürlich, die Mannschaften sind jetzt wahrscheinlich ein bisschen besser. Aber der Fußball an sich, unser Spielstil ist der gleiche geblieben. Ne? Und da ist egal, wer zu uns ins Karl-Benz gekommen ist. Ob das dann jetzt eine Liga höher war oder eine Liga unten drunter. Das ist ja im Endeffekt, wir haben versucht, dem Spiel unseren Stiefel aufzudrücken. So, da müssen die anderen erstmal mitkommen.
1: Frage dazu, oder die Frage, die ich eigentlich fast jedem Stelle, der in der Mannschaft war. Wir waren auf Platz 2, bevor Corona kam. Wären wir aufgestiegen oder nicht in die zweite Liga?
2: Also deine Einschätzung. Es hat gut ausgesehen zu dem Zeitpunkt. Ne? Also ich habe ja in dem Jahr nicht mehr ganz, leider nicht mehr ganz so viel dazu beigetragen oder beitragen können. Ich sag mal so, das Potenzial hatten wir. Und die Qualität auch. Also ich sag, wenn es ganz normal weiterläuft, ob wir direkt hochgehen, weiß ich nicht, aber wir hätten es auf jeden Fall lang spannend gehalten.
3: Es kam ja dann damals relativ viel Unruhe auch rein, vom Verein gegenüber dem Team und so. Kam das für euch ja aus dem Blauen heraus? Oder weil bis dahin der Umgang war ja schon erstaunlich. Ich glaube, 0% war so die Regel, Kurzarbeit, 0% wurde dann angesetzt von der Geschäftsführung. Und da ist ja auf einmal von heute auf morgen gefühlt, ist ja ganz viel gebrochen im Verhältnis Verein, Team.
2: Ja, für mich ist es schwer dazu was zu sagen, weil ich ein bisschen da schon weg von der Mannschaft war, halt durch die Verletzung. Also ich war ja nicht jeden Tag draußen dann. Ich glaube, es kam schon überraschend. Also was überraschend kam, ist, dass nicht kommuniziert wurde. Ich glaube, das war eher das größere Problem, dass man, glaube ich, hätte über alles reden können. Das wurde, so wie ich es mitbekommen habe, jetzt nicht ganz so gut umgesetzt. Und klar, wenn du eine geschlossene Mannschaft hast und du kriegst eine Entscheidung von oben, die so ist, dann hält die Mannschaft zusammen. Ne? Mhm. Und das ist dann halt was, wo ich sage, ja, das hat dann auch schon Auswirkungen, wenn zur Unzufriedenheit der Mannschaft Entscheidungen getroffen werden oder Entscheidungen getroffen werden, die nicht kommuniziert werden, intern, was es eigentlich getan werden sollte. Mhm. Schwierig dann, dass die Mannschaft nicht auf die Barrikaden geht oder dass dann da nicht zum Bruch kommt. Ne? Und ich finde, wir waren noch relativ human als Mannschaft. Trotzdem sage ich auch, ist das absolut stimmig dazu, da gab es einen Bruch. Ne? Und das hat man ja auch dann gemerkt danach, wie viele Abgänge und wofür es dann ja vielleicht mal so von Vereinsführung nicht so gekämpft wurde, irgendwelche Spieler zu halten, die man hätte vielleicht halten können, noch nicht halten müssen. Sollen. Sportlich. Halten sollen im Nachgang, klar, hätte ja auch anders laufen können, aber prinzipiell sage ich ja. Aber einfach halten können, ich glaube, das ist der ganz große Faktor. Ne? Also ich glaube, es waren viele in dem Verein, die sich sehr, sehr wohl gefühlt haben, die gerne da geblieben wären und die Umstände es einfach nicht zugelassen haben. Ne? Und ich glaube, das ist halt da, muss man auch leider so sagen, wo dann auch der erste große Bruch kam, so für den Verein an sich.
0: Wie kann man sich das dann vorstellen? Als Beispiel, dann geht der Mannschaftsrat dann zur Geschäftsleitung und interveniert da oder dann gestandene Spieler, zu denen du dann trotzdem auch noch gehört hast, obwohl du vielleicht dann nicht mehr so nah dran warst oder
2: wie kann man sich das vorstellen? Also dafür gibt es einen Mannschaftsrat. Ne? Also das ist ja genau so eine Situation. Es war natürlich eine Extremsituation. Es ist nicht immer so schlimm und dramatisch, wenn ein Mannschaftsrat irgendwie zur Geschäftsführung geht. Aber ja, es wird sich natürlich intern besprochen im Team und dann geht der Mannschaftsrat oder halt Kapitän und Co., müssen ja nicht immer alle fünf, suchen da das Gespräch. Ne? Aber wenn dann ja irgendwie keine Einigung kommt oder man wirklich das Gefühl hat, da werden Sachen entschieden über unsere Köpfe hinweg, schwierig.
0: Ich glaube, es sind viele oder ja alle froh, dass die handelnden Personen von damals heute nichts mehr beim Waldhof zu sagen haben, weil das war ja nur ein Teil von einem sehr großen Komplex, sagen wir es mal so, das zum Glück hinter uns liegt.
1: Das liegt zum Glück hinter uns. Auf der anderen Seite trotzdem schade, wie schnell das dann praktisch auseinanderging, spätestens dann im Sommer mit Trares, keine Verlängerung oder keinen neuen Vertrag etc. Und wie du auch sagst, viele, viele Spieler dieser Aufstiegsmannschaft, die sich dann eigentlich halt auch gegangen sind, und das war im Nachhinein sehr, sehr schade, weil wie gesagt, das war schon eine spezielle Zeit, eine spezielle Mannschaft, immer noch, also ja.
0: Okay. Wie ging es denn dann bei dir weiter? Du hast deine Karriere beendet nach der Saison 1920, oder?
2: Und dann habe ich direkt mein Studium angefangen. Okay. Also ich habe dann, ich weiß nicht, wie viel Pause dazwischen war, vielleicht 2 oder 3 Monate. Ja, aber war schon komisch, ne? Man weiß, dass man aufhören muss, hat noch nicht irgendwie so einen Plan, was man machen will. Mit 30, ne? Also es ist dann auch immer, war auch eine schwierige Zeit, ne? Auch da froh, einfach die Familie zu haben, ne? Auch mit Gianni ganz viel gesprochen. Aber so, wie gesagt, relativ schnell dann ins normale Leben
3: Okay. Wie ist das überhaupt mit 29 oder 30? Du hast gesagt, du konntest deinen Traum leben oder einen Traum leben, den viele. Und dann zu sagen, oder der Körper nach der erneuten schweren Verletzung, ich glaube, das war noch ein Tor geschossen oder so, 90.
2: Ja,
3: gegen und dann, China. Ja, und dann die Verletzung. Und dann ist Schluss. Das muss ja Wahnsinn sein, weil da ist ja erstmal ganz viel, was auf dich einprasselt, im Sinne von, ich habe den Traum gelebt und jetzt ist er einfach vorbei und ich kann überhaupt nichts dran ändern.
2: Das macht es auf der anderen Seite auch irgendwie noch erträglicher. Ich glaube, wenn man irgendwann aufhören muss, weil man zu alt ist, ich glaube, es ist schlimmer, wie aufhören zu müssen, weil man weiß, dass es nicht mehr geht. Ne? Also ich habe ja dann auch komplett aufgehört, weil für mich war klar, wenn ich aufhöre, dann komplett. Ich weiß nicht, ich hatte ganz, ganz komische 4 Jahre irgendwie. Also das war ja mehr Operationen als gefühlt Spiele. Ja. Und für mich war das wirklich so, am Schluss war es dann halt immer so, dass man nach jedem Training runter ist und so gesagt hat, oh, zum Glück ist nichts passiert. Sonst muss ja nicht immer Knie sein. Mhm. Ne, aber einfach diese ganzen muskulären Sachen, die halt mit einhergehen, wenn man 4 Knieoperationen hatte.

0: dann für dich mal die Überlegung im Raum, Trainer zu werden, irgendwie im Fußball weiterzumachen, oder hast du das kategorisch ausgeschlossen? Und falls ja, warum?
1: Ich habe es kategorisch ausgeschlossen. Okay. Also ich würde nie sagen, also wenn jetzt Gianni auf die Idee kommt, irgendwas zu machen, könnte ich vielleicht drüber nachdenken. Mhm. Wenn, dann würde ich es nur mit ihm zusammen machen, weil ich glaube, dass es extrem viel Spaß machen würde, das zusammen zu machen. Aber ich habe irgendwie so, ich wollte dann so in das normale Leben rein, aus dieser Bubble raus, aus diesem Geschäft Fußball raus. Natürlich, man kann extrem viel Geld verdienen mit Jobs, die sag ich mal, relativ einfach sind, weil man einfach das Wissen hat oder auch damit mit seiner Erfahrung auch viel, viel machen kann. Aber für mich war das keine Option, irgendwie noch Trainer zu machen. Und die haben ja noch mehr Aufwand als Spieler. Und dann musst du am Wochenende doch wieder irgendwie... Dann fährst du durch die Gegend, hast wieder kein Wochenende. Und da habe ich gesagt so, nö.
0: Bist der Arsch, wenn du verlierst. Und
1: ja, der Erste, der gehen muss.
0: Ja, okay.
1: Und ich habe halt gesagt so, natürlich, ich glaube schon, dass ich jungen Spielern mit Sicherheit irgendwas mitgeben könnte. Aber ich habe mich da im Fußballgeschäft einfach nicht gesehen.
0: Okay.
2: Und Mannheim war dann als Lebensmittelpunkt klar mit dem Karriereende, oder hat sich das dann einfach so ergeben?
1: Ja, das hat sich dann so ergeben. Ne? Also wir sind ja aus der Umgebung, von daher ist es für uns ja theoretisch Heimat, auch wenn wir Pfälzer sind, aber klar, nicht weit weg. Ich bin auch stolzer Pfälzer. Aber ja...
2: Wir müssen noch über ein Pokalspiel reden.
3: Das ist nicht der Einzige hier im Studio. Ja, nicht der einzige stolze Pfälzer.
1: Genau.
0: Einfach auch stolzer Pfälzer, Kurpfälzer. Ja,
1: genau, 2019 dann nach Mannheim gezogen und dann war es so, okay, zu dem Zeitpunkt dann auch mein Studium hier angefangen, mit der Arbeit hier angefangen und deswegen auch hier geblieben, ja.
0: Genau, okay, du hast jetzt sehr, sehr oft deinen Bruder erwähnt. Was macht er denn aktuell? Holen es da mal ab, wie es ihm so gerade geht.
1: Mein Bruder hat seinen Master gemacht, also der hat jetzt seit letztem Jahr seinen Masterabschluss in Sport Business Management und arbeitet bei WN Wiesbaden tatsächlich im Sponsoring. Mhm. Also er ist dort für Sponsorenakquise, Betreuung, für den kompletten Verein zuständig. Ja.
2: Also der hat das Angebot von WN angenommen?
0: Nicht so wie du als Spieler. Nicht so wie du
1: als Spieler. Gut, er hat ja auch dort gespielt. Ja, ne? Also ist halt wie gesagt so der Einstieg ins Berufsleben, glaube ich, ganz gut geglückt, ja.
0: Okay, ich glaube, was Sponsoring betrifft oder Akquise, können wir hier auch immer Unterstützung gebrauchen, insofern. Wobei wir ja heute einen neuen Sponsor vorgestellt haben, insofern will ich da mal nicht meckern.
2: Ich habe es schon erwähnt und wir müssen drüber reden, der Name Lieberknecht fiel hier ziemlich oft und er trainiert ja so einen Verein, dessen Namen mir gerade einfach nicht einfällt. Pokalspiel. Bist du es im Stadion gucken? Wie sind da so deine Emotionen verteilt? Wie wirst du es verfolgen?
1: Boah, ich werde es sehr wahrscheinlich nicht im Stadion gucken, weil natürlich auch immer viel drumherum dann ist. Ne? Also mit viel Polizeipräsenz und so, was auch gut so ist, glaube ich, gerade bei dem Spiel ist es definitiv hilfreich. Ja, es ist mir einfach zu viel, muss ich ganz ehrlich sagen. Deswegen, ich werde es wahrscheinlich ganz entspannt zu Hause gucken. Mich da aufregen, aber in den eigenen vier Wänden.
0: Okay, warst du oder gehst du nochmal auf die Heimspiele vom Waldhof? Also schaust du ab und zu? Oder kommst du halt schon, dass irgendwie, keine Ahnung, der Maurice, der will anrufen und sagt, ey, ich bin in der Nähe von Mannheim, lass uns mal auf ein Spiel gehen? Oder ist das aber da für dich wirklich so ein Cut, wo du sagst, okay?
1: Selten, ne? Also man muss auch einfach dazu sagen, dass das ja komplett neu ist. Also es ist ja kein Spieler mehr da, mit dem ich irgendwie zu tun hatte. Im Vorstand ist niemand mehr, mit dem ich irgendwie zu tun hatte. Natürlich, die Spitze ist immer noch die gleiche, aber schwer dann noch hinzugehen. Ne? Mhm. Einfach, weil dann der Bezug auch, der ist, klar, der ist da, aber irgendwie auch so, es ist im Endeffekt ein Drittligaspiel. Natürlich, wenn jetzt ich irgendwie gefragt werde, kommst du mal mit, gehe ich natürlich gern hin. Mhm. Aber es ist jetzt nicht so, dass ich da regelmäßig bin, ne?
2: Schaffst du dann überhaupt noch regelmäßig Fußball im Stadion oder ist das eher sowas, wo du sagst, Wochenende, ich habe die Woche jetzt genug zu tun, nehme ich dann eher mir die Zeit für mich, für andere Sachen?
1: Ja, selten. Also ich bin echt noch selten im Stadion. Also ich war jetzt bei meinem Bruder in Wiesbaden, war ich jetzt einmal noch, seitdem er jetzt dort arbeitet, gegen Rostock. Nur wegen Marco Schuster.
0: Ja,
1: okay. Muss man auch dazu sagen. Danke auch nochmal fürs Trikot. Ja, wenn ich Bezug dazu habe, ne? Also wenn es irgendeinen Bezugspunkt gibt als Spieler oder wie auch immer, dann gerne. Aber ansonsten ist wirklich, ich brauche den Bezug einfach, ne? Ich brauche irgendwie jemand, einen Grund, warum ich hingehe. und deswegen selten.
0: Okay, wir gehen schon dem Ende der Sendung entgegen. Ich frage mal nochmal ein paar Fragen hier, die gestellt wurden. Wer war damals dein Lieblingsmitspieler beim Waldhof? Auch dein Bruder?
1: Nee, ich muss Gianni sagen. Weil es ist was anderes, mit seinem Bruder auf dem Platz zu stehen. Also wir haben jede Trainingseinheit zusammen gemacht, jede Partnerübung, alles. Also das alles ist, okay. Deswegen, ich muss Gianni sagen, wenn ich jetzt noch jemand anderes nehmen müsste, würde ich Marco Schuster nehmen tatsächlich, weil der hat uns echt vorne schon den Rücken freigehalten.
0: Ah, okay.
1: Er hat ein paar Dribblings schon auch wieder abgefangen, die man dann verloren hat.
3: Okay. Das waren aber wirklich nicht so viele.
0: Das muss man aber dazu sagen, ja. Okay, was war dein schönstes Stadionerlebnis mit dem Waldhof? Ich vermute mal Saarbrücken oder doch Offenbach?
1: Oh, auch eine gute Frage, ja. Offenbach immer besonders, aber ich sage unsere Heimspiele, muss man schon sagen. Wenn wir zu der Zeit gucken, hatten wir, glaube ich, echt einen sehr guten Zuschauerschnitt und zu Hause macht es einfach mehr Spaß. Na, deswegen, ich sag dann, egal wer dann gekommen ist, ne, die Fans waren halt immer da, aber auch da, ne, Offenbach, wenn du da 4-0 gewinnst, ist natürlich auch nicht so ohne.
0: Ja, aber ganz okay doch. Ja.
1: Macht auch Spaß.
0: Absolut.
3: Dann würde ich vorschlagen, wenn der Sven nichts mehr hat, doch.
2: Ich habe noch eine Abschlussfrage natürlich. Gerne, hallo, es findet gerade so ein komisches Fußballturnier in den USA, Kanada und Mexiko statt. Als Abschlussfrage, dein Tipp, wer wird Weltmeister?
0: Sag nicht Deutschland.
1: Also im internen Familientipp habe ich Spanien genommen.
2: Weil jemand anders was anderes genommen hat?
1: Nee, weil man das im Vorfeld tippen muss. Okay. Jetzt würde ich es tatsächlich, also ich würde schon sagen, die Franzosen sind schon echt stark. Ich sag Frankreich oder Argentinien, aber eher Frankreich.
3: Aber Frankreich trifft noch auf einen sehr guten Gegner am Samstag. Also
2: ja,
1: dann müssen sie erstmal vorbei. Ja. Da ist schon so manche große Nation gescheitert.
3: Sehr gut. Dann ist es doch ein ganz schönes Ende. Sven, hast du noch was?
2: Nein, ganz wunderbar.

0: Ansonsten war am Mikrofon heute der Sven, der Nennert.
1: Und der Luca. Gianluca.
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Tondist, ich dachte lange, das wäre ein Distributor, wie früher hier EFA oder sowas. Das ist aber falsch. Das ist eine Interessengemeinschaft von kleinen Labels, eben eher unabhängiger Natur mit schräger Musik aus Holland, die dem zufolge also natürlich vereint besser auftreten können und ihre Sachen bekannt machen können. Der eigentliche Vertrieb ist dann Subterranean, wo man die Sachen dann bekommen kann. Gibt es natürlich mittlerweile auch in digital, aber teilweise auch noch in physisch. Hier wie immer nur die physischen Sachen, unter anderem zur Mengenbegrenzung. Wir hörten eine EP, zwei Titel von einem Duo, das nennt sich De Grove Corel. Und dahinter verbergen sich Guus Jansen und Huib Emma. Mein Holländisch ist natürlich so gut wie mein Portugiesisch oder Spanisch oder sonst wie. Wir hörten Bijtelkade und Hammerstraat, das hört sich so nach Örtlichkeiten an. Und das Ganze wurde aufgenommen in einer Location Garage Nord in Amsterdam 2023. Das Ganze ist CD Nummer 29 auf dem Label Geestgronden von Guus Jansen. Und Guus Jansen, 51 geboren, ist ursprünglich Pianist, Cembalo-Spieler und Orgelspieler und der spielt dementsprechend in großen Konzerthallen, aber auch eben in Untergrundclubs. Und seine Werke gehen von Piano-Solo bis zu symphonischen Werken und Opern. Aber wie gesagt, er ist sich auch für den Untergrund nicht zu fein. De Grove Corel, Guus Jansen und Huib Emma und das Ganze die EP. Wir kommen als nächstes zu Dirk Rohr, Traktata 868. Dirk, es gibt in Holland eine Reihe Stiftungen, das heißt dann Stichting, hat nichts mit Stechen oder mit Fischen zu tun. Stichting, da gibt es zum Beispiel Stichting Weg, kommen wir zu Stichting Dirk oder auch das ICP ist als Stiftung organisiert. Das hat dann natürlich zur Einkommensverwaltung Vorteile zum Steuern zahlen. Die bekommen zum Teil Mittel vom Staat und da ist das dann gerne gesehen, wenn man sich diese Form wählt, ähnlich wie das Kollektiv in Frankreich da besonders verbreitet ist. So, hier also Martha Varelis, Frank Rosalie, Aaron Lumley und John Dykeman, ein Name, der einem in Holland öfter begegnet. Sunday at de Röhmte. Und de Röhmte wiederum ist eine große angesagte Location in Nordholland. Und man soll es kaum glauben, ich sprach ja auf der Jazz Ahead auch mit Leuten aus den Niederlanden. Und auch wenn uns das von außen betrachtet furchtbar klein vorkommt, dann Leute aus anderen Landesteilen sagen schon, boah, da oben im Norden, das ist so weit weg. Und ah, ja, also nee, das ist eine furchtbar angesagte Location im Norden von Holland. Sunday at de Röhmte und daraus den dritten Titel Lake Perfidi.

Soweit Martha Varillis, Franke Rosalie, Owen Lumley und John Dykeman. Sunday at the Ruimte. Und das auf dem Label Dirk War. Dirk, das ist wiederum Stichting Dirk, ein Kollektiv von improvisierenden Musikern aus Amsterdam unter Dirk War, dann deren Label und um eben eigene Projekte da herauszubringen. Und sie sagen, es ist eigentlich nur Download only und pay what you want. Die Leute dabei sind ziemlich berühmt. Erik Böhren, John Dykeman, den wir hier hatten, Kaya Draxler, Wilberte Jode, Michael Moore, Jasper Stadtholders und Walter Wierboos. Also ganz große Namen der niederländischen Szene. Wir kommen zur ersten von zwei CDs von Stichting Weg, Nummer 33 und 34. Erst Nummer 33. Und zwar dreht sich das im Kern um Ab Bars. Ab Bars, Klarinette und Shakuhachi, also ein Bläser, Joost Buys, Trombon, Posaune und Berlin de Demann, Tuba Serpent, also ein Bläsertrio, ungewöhnliche Besetzung. Bars, Buys, Demann, Cecil's Dance, erinnert nun natürlich an Cecil Taylor. Und wir hören drei Titel, die ersten drei, For John, The Sky and the Sea und Kiri, Kiri, Ki.

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1: Zuletzt also der Titel Kiki Riki. Wie zu hören war, da komme ich mit den Silben schon mal ein wenig durcheinander. Kompositionen zum größten Teil von Ab Bars, aber auch ein Standard von Rodgers und Hammerstein, eine Gruppenimprovisation und einmal Guillaume de Machaut. Das Ganze übrigens aufgenommen 23 im Beemhuis in Amsterdam. Also Ab Bars, Joost Buys und Belinde Demann, ein Bläsertrio, Stichting Weg. Und ich habe eben Stuss erzählt, allerdings nicht absichtlich. Die Röhmte ist nicht im Norden von Holland, sondern im Norden von Amsterdam. Da komme ich jetzt drauf, weil wir legen zur Abwechslung die zweite CD einer ein wenig anderen Gruppe auf, The Zebra Street Band. S-H-I-R-W-K-U, Schirf Q auf Tritone Records. Das ist auch Mitglied bei Tondist, eins der größeren dort, und ihnen widmen wir im Sommer eine extra Sendung. Heute diverse andere kleine, durchaus auch sehr bedeutende, aber von der Anzahl der Veröffentlichungen nicht zu viel. Also Schirf Q, The Zebra Street Band. Und da erklärt ein dortiger Musikjournalist Tim Spranger, ist ganz interessant. Diese Gruppe entstand 2017 und zwar wurden Einflüsse aus afrikanischer und karibischer Musik aufgenommen. Multikulti geht ja in Holland noch viel, viel weiter als in Deutschland mit allem, was dazugehört. Und das ist also grob eine Brassband, aber doch sehr eigenständig mit allen möglichen Einflüssen, auch nicht nur Afrika und Karibik. Der Primus Inter Pares ist da der Posaunist Salvo Andrea Luci Fora. Ansonsten Trompete, Tenor, Saxophon, Bariton, Saxophon, Schlagzeug, Percussion gleich zweimal. Schlagzeug, Percussion, einmal Ono Gover. Den Namen habt ihr vielleicht schon mal gehört. Und den Namen des Bariton-Saxophonisten habt ihr auf jeden Fall schon mal gehört, nämlich John Dykeman. Den hatten wir vorhin. Also, The Zebra Street Band, Schirf Q. Da ist interessant, 2017 wurde diese Gruppe gegründet und 2017 organisierte dieses Stichting Dirk, von der wir es gerade hatten, ein Festival Present is Present, wo einerseits alle möglichen anderen Musikgruppen der Amsterdamer kreativen Szene die Impro-Szene abfeierten und auch die Impro-Szene sich aus ihrer Nische herausbewegte und den anderen öffnete. Und das Finale war eben ein legendärer All-Nighter in diesem De Röhmte in Nordamsterdam. Ganz interessant, weil einerseits kennt man ja das Humoristische, andererseits doch in Impro-Kreisen manchmal ein bisschen dieses in sich genügende Zurückgezogene. Da stand also 2017 eine Öffnung an. Im Übrigen gab es um die Zeit auch zum Teil Kürzungen von der Politik. Da musste sich dann natürlich auch bewegt werden, was da Henne und Ei war, sei dahingestellt. Und die sind seitdem sowohl auf Flohmärkten auf der Straße aktiv, als auch im Beemhuis. Das ist ja so eine heilige Halle im Prinzip des Impro. Aber auch da gibt es mittlerweile normalen Jazz. Da hat auch eine gewisse Öffnung stattgefunden. Und wir hören also drei Titel, und zwar Levanzo, Nisran und Searching for D.

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Und weiter geht's in die zweite Stunde mit Konstantin Sieg vom Freien Radio Marburg, bei dem ich mich ganz herzlich für diesen Beitrag bedanke.

Wir hören Veröffentlichungen, genau genommen CDs von Tondist, einer Interessengemeinschaft von unabhängigen, kleinen, freiheitsliebenden Labels aus den Niederlanden. Ich hatte über Jahre nur zu ein, zwei dieser Labels Kontakt, im Wesentlichen zum Beispiel mit Bo van der Graaf und seinem E-Company. Hervorragende Sachen haben wir da im Laufe der Jahre gehört. Und dann ergab es sich am Anfang des Jahres, dass sich der Kontakt ausweitete, auch auf andere Mitglieder dieser Gruppe. Und da sagt man natürlich nicht nein. Zum Beispiel Stichting Weg. Früher habe ich mit denen und Dirk schon probiert, Kontakte aufzubauen. Das klappte alles nicht. Und wenn man dann weitergereicht wird, geht das natürlich eine Nummer besser. So kommen wir zu Perch, Hen, Brock und Rain. Das ist nochmal Up Bars, also Kurznamen oder Kosenamen. Up Bars, Bläser haben wir schon gehört. E. Kennemann, Viola, ebenfalls eine zentrale Figur der dänischen Improvisationsszene mit Ingrid Laubrock und Tom Rainey. Also zwei Kombinationen, zwei Paare oder wie man will, die in ihrer jeweiligen Szene und darüber hinaus bekannt und anerkannt sind. Up Bars, Bläser, E.K. Hennemann, Viola, Ingrid Laubrock, wiederum Bläser und Tom Rainey, Schlagzeug. Die spielten zum ersten Mal 2014 zusammen eine europäische Tour, unter anderem dann auf einem Festival in Tampere in Finnland, wo dann auch ihre erste CD entstand. Die kam schon ganz gut an. Dann folgten weitere Auftritte, etwa auf dem North Sea Jazz Festival. Auch das hat sich stilistisch etwas erweitert im Laufe der Zeit. Eine kanadische Jazz Festival Tour und 2018 eine ganz tolle Sache. Und zwar gibt es in Holland die Sommer Jazz Feeds Tour. Da kann man mit dem Fahrrad über Land von einer kleinen Location zur nächsten fahren, wo jeweils Jazz geboten wird, auch unterschiedlich. Zwischendurch gibt es auch einen Fahrradreparaturservice, wenn man irgendwie in die Gracht geplumpst ist. Und das ist sehr entspannt und sehr originell und sehr unterhaltsam. War zwischendurch mal nicht, gibt es mittlerweile, glaube ich, wieder. Ich will es nicht beschwören, hat es auf jeden Fall lange gegeben. Eine legendäre Institution in Holland. Und eben nach dieser Tour 2018 haben sie dann dieses zweite Album eingespielt. Perch and Brock and Rain, Elegiacal, und wir hören daraus Old West Blues und Kites.

Soweit Purge, Hen, Brock und Rain, a.k.a. Ape Bars, Ick Hennemann, Ingrid Laubrock und Tom Rainey. Das Album Elle Giacal, E-L-E-G-I-A-C-A-L. Auf dem Label der Stichting Weg, Weg 33. Wir kommen zum ICP. Die CD wurde mir freundlicherweise mal direkt im Mang zugeeignet. Zenit Kommen und Garn, Nummer 66 des ICP. Das ICP, nämlich der Instant Composers Pool, den gibt es schon viele Jahrzehnte, schon ziemlich lange. Dementsprechend sind die ersten Mitglieder davon auch schon verstorben, traurigerweise, nämlich Tristan Honsinger, der Cellist, vor knapp einem Jahr, und Micha Mengelberg, ein Klavierspieler. Und im Laufe der Jahre und Jahrzehnte haben sie ganz verschiedene Sachen gemacht, aber immer eben mit einem Teil oder allen dieser Leute dabei. Tentet, Septet, andere möglichen Sachen mit Leuten zusammen, Live-Konzerte, Platten, legendär, Auftritte, auch berühmte Mörs und so weiter und so weiter und so weiter. Eine der großartigen europäischen Formationen des modernen Jazz im Sinne des freieren Improvisierten. Han Benning hatte da einen Solo-Auftritt vor einer Reihe von Jahren noch hingelegt. Da habe ich ihn nochmal gesehen und so weiter. Thomas Hebra, der Trompeter aus Köln ursprünglich, der ja schon eine Reihe von Jahren in den USA lebt, wirkt dort mit und so weiter und so weiter. Im Kern Holländer, aber eben auch Einzelne aus den USA oder von woanders her. Kommen und Garn, und da sieht man auf dem Cover sehr schön so zwei ordentliche Schuhe, fast Tanzschuhe auf Notenlinien, also kommen und gehen. Und das ist natürlich einerseits metaphorisch, metaphysisch oder sonst wie gemeint und andererseits auch ganz konkret, weil das war eine Aufnahme, die entstand in Le Brocop. Das ist eine Galerie, eine Auftrittsgelegenheit, ein Café, Restaurant in einem kleinen Ort in Nordholland. Und daher hatte ich das dann mit Nordholland. Und da haben sie nicht nur sich auf die Bühne gestellt und ein Konzert gegeben, sondern sich musikalisch die ganzen Räume angeeignet. Im Booklet kann man da auch sehr schön die Fotos sehen, in der Küche und so weiter. Und auf der Bühne, glaube ich, waren sie gar nicht zu sehen. Es gibt dazu auch Videos auf ihrem Kanal, unter anderem YouTube ICP Orchestra. Zwischendurch essen sie dann auch und trinken. Das Ganze unter der musikalischen Leitung von Han Benning, der hier auf den Bildern zumindest auf seinem Stuhl sitzen bleibt. Der Witz hat sich für meinen Geschmack nämlich auch etwas abgenutzt. Wenn wir in die Leute hineingucken, sehen wir eine ganze Reihe Namen, die wir heute schon einzeln gehört haben. ICP, Septet, Ape Bars ist wiederum dabei. Dann Mary Oliver, Violine, Viola, Walter Wirbos haben wir gehört, Posaune, Michael Moore, Altsaxophon, Klarinette, Ernst Glerum, Bass und Piano, und von dem ist ein Stück Gus Janssen, hatten wir heute schon, Piano, Pianola, Han Benning, Snare Drums, Cymbal, Horseshoe, Cajon und Bohlspiel, und zwei Gäste, Joris Röloffs, ursprünglich aus Deutschland, lebt, glaube ich, mittlerweile in den Niederlanden, passt musikalisch da ja auch sehr gut hin, Bassklarinette, und Terry X an der Gitarre, der auch schon mal mit Jan Klaro unterwegs ist. Das also ein Septett, und eben Tristan Honsinger, Tobias Delius und Thomas Hebra nicht dabei. Die werden sonst intern bezeichnet als die 3T. Also in dieser Location Le Procop, und da lohnt sich wiederum die Hardcopy, wie gesagt, mit schönem Booklet. Das Selbstbewusstsein zeigt sich daran, dass die Texte im Booklet nur auf Holländisch sind, und man kann dann freundlicherweise die englische Übersetzung auf der Webseite sich angucken, wenn man denn daran interessiert ist. Und man könnte natürlich auch sagen, erstmal nur für den holländischen Markt, aber die Bedeutung des ICP und sicherlich auch die Verkäufe reichen weit über Holland hinaus. So, das ICP, genug gelabert, wir hören Lucht, Sound of Music, der linke schön, der rechte schön, das ist von Ernst Glerum ein Titel, und der soll so ein bisschen mit Duke Ellington zu tun haben. Und dann Kommen und Garn 1.

seinem Sender freundlicherweise schon seit Jahren gewogen. Er hat eine CD herausgebracht, Shinjuku, auch für seinem Label E-Company. Er hat ein paar Jahre nach dem ICP seine Gruppe gegründet, E-Company. Die besteht schon 40 Jahre und beschäftigt sich viel mit Filmmusik, hat da auch schon viel gemacht, haben wir Verschiedenes von gehört. Und er erzählt, im Sommer 75 stand er vollkommen unter dem Einfluss der LP Coltrane in Japan, Shinjuku Theater Tokyo. Daher jetzt auch der Titel dieser CD, Shinjuku. Das war 66, die erste Aufnahme von Coltrane in Japan, wurde dann eben als Platte veröffentlicht. Und Wovon der Graf hatte zwei Jahre vorher vom Klavier zum Saxophon gewechselt und unter anderem John Coltrane animierte ihn dazu zu wechseln. Andere Namen der Zeit ebenfalls, Archichep, Gotu, Babiri, und das war so die Zeit davon. Und dem jungen Mann muss es an Selbstbewusstsein nicht gemangelt haben. Schon zwei Jahre nachdem er das Instrument in die Hand genommen hatte, spielte er seinen ersten bezahlten Gig auf einem dänischen Jazzfestival und am Anfang dessen ein bisschen Saxophon-Solo. Das wurde von irgendeinem Bekannten auf Kassette aufgenommen, ruhte irgendwo, und vor 10 Jahren bekam Wovon der Graf das wieder zu hören, schrieb das ab, was er damals improvisiert hat, und entwickelte im Laufe der Zeit eine ganze Suite sozusagen daraus. Wir hören, soweit die Zeit reicht, daraus den 8. Titel, Shinjuku Nummer 8, eine Gruppendarbietung Intense, und dann noch der Beginn von 9. ein Solo-Tenorsaxophon mit dem Untertitel Tender.

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12: Und ich bin Christine und freue mich sehr, dass ich hier in dieser Rubrik vom Bermuda-Funk immer sehr interessante Gäste interviewen darf. Und ich mache das nicht nur hier beim Bermuda-Funk, sondern ich habe auch eine Reihe in der Stadtbibliothek, die heißt Mannheimer Stadtgeschichten und findet eher unregelmäßig statt, aber immer wieder unverlässlich. Und da war im April David Julian Kirchner zu Gast. David hat mehrere Projekte in Mannheim, aber unter anderem leitet er einen Chor, den Thekenchor, der sich trifft in Kneipen und dort wird zusammen gesungen. Das ist eine richtig illustre Runde, die aber auch schon zusammen in Kuba war und dort gesungen hat, mit anderen sozialen Projekten zusammen. Sie haben dort Menschen besucht und dieser Chor schafft eine ganz besondere Fröhlichkeit, weil man einfach dazu kommen kann und muss überhaupt keine Vorkenntnisse haben. Vielleicht muss man nicht mal singen können. Also, das ist eine so tolle Sache, ich war da schon mal Gast dabei und habe mich in diese Idee total verliebt. Und wenn ich diese Gäste in der Bibliothek habe, dann mache ich immer ein Vorgespräch. Und die Vorgespräche habe ich mir jetzt angewöhnt, die nehme ich einfach auf. So auch mit David Julian Kirchner. Wir haben uns also Anfang April getroffen, um schon mal darüber zu reden, wie wohl die Veranstaltung sein wird, über was wir reden wollen. Und da ist ein ganz wunderbares Gespräch entstanden und das möchte ich euch jetzt gerne zu Gehör bringen, denn da erfahrt ihr ganz viel über ihn, auch wenn ihr nicht in der Stadtbibliothek wart. Aber vielleicht ist es ja so, dass ihr Interesse bekommt. Guckt mal auf der Seite von der Stadtbibliothek, wann es stattfindet. Ich würde mich freuen, wenn ihr nicht nur hier Interviews hört, Menschen per Ohren begegnet, sondern dann auch per Ohren und Augen. Jetzt aber erstmal viel Spaß mit David Julian Kirchner.
13: Also ich freue mich total, dass wir uns in der Stadtbibliothek treffen. Das ist sozusagen immer mein großer Stolperer schon am Anfang, weil ich immer Bücherei sagen will.
14: Stimmt. Stadtbücherei, es gibt es in Mannheim gar nicht.
13: Das ist die Stadtbibliothek. Weißt du warum? Nee. Weil die nämlich nicht nur Bücher verleihen.
14: Ah ja, du kannst auch schon die Filme. Ich bin da auch Mitglied.
13: Na, du kannst auch Dinge dir dort ausleihen. Ja, Drucker, irgendwie Roller, Sackkarrer, alles Mögliche. Ja, die haben cool, ja Bibliothek der Dinge.
14: Das ist ja wirklich super gut.
13: Das wissen ganz, ganz wenige nur. Und ich habe das erfahren durch diese Reihe, die es jetzt schon länger gibt. Ich glaube anderthalb Jahre ungefähr. Mhm. Alle 6 Wochen. Ich habe das quasi als Ehrenamt mache ich das. Ich mache eigentlich einen Schreibworkshop in der Stadtbibliothek, schon 4 Jahre jetzt. Mhm. Und dann haben wir uns das ausgedacht und das ist eine sehr schöne Veranstaltung.
14: Ja, das glaube ich, das klingt auch schön. Ja.
13: Genau, und das ist so mein Sponsoring sozusagen.
14: Ja, cool. Aber das ist ja toll, also in dieser Stadtbibliothek. Also ich bin da jetzt auch wirklich seit nicht so noch, ich habe das ganz viele Jahre, bin ich da immer so dran vorbei. Und dachte, cool, ich will da mal Mitglied werden, weil ich wirklich sehr viel Geld für Bücher ausgebe und so. Und auch das doppelt und dreifach dann oft bereue, weil erstens gebe ich dafür viel Geld aus und zweitens stehen die dann alle rum und dann ziehe ich auch noch oft um und das ist immer ein Horror eigentlich. Und dann dachte ich, eigentlich wäre das viel klüger, mal mir die auszuleihen.
13: Das
14: muss allerdings sagen, es ist tatsächlich so, dass ich leider alle Bücher, die ich bisher leihen wollte, dort leider nicht gab.
13: Die besorgen sie dir aber oder sie nehmen es als Anregung auf, das Buch zu holen, zu kaufen. Ja. Weil mir geht es nämlich wie dir, ich bin ja auch noch Autorin, das heißt, alles ist voll mit Büchern bei uns, aber ich bin es leid. also zu viel Zeug um mich rum zu haben. Ja. Und ich bin ein absoluter Fan von der Stadtbibliothek geworden.
14: Ja. Und eben, weil sie auch Roller und Sackkarren verleihen.
13: Ja, alles Mögliche kannst du da holen. Also die Manuela wirst du ja kennenlernen persönlich dann am Donnerstag. Ja. Und dann ich ermutige sie auch immer bei der Begrüßung auf jeden Fall was zu sagen. Welche vier Themen ist es denn?
14: Ja,
13: ist es Iggy Pop? Ist es dein Papa?
14: Genau.
13: Ist es dein Unternehmen?
14: Ja, genau. Das sind verschiedene. Also, okay, ich fange mal an. Also ich glaube, eine Sache, zu der ich auch einiges gemacht habe, ist einfach meine eigene Biografie. Insofern, also tatsächlich jetzt nicht geboren, also das ist jetzt natürlich in Daten runterrattern, langweilig, aber tatsächlich meine Familie, mein Vater spielt halt eine gewisse Rolle in meinem Leben, wie wahrscheinlich bei jedem, aber bei mir ist er schon ein sehr spezielles Verhältnis. Ich habe halt auch einen Film über den gemacht, deswegen ist das...
13: Habe ich reingeguckt, ja.
14: Nicht ganz so uninteressant und ich will, und das ist auch so ein Thema, da habe ich jetzt abgesehen von dem Film bisher nicht so viel gemacht, habe das aber eigentlich vor, also dieses Thema Väter, ich finde das einfach auch ein interessantes Thema. Ich bin ja selber auch Vater und habe eine allgemeine sehr, also diese Rolle von Männern und Vätern im Leben von anderen Männern und Vätern, das finde ich irgendwie eine interessante Perspektive. Auch, glaube ich, auch gerade in Zeiten, in denen wir jetzt gerade so sind. Also ich glaube, das ist eine interessante Rolle. Irgendwie.
13: Wie alt ist dein Kind?
14: Mein Kind ist 10. Ich kann auch telefonieren, der wird jetzt aber 11.
13: Also das Thema Väter finde ich, also ist ja im Moment auch sehr, sehr aktuell, genau. Oder Männer ist im Moment sehr aktuell, ja. Klar.
14: Also immer so als Gedanken-Ding, ja. Jetzt vielleicht weniger als ein Thema, also abgesehen von dem Film, jetzt weniger als ein künstlerisches Thema, was ich jetzt gerade, also da habe ich jetzt kein Projekt zu, oder wie gesagt, von diesem Film.
13: Du könntest einen Väterchor machen.
14: Ja, vielleicht, also ich finde, das ist ein heißes Thema, das ist ein schwieriges Thema, das ist auch irgendwie, ja, ist auch irgendwie, glaube ich, schon ein wichtiges Thema. Also ich glaube, da gibt es viele Probleme, da gibt es auch viele Missverständnisse. Ich glaube auch, dass jeder damit ja irgendwie logischerweise auch was anfangen kann, weil nun mal jeder, nehme ich mal an, irgendwie eine Art von Vater zumindest hat oder auch nicht hat. Also so, ne, und das auf jeden Fall irgendwie eine Rolle dann spielen würde, auch wenn man den nicht hat. Das wäre jetzt mal so das eine, Biografie und dann vielleicht auch den Vater so ein bisschen. Das zweite wäre natürlich dann meine Künstler, also vielleicht meinen Bezug zur Stadt Mannheim, finde ich auch nicht ganz uninteressant, vielleicht in dem Zusammenhang mit der Stadtbibliothek Mannheim, weil ich auch tatsächlich gerade ein Projekt dazu mache, aber auch da ist, das ist jetzt ein Anfang. Ich leite jetzt tatsächlich gerade aktuell eine Projektgruppe an der Popakademie, die eine Stadtführung hier machen, so eine konzipieren sollen für die, so eine Musik.
13: Auch wie schön.
14: Stadtführung. Das liegt aber daran, dass ich die jetzt leite, liegt daran, dass ich tatsächlich in den Anfangszügen eines Buchprojekts bin zur Popgeschichte Mannheims, wo es tatsächlich relativ wenig oder eigentlich nichts tatsächlich wirklich dazu gibt. Es gibt kein Buch oder so. Das gibt
13: Sag mir nochmal deinen Bezug. Bist du in Mannheim geboren, aufgewachsen?
14: Nee, nicht. Ich bin Mainzer eigentlich und bin halt vor jetzt bald 20, also 2008, na gut, noch nicht ganz 20 Jahre, aber geht auf die 20 Jahre, halt zum Studieren dann eben an die Popakademie gekommen. Dieser gesamte biografische Move halt aus dieser elitären, klassischen Familie meines Vaters, der ja wirklich ein sehr renommierter, klassischer Komponist war, mit Opernschreiben, so bin ich halt auch wirklich sozialisiert worden, was Kultur und Kunstverständnis und so angeht, hin dann an diese Popakademie, die irgendwie so ein, also was irgendwie so ein bisschen das Gegenteil auf eine Art vielleicht, irgendwie so ein Gegenentwurf dazu war, dass es vielleicht ganz interessant, also dieser biografische Bezug. Auf und dann eben auch dieser Städtewechsel, Mainz und Mannheim. Mannheim ist irgendwie meine Heimat geworden. Also ich finde, das ist ein fluider Begriff, der sich für mich verändern kann. Also nicht so eine Heimat im Sinne von, da bin ich geboren, da sterbe ich auch, sondern ich bin halt jetzt hier. Und ich identifiziere mich auch ein ganzes Stück weit mit der Stadt und mit der Kultur der Stadt. Und deswegen habe ich da so ein Interesse dran entwickelt und habe irgendwie voll Staunen festgestellt, dass die Mannheimer selbst, und damit meine ich jetzt weniger die Menschen, Einzelne, sondern Institutionen, die sich als Stadt irgendwie sehen, vielleicht auch die Stadtbibliothek ein Stück weit oder so, weiß ich nicht, sich eigentlich sehr erstaunlich wenig für die eigene Musik, Kulturgeschichte, Popgeschichte nimmt.
13: Und eigentlich finde ich das auch mit den Heimaten ganz schön. Ich habe jetzt mal Heimaten gesagt.
14: Ja.
13: Vielleicht hat man ja mehrere, also ich habe mindestens mehrere Heimaten. Also ich würde gerne vielleicht auch mit dir darüber reden, wie hältst du denn deine verschiedenen Projekte auseinander, weil du bist ja wirklich nenne mich selber immer, dass ich so eine Sprudlerin bin, eine Kreative. Ich verzettel mich auch gerne, aber irgendwie habe ich es dann doch im Kopf.
14: Ja.
13: Wie machst du das? Wie managst du dich selber?
14: Ja, das ist Horror, also wirklich Achillesferse getroffen und jetzt verblute ich hier auf der Bühne neben dir.
13: Bitte nicht. Den Teppichboden, den reinigt niemand. Einfach ein
14: Horror, ich kann es dir nicht sagen. Ja, wie mache ich das? Ich bin wirklich, ich würde sagen, tatsächlich diese Art, wie ich mit mir umgehe, sehr selbstzerstörerisch tatsächlich. Das ist sehr unkünstlerisch. Wie ich lebe auf eine Art, weil ich so viel, also ich bin wirklich ein Projektmanager tatsächlich und habe aber überhaupt kein Talent dafür. Oder beziehungsweise, also ich glaube, Leute geben mir wirklich Komplimente dafür, dass ich das mache, also wie ich das mache. Ich würde immer sagen, als in meinem Fall zumindest, und je künstlerischer, und ich mache, glaube ich, Dinge mit einer wirklich hohen künstlerischen, und ich sage jetzt mal ein bisschen arrogant, Anspruch. Ich meine damit jetzt aber weniger, dass meine Sachen so großartig sind oder dass sie so anspruchsvoll sind im Sinne von niveauvoll oder sowas, sondern dass sie tatsächlich ein hoher Anspruch, den ich einfach an mich selber stelle. Dinge mit sehr viel Idealismus und sehr viel auch Liebe zur Nische und zur Abseitigkeit und so umzusetzen, was halt nur Probleme macht. Also und das in der Masse macht noch mehr Probleme und ist eben hochkomplex. Ich versuche, wenn ich es irgendwie kann, ich stelle mir morgens einen Wecker, ich stehe teilweise, wenn ich gute Phasen habe, stehe ich um 5:30 auf, mache mir einen Kaffee, mein Küchentisch ist so ein Büro und ich arbeite täglich eigentlich wirklich 8-9 Stunden am Laptop. Und zwar nicht schreibe ich keine Gedichte, sondern ich schreibe da Excel-Tabellen und schreibe Anträge und mache irgendwie so, um am Ende irgendwie mit Ach und Krach halt davon leben zu können und irgendwie die Dinge auf irgendeine Bühne zu kriegen. So. Und das ist schon, das ist kein so gutes Konzept, wie ich das mache. Also ich habe da auch noch keine Lösung. Also ich würde sagen, man ist als Künstler, ist man je künstlerischerer Künstler man ist, desto weniger Zeit hat man für Kunst, weil man desto mehr ist man eigentlich selbstständiger und Projektmanager.
13: Du hast einen Sohn, gell?
14: Ja.
13: Wenn der jetzt auch so kreativ wäre wie du, ähnlich gestrickt, sagen wir mal, ja? Was würdest du dem denn raten, wie der das am besten machen soll?
14: Ja, das habe ich mir auch wirklich schon mal überlegt. Also der eine Gedanke ist das, was mein eigener Vater gemacht hat mit mir, der immer so ein bisschen, gesagt hat, so mach einfach. Also der mich da so schon sehr, wie sagt man neudeutsch, empowered hat, würde ich sagen, also auch keine Angst davor zu haben, weil er das selber ja auch gemacht hat. Und ich merke, dass das für mich eine große Kraft auch ist, dass ich so wenig Angst vor diesen Dingen habe. Das würde ich meinem Sohn schon irgendwie gerne mitgeben, so eine Angstfreiheit, die ich selber erfahren habe und auch bei anderen Leuten, Freundinnen, Freunden um mich herum sehe, dass die das nicht haben und dass das für die eine große Belastung ist, dass sie eben sich nicht so trauen, obwohl sie gerne würden, auch so kreative Dinge zu tun und so oder so. Auf der anderen Seite glaube ich wirklich, ich finde das wirklich naiv. Ich würde das meinem Kind eigentlich nicht so sagen wollen, weil ich sagen würde, wenn du wirklich möglichst viel echte künstlerische, kreative Freiheit, und damit meine ich wirklich Freiheit, also nicht so, ich habe mein eigenes Lied geschrieben oder so, sondern ich mache wirklich das Lied, das ich auch wirklich singen will. Das ist irgendwie was anderes. Oder das Buch schreiben, was ich wirklich schreiben will und nicht das, was ich glaube, was vielleicht irgendein Verlag oder irgendein Zielpublikum gerne hören will, dann würde ich sagen, versuch vielleicht erstmal ein Lebenssetup aufzubauen, wo du von überleben kannst und dann mach's als sehr ambitioniertes Hobby. Ich glaube, da ist man tatsächlich oft freier drin, als wenn man vielleicht für viele den Fehler macht, das zum Beruf zu machen, so in dem naiven Glauben, dass man dann die ganze Zeit das täte, was man überhaupt nicht tut.
13: Welches Projekt ist denn für dich im Moment im Vordergrund oder sind die immer alle gleich?
14: Genau, also das ist jetzt eigentlich, du kannst jetzt so ein bisschen in so ein ADHS-Gehirn mal reingucken. Also ich habe ja ADHS, also auch tatsächlich, mittlerweile muss ich sagen, dass ich mich anfange, ein bisschen dafür wirklich zu schämen. Früher war das, als ich klein war, ich war der erste Junge in Mainz, da bin ich immer so ein bisschen so eine merkwürdige Auszeichnung, dass ich der erste war, wurde mir damals zumindest mitgeteilt, der erste Junge war, der im Kinderneurologischen Zentrum, ich sag mal 1990 oder so war das, als ADS damals, ich weiß gar nicht, ob das schon ADS diese Abkürzung hat, aber jedenfalls dieses Ding diagnostiziert wurde, da gab es sogar Zeitungsartikel, die habe ich, meine ich, sogar noch, meine Mutter hat das damals alles gesammelt. Bin ja von 7 Schulen geflogen und so und war dann, also so ein wirklich so ein klassisch schwer erziehbares Kind hieß das damals, mit Internaten und überall, also ich bin da wirklich von Elite, katholisches, sonst was Internat bis hin zur, also ich habe nicht mal einen Hauptschulabschluss am Ende da rausgeholt. Und die Diagnose war also ADHS oder ADS, weiß ich nicht mehr. Und Ritalin damals auch. Und das habe ich dann als Kind schon bekommen und so.
13: Ja, das war damals üblich.
14: Genau, ist das Rollen, also das mache ich, ich nehme das auch jetzt tatsächlich immer mal wieder. Ich bin jetzt als Erwachsener nochmal ins ZI gegangen, weil ich halt dachte, also mir ist wirklich irgendwas also ganz merkwürdig.
13: Was muss passieren, dass du zu dir selber sagst, das ist doch jetzt merkwürdig?
14: Naja, also es gibt verschiedene Dinge, würde ich sagen. Also das eine ist tatsächlich, dass ich halt, also dieses Verzetteln ist schon was mich selber betrifft. Also merkwürdig ist, glaube ich, tatsächlich, also würdig ist zu bemerken, würde ich vielleicht mal so zu sagen, ist vielleicht wirklich, dass ich mehr merke, bemerke, erstaunt über mich selber, meine Art zu denken ist nicht so konventionell tatsächlich, nicht so konventionell. Also das heißt, ich denke auf eine Art, die Menschen um mich rum verwirrt, oft mal auch bewundert, verwirrt oder so. Also es ist nicht nur negativ, es ist auch teilweise ärgerlich für andere. Aber jedenfalls nicht so zugänglich. Und auch für mich selber. Und ich finde oft so beim Denken erst raus, worüber ich denke oder so. Und ich merke irgendwie, dass sich ganz viele Ebenen und so Assoziationsketten in mir dann so aufmachen und das recht komplex wird. Und daher auch dann so eine Gesamtausdrucksform, die ich dann da so finde, sehr komplex werden. Mhm. Was schwer zu kommunizieren ist, was dann auch schwer zu verstehen ist und was dann auch schwer ist, irgendwie auf Bühnen oder in Kanäle und auch immer enger werdender und auch immer irgendwie kapitalistischeren Logiken folgenden Kanälen, also Stichwort Social Media Kanäle, wo halt 90% aller Musiker ihre Musik ja irgendwie drüber oder TikTok oder sowas. Mhm. Das sind ja Formate, da hast du dann 10 Sekunden Zeit, um was zu machen, was aber in meinem Fall quasi so ganze Universen, sag ich jetzt mal, sind, die halt einfach sehr komplex sind und eigentlich sehr viel Aufmerksamkeit brauchen, um sie wirklich in die Zusammenhänge so zu verstehen irgendwie.
13: Also das kann ich gut nachvollziehen, weil ich versuche mich mit Instagram, habe da einen Kurs besucht schon und habe jetzt jemand gefragt in Wien, gerne gegen Geld kannst du, ich brauche jemand, der mir zeigt, hier der Knopf, der Knopf, der Knopf, und dann sagte eine junge Frau zu mir, ja, aber das ist ja genauso, als wenn du mich fragen würdest, wie geht der Föhn? Man stellt ihn einfach an und macht es. Aber für mich ist es irrsinnig komplex auch.
14: Ja, genau. Und einfach, klar, also erstens finde ich auch tatsächlich die reine Anwendung schon. Also ich finde nicht, dass es wie ein Föhn ist, weil es ist irgendwie, also ich, keine Ahnung, ich bin aber auch total unfähig damit, aber das ändert sich ja auch ständig alles. Also da kommt da rein, plötzlich sieht das alles wieder anders aus. Da hat er sich wieder überlegt, jetzt ist der Knopf da rechts oben, da eben war er noch da unten, da gibt es neue Funktionen. Also ich finde es schon auf eine Art, und ich sag mal, für Leute wie uns, die jetzt nicht damit aufgewachsen sind, ja, ist das auch einfach nicht intuitiv für so ein, weiß ich nicht, jetzt 20, 19-Jährigen oder so, ist das halt, naja, für die ist das schon was anderes.
13: Ja,
14: das ist halt deren.
13: Brauchst du Instagram, Social Media für deine Arbeit?
14: Also andere behaupten, dass ich das brauche. Ich brauche es eigentlich überhaupt nicht. Ich mache das irgendwie. Ich muss auch wirklich sagen, also unter großen Schmerzen, das ist wirklich für mich wie Hausaufgaben früher so, dass ich muss sagen, oh Gott, das schreibe ich mir richtig einen Kalender heute, 15, 30 Social Media Plattformen, irgendwas. Mhm. Und naja, sagen wir mal so, was ich daran, um mal jetzt nicht nur negativ darüber, ich meine, dass da wahnsinnig viel negativ dran ist, das ist, glaube ich, jedem, der bewusst irgendwie, dass das ganz viele schreckliche Aspekte einfach hat. Ich finde, was daran ganz gut ist, erstmal ist, dass man Dinge halt überhaupt irgendwie sichtbar machen kann. Also, dass man einfach irgendwie, wenn man jetzt ein Artwork hat, ein Video hat oder irgendwas Künstlerisches hat, man kann es zumindest mal theoretisch verfügbar machen. Das heißt natürlich lange nicht, dass es irgendwie viele Leute sehen, da hast du ja gar keinen Einfluss so drauf, ne? wie da irgendwelche Algorithmen, das ist ja fast schon so eine religiöse, also der Algorithmus ist ja irgendwie so eine Art Gott irgendwie, ja, so, der so angebetet werden muss und dann so Opfergaben, also in Form von Dollar oder so. Ja, und dann kitzelst du den und dann, jetzt hat er vielen Leuten das ausgespielt und dann bist du ganz dankbar und so.
13: Ja, ich finde es besonders lästig, dass man nur dann ausgespielt wird, wenn man möglichst oft irgendwelche anderen was geschrieben hat, geschickt hat, Daumen hoch hat, also kommentiert hat auf gut Deutsch, ja. Dass das halt mitzählt. Ja. Und das ist ja im Grunde genommen so ein Irrsinn. Jeder kommentiert jeden, aber nur in der Hoffnung, dass der Algorithmus ihn dafür beschenkt.
14: Genau. Also es hat was irgendwie was Kultisches, ne? Also es hat wie so eine Opfergabe. Oh, ich mache das jetzt, damit es dann genau. So, also man macht die Dinge gar nicht, weil man die Dinge tun will, sondern nur um diesem Ding da irgendwie was zu opfern, ne? Und dann mehr Reichweite.
13: Ja, genau. So. Das finde ich ganz fürchterlich.
14: Ja, das ist fürchterlich. Und es ist halt auch eigentlich, das würde ich immer denken, das ist so eine alte, da verdrehen auch immer alle die Augen und so. Aber ich finde, das ist das Thema eigentlich, wenn man da wieder so zur Kunst zurückgeht, also wie ich das verstehe, ist Kunst eigentlich tatsächlich das Gegenteil davon. Also das ist, wenn ich das jetzt mal als so eine Art von kapitalistischem so ein Auswuchs des Kapitalismus sehe, ist Kunst eigentlich das, was das alles nicht tut. Also es ist einfach nicht effizient, es ist nicht auf Zielgruppen ausgelegt und so weiter, sondern ich tue das aus anderen Gründen und so. Und daher geht es auch gar nicht so sehr darum, die Werke, Kunstwerke oder Lieder oder was auch immer so zu beurteilen, zu sagen, das ist gute Kunst, das ist schlechte Kunst, sondern es geht eher darum, die Haltung, mit der es gemacht hat, es getan hat sozusagen. Und was war der Grund, der interessiert mich viel mehr. Warum malt jemand eigentlich dieses Bild? So, ne? Und dann auch irgendwo, was sagt mir dann auch in dem Zusammenhang vielleicht dieses Bild irgendwie? Das hat ja was mit dem Menschen zu tun, der es macht. So, nicht nur einfach, es ist ja nicht einfach nur schön oder nicht schön oder so.
13: Und warum machst du es?
14: Ja, gute Frage. Ich mache es aus vielen Gründen. Ich glaube, so mein Kernmotiv ist, Dinge zusammenzubringen. auf irgendeine Art. Und ich erinnere, also ich glaube, es ist wirklich ein, das ist tief in mir drin. Also ich will einfach Dinge zu Neuem zusammen verbinden. Und das mache ich sowohl mit Noten, mit Texten, mit Klängen, das mache ich aber auch tatsächlich mit Menschen, indem ich die dann halt alle in eine Kneipe bringe oder in die, oder indem ich mich mit denen verbinde oder so. Und ich glaube, also wenn ich glaube schon, dass das so mein Urtrauma, sage ich mal, was da vielleicht irgendwo, das Kunst hat viel, glaube ich, mit Heilung, auch persönlich subjektiv mit was Heilendes und was damit zu tun, ist vielleicht wirklich so diese Trennung meiner Eltern, die sich irgendwie für mich als Kind, also das war für mich ein sehr schwieriger Moment, als meine, also nicht als sie sich getrennt haben, sondern als ich erfahren habe, dass sie sich getrennt haben. Da war so eine große Lüge im Raum. Meine Mutter und mein Vater haben mir das tatsächlich irgendwie verheimlicht, dass sie gar nicht zusammen sind. Ich dachte, es sei normal, dass keiner da ist. So, also ich kann es jetzt ein bisschen schwer zusammenfassen, aber meine Mutter war bildende Künstlerin, mein Vater war Musiker und irgendwie hat sich das für mich immer richtig angefühlt, Kunst, also bildende Kunst oder visuelles, bildende Kunst ist ja vielleicht ein bisschen breiterer Begriff auch als jetzt Musik, aber diese beiden Formen aus vielleicht performativen Dingen, bildenden künstlerischen Dingen und Musik zusammenzubringen, auch da schon ist irgendwie dieser Wunsch ja, da, dass
13: das zusammen, ist aber meine Eltern wieder schöne Brücke haben wir.
14: So würde ich das jetzt mal
13: Ja, das behaupten. Ist aber ein schönes Bild.
14: Ja, also so habe ich es für mich zumindest.
13: Ja, es war ein Kraft, also es ist ein schönes Bild.
14: Ja.
13: Vielleicht musst du die Bild, also musst du dir ein Foto hinstellen, wo deine Bilder, deine Eltern zusammen sind, oder aber du brauchst von jedem Bild und je nach Stimmung kannst du die dann mehr zusammenrücken oder wieder auseinander. Also was du gerade mehr brauchst.
14: Ja, genau.
13: Also das ist einfach auch so die elterliche Kraft zu nutzen für sie und jetzt sozusagen.
14: Die stehen auch für mich so von ihren Persönlichkeiten, diese zwei Dinge eigentlich. Also die ich, aus deren beide ich wirklich viel, von denen ich beiden viel gelernt habe über Kunst.
13: Dein Vater lebt ja nicht mehr, dann beide nicht mehr. Ja. Genau, das war ja auch in dem Mainz-Film, wo du das Grab gesucht hast.
14: Genau,
13: was da liegt dann eigentlich gefunden, soweit war ich noch nicht.
14: Ich hab's dann, ich hab's dann gefunden,
13: Und wie war das dann für dich, wie du da davor gestanden hast?
14: Also bei diesem Dreh jetzt, ich habe ja schon öfter mal davor gestanden, dann auch aber ich gehe echt ungern hin tatsächlich. Also tatsächlich war es für mich schon sehr schön, auch da wieder das Zusammenbringen, dass am Ende meine Eltern zusammen im Grab da liegen, tatsächlich. Also es war mir auch echt, also das war jetzt auch nicht so selbstverständlich, weil die waren wirklich ganz lange ja schon kein, sie waren ja ewig geschieden auch. Und meine Familie seitens meiner Mutter, die lag da ja dann schon und mein Vater ist 10 Jahre später erst verstorben, dass meine Familie, also die Schwestern und so meiner Mutter, das dann sozusagen, die hat, von denen kam dann auch, legt doch euren Vater dann da zu eurer Mutter. Das fand ich eigentlich sehr schön tatsächlich. Und dass das so ein finales dann doch irgendwie wieder zusammenbringen war, das war, hat sich für mich richtig angefühlt, genau. Von daher, ich gehe nicht so gerne hin, aber wenn ich dann mal hingehe, dann
13: ist
14: es okay.
13: Ja, du fängst an zu strahlen, wenn du das erzählst. Ja. Sag mal, wenn wir es von Familie haben und wenn wir mal zurückgehen zu Mannheim, also du bringst ja da ganz viel zusammen. Ich weiß ein bisschen am Rande eben von dem Thekenchor, was ja auch eine Familie ist im Grunde genommen,
14: Das hat was sehr Familiäres,
13: würde ich sagen, Findest du das sind wir wieder vor Corona, nach Corona, dass Menschen so zusammenkommen?
14: Das kann ich nicht so sagen. Also ich glaube nicht, dass wir vor Corona sind. Also ich glaube, dieses Corona, das hat einfach ein Schramme irgendwie irgendwo reingehauen, die ist auch nicht mehr so weg. Also weiß ich nicht. Also ich glaube, es hat die Menschheit verändert tatsächlich oder unsere Gesellschaft schon nachhaltig verändert. Also ich merke das auch, also dass viele Nachwehen, also nicht nur bei mir, auch bei vielen meiner Kollegen und Kolleginnen, die einfach sagen, so sie können seitdem eigentlich nicht mehr gut Konzerte spielen. Es hat sich nicht so richtig erholt, ein paar Sachen. Ich glaube aber, dass dieser Thekenchor echt ein schönes Beispiel dafür ist, wie das sehr wieder heilen konnte, so würde ich tatsächlich sagen. Also es ist wirklich eine sehr große Gruppe, die, glaube ich, mit sehr viel Freude da wirklich sich an einem analogen Ort wie einer Kneipe trifft und also tatsächlich hat witzigerweise gerade aktuell in der Kneipe, wo wir jetzt sind, übrigens schöner Laden, das K2 ist das, in so eine Jazzbar, also war jedenfalls dort, hat jemand gesagt, ich glaube es war der Chef, jetzt wieder für ihn sei wie vor Corona, also einfach weil eben so viele Leute da, also so unterschiedliche Leute kommen und so eine gewisse Leichtigkeit im Zusammenkommen da ist irgendwie, und das Singen an sich war ja auch spezifisch nochmal so ein Corona, nicht, also Chöre haben es ja in dieser Corona-Zeit extrem schwer gehabt.
13: Wie bist du denn auf die Idee gekommen mit dem Thekenchor, oder gab es da in irgendeinem anderen Land, anderen Stadt irgendwie so eine Vorlage?
14: Genau, also da gibt es, also wie ich im Nachhinein rausgefunden habe, es gibt gar nicht so wenige Kneipenchöre, nennen die sich dann meistens, gibt es schon in Deutschland, die sind jetzt nicht der einzige, es gibt einen ziemlich großen Berliner Kneipenchor, es gibt einen, ich glaube in Karlsruhe gibt es tatsächlich einen. Ich weiß aber gar nicht, was die, also den Berliner habe ich mir tatsächlich mal angeschaut, die sind aber sehr, also das ist schon viel mehr so ein klassischerer Chor mit wirklich, also fast schon so ein bisschen professionelleren Anspruch, die singen, ich weiß gar nicht, also weiß ich nicht, ist schon sehr anders als bei uns, würde ich jetzt mal sagen. Aber das war nicht die Inspiration, sondern zum einen tatsächlich mal auch wieder meine Familie, also mein Vater, muss deswegen, der spielt eine Rolle in fast allem irgendwie, der hat mir schon immer erzählt, dass unser, also sein Großvater, glaube ich, ich weiß, kriege das nicht mehr ganz zusammen, oder vielleicht auch schon sogar Urgroßvater, ich glaube sein Großvater, in Mainz in die Kneipen immer gegangen ist. Das war, also ich habe da so eine Seite von, also von meiner Vaters Seite, das sind, die einen sind alles Musiker, die anderen sind wirklich so eine richtige Arbeiterschicht, Mainzer Arbeiterschicht. Und die sind in die, aber auch sehr musikalisch alle, und die sind in die Kneipen gegangen und haben dort Chöre geleitet, und zwar mehrere. Mein Urgroßvater hatte wohl mehrere solcher Kneipenchöre in Mainz. Was das da bedeutet hat, genau, das weiß ich nicht. Ich weiß immer nur, dass der eine seiner Brüder zumindest immer hat ein Glasauge und hat dann in dem Kneipenchor dann wenn er pissen musste, hat er das Glasauge in das Bier reingetan, dass also ihm ein kleines Bier wegsäuft.
13: Ich glaube, es ist eine Schote.
14: Ja. Mache ich auch mal, wenn ich mal ein Glasauge
13: habe. Ja, also du kannst ja auch, ich meine, Fasching sowas oder genau, irgendwas reinschmeißen. Ja, genau, ja. Weil das ist ja wirklich eine großartige Idee, da möchte ich auf jeden Fall drüber sprechen, ja. Es war, ich habe Familie da gehabt aus der früheren DDR, älter als ich, also lange in der DDR gelebt, ja. Die hatte ich mit dabei, weil ich einmal mitsingen war.
14: Ja. Ach stimmt, ja, du warst
13: auch. Und die waren höchst begeistert und mit Tränen in den Augen, als die Internationale angestimmt wurde.
14: Ja, haben die da gesungen.
13: Naja, und die haben da gleich mit, also laut mitgesungen, die fanden das ganz gut, ja.
14: Genau, das ist auch ein interessantes Thema, natürlich, diese politischen Lieder. Also das kommt ein bisschen, dieser Kneipenchor, der hat auch für mich so ein bisschen eine Doppelfunktion, oder Thekenchor, nenne ich es ja. Einfach hat übrigens den Hintergrund, dass ich so ein bisschen offener gestalten wollte, weil ich eigentlich den, Entschuldigung, ich bin da.
13: Naja, alles gut,
14: mal irgendwie, ich kann nicht so anders, ich sitze einfach blöd. Das hat ein bisschen den Hintergrund, dass ich das ein bisschen offener gestalten wollte und dass ich einfach diesen Theke oder Tresen als so ein Ort eines Tisches, dieser biografische Bezug, dass ich mich dran erinnere, auch bei uns zu Hause früher, das war wirklich, würde ich sagen, eine der größten Stärken meiner Mutter jetzt wiederum, die sehr gerne gefeiert hat, also jetzt nicht vielleicht wie ich jetzt gefeiert habe in meinem Leben, so exzessiv wahrscheinlich ist es nicht, aber wirklich sehr gerne Leute eingeladen hatten. Die hatten eigentlich immer einen sehr großen Tisch, irgendwie so einen Küchentisch oder einen Wohnzimmertisch. Und da saßen dann immer zu allen möglichen Anlässen, weiß ich nicht, jetzt Geburtstag, irgendwas, saßen dann sehr viele Leute da drumherum. Und diese Konstellationen waren wirklich interessant, weil es waren halt sehr, einfach weil meine Mutter Künstlerin war, waren viele Künstler halt da. Es waren aber auch, ich weiß noch, weiß ich nicht, Leute, also die damals, sagt man, Putzhilfe, Haushaltshilfe, das auch immer von X, von der Oma und so, und die saß neben der Baronin von Heil, ja, so aus Worms, da gab es dann die Baronin von Heil, und nämlich hier wirklich Adeligen, und daneben halt Leute, die sind putzen gegangen, Altenpfleger neben irgendwelchen elitären Kulturleuten und so, also die waren da irgendwie alle an diesem Tisch, und es war auch wirklich für alle total okay, und die haben sich da irgendwie sehr gut unterhalten, so alle möglichen Menschen, so, ne, und hat mich wirklich geprägt, also dieses Zusammenkommen, auch da wieder verbindend und unterschiedlich und irgendwie so ein Interesse an dem anderen zu haben, also zwar nicht nur im Sinne von einem anderen Menschen, sondern an dem wirklich jemanden, der einen ganz anderen Hintergrund hat und vielleicht auch eine andere Lebenshaltung, Meinungen, keine Ahnung, und das bessere Argument vielleicht zum anderen zu vermuten und das irgendwie aufregend und schön zu finden, da rauszugehen und zu sagen, ach, heute habe ich irgendwie was gelernt und bin jetzt irgendwie anders und bin nicht da reingegangen und habe gesagt, also ich habe ja eigentlich in allem immer recht und ich gehe jetzt hier auch nicht raus, bevor ich nicht meine Meinung allen aufgedrückt habe oder so. Ne? Das war bei uns einfach nicht so, und genau, das weiß ich jetzt auch gar nicht, warum ich es jetzt gesagt habe, aber es war...
13: Familie, auch Thekenchor, zusammenbringen Menschen,
14: genau, Meinungen. Also es hat irgendwie so, das fühlt sich für mich einfach total natürlich an, das so zu machen. Irgendwie. Ich glaube, meine Mutter
13: und
14: mein Vater vielleicht jetzt weniger zugegebenermaßen, obwohl er selber diesen Hintergrund hat. Mein Vater hätte das sicherlich, glaube ich, gut gefunden, der wäre nur schnell wieder gegangen, weil ihm das zu laut gewesen wäre, nehme ich an, und der einfach da so nicht der Typ war. Aber meine Mutter hätte das sicher ziemlich toll gefunden, diesen... Thekenchor. Und die wäre bestimmt, ich könnte mir echt vorstellen, meine Mutter wäre da selber gern hingegangen.
13: Suchst du die Lieder raus oder ja?
14: Genau. Ja, so voll aus den politischen Liedern, genau.
13: Also ist das, also sollen, also ich meine, ich komme ja aus den also in den 80er Jahren wurden ja auch Hannes Wader und so weiter, die haben halt dann alte politische oder auch neue politische Lieder gesungen, ja. Kommen die Lieder auch in Frage, weil, oder ist es...
14: Ja, also ich sag's mal ehrlich, das ist so, das ist ein bisschen ein Thema, das, also ich habe das halt angefangen zu machen, auch ein Stück weit im Zusammenhang mit meiner Band oder meiner einer Platte, aus der dann irgendwie eine Band auch entstanden ist, auf so eine eigene Welt entstanden ist, ist auch diese, die IG Pop heißt. Und das ist eben so eine Behauptung von zwischen Gewerkschaft, also tatsächlich aus Corona-Zeiten, also die Idee Popmusik und damit irgendwo auch Solo-Selbstständigkeit und Kulturarbeit und so weiter eben als prekäres Arbeitsfeld mal zu betrachten und dann eben diese alten Arbeiterlieder zu nehmen und die aber in so einen Pop-Sound zu übertragen. Also ich fand das einfach ein spannendes Ding. Das hatte jetzt für mich, um ehrlich zu sein, nicht primär so diesen, ich will jetzt hier so Agit-Prop-mäßig und ich will diese Haltung unbedingt jetzt wieder auf die Bühne bringen. Auch wenn ich sicherlich in großen Teilen hätte ich mich immer als irgendwie links, politisch links orientiert so, aber halt vor allem bezogen auf so Fragen von sozialer Frage und Klassen und so, jetzt weniger auf vielleicht, was jetzt heute aktuell so Linke gerne so diskutieren, da bin ich so ein bisschen raus bei solchen identitätspolitischen Dingen. Das interessiert mich jetzt einfach nicht so, sagen wir mal so. Mhm. Aber diese Fragen von Klasse und so, das ist schon was mich sehr auch immer umgetrieben hat. Und daraufhin, also ausgehend von diesem Projekt, habe ich diese Lieder mit in diesen Chor gebracht und wollte eigentlich, und den gibt es auch noch, den IG Pop Gewerkschaftschor, die benutze ich dann bei Auftritten so ein bisschen als Backing-Chor tatsächlich. Das hat aber für mich mit diesem Thekenchor, also das ist verwirrend wieder mal, ne? Also wenn man so will, sind das eigentlich zwei Projekte, das sind nur die gleichen Leute, ne? Und der Thekenchor, da versuche ich, wenn ich ehrlich bin, den macht es zum großen Teil, glaube ich, Spaß, einfach diese Arbeiterlieder zu singen. Ich glaube, auch viele haben die dadurch so ein bisschen kennengelernt überhaupt erst und sehr viele gehören ja auch zu so einer Arbeiterschicht. Da geht ja jetzt, kommen ja einfach viele, die ganz normale Arbeiter sind. So. Und das, glaube ich, hat einen ganz schönen Effekt gehabt, weil die tatsächlich für sich so Lieder entdecken konnten, die sie gar nicht wussten, dass es das überhaupt gibt. Ich will aber trotzdem echt betonen, dass es kein politischer Chor ist. Mhm. Also ich will das auch nicht so haben, explizit nicht so haben, weil... ich will ja, dass da jeder erstmal kommen kann. Und ich würde jetzt niemanden ausschließen wollen, nur weil er politisch nicht auf einer Linie ist mit einem Großteil von den Leuten, auch wenn das mit Sicherheit ein sehr linker Chor ist von den Leuten, die da hingehen. Das zieht sich ja auch irgendwie dann so ein bisschen an. Aber ich würde jetzt, natürlich gibt es da jetzt Grenzen, ne? Aber ich würde jetzt grundsätzlich erstmal sagen, jeder ist da willkommen, reinzukommen, zu singen und dann auch da über die Dinge zu diskutieren. Ich würde jetzt, sagen wir mal, jetzt mal blöd gesagt, jetzt keinen FDP-Wähler da rausschmeißen, nur weil er die FDP wählt oder so, ne? Und auch der darf dann mal die Internationale singen.
13: Habt ihr auch schon mal in der Oststadt gesungen?
14: Nee, tatsächlich nicht.
13: Also, gibt's da überhaupt Kneipen?
14: Das ist auch ein Thema mit...
13: Da gab's ja früher richtige Künstlerkneipen, weil es nah am Theater waren. Die gibt's natürlich nicht mehr, ja. Aber da gab es große Kneipen, ja.
14: Na gut, warte mal, jetzt muss ich mal ganz ehrlich sagen, wo beginnt die Ost... Also ab wo ist die...
13: Würde mal sagen Nationaltheater, Lameystraße.
14: Ja, das ist Café Klatsch. Das ist ja direkt am Nationaltheater. Das würde ich sagen. Da würde ich auch gerne mal singen.
13: Ja. So, aber ich meine jetzt richtig Oststadt.
14: Aber dann so.
13: Die feine Gegend, du weißt schon.
14: Ja, ne, klar, so dann so Schwetzinger Stadt da und so, ne? Da ist da
13: dann, ja, das ist ja Schwetzinger Vorstadt, ist ja schon wieder fast bürgerlich, ja.
14: Ja, aber dann der feinsten Gegend. Also ja, müssen wir mal gucken. Also ich habe jetzt eigentlich ein Interesse dran, auch mal ein bisschen wirklich in die Vorstädte zu gehen. Ich war jetzt gestern zufällig auf der Schönau oder mal Bahn durchgefahren. Mhm. Wo ich auch schon mal war, aber wirklich selten, da kommst du ja wirklich selten hin, so eigentlich. Ne? Also ich zumindest, ne? wenn du so in der Stadt wohnst. Und ich will eigentlich mal gucken, dass wir wirklich vor allem mal in diese Dinger da kommen. Irgendwie da mal in Vogelstangen und Waldhof und Schönau und so.
13: Käfertal.
14: Ja, und das ist ja noch die Light-Variante Freudenheim, Käfertal und so, da wohnen ja noch, also da gibt es ja noch was. So, ne, aber dann, also wirklich da Schönau, ich weiß gar nicht, haben die da Vogelstangen? Ich glaube, ich kann mir echt vorstellen, dass es auf der gesamten Vogelstang keine Kneipe gibt. Ich wüsste es nicht.
13: Doch, es gibt eine.
14: Ja?
13: Also ich war durch Zufall dort, weil eine Lesung war von einer jungen Frau, die ich kenne. Okay. Und da gibt es so einen Italiener, der auch irgendwie Kneipe ist. Also da gibt es schon was. Ich kenne Leute, die wirklich auf der Vogelstang gerne leben. Also so ist es nicht, ja. Es ist sehr...
14: Die haben eine tolle Architektur da, finde ich. Zum Beispiel. Da gibt es ganz viel brutalistische, wirklich tolle...
13: aber auch Reihenhäuser, ja. Also das ist eben, es gibt da alles, wir kommen da alle nicht hin.
14: Ja.
13: Also nur, wenn jemand sagt, komm doch mal.
14: Ja.
13: Ja, und dann ist man irgendwie sehr verwundert. dass das doch vielfältiger ist, als man denkt. Also,
14: okay, dann ja. Ich bin total gespannt. Ich würde da halt auch da wieder, immer das Konzept der Verbindung, auch Mannheim.
13: Waldstadt gehört auch. Ja, Waldstadt, also ist genau. Auch so ein, wer ist in Waldstadt?
14: Ja, genau. Also ich bin da auch wirklich ganz wenig in meinem Leben gewesen, habe da ganz wenig Verbindung zu Waldstadt, jetzt das ist schon mal eher oder so. Aber genau, also ich fände das irgendwie toll, wenn sich die Mannheimer untereinander auch irgendwie mehr verbinden würden, ne? Und man einfach da raus irgendwie geht und da auch kulturelles Angebot gibt und so, und dass das irgendwie, ja.
13: Also ich finde, dass es auf jeden Fall mehr Verbindung geben soll wieder, oder? Ja. Also dass das gefördert gehört, ja. Weil die Vereinsamung ist doch relativ groß, ja. Und Menschen brauchen Menschen.
14: Ja. Auf jeden Fall.
13: Ja. Klar. Und alles, was dazu dienlich ist, ja, also zum Beispiel, ich bin ja viel in Wien, da ist ins Theater gehen, hat eine andere, das ist anders gestaltet als hier. Also hier sind die, die diese Abonnements haben und dann welche, die sich noch rein verehren, aber es reden diejenigen miteinander, die sich kennen und verabredet haben. Ja. Das ist in Wien anders.
14: Ja.
13: Also in Wien kommt man da einfach, ins Gespräch, weil Theater und Kultur, weil alle Theater machen. Also ich war jetzt in der Straßenbahn gesessen nach Simmering, das ist das Schönau von hier, weil da der Zentralfriedhof ist und wir da in so eine Kneipe wollten. Ja. Und da saßen 10-jährige Mädchen neben mir, die gerade einen Geburtstag gefeiert haben, und ich kam mit denen dann ins Gespräch und die haben mir erzählt, dass der Papa Arbeiter ist und dass der tagsüber schläft. Also die waren durchaus einfach bürgerlich. Und auf einmal fing eines der Mädchen an zu singen und da dachte ich, die singt doch die Arie der Königin der Nacht. Höre ich da richtig, ja? Und dann sagt das andere Mädchen, guckt die an und sagt, ach, ich mag Mozart. Ja, weil es ist dort integriert.
14: Ja, Kultur und auch das Hochkulturelle.
13: Und es ist auch verbindend.
14: Ist nicht so elitär, vielleicht auch irgendwie einfach, oder einfach inklusiver, so vielleicht für alle irgendwie eher zugänglicher. Ja. Gut, ich habe das auch teilweise hier manchmal voller Erstaunen erlebt, dass dann doch auch manchmal Leute Interesse an solchen Dingen haben, von denen ich es gar nicht so erwartet hätte, tatsächlich. Und umgekehrt auch, ne? Also dass man denkt, so, also ganz viele so Leute, die dann wahnsinnig da studiert und sonst was sind, und die eigentlich so kulturell einfach da sowas von desinteressiert, gibt's schon natürlich auch. Aber
13: also darüber würde ich auf jeden Fall gerne reden. Das wäre so der dritte Punkt natürlich. Ja. Also dieses Singen in Kneipen oder Verbinden mit Chören oder sowas.
14: Genau, also dieses vielleicht so Stichwort so Verbindung ist irgendwie, glaube ich, ein gutes Ding. Und vielleicht in dem Zusammenhang, also vielleicht auch so, wenn du möchtest, ein bisschen eine größere Klammer, der Thekenchor ist natürlich jetzt das Konkreteste, weil das einfach jetzt schon auch wirklich seit, weiß es gar nicht mehr, 2 oder 3 Jahren so ein etabliertes Ding ist und auch für mich selber erstaunliche Größe auch mittlerweile da hat. Also es ist wirklich, wirklich krass, wie viele Leute da kommen und sich da anmelden und so. Es wird ja auch immer gefühlt immer größer, also weil logischerweise, weil das ja dann auch so Mund-zu-Mund-Propaganda da einfach gibt. Aber tatsächlich versuche ich überhaupt so diesen in meinem gesamten künstlerischen Schaffen, glieder ich das unter anderem eben auch in so einen soziokulturellen Block. Also ich mache dann so verschiedene Projekte halt eben zu solchen Themen. Ich fange jetzt zum Beispiel gerade an, aber auch da gibt es jetzt einfach im Entstehen, da wird es der Pilotveranstaltung im Oktober geben, so eine glamouröse Altenheim-Partyreihe, also wo wir dann so Altenheime gehen und dann dort so so eine Mischung aus Revue und glamourhafter Party da mit den Bewohnern und Bewohnerinnen da machen. Das wäre jetzt so das nächste Projekt, was nach dem Thekenchor ich da so an...
13: Und da hast du schon in Altenheim, hast du Berührung schon?
14: Ja, also das, wie gesagt, es gibt jetzt einen Pilot, der einfach im Zusammenhang mit dieser Mannheim singt. Hier ist ja dann so eine Woche, da singen wir auch mit dem Thekenchor und da habe ich jetzt auch noch dieses einfach eine Veranstaltung mal untergebracht, jetzt tatsächlich in dem Zusammenhang, einfach um das jetzt mal...
13: Und was willst du mit denen singen?
14: Das werde ich mit denen zusammen rausfinden. Ah, ich gehe dann einen Monat vor. Ich werde so aus dem Thekenchor jetzt erstmal wahrscheinlich oder Leute zusammen, eine kleine Gruppe zusammenbringen, die das so gestaltend machen, so eine Taskforce oder, das klingt fürchterlich militaristisch, egal. Fährt man dann dahin, so stelle ich mir das jetzt vor, in das Altenheim, und dann bringt man die Leute da schon mal am Kaffeekuchenmäßig oder so zusammen, und dann würde man, Stichwort Podcast, das würde ich mich tatsächlich in dem Zusammenhang gerne so ein bisschen, wie wir es jetzt auch machen, zumindest mal einfach mitschneiden, diese Gespräche. Und über Lieder und so, die dann sozusagen eine Art Liederauswahl selber treffen lassen. Und dann weiß ich nicht, ich sag jetzt mal, keine Ahnung, sagt vielleicht jemand, ja, Katharina Valente. Super.
13: Ja, das ist super.
14: So, warum Katharina Valente? Und dann hast du da bestimmt...
13: Das ist jetzt die Generation,
14: Geschichten so zu, ne? Und warum die? Und die war ja auch in Mannheim nebenbei. und so, und dann kann man darüber irgendwie sprechen, da kommst du bestimmt an schöne, also so ein, auch so ein, da wieder Verbindung zwischen jetzt jüngeren Generationen und eben so, naja, einfach alten Generationen, ne, und dann mit denen ins Gespräch kommen und dann mit denen zusammen diesen Abend oder diesen Nachmittag gestalten und dann gehen wir da hin und dann werde ich da ordentlich die Fetzen fliegen lassen.
13: Ich habe im Altenheim meiner Mutter, also das war, ich habe mich da sehr wohl gefühlt mit ihr, so war eine gute Zeit, ja, habe ich Kino gemacht.
14: Ah ja, cool, ja,
13: super. Also diese alten Knotten da, ja, also die ist ja jetzt schon wieder 10 Jahre bald tot, meine Mutter, aber die waren dann, also dieses ganze... Also Hans Moser war schon zu schwierig von der Tonqualität her, aber dieses eben auch Valente und Peter Alexander, weißes Rösselzeug.
14: Genau, so Peter Alexander ist für mich tatsächlich auch ein Vorbild, also einfach die Form, ja, also jetzt, also ich finde das ist einfach eine tolle Form, diese revuehaften Shows, die der da gemacht hat, ich glaube Peter Alexander Show oder so hieß die auch, ne? Und dann hat er ja dann irgendwie mit Tanz und Ding und Zaubertricks und dann hüpft da noch einer und dann singt er ein Lied und dann so, also irgendwie so eine Form finde ich irgendwie cool und hätte ich auch selber total Spaß dran so.
13: Ja.
14: Und genau, das will ich da machen. Also da gibt es dann so verschiedene Sachen, also die ich da, so Projekte, die ich neben der eigenen...
13: Du weißt aber schon, dass das oft da im Altenheim so ist, dass sie nicht deine Schnelligkeit haben.
14: Nö, das werde ich alles raus. Ich muss ja auch, ich mache es ja nicht nur, ich muss auch mal dazu sagen, also bei diesen Dingen, ne, also da will ich auch gar nicht einen falschen Eindruck entstehen lassen. Ich mache das ja gar nicht jetzt so aus, ich bin ja gar nicht so ein guter Mensch, der dann so denkt, ach, ich muss mal was für die Menschen tun oder... Sondern mich interessiert das ja, also ich bin ja kein Sozialarbeiter oder sowas, ne, sondern ich bin ja Künstler. Also mich interessiert das auch nur künstlerisch eigentlich. Auch dieser Thekenchor ist für mich ein Kunstprojekt. Es ist soziale Plastik. Ich gucke die an und ich lasse die dann immer so Aufwärmübungen machen und so. Allein das ist schon so eine Performance irgendwie, die da hinlegen. Das ist, also ich bin da auch ein Stück weit echt Betrachter. Und ich will einfach gute Kunst machen. Und das ist für mich tatsächlich gute Kunst. Also die hat eine Wirksamkeit. Das ist irgendwie eine
13: Performance. Ist das eine Distanz, die du hast?
14: Zu dem Ganzen.
13: Zu den Menschen?
14: Ja, ich habe auch eine Distanz dazu, ja. Teilweise.
13: Also willst du mit denen, also ihr wart ja auf Kuba, jetzt in Kuba.
14: Ja, ich habe nicht zu den Einzelnen, ich habe schon auch wirklich Freundschaften dadurch. Ja. Und ich glaube, ich habe auch, was ich auch sehr schön finde, da sind auch wirklich echte Freundschaften auch schon entstanden in diesem Chor. Also die treffen sich. Jetzt haben wir auch gerade tatsächlich einen Todesfall leider, das ist auch übrigens am 23. die Beerdigung ist, das jetzt leider so.
13: Ich habe auch eine an dem Tag.
14: Ah ja, okay. Das ist so ein Beerdigungstag.
13: Nee, jetzt ist einfach gestorben.
14: Und das war jetzt aber schön zu sehen trotzdem. Ja. Das war jetzt wirklich sehr schlimm und auch wirklich nicht, also früh auch, muss ich sagen. Und aber wie schnell sich wirklich aus diesem Chor sofort eine Gruppe gefunden haben, die sofort dann den jetzt verwitweten Mann zum Beispiel einfach so supporten und dahin am Abend noch hingefahren sind, das mit dem geregelt haben. Also es ist wirklich, der hat da richtig ein echtes Netz jetzt durch diesen Chor.
13: Ja.
14: Also nicht nur durch, der hat natürlich auch noch andere Leute, aber das ist schon super gewesen. Ne? Wir haben da wirklich so eine kleine quasi Trauerfeier auch in dem letzten Chorprobe gemacht. Da war er auch da, das war wirklich sehr, sehr schön. Und so gesehen habe ich da natürlich jetzt auch nicht totale Distanz dazu, aber schon eine künstlerische, also ja, eine kontemplative Sache, Haltung habe ich dem schon ein Stück weit gegenüber. Ich bin nicht der Chor, das sind die. Ich bin der sie da hinstellt irgendwie. Und das, wir haben nicht wir sind da nicht auf, Augenhöhe klingt jetzt wertend, aber halt, das ist was, ich hab eine andere Rolle als die Leute, die da hingehen.
13: Ja, vielleicht brauchst du das auch, um die verschiedenen Sachen auseinanderzuhalten, emotional.
14: Ja.
13: Also, weil du sonst zerfließt. Also, wenn du schon sagst, dass du ADHSig bist, dann geht es ja ganz schnell.
14: ADHSig ist ein schönes Wort, das kommt mal so als
13: Markenessig. So. Ja, ja. Sagen, also, das ist ja dann auch so, je mehr man sich verbindet, desto mehr fließt ja auch noch mehr rein und entsteht auch noch mehr.
14: Ja.
13: Also, das ist ja wie so, als würde man Natron reinmachen und schäumt dann hoch. Ja. Verstehst du? Ja. Alles wunderbar gesund und schön, aber ist vielleicht auch für dich einfach so, um deine Gesundheit zu managen, weil du sonst irgendwie da drauf gehst.
14: Ja.
13: Wenn du überall mit drin bist.
14: Ja. Vielleicht. Ich weiß, glaube ich, gar nicht so drüber nachgedacht. Ich kann dir sicher sagen, es interessiert mich alles. Ich betrachte das Leben nur wirklich, glaube ich, ziemlich radikal, sage ich das jetzt mal, ausschließlich durch so eine künstlerische Brille. Das ist für mich, heißt das einfach, also Kunst heißt für mich eine Art zu leben. Also es ist einfach ein bestimmter das ist eine Perspektive aufs Leben irgendwie.
13: Und vielleicht wie so eine Bäuerin oder ein Bauer, der einfach seinen Hof hat und seine Felder hat und eben die Felder und die Erde und die Bäume und das Gehöft so betrachtet wie ein Bauer eben.
14: Vielleicht, ja, ist vielleicht tatsächlich gar nicht so schlecht, genau. Also der hat einfach eine, das ist was anderes, ob du auf den Bauernhof fährst, um mal zu entspannen, der wird auch selbst, der wird das nie so sehen, also der wird das immer irgendwie anders sehen und das, mhm. ja, und das ist halt irgendwie eine Lebensweise und so ist eben dieser Chor für mich kein soziales Projekt, auch wenn er das natürlich irgendwo ist, mhm. so, ne, aber ich, nicht für mich, für die Leute
13: ja.
14: ist das und
13: ja,
14: vielleicht verstehe. Für alle anderen, aber für mich ist es ein Kunstprojekt und das, genau.
13: Ich habe es verstanden, glaube ich. Also so ja. mit dem Hof, das finde ich auch so, ein, ja. das erklärt sich mir da ja. so, ja? ja. Also der liebt auch seine Tiere ja. und seine Pflanzen und ja. alles, aber dann ist der eine Acker mal dran und dann der nächste und da muss auch mal was gefällt werden. Ja. Und das ist natürlich...
14: Oh Gott, so jetzt überlege ich mir gerade, das ist ein Chor.
13: Naja, Projekte meine ich jetzt. Ich sehe das eher so in Projekten, weißt du. Man muss ja auch manche Projekte, können auch, müssen auch mal kurz geschnitten werden.
14: Ja. Vielleicht
13: nicht. Ja, damit sie neu treiben.
14: Ja.
13: Also das ja. ist ja immer wieder so da. So, und dann ist es ja aber noch so, was mir einfällt, also was ich weiß von dir, da gibt es ja noch viel, viel mehr, dass du auch bist dabei, einen Verein zu gründen.
14: Genau, das gehört da so ein bisschen in diesen Thekenchor, dieses soziale Plastik, nenne ich das übrigens noch frei nach Josef Beuys, diese popkulturellen Projekte mit so einem, diese popkulturellen Projekte mit einem sozialen Kern sozusagen, ne? Und da genau bin ich dabei, ein Verein, also wir, also mehrere Leute aus dem Chor sind da involviert und das ist gerade so in der Mache. Das ist aber, da würde ich jetzt ehrlich sagen, das ist tatsächlich, wenn du ein bisschen was auch weglassen willst, weil zu viel wird, das ist wahrscheinlich relativ uninteressant, weil das einfach noch nicht weit genug gediehen.
13: Ah, okay.
14: Da kann ich gar nicht so viel zu sagen.
13: Okay.
14: Also da mhm. ist so, das stimmt, also es ist einfach aus formellen Gründen, da geht es einfach auch jetzt wirklich um so Gelder beantragen können, irgendwelche Spendenquittungen ausstellen können und so.
13: Also ich meine, da wirst du ja eh kein Geld kriegen, ja. wenn du ins Altenheim gehst.
14: Ja, aber man könnte halt Förderungen dafür beantragen, ne, von irgendeinem ja. Fonds Soziokultur und so, da gibt es ja solche Fördergeschichten und da brauchst du halt oft eine Vereinsform tatsächlich für.
13: Mhm.
14: Wenn du vier Themen willst, man könnte sie, das ist aber dann sehr viel innerhalb dieser Themen, Thema Biografie, ne, Mainz, Mannheim, Vater, Mutter, keine Ahnung, diese Sachen, Verbindungen, vielleicht auch als Grundkonzept hinter den Dingen, dann dieses Thema, damit auch irgendwo ein bisschen dann verbindend eingehend, dieses Thema der popkulturellen Projekte, vielleicht mit einem gewissen Fokus auf dem Thekenchor, weil das jetzt aber das Einzige ist, was es jetzt auch wirklich besteht und der Rest jetzt in der Mache ist, nehmen an, das willst du eh machen wollen. Und dann vielleicht als dritten Punkt die tatsächlich künstlerischen Arbeiten, die ich halt mache. Und das ist halt im Grunde genommen diese IG Pop, die auch wieder mit dem Thekenchor ja so ein bisschen in Verbindung steht. Dieses Kirchner Hochtief, was ich gemacht habe, das ist, oder auch was es auch noch gibt, was einfach auch eine eigene Welt ist, eine eigene Projektwelt.
13: Ja, ich habe mal geschaut. Genau, lebt es noch?
14: Ich mache das dann so, dass die Sachen so nachher, also ich bearbeite so dieses Projekt, das hat ein Eigenleben ein Stück weit, das ist dann auch eine Band und so und ich, da geht es eben um diese Frage nach Popmusik oder Kunst und Arbeit und dieses Verhältnis zueinander in Form einfach dieser Arbeiterlieder und so. Kirchen auch tief, das war eben eigentlich so ein bisschen die Antithese dazu, nämlich dass die Frage nach Kunst oder auch Pop, kann man so ein bisschen in dem Fall ein bisschen austauschen, und Unternehmertum, ne? Also einfach die, ich habe ja dann an der Pop-Akademie studiert, so kam ich ja dann noch nach Mannheim, also auch wieder dieser biografische Bezug und habe da halt ganz erstaunt festgestellt, als ich da meine Gitarre rausholen wollte, dachte so, jetzt lernen wir mal hier schön Lieder schreiben oder so, Moment mal, Gitarre kannst du wegpacken, hier ist erstmal Unterricht beim Unternehmensberater, ja. Und was ja auch jetzt ohne es so, das klingt jetzt irgendwie negativ, aber es ist ja auch auf eine Art sehr realistisch. Also ich sage ja auch, mein Beruf ist ja auch ein Stück weit vor allem mal selbstständiger sein und
13: das ist total wichtig.
14: Genau so, ne? Also da hast du so, und dann geht's aber den, ich habe da Businesspläne geschrieben und so, und mir wurde im Grunde gesagt, eigentlich akademisch, wirklich hochschulmäßig da vermittelt, ein Künstler ist ein Unternehmer und so, und dann habe ich halt gedacht, na gut, okay, dann nehme ich das jetzt mal ernst und dann übertreibe ich das halt in einer künstlerischen Überaffirmation und habe mir dann einen Anzug angezogen und habe mich anstatt Sänger CEO genannt und habe halt eine Ausstellung ja dazu dann im Port 25 gemacht und so.
13: Aber du scheinst auch programmieren zu können, weil, oder hast du die machen lassen, diese Seite von dem Unternehmen?
14: Achso, nee, da habe ich tatsächlich eine Freundin, die das mit, also ich habe die mit ihr zusammen gestaltet. Aber ich
13: ist ja auch nochmal ein Wissen.
14: Ja, genau, nee, klar, ich habe auch sehr viel überhaupt, gerade da muss ich sagen, also jetzt besonders bei diesem Kirchenhochtief-Projekt hatte ich wirklich sehr viele Leute auch, die ich wirklich angestellt habe. Also ich habe das auch wirklich wie ein Unternehmen geführt. Also ich war dann wirklich der eines völlig dysfunktionalen Pop-Imperiums, das natürlich überhaupt keinen Einnahmen generiert hat, habe aber trotzdem irgendwie 140 Leute angestellt, quasi angestellt im Sinne jetzt von, ich habe ihnen Aufträge gegeben und die haben das brav selbstausbeuterisch dann auch alles irgendwie umgesetzt. Zum Beispiel die Julia, die dann diese Seite für kein Geld gebaut hat und so. Und so weiter, ja.
13: Also das ist auch, fragen die dann nicht danach, wie sie profitieren können auch?
14: Doch, also es gibt dann auch wirklich auch Probleme, oder? Natürlich so, ne, klar. Und ja, nicht halt, kannst nicht profitieren, weil kein Profit. Also es gibt einfach keinen. Also du kannst an, klar, hab auch überlegt, ob ich das irgendwie eben wirklich wie eine Aktiengesellschaft und dann irgendwie mit, dass die Aktien bekommen, so dass ich denen dann so auf dem Papier male ich die so auf und dann gebe ich die denen und sage dann so, nur das Ding ist natürlich, am Ende hätten sie dann Schulden oder so, weil mein Unternehmen ist ja Konkurs quasi, ne? Also, also so, das war irgendwie ne, natürlich auf eine Art, ich sag mal so, satirisch ist vielleicht fast das falsche Wort, weil gar nicht, weil es irgendwie auf eine Art auch, also wenn dann eine Realsatire irgendwo auf eine Art ist. Und halt eben, ja, es geht ja irgendwie auch da wieder künstlerisch drum, sowas zu verdeutlichen. Ja.
13: Aber es kostet alles auch wahnsinnig Zeit.
14: Zeit und kostet auch richtig wahnsinnig Geld.
13: Ja.
14: Genau. Ja, auf jeden Fall. Also ich habe da wirklich wahnsinnig viel Zeit und Geld reingesteckt in diese Dinge.
13: Würdest du gerne auch was mit Kindern machen?
14: Habe ich auch schon. Ich habe auch mal, ja, also grundsätzlich ja. Also ich finde das auch ein interessantes Material, so künstlerisch Kinder. So, weil die, genau, und da habe ich auch, ich würde gerne so einen Gewerkschaftschor, so einen Kindergewerkschaftschor mal gründen, so einen IG-Pop-Kinderchor, hatte ich mal überlegt. Habe ich ja schon mal gemacht, ich habe schon mal mit denen, ich habe eine Zeit lang an der Humboldt-Schule hier in der Neckarstadt-West, habe ich Band-Coachings gemacht, da mit, ja, teilweise auch in der Grundschule, also schon auch mit kleinen Kindern, aber auch da halt so mit so 6. Siebtklässlern. Habe viel so Brennpunktschulen, sogenannte Brennpunktschulen, das sagt man das noch, ja, Brennpunktschulen.
13: Und machst du nicht auch, dass du ins Ausland ab und zu fährst, in so Ferienanlagen?
14: Was ist damit, verdiene ich dann quasi mein Geld.
13: Und ist das dann mit Kindern oder, mit Erwachsenen?
14: Nö, ich spiele da einfach, ich spiele im Disneyland, ich bin in so einer Kuckucksuhr.
13: Ach Gott, wie goldig ist das denn? Du bist in so einer Kuckucksuhr? Ja. Das musst du mir jetzt noch erzählen. Ja,
14: das ist ein Disney World in Florida. Da spiele ich einmal im Jahr. Also wenn sie mich reinlassen, man weiß ja mittlerweile nicht mehr.
13: Ja.
14: Und dann, genau, das Disney World ist ja ein gigantisch großer Freizeitpark. Sowas gibt es ja in Deutschland gar nicht. Das ist ja so groß wie San Francisco oder so. Das ist ja wie eine Großstadt, so ein Riesending. Und da gibt es viele so verschiedene Theme Parks, wie die Amerikaner dazu sagen würden. Also verschiedene Freizeitparks, die sozusagen zu einem großen Meta-Freizeitpark.

0: echt so komplett, also ich durfte auch keine Comics lesen und so. Sie war sehr so, auch so Popkultur gegenüber total viele Vorurteile, aber auch echt inkompetent, muss man irgendwie sagen, auf eine Art, sie hat es gar nicht verstanden, so. Und halt, und ich habe mir dann immer davon geträumt in die USA und ins Disney World und habe dann irgendwo bei meinem Klassenschul da irgendwo hat einer mal so ein Mickey Mouse Herzchen und ich hab gesagt, wow, geil und so und das muss ja ein Traum sein und habe mir da irgendwie solche Theme Parks im Kopf eigentlich selber ausgedacht. Also es war auf eine Art von meiner Mutter schon wieder, hat es funktioniert so, ne? Also mich hat diese Idee von solchen Freizeitparks als auch als Kunstwerke, das hat mich schon immer total fasziniert und ich wollte mein Leben lang unbedingt mal ins Disney World und dann habe ich diese Gelegenheit bekommen, dort selber mal zu spielen halt, ja. Und dann habe ich das natürlich auch gemacht. Und das ist auch, muss ich sagen, auch für mich ein ganz guter Job tatsächlich. So, ich verdiene
1: Und
0: ganz
1: was
0: gut
1: machst du
0: Geld.
1: da genau mit dieser
0: Genau.
1: Kuckucksuhr?
0: Und ich fahre jetzt, also was ich da mache im Disney World, ich fahre dann da eben hin, dieses Epcot. Und da gibt es eben, also diese Parks sind eben so aufgebaut, wie auch mein Kopf wahrscheinlich aus dieser Zeit als Kind. Eben immer so eine Ebene mehr und immer so eine Struktur weniger, also niedriger oder höher gehen zu können. Also Disney World, großer Park, viele verschiedene Theme Parks in dem Park und in dem Park wieder Theme Parks, ne, und so. Und Epcot besteht dann wieder aus so drei Theme Parks und einer davon heißt World Celebration, glaube ich. Und das ist ein großer See und um diesen See herum sind ganz viele Länder in so Miniaturen aufgebaut. Und der Walt Disney hatte sich damals tatsächlich vorgestellt, auch so ein verbindender Gedanke, dass dort alle Nationen der Welt leben konnten. Der wollte wirklich eine Stadt bauen, tatsächlich dort, wo Menschen leben können. Und da gibt es eben unter anderem auch Deutschland als, und das ist aber eben so eine Disney-Idee von Deutschland. Also es ist so, alle haben Lederhosen an, alles, es gibt nur so, da ist er wieder, ja. Finde ich, das hat er mich durchaus rausgebracht. Genau, Lederhosen. Es gibt natürlich nur Warsteiner Bier und so. Also es ist alles ein einziges Klischee. Und es gibt eine kleine Bühne, die so draußen in einem Bierzelt gibt es eine riesengroße Bühne mit einer tollen Band, die nur aus Amerikanern besteht, die dann über so bayerische Lieder singen. Und auf der kleinen Bühne, da sind tatsächlich deutsche Bands, werden dahin gebucht oder Musiker aus Deutschland. Und da spiele ich dann einmal im Jahr, und das ist so eine quasi, ja, ich glaube, es ist eine Kuckucksuhr tatsächlich. Also diese Bühne sieht aus wie eine Kuckucksuhr und wir kommen da alle paar Stunden, alle paar Minuten kommen wir dann da raus und singen dann, an Weihnachten haben wir da gesungen, da machen wir dann so, als kommt ein Schiff geladen dann oder sowas. Wir haben auch
1: Ach,
0: Banjo.
1: du meine Güte.
0: Aber das ist im Grunde so
1: Das
0: ein
1: ist crazy.
0: Burgerbraterjob. Wir sind wirklich auf einer Stufe, wirklich mit so den, wir sind einfach wirklich, es ist wirklich einfacher Arbeiterjob. Ist aber da so ein Performance-Ding. Also man ist dann da, genau.
1: Hast du auch schon mal versucht? Das war so mein Wunsch oder eine Idee gewesen. Ich möchte nicht auf ein Kreuzfahrtschiff damit rumfahren, aber ich würde da gerne drauf arbeiten.
0: Ich würde es auch machen, ja.
1: Aber
0: Also
1: man kommt ganz schwer drauf.
0: ich kenne so Leute, die sowas, ich glaube, es kommt auch drauf an, wo, ne? Die unterscheiden sich sehr. Also ich glaube, es gibt
1: Ich
0: so
1: war ganz
0: Kreuzfahrtschiffe,
1: nah
0: die,
1: dran schon,
0: ja.
1: aber.
0: Ich kenne ein paar Leute, die das oft machen sogar, ja.
1: Vielleicht ist
0: Also
1: es gar
0: jetzt eine
1: nicht so
0: Freundin von mir,
1: lustig, wie ich denke.
0: ich weiß, ich muss mal hören, was die sagt. Also die macht das jetzt tatsächlich richtig lang. Das ist halt schon so ein Ding. Du bist dann da, also die macht das jetzt, glaube ich, ein halbes Jahr oder so. Ist sie dann nur auf diesem, also das ist schon krass. Also muss man schon. Ich finde das auch, also ich finde, sagen wir mal so, das ist halt ich verdiene mein Geld, Gott sei Dank kann ich dann ein Stück weit mit meiner Kunst das dann auch verdienen, so hin und wieder, so ich lebe einige, überlebe irgendwie davon, sagen wir es mal so. Und ich habe natürlich dann auch so ein paar so dienstleisterische Dinge, die ich halt machen muss, um das irgendwie doch mittragen zu können, eben weil es auch wirklich viel Geld kostet, stellenweise. Und da versuche ich aber dann auch irgendwie nur noch so, also ich versuche immer so möglichst skurriles Zeug, also ich würde jetzt nicht, ich mache jetzt nichts so klassisch wie die meisten Musiker, die unterrichten ja dann an der Musikschule und da habe ich großen Respekt vor nebenbei, das will ich gar nicht irgendwie abtun oder spielen dann so Coverbands oder so, sowas mache ich eigentlich gar nicht, aber ich genau, ich mache dann halt sowas wie dieses Disneyland oder ich war ja auch mal Banjo-Spieler bei Gunter Gabriel zum Beispiel. Habe ich mit der Band mal gespielt, ja. Sowas, also das finde ich dann irgendwie, das reizt mich dann auch richtig. Dann denke ich so, okay, alles klar, das mache ich jetzt mal das Geil. So mit Gunter Gabriel mal so
1: Lebt er
0: die.
1: noch?
0: Nee, der ist die Treppen runtergefallen. Ist ja nichts mehr. Aber der auch arbeitet, würde ich auch mal in meinem Thekenchor singen, zum Beispiel, auch so Arbeitersänger eigentlich. Eigentlich der einzige wirklich so Arbeiterschlager, den, also hey Boss, ich brauche mehr Geld.
1: Ja, das stimmt,
0: Das ist so ein
1: Und
0: SPD-Schlager, ja.
1: LKW-Song hat er
0: Viele
1: doch irgendwie
0: LKW,
1: Songs,
0: ja. Ein
1: gell?
0: Laster zum Beispiel oder auch Fahrer, du bist Deutschlands bester Mann. Ein sehr guter, oder er fährt einen 30-Tonner Diesel, das ist zum Beispiel auch eine sehr gute. Das ist echt geil, ich finde das immer tolle, tolle Titel, ja.
1: Also ich sag mal danke, das war jetzt dann doch ganz schön viel.
0: Ja, das ist viel, ja.
1: Macht ja
0: Ach so,
1: nichts.
0: doch, eins muss ich dir noch sagen, was du vielleicht auch noch mal, das kannst du dir auch noch mal überlegen. muss irgendwas anderes weglassen vielleicht. Aber was schon auch interessant ist, ist, glaube ich, meine Serie Deutschrand. Ich habe ja so eine Fernsehserie gemacht zum Thema sechsteilig. Gestern habe ich geguckt, da war sie tatsächlich irgendwie runtergenommen in der Mediathek, aber war für den SWR nämlich auch produziert in der alten
1: Ja.
0: Mediathek. Bin ich durch ländliche Gegenden in Deutschland gefahren, jede Folge porträtiert, also eine Odenwald, eine Saarland, eine Uckermark, eine Ostfriesland, eine Bayerischer Wald, eine die Eifel. Das sind 6 Folgen. Und das ist
1: Sprichst
0: wirklich
1: ins
0: toll geworden.
1: Mikro.
0: Ja, das ist wirklich toll geworden.
1: Und hast du das Projekt eingereicht oder sind die auf dich zugekommen oder wie war das?
0: Das war so, also wir haben das im Grunde letzten Endes in einem kleinen Team realisiert. Also war ich als Protagonist, sag ich
1: Ja.
0: mal, und als, ja, sagen wir mal, Host dazu. Ich weiß ganz genau, wie man das nennen soll. Also ich bin so, ja, bin halt vor der Kamera so. Und 3 Filmemachern, die das im Hintergrund dann Regie gemacht haben für die Folgen und so weiter, Kamera gemacht. Also sie haben alles, wirklich ein ganz kleines Team, Ton, also alles haben wir selber gemacht. Und wir haben das zu viert eigentlich so zusammen entwickelt, tatsächlich in allem, ja, so würde ich sagen. Und wir haben das dann also das habe ich, damit habe ich überhaupt nichts zu tun. Vor allem, glaube ich, einer von denen hat das dann dem SWR irgendwie verkauft. So mehr, sag ich mal. Also es ist jetzt keine SWR-Produktion gewesen im Sinne von, dass die kamen, die das Konzept hatten und haben einfach jemanden gesucht, der das moderiert oder so. Ich würde sagen, ich bin ein Künstler. Ich bin vielleicht universell einsetzbarer. Ich sage jetzt mal, ich bin ein Künstler mit einem gewissen Fokus auf Musik und Umgebung.
1: Heute Thema Mensch mit einem universellen Künstler, vielseitig einsetzbar. Unser Name ist.
0: David Julian Kirchner.
1: Und ich bin Christine Weiner. Oder Christine. Wie auch immer.
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7: Herzlich willkommen zur Juli-Ausgabe von Fuzzy. Am Mikrofon sind Eva Meyer und Tanja Wingerter.
8: Wir starten mit sommerlicher Musik. Tribubu, eine ganz besondere Band. Es sind 4 Freunde aus Spanien und der Elfenbeinküste. Ihr Domizil ist Heidelberg. Sie lieben Rumba, Country Folk, African Beat und Blues und noch mehr. Im Frühjahr haben sie ihr 3. Album herausgebracht und nun sind sie wieder draußen, fahren mit ihrem Bus quer durch Europa und im Juli spielen sie auch 3-mal zu Hause in Heidelberg. Annette Lennertz freut sich darauf.

Tribubu, eine tolle Band, die Lebensfreude pur vermittelt, Tanzmusik, Raps und Songs. Geprägt wird der Sound durch das ganz spezielle Bling-Bling-Plong des Ballerphons, ein großes Holzxylophon aus Westafrika. Wunderbar, diese Liveband.

0: Ich habe mich mit Lukas Barthena bei ihm zu Hause in Heidelberg getroffen. Er ist der Sänger der Band. Er ist in Nordspanien aufgewachsen, nahe Santander. In seiner Familie machen alle Musik, besonders die vielseitige englische Mutter.
1: Sie spielt Geige, Akkordeon, sie singt Gitarre, Flöten, Folk, okay. 100% Folk.
0: Spanisch halt.
1: Nee, sie kommt aus England, meine Mutter. Ich bin halb-halb.
0: Hm. Ja. Und sie macht dann englischen Folk in Spanien?
1: Ja, so irische Folk, schottische Folk. Und mein Papa ist auch Musiker. Und zusammen, die hatten eine sehr große Band, eine keltische Band, Atlantica. Jeder kennt das Band.
0: Folk hat Lukas beeinflusst, der viele Songs für Tribubu schreibt. Sein Kollege Ibrahima kam vor 15 Jahren aus Westafrika nach Spanien und hat mit Lukas Mutter Musik gemacht. Darüber kam er zu Tribubu und nun wohnt er in Heidelberg. Alle vier Bandmitglieder bringen etwas Eigenes mit.
1: Wir haben nie über Stil gesprochen. Ich liebe Folk und Country und dieses so schnelle Folk. Und der Dani hat immer Hip-Hop gehört und immer Rumba, spanische Rumba. Der Victor kommt aus Funk und aus Flamenco. Und der Ibrahima kommt aus traditionelle West African Musik. So, seine Familie sind alle Balafon-Spieler. Das ist die Balafon-Familie. So, er hat, ich glaube, 8 oder 9 Brüters, die alle spielen. Und seine Papa auch. Und so, wir haben wirklich nie auf den Stil gesprochen. Wir bringen nur Ideen. Und was klingt da? Ein bisschen so Reggae Manu Chao, oder das ist Rumba Catalana, oder was, wie machen wir das Lied? Vielleicht suchen wir noch.
0: Und die Themen sind?
1: Themen ist Freiheit, auf jeden Fall. Wir singen für Peace and Love, wie die Bands in the 60s. Wir sind ein bisschen oldschool. So wir haben einen Traum für eine bessere Welt, wo alle kann zusammenleben, in Peace, in Harmony. Und das ist unser Motto.
0: Ja. Ist ja jetzt ganz schön wichtig, gar nicht oldschool, ist sehr aktuell.
1: Ja, ist immer aktuell, oder? Leider.
0: Ja, ja. Jetzt besonders.
1: Ja, aber jetzt müssen wir auf jeden Fall lauter sein.
0: Das findet auch Dani Torres, der für die Percussion mit Cajun und Snare zuständig ist. Und, ganz wichtig, die Videos für die Gruppe dreht. Aber gleichzeitig ist er ein großartiger Rapper. Dani ist gerade mal wieder zu Besuch bei Lukas. Er hat dort ein Zimmer, denn eigentlich wohnt er bei seiner Familie in Nordspanien. Die beiden kennen sich seit Kindheitstagen. Er spielte schon in der Vorgängerband mit Lukas zusammen. Seit einiger Zeit rappt er. Das ist jetzt seine Spezialität.
2: I like Hip-Hop since I'm a kid.
3: Ich liebe Hip-Hop seit meiner Kindheit. Und vor ein paar Jahren habe ich das dann auch auf die Bühne gebracht. Und da habe ich gemerkt, dass ich singen kann oder rappen kann.

0: Und Brahima Diabaté wuchs zwar in der Ivory Coast auf, zog dann aber nach Spanien und jetzt nach Heidelberg. Er spielt neben dem Balafon auch Djembe. Auch der vierte Spieler spricht Spanisch. Er stammt aus Mallorca und spielt den Bass. Dani erzählt, wie Víctor Tujores zur Band kam.
1: We produced in Mallorca. We were recording there in 2019.
2: Wir haben die CD in Mallorca 2019 produziert. Es war unser erstes Studioalbum. Das war eine großartige Erfahrung, denn der Producer war unser Idol, ein berühmter Sänger in Spanien. Wir waren dort als Trio. Aber der Producer sagte, ihr braucht einen Bass. Das haben wir eingesehen. Er hat uns Víctor vorgestellt und wir haben 15 Tage zusammengearbeitet. Wir sind Freunde geworden. Er ist der Meister am Bass. Ich habe nie einen besseren gesehen. Und ab 2021 tourt er mit uns und gehört zu unserer Familie.
1: We realized that we become friends already, and he's a master of bass. He's one of the best bass player I never saw in my life. So in 2021 he started touring with us, and since that moment he became family.
0: Also ein perfektes Team. Víctor hat das neueste, das dritte Album als Produzent arrangiert, im eigenen Tribubu Home Studio aufgenommen. Walking Down Easy, so heißt es. Ein toller Sound ist da geglückt. Überhaupt ist diese Band ein Kollektiv in jeder Hinsicht. Die Songs zur neuen CD sind im Odenwald entstanden. Da haben sich alle zu einer kreativen Residenz getroffen. Und auf Tour reisen sie mit ihrem Tourbus. 6 Monate, 40.000 Kilometer im Jahr, 80 Auftritte im Schnitt, von Portugal bis in den Norden Europas. Anstrengend, aber der einzige Weg, Geld zu verdienen, denn die Musikplattformen bringen so gut wie nichts ein.
3: Wir sind da, die Leute können uns hören, gerne, aber für uns ist es immer besser, wenn die Leute von uns Album kaufen, weil Spotify gibt uns gar nicht. Es ist zu wenig.
0: Und in diesem Sommer hat auch Heidelberg viel von der Band. Am 5. Juli Afrikamarkt, am 19. Juli in Dossenheim das internationale Fest und am 26.07. hier in Heidelberg wieder, immer am letzten Samstag vor den Ferien, ein spanisches Fest am Marktplatz in Neuenheim. Vor 6 Jahren klein angefangen, jetzt ist es groß geworden. 4 Bands, Zirkus, Gastro, Kinderprogramm. Tribubu organisiert das über den Stadtteilverein Neuenheim. Kommt vorbei.

Sendung noch mehr Musik von Tribubu hören. Der Auftritt auf den Afrikatagen im Karlstor Bahnhof ist zwar schon vorbei, aber es gibt ja noch genug andere Möglichkeiten, Tribubu live zu sehen. Bleiben wir noch kurz beim Karlstor Bahnhof. Dort gibt es diesen Monat noch weitere Open-Air-Veranstaltungen. Ein Poetry Slam, Disco-Partys, die Band Ukulele Death Squad aus Australien und ein Sommerpicknick mit der Band Beach Towel.

0: Wir hoffen, ihr habt die Hitzewelle mit dem heißen Wind aus Afrika gut überstanden. Annette Lennartz nimmt euch mit nach Südafrika zum Bulolunga Community Radio. Es liegt sehr weit entfernt von Städten und Straßen in einem kleinen Dorf an der Wild Coast Südafrikas. Jabu ist dort Moderatorin. Mit nur 15 jungen Leuten sendet das Team täglich 11 Stunden. Nie wird wiederholt. Da gibt es Musik und Informationen, oft wird sogar live gesungen. Seit 10 Jahren schon ist das Radio on Air und auch im Livestream auf der Internetseite des Bulolunga Community Radios zu hören. Annette Lennartz ist dort mit dem Chor Imbongi aus Heidelberg zu Gast.
1: Ganz oben auf einem Hügel mit Blick auf den Indischen Ozean steht eine Rundhütte, mit Gras gedeckt und bunt angemalt. Bulungula Community Radio steht dran. Das Rondavel steht neben einer Halle. Dorthin sind wir unterwegs, ich mit 30 Leuten aus Heidelberg und Mannheim. Wir sind die Imbongis, ein Chor, und wir werden gleich auftreten. Aber jetzt staunen wir alle erst einmal. Unglaublich, eine Radiostation hier an einem der entlegensten Orte Südafrikas an der Wild Coast. Aus der Halle hören wir bereits Songs, der Schulchor des Dorfes. Ich schaue durch die Glasscheibe ins Studio. Es sitzt eine Moderatorin am Mikrofon und ich freue mich, denn ich kenne sie bereits. Es ist unsere Powerfrau Jabu. Am Tag zuvor hat sie uns auf der Women's Power Tour den harten Arbeitstag der Xhosa Frauen gezeigt, mit Kopftuch und zwei Kleidern übereinander gezogen, ganz nach traditionellem Brauch. Jetzt sitzt sie hier in Jeans und schickem T-Shirt am Mikrofon. Sie kommt in ihrer Musikpause kurz raus und bittet um ein Interview. Ich bin dann tatsächlich später bei ihr zu Gast. Jabu kündigt mich so an. Annette ist bei mir im Studio. Sie ist mit einem Chor aus Jamaika unterwegs. Der Chor singt heute hier. Oh, lach ich, wir sind ein Chor aus Germany, nicht aus Jamaika. Wirklich, sagt sie, ich dachte, ihr seid aus Jamaika, denn dort sind ja vor langer Zeit viele Sklaven aus Afrika gelandet und ihr singt ja afrikanisch. Ich muss sie leider enttäuschen und erzähle unsere Imbongi-Story. Bei ihren Fragen verwechselt sie dann eigentlich meistens noch Jamaika und Germany und am Schluss erfahre ich auch den Grund. Jabu hat aber vorher viele Fragen an mich.
2: So, as you are here in South Africa, like in Bulungula, I hear that you perform a nice songs and Xhosa with other languages. How do you choose the song?
3: For this today, we choose some songs where there's a lot of Xhosa
2: in it.
3: We choose the Xhosa songs.
1: Wie sucht ihr eure Songs aus? Ich habe gehört, ihr singt auch Xhosa und anderen afrikanischen Sprachen. Ich erkläre, dass wir seit 20 Jahren nur afrikanische Lieder singen und die Songs bei unseren Chorreisen in den Süden Afrikas direkt von den Chören dort lernen. Und hier an der Wild Coast im Land der Xhosas singen wir die Xhosa-Songs. Ich spiele mal den Regensong im Wula zur Demonstration ein.

0: Sie fragt aber noch viel mehr, zum Beispiel, was unseren Chor so lange schon zusammenhält. Die erfolgreichen Auftritte natürlich, die wunderbaren Gäste aus Südafrika, die wir regelmäßig nach Deutschland einladen und mit ihnen auftreten, die Gummistiefeltänzer, Chöre aus Südafrika und Namibia. Und ganz besonders hält uns unser Projekt zusammen, ein Projekt in Eswatini. Ja, wir haben schon über 700 AIDS-Waisen, Berufsausbildung, Schulausbildung, Kindergarten, Essen, Kleidung bezahlt in den letzten 20 Jahren. Und unser Chor bekommt dabei aber auch große Unterstützung von PartInnen und Spenderinnen.
1: Alright. So, what has been your proudest moment, like so far? Like achievement so far?
2: Achievement. Our first trip to South Africa, maybe. It was 19 years ago or so. It was our first trip to South Africa.
1: Yes.
2: And we started it in Soweto. We lived in Soweto. And then we were invited.
0: Was war denn euer stolzester Augenblick als Chor, fragt sie mich ganz ernsthaft. Da muss ich nachdenken, aber ja, vielleicht mein schönster Moment war auf unserer ersten Chorreise in Soweto, unser erster Auftritt. Wir sangen dort Lieder aus dem Struggle, aus dem Freiheitskampf gegen die Apartheid, in Zulu und Xhosa. 2000 Menschen in der Kirche Regina Mundi hätten das nie erwartet von uns Weißen. Sie sprangen auf und waren total begeistert.
2: All of a sudden they jumped up and they were so amazed that we are doing that. I mean, that was so touching for us.
0: Und die letzte Frage führt uns wieder nach Jamaika.
1: So, as you're from Jamaica,
2: Germany.
1: Germany. What is the difference?
0: Du aus Jamaika, was denkst du, ist denn der größte Unterschied zwischen Germany und Südafrika, fragt sie mich.
2: The people.
1: The people.
2: The people. The people here are very open, very vivid, very, yes, you...
0: Na, die Menschen sind es. Die sind sowas von offen und freundlich.
1: Okay.
0: Mit dieser Meinung stehe ich sicher nicht allein.
2: Yes.
1: All right. So, thank you so much for your time. Thank you so much for your information. We are very excited that you are here and showing us your beautiful music.
2: Thank you for the interview. It was fun to listen to you and to be here at your station.
1: All right. One love together is one.

0: Hinterher mache ich ein kleines Interview mit ihr, mit Jabu, für das freie Radio Rhein-Neckar, den Bermuda-Funk. Und natürlich möchte ich als erstes wissen, welche Bedeutung Jamaika für sie hat.
1: And then my show is Reggae Show. I'm playing the Reggae Music and doing some interviews with artists from Jamaica, like from different cities and overseas.
2: Do you call them?
0: Nun, sie ist wohl ein großer Reggae-Fan und ihre Radioshows sind Reggae-Shows. Manchmal interviewt sie sogar Musiker aus dem fernen Jamaika telefonisch. Sie fragt nach der Reggae-Kultur, nach ihrem künstlerischen Weg. Also Jabu und Reggae, das gehört zusammen. Zu schade, dass wir in Bongis nicht aus Jamaika kommen.
2: You have always 2 hours?
1: I have 2 hours on Sunday, then Saturday I have 3 hours.
0: Jabu ist seit 8 Jahren beim Radio. Immer am Wochenende sind ihre Shows. Mit nur 15 jungen Leuten betreiben sie das gesamte Programm jeden Tag von 5 Uhr morgens bis 9 Uhr am Abend. Es wird über Internet und auf 97,3 MHz gesendet. Auch die Dörfer ringsherum hören gerne zu, weil das Radio alle wichtigen Informationen für die Leute der Region gibt. Viele in der Community können nicht lesen, denn erst vor 23 Jahren startete hier ein regelmäßiger Schulunterricht. Da ist ein Radio wichtig zur Information, aber natürlich auch zur Unterhaltung. Jabu ist eine DJ mit 2 eigenen Shows. Sie sagt, das Radio soll dem Dorf helfen, damit die Leute wissen, was im Dorf passiert. Sie sollen einfach über alles informiert werden. Wir haben 15 Shows, die werden nie wiederholt. Alle Shows senden auch lokale und südafrikanische Nachrichten. Ich erfahre, dass das Bulungula-Radio vor 10 Jahren erstmals on air ging. Die Schweizer NGO Viva Con Agua hat ihnen Geld zum Aufbau gegeben für Haus, Technik und Musikinstrumente. Jabu hat damals eine Gitarre bekommen. So präsentiert sie ab und zu ihre Songs und ihr Markenzeichen Spoken Word Poetry vor dem Mikro. Jabu hat 3 Kinder, mehr als 5 Stunden pro Woche kann sie da nicht senden. Sie macht das ohne Bezahlung, wie alle anderen auch. Radio Bulungula hat eine Facebook-Seite und über die können die Leute fragen und kommentieren. Mehr als 18.000 haben das bereits getan. Ein wunderbares Radio, lokal und international, von Jamaika bis Germany und immer ganz nah dran an den Menschen.

Annette Lennertz war übrigens im Juni zu Gast bei Thema Mensch, der Sendung von Christine Weiner. Christine ist Mitglied der Kulturredaktion. Von ihr werdet ihr später noch in dieser Sendung einen interessanten Buchtipp hören. Die Sendung mit Annette könnt ihr auf der Website des Bermuda-Funk nachhören, auf der Seite von Thema Mensch.

Als nächstes hört ihr einen Beitrag aus dem Community Art Center Mannheim. Im Mai waren wir, Tanja und ich, schon einmal dort und haben mit der Leiterin Tanja Krone ein Interview geführt, das ihr auf der Bermudafunk Homepage nachhören könnt. Wir waren für euch dort und haben geschaut, was sich inzwischen getan hat.

0: Mauerlärm. In der Mitte des Raums stehen zwei als Werkbank umfunktionierte Tische. Holzstücke liegen herum, Werkzeuge. Ein halbfertiger Stehtisch. Wir sind im Community Art Center in Mannheim. Man kann dort Sperrmüll hinbringen und dann wird damit gebaut. Flo, der dort arbeitet, erklärt uns, wie das funktioniert.
1: Ich bin ja der Bauleiter bei dem Donnerstagsprogramm Punkt Bauen mit Plan. Das wir machen das einmal in der Woche, sind die Leute eingeladen, hier vorbeizukommen und mit uns zu bauen. Entweder am Raum oder auch was für sich daheim oder auf was sie so Lust haben.
2: Und wie war bis jetzt die Resonanz?
1: Also die Resonanz ist erstmal, wie ihr seht, die HörerInnen es natürlich nicht sehen, aber hier ist halt schon unglaublich viel gebracht worden, immer zu den drei Abgabeterminen in der Woche, immer Dienstag, Mittwoch und Donnerstag, jeweils von 16 bis 18 Uhr, glaube ich, oder sogar bis 19 Uhr, muss man nochmal schauen. Genau, und die Leute bringen vorbei ganz viele verschiedene Sachen, entweder altes Holz, das sie im Keller, das den Keller vermüllt. Oder, wie ihr da hinten seht, da ist der eine Wagen, Müll mit Geschichte. Also da bringen die Leute Sachen vorbei, die ihnen mal was bedeutet haben oder die in denen auf jeden Fall eine Geschichte drinsteckt und erzählen uns die Geschichte. Und dann wird das jetzt erstmal da auf dem Wagen die Geschichte zwischengelagert. Und wenn der Raum wächst, werden wir sehen, wie wir die ganzen Artefakte auch irgendwie ausstellen oder in Szene setzen.
2: Und die Geschichten archiviert ihr auch in welcher Form?
1: Genau. Ja, es gibt am Anfang also hier vorne, das ist jetzt wegen des Regens, ist das jetzt leider schwierig, aber normalerweise gibt es da vorne die Müllabgabestelle. Und da muss man seinen Müll aufgeben. Dann muss man erzählen, ist das jetzt erstmal Müll, dann muss man erstmal sagen, ist das Müll mit Geschichte oder Müll ohne Geschichte? Und dann wird das notiert und dann bekommt man als Person, die den Gegenstand oder den Müll herbringt, auch eine Quittung, die mit einem Termin zur Wiedervorlage im Herbst, dass man dann schauen kann, was ist aus dem mitgebrachten Müll mit Geschichte oder dem mitgebrachten Müll ohne Geschichte geworden.
2: Also das Projekt läuft bis Herbst. Wie lange genau?
1: Ja, also wir sind jetzt auch gerade am Überlegen, also die erste Idee war, dass es so bis Ende September, Mitte Oktober läuft. Jetzt sind wir aber gerade am Überlegen, ob wir es doch noch ein bisschen länger laufen lassen, weil es jetzt gerade so losgeht, dass die Leute das auch hier in der Neckarstadt West auch verstehen und auch Lust haben mitzumachen. Es kommen immer mehr Leute, die sagen, ja, nächste Woche komme ich und mach mit und ich habe auch noch so, ich will zu Hause, aber zu Hause kann ich keinen Dreck machen und keinen Krach machen, aber das könnte ich ja hier und sage ich immer, ja, los, komm vorbei, wir bauen was.
2: Kann man das irgendwie eingrenzen, welche Leute hierher kommen?
1: Das ist ganz gemischt. Das ist so divers, wie die Neckarstadt West ist, also junge Leute, ältere Leute, ganz, ganz gemischt.
2: Wird hier heute was gebaut, was Bestimmtes?
1: Ja, also ich baue jetzt gerade, also erstens kommt man mit hier rüber kurz, ne? Achso, nee. Wir gucken halt, was in dem Raum auch fehlt. Jetzt haben wir hier schon eine schöne Sitzecke, dann haben wir da Tische gebaut. Und dann hat sich jemand ein Schachbrett gewünscht. Gut, da sind wir jetzt noch bei Dame, weil Schachfiguren, das muss sich noch entwickeln. Und was sich auch noch gewünscht wurde, war ein Bücherregal. So, und jetzt fange ich an, aus den ganzen Schrankwänden und Türen und keine Ahnung, also wirklich aus so einem richtigen Sperrholz, Müll, diese Module zu bauen. Und da haben jetzt auch schon Leute einfach mitgeholt. Das ist was, das ist super schnell erklärt und das kann halt auch jeder irgendwie. Und wenn das ganz viele sind, werde ich die Wand da drüben, die jetzt gerade noch Holzlager ist, dann wird das bis unter die Decke Bücherregal.
0: Um hier mitzubauen, ja, braucht man bestimmte Fähigkeiten. Also bist wahrscheinlich handwerklich begabt. Kann man einfach kommen, auch wenn man jetzt nichts Besonderes kann.
1: Finde ich schon. Ich finde, das ist auch das, worum es jetzt mir auch hauptsächlich geht, dass ich halt einfach zeige, es gibt eine Stichsäge und es gibt eine Bohrmaschine und es gibt einen Akkuschrauber und da ist eigentlich nichts. Also es gibt natürlich ein paar Sachen, auf die man achten sollte, rein aus Sicherheitsgründen, aber eigentlich kann das jeder Mensch. Und darum geht es mir auch, dass sich Leute das endlich trauen, dass man so zeigt, hey, mach doch einfach mal und ich zeige dir auch erstmal, wie es geht und dann überlegen wir zusammen. Und wenn was schief geht, ist es auch egal, weil das Material hat ja nichts gekostet.
2: Ja, dann legen wir jetzt los, oder?
0: Ich will jetzt auch etwas bauen. Flo, der Bauleiter, sucht ein paar passende Spanplatten heraus. Gut.
2: Schon fast fertig, das Bücherregal. Tanja, du machst es zum ersten Mal. Bohren und Schrauben oder sägen?
0: Also ich habe schon in die Wand gebohrt, das habe ich schon mal gemacht. So ein ganzes Bücherregal habe ich noch nicht gebaut. Mit der Stichsäge habe ich auch noch nicht gearbeitet.
1: Also ist an sich schon relativ stabil.
0: Da können wir es schon lassen.
2: Ich finde, es sieht gut aus.
1: Wenn wir es jetzt da hinten hinbringen zu den anderen.
0: Ich habe auch selbst etwas mitgebracht, was schon lang bei mir im Schrank lag und gebe das jetzt in Kiosk ab.
1: Also du willst Müll abgeben. Na, dann zeig mal, was du hast und sag mal, ob das Müll mit oder Müll ohne Geschichte ist.
0: Ja, ich habe Stoffe mitgebracht und ich weiß es nicht genau, ob es mit oder ohne Geschichte ist. Es ist nämlich nur eine kleine Geschichte. Ich habe bis vor 30 Jahren hier in der Mannheimer Neckarstadt gewohnt und ich bin Schneiderin, im Moment nicht vom Beruf, aber ich kann es halt immer noch und habe einen Schrank voller Stoffe. Und diese Stoffe, ja, die sind jetzt auch schon über 30 Jahre alt, weil ich die hier in Mannheim gekauft habe und immer noch nichts damit genäht habe. Und jetzt dachte ich mir, mein Gott, ich gucke sie mir dann nochmal an und denke, ah, eigentlich sind sie schon schön, aber letztendlich habe ich 30 Jahre nichts damit gemacht und vielleicht findet sich hier jemand, der was damit machen kann. Ob man jetzt damit vielleicht Möbel bezieht und Stuhl oder Kissen macht, ja, das sei offen einfach. Oder eine Tischdecke.
1: Ja, ist doch schön. Aber dann würde ich es tatsächlich trotzdem Müll, ja, also ich würde schon erstmal Müll mit Geschichte, weil 30 Jahre und das ist, hat ja auch dann was mit dir zu tun und deiner Geschichte als Schneiderin oder als ja, passionierte Näherin. Und natürlich werden wir es aber nicht einfach als Ausstellungsstück benutzen, was jetzt so das ganz typische Prozedere wäre für Müll mit Geschichte, sondern werden wir, wie du selber sagst, was draus machen. Ich dachte auch gleich an ja, vielleicht halt so Stühle beziehen oder irgend sowas.
0: Wir landen in einer Ecke des Community Art Center, in der weitere Regale gestapelt sind und ein großer Stapel Sperrmüll.
2: Wir stehen hier neben dem Turm, die Geschichte mit geschichtsträchtigen Objekten. Und was mir besonders gut gefällt, ist so eine Messlatte für Kinder in Form einer Palme. Die sieht auch ein bisschen, ist die neu oder ist die sogar ein bisschen vintage? Lampenschirm, Fahrradhelm, eine Uhr und so eine Art Rasenmäher. Also ist einiges geboten, was hier Geschichten erzählen wird.
1: MIDI-Controller von Ableton, den hat er, der ist ja auch quasi, also ne, so ein Launchpad, ne, der ist ja noch tiptop. Und die kleinen hier Gitarreneffektgeräte auch. Ja, das ist jetzt. Das ist jetzt nicht die allerbeste, also aber das ist schon ordentlich, also schon gut für Anfänger oder so. Und da war ich dabei oder da stand ich daneben, da hat der Kollege, der das abgegeben hat, hat gesagt, er hat so einen Keller und benutzt es einfach nie. Und das ist ja doof, wenn es da vor sich hinrottet. Und deswegen hat er es hergebracht und das wartet darauf, benutzt zu werden. Für mich steht es auch ein bisschen dafür, dass wir hier auch nochmal anfangen, Musik zu machen.
0: Dazu bräuchte man ja noch eine Bühne, die vielleicht auch noch gebaut wird.
1: Oder ist schon? Ja schon gebaut. Die haben wir sogar so extra, so kurz vorm Wiedereröffnungswochenende haben wir die schon gebaut.
2: Ja, eine richtig amtliche Bühne. Also man sieht, dass sie aus verschiedenen Materialien zusammengebaut ist.
0: Zwei weitere Menschen betreten das Community Arts Center. Der Stehtisch kann nun fertig gebaut werden. Wir verabschieden uns mit dem guten Gefühl, dass es hier einen Ort gibt, den man mitgestalten kann, wo man nette Leute trifft und wo es sich lohnt, wieder vorbeizuschauen.

0: Die Schriftstellerin Ingeborg Bachmann wäre am 25. Juni 100 Jahre alt geworden. Christine Weiner hat einige Biografien gelesen, gehört und gesehen. Sie hat ausgesuchte Empfehlungen für alle, die sich mit dieser besonderen Literatin näher beschäftigen wollen.
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2: 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Christine liest.
3: In diesen Tagen wird der 100. Geburtstag von Ingeborg Bachmann gefeiert, der großen Literatin. Ich habe mir verschiedene Sachen angeguckt zu dieser besonderen Frau, die am Anfang steht, von vielen Frauen im Literaturbetrieb. Ich war in dem Film Jemand, der einmal ich war, von der Regisseurin Regina Schilling. Gespielt wird Ingeborg Bachmann von der Schauspielerin Sandra Hüller, die diese Verwandlung richtig zeigt, beziehungsweise die Regisseurin. Geschnitten ist das Ganze mit Dokumentarfilm, also mit wirklichen Aufnahmen von Ingeborg Bachmann und von Zeitzeugen und auch von ihren Männern, wie zum Beispiel Max Frisch. Der wird auch kurz gehört. Das ist ein ganz fantastischer Film, der auch hier in Mannheim gezeigt wird. Nicht nur im Juli im Cineplex habe ich gesehen, sondern sicherlich auch in anderen Kinos hier in der Region. Wenn ihr euch für Literatur interessiert, dann geht dort unbedingt rein. Herauszuheben von den Biografien, die derzeit auf den Markt gekommen sind, ist das Buch von Andrea Stoll, Zwei Menschen sind in mir, Ingeborg Bachmann, die Biografie, Piper Verlag. Da wird von dem Mut erzählt, den Ingeborg Bachmann aufbringen musste, um überhaupt zu schreiben. Und damit meine ich auch den Mut in ihr. Denn die österreichische Dichterin hat sehr mit sich gehadert und immer wieder versucht, die richtigen Worte zu finden für das, was sie empfindet. Die Biografie von Andrea Stoll ist nicht brandneu. Sie hat 2013 schon mal eine vorgelegt. Das heißt, sie kann sich auf etwas beziehen und dennoch hat sie jetzt nochmal Briefe nachgelesen, Nachlassseiten und auch nach Werkspuren geforscht. Von den biografischen Anfängen, die Konflikte mit ihrem Ziehvater, die ganz genau genannt werden und sicherlich andere Überväter auch, die es damals in Deutschland gab. Die Literaturszene der 1950er Jahre waren wirklich auch sehr herausfordernd, besonders weil Ingeborg Bachmann auch mit anderen Schriftstellern eben liiert war, wie Paul Celan und Max Frisch. Und ich habe in den Briefen jetzt gelesen, beziehungsweise die gehört, sowohl die Briefe mit Paul Celan als auch mit Max Frisch, wie groß ihr Interesse doch war, diese Männer zu stützen, zu fördern auch und wie groß teilweise auch, besonders bei Paul Celan, doch auch die Eifersucht auf den Erfolg war, den Ingeborg Bachmann sehr früh gezeigt hat. Es ist also nicht nur die Geschichte einer Schriftstellerin, sondern auch die Geschichte einer Frau, die talentiert ist, die aber auch sehr klug ist. Sie war promoviert. So wirklich anerkannt waren Frauen damals natürlich nicht. Ingeborg Bachmann ist total geprägt von der Nachkriegsgesellschaft. Wir dürfen nicht vergessen, dass damals noch viele Männer und Frauen des Nationalsozialismus, also die politisch aktiv waren, zu sehen waren und zu hören waren und die auch mit entschieden haben. Sie hat sich da dagegen wirklich gestellt und sie hat versucht, dem Faschismus eine Front zu bieten. Aber in der damaligen Zeit und vielleicht auch in der heutigen war das eine sehr große Aufgabe. Sie hat sie versucht mit ihrer Literatur, mit ihren Romanen und mit ihren Gedichten, mit ihrer Lyrik, sich dagegen zu stellen. Was in dem Buch sehr, sehr schön herauskommt, das ist, dass sie vagabundiert ist. Also Ingeborg Bachmann war frei und sie ließ sich diese Freiheit auch nicht nehmen. Sie hat, habe ich in der Biografie, Wer war Ingeborg Bachmann, eine Biografie in Bruchstücken von Ine Hartwig. Nebenbei, auch dieses Buch ist schon einmal erschienen und wurde jetzt neu überarbeitet, auch mitbekommen, dass sie das sehr gut trennen konnte. Also ihre Lebenswelten und auch ihre Lebensmänner. Was diese Biografie jetzt wiederum von der Biografie unterscheidet, die im Piper Verlag erschienen ist, dass hier nur einzelne Facetten herausgenommen werden. Also die Biografie ist nicht kontinuierlich erzählt, hat mir aber auch sehr gut gefallen. Es wird sicherlich in Mannheim einige Lesungen geben, aber lasst mich jetzt eher darauf hingucken, was die Kunsthalle macht. Am 19. Juli wird es einen Rundgang geben und zwar wird ein Zusammenhang hergestellt zwischen der Kunst von Anselm Kiefer und Ingeborg Bachmann am 19. Juli. Lest auf jeden Fall erstmal eine der beiden Biografien, die ich euch genannt habe und die auch bei uns auf der Seite stehen. Das ist zum einen Wer war Ingeborg Bachmann? Eine Biografie von Ina Hartwig. Das ist ein Taschenbuch. Und Zwei Menschen sind in mir. Ingeborg Bachmann, die Biografie, geschrieben von Angelika Stoll, im Piper Verlag erschienen und ist gebunden. Wenn ihr euch eher für Briefe und direktes Material interessiert, dann empfehle ich die Hörbücher. Ich habe die bei Audible mir runtergeladen. Diese Briefesammlungen gibt's aber auch als Buchform, und zwar die Briefe mit Max Frisch und die Briefe mit Paul Celan. Da erfahrt ihr etwas, wie Ingeborg Bachmann als Künstlerin gelebt hat und wie sie im Austausch war mit ihren Männern, die auch Künstler waren. Sie hat auch eine Beziehung gehabt zu dem Komponisten Hans Werner Henze. Dazu habe ich aber jetzt direkt nichts gelesen, sondern ich habe mich eher bei den Schriftstellern aufgehalten. Und wenn ihr dann weiter interessiert seid oder Ingeborg Bachmann auch mal wirklich hören wollt und wunderbar, ja, gespielt ist das verkehrte Wort, dargestellt von Sandra Hüller, dann geht auf jeden Fall in den Film Jemand, der einmal ich war. Ich bin wirklich so überzeugt, dass ich noch ein zweites Mal reingehen werde.
4: Und wenn Christine sich den Film noch ein zweites Mal anschaut, gehen wir alle mit. Sandra Hüller allein ist schon Grund genug.

Thomas Tschechner ist ein Bassist aus Mannheim, der schon in vielen bekannten Formationen mitgespielt hat. Frisch digital restauriert und wegen des großen Erfolgs neu aufgelegt ist The Land of Milk and Honey von der Gruppe Wintergarden. Rainer Grund vom Fassi-Team stellt den Bassisten vor.

0: haben heute Thomas Tschescher vom Mikrofon. Er ist Teil einer Band, die sich Wintergarten nennt. Und im August 26 hat die eine CD rausgegeben mit dem schönen Titel The Land of Milk and Honey. Was logischerweise Baden-Württemberg handeln muss, nehme ich einfach mal an. Aber das ist nur der Anlass. Wir wollen erst mal hören, was ist für ein Mensch und wie ist denn zur Musik gekommen? Herr Tschescher, warum haben Sie nichts Richtiges gelernt?
1: Das ist eine gute Frage. Bei mir war Musik eigentlich immer ein Thema. Ich war ja in Mannheim in der Grundschule, in der Pestalozzi-Grundschule, und da kamen in den 60ern die Beatles auf mit Beat, Pop und so weiter. Und alle standen auf die Beatles, alle waren begeistert. Ich dachte mir da, okay, wenn alle begeistert sind, suche ich mir was anderes. Da kam kurz darauf, Gott sei Dank, die Stones raus, die Rolling Stones. Das war mein Ding. Und so eine Single der Stones, Ende der 60er, Honky Tonk Woman. Da dachte ich, der Sound, das Schlagzeug, die Gitarre von Keith Richards, das war mein Ding. Dann hatte ich ganz klassisch Klavierunterricht bei Alfred Stadler, ein sehr strenger, aber guter Lehrer. Und kurz darauf, auch bedingt durch die Rock- und Popmusik, Stones und so weiter, wollte ich Gitarre lernen. Und war an der Musikschule Werner Pöhlert. Werner Pöhlert war ja selbst ein bekannter Jazzgitarrist. Und mein Musiklehrer war Hans Reffert. Und der Hans ist ja bekannt in Mannheim, hat auch für mich eine wichtige Rolle gespielt. Erstmal war er ein sehr ruhiger, geduldiger, konzentrierter Lehrer. Und er hat mir und auch den anderen Schülern so eine Richtung, die richtige Richtung gewiesen sozusagen. Was ist Rock'n'Roll? Wer ist Chuck Berry? Was ist Blues? Wer ist B.B. King? Rockgitarre, Jimi Hendrix. Und der Hans hat uns da in eine richtige Richtung gebracht. Dann habe ich erst Klavier gelernt, dann Bass, dann Gitarre. Bin aber beim Bass gelandet durch einen Zufall. Ja, es war so, ich habe in verschiedenen Bands gespielt, zuerst Keyboards sogar tatsächlich. Und eines Tages ruft mich ein Gitarrist an, Werner Vetterer, genannt Fetzer, auch aus Mannheim. Ich weiß nicht, wer mich empfohlen hat. Ich vermute, es war der Hans Reffert. Jedenfalls ruft der Werner an montags und sagt, du, wir spielen am Freitag und brauchen einen Bassisten. Machst du mit? Und ich kannte niemand von denen, habe aber gesagt, ich mach mit. Es war mein Problem, ich hatte noch zu der Zeit nur eine Gitarre und Klavier, aber keinen Bass. Also haben mir meine Eltern 100 D-Mark geliehen. Ich bin ins Musikhaus Ehret in Mannheim. Da war Jörg Lerchenmüller. Und ich habe gesagt, Hans, pass auf, ich brauche einen Bass. Ich habe aber nicht so viel Geld dabei. Ich spiele am Freitag, bekomme eine Gage, den Rest bekommst du am Montag. Also verkauft mir Jörg Lerchenmüller den Bass. Und ich habe am Freitag gespielt, habe Gage bekommen, montags im Musikhaus Ehret pünktlich den Bass bezahlt. Und die Band hat nach dem Auftritt gesagt, du, das war irgendwie, hat gut geklappt, hat uns gut gefallen, willst du weiter bei uns mitmachen? Zack, und dann war ich eigentlich in der Profiszene schon mit drin. Viele amerikanische Clubs, und von da an ging es weiter.
0: Und welchen Bands haben Sie so gespielt, so um den Weg zu finden zu dem heutigen Band Wintergarten?
1: Der Weg war so, viele Ami-Clubs haben wir gespielt mit Cherry Lane, dann habe ich mit Pete Lancaster gespielt, dann habe ich später kennengelernt den Gagim Rotzek von der Band Kingpin May, dann haben wir eine Platte aufgenommen in England, die letzte Platte auch von Kingpin May, die es übrigens heute noch zu kaufen gibt, was sehr schön ist. Dann war ich mit der Band Carthago on Tour. Und dann kamen viele verschiedene Möglichkeiten zu spielen.
0: Zwischendurch haben Sie aber auch mit der Schlagerszene wohl irgendwo sich rumgetrieben, ne?
1: Und ich ging in die Schweiz zu Pebe Lienhardt und Udo Jürgens. Und dann habe ich lange mit Udo Jürgens gespielt. Es war eine sehr interessante, sehr intensive Zeit, weil wir sehr viel gespielt haben.
0: Ist natürlich ein ganz breites Spektrum, wenn ich so überlege, ne? Vom Rolling Stones zu Rocker mehr oder weniger zu Udo Jürgens. Das ist schon Spagat, das ist schon sportlich.
1: Das ist sportlich, das stimmt. Es war so, sagen wir mal, die Rolling Stones haben nicht angerufen, was ich bis heute nicht verstehe. Aber dann irgendwann, man wird ja in den Musikerkreisen immer empfohlen. Die Leute sehen einen, beobachten einen und beurteilen einen und sagen dann, hier, ich brauche einen Drummer, ich brauche einen Schlagzeuger. Und irgendwann hat mich tatsächlich Pepe Lin hat angerufen und hat gesagt, er macht eine neue Band. Er hatte ja bis dahin ein Sextett und er macht eine neue Band, eine Big Band, ob ich Lust habe, mitzuspielen als Bassist. Und ich weiß noch, er hat mich donnerstags angerufen. Ich saß auch zu Hause auf der Couch, habe auch Bass geübt. Unglaublich. Und ich sagte, wann soll es losgehen? Er sagte, kannst du morgen nach Zürich kommen? Und ich habe gesagt, okay. Dann kam ich nach Zürich, dann haben wir geprobt und ab da war ich in der Band. Und es war so auch ein Sprung, sagen wir mal, von der Regionalliga in die Champions League. Weil auf einmal hatten wir eine Band und Management und vollen Terminkalender und Dispos und...
0: Mehr Establishment angekommen.
1: Es ja, war so schon einer der guten Jobs in Deutschland, Österreich, Schweiz. Und mit Pepe Lienhardt und Udo Jürgens haben wir international gespielt. Wir haben auch gespielt in Holland, in Amsterdam, im Konzertgebäude oder in Belgien, in Luxemburg, in Spanien.
0: Zu der Band Wintergarten. Die sagten von, das ist eine Band, die schon sehr früh war und jetzt die ihre CD digital rausgebracht hat. Habe ich das richtig verstanden?
1: Ja, es gibt eine Kultband in Mannheim, die heißt Nine Days Wonder. Da war Bandleader und Gründer auch der Walter Seifer. Nine Days Wonder haben, glaube ich, ungefähr 4 CDs gemacht und das Nachfolgeprojekt war im Wintergarten. Da war der Walter Seifer dabei und der Band Unger. Das wurde aufgenommen in Hamburg in den sogenannten Rüssel-Studios. Rüssel, weil Otto, der berühmte Comedian, war der Mitinhaber und er hatte immer diese Comicfiguren gehabt. Deswegen waren es die Rüssel Studios. War eine schöne Produktion, hat auch gut verkauft, hat glaube ich 50.000 oder so verkauft. Da ging es den Plattenfirmen noch richtig gut. Die hatten auch jede Menge Top-Acts von Tina Turner bis keine Ahnung. Da ging man als deutsche Band dann schon ein bisschen unter.
0: Aber der Titel ist ja wirklich schön, The Land of Milk and Honey. Das ist doch wirklich ein Titel, der gefällt. Bei dieser CD, ich hatte Sie im Vorgespräch gefragt, was so Ihr Lieblingssong wäre. Den wollen wir natürlich auch, den haben wir am Anfang schon eingespielt, den wollen wir das Rest auch noch einspielen. Warum ist das Ihr Lieblingssong?
1: Den haben wir später nochmal im Fernsehen gespielt, Judy's Blue Monday Café. Der gefällt mir vom Song her, vom Groove.

0: ich erinnere mich, wir hatten 1978 waren wir in der Sendung Rock Pop vom ZDF, damals moderiert von Christian Simon. War auch eine sehr gute Besetzung. Die erste Band war Saga, später haben noch Police zweimal gespielt. Alvin Lee von Ten Years After war dabei. Also da waren wir tatsächlich eine neue, unbekannte Band unter den ganzen Größen. Und der Titel kam aber trotzdem sehr gut an, das weiß ich noch.
1: Vor allen Dingen, wissen Sie, was mir so aufgefallen ist? Das Cover zu dieser Platte. Da ist ein Mensch rechts, glaube ich, mit der Kamera zu sehen. Der hat die Gesichtszüge von Mick Jagger.
0: Okay.
1: Absicht oder Zufall?
0: das müsste eigentlich der Band sein. Bernd Unger, genannt Ravi. Ja, weil das war, glaube ich, Zufall. Ja. Das Cover übrigens vom ersten Album hat gemacht der Gerhard Vormwald, ein ganz bekannter Mannheimer Fotograf.
1: Man hat jetzt also gehört, dass Sie doch ein sehr umtriebiger Musiker sind und waren und sind. Und ich habe auch gesehen, Sie haben auch mir verschiedene Links geschickt. Wenn man mehr über Sie und Ihre Musik hören will, außer das Stück, was wir gleich einspielen nochmal, wo kann man Sie im Netz finden? Wonach muss man suchen?
0: Also ich habe keine eigene Homepage, aber man findet mich bei Facebook, bei Instagram. Dann habe ich ein Projekt mit dem Mannheimer Gitarristen Adax Dörsam. Den Adax, wir kennen uns schon lange und mit dem habe ich ein Projekt, das heißt AC Venture. AC, also A für Adax, C für Chuck, mein Spitzname unter Musikern ist Chuck, die sagen alle Chuck zu mir. AC Venture, und das ist Lounge Music, da sind wir auch bei Spotify und so weiter. Das ist unser aktuelles Projekt, da haben wir schon 3 Alben gemacht und sind auch dabei, die nächste zu machen.
1: Da kann man in Facebook oder Insta kann man dann was über Sie finden. Thomas Tschechner, richtig?
0: Thomas Tschechner.
1: Tschechner, da war so ein N zwischen. Das N ist mir irgendwie durchgeflutscht, wahrscheinlich weggenuschelt. Dann bedanke ich mich für das Interview. Wir spielen jetzt nochmal diesen kleinen Song ein, den Sie angekündigt haben. Und bedanke mich für das Interview. Und verfolgt ruhig mal die Szene in Mannheim und Umgebung. Da werdet ihr diesen Bassisten bestimmt ganz oft treffen. Vielen Dank fürs Interview.
0: Sehr gerne, vielen Dank.

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1: Das Cinema Quadrat, das kommunale Kino in Mannheim in K1, präsentiert seine Filmtipps. 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Bei uns können Sie herrliche Sommerabende mit tollen Filmen unter freiem Himmel verbringen. Zu einigen Filmen.

0: Film Köln 75, eine deutsch-belgisch-polnische Produktion von 2025. Regie Ido Pflug.
1: In Berlin habe ich Keith Jarrett zum ersten Mal spielen sehen.
2: Ich will ein Konzert organisieren für Keith Jarrett. Ich werde den Saal füllen.
3: Jazz ist Museumsmusik. Jazz ist tot.
2: Kein Jazzkonzert, ein Keith Jarrett-Konzert.
4: Komplett improvisiert, frei. Niemand weiß, wo das hinführt.
5: Selbst wenn das letzte Instrument auf der Welt wäre, Keith wird nicht drauf spielen.
2: Keith Jarrett wird in der Kölner Oper nicht auf einem kaputten Scheißklavier spielen. Klavierstimme? Vollkommen, Sie mit!
6: Künstler wie Keith gibt's einmal in einer Generation.
2: Lieber Michelle Tanzett.
7: Das können Sie nicht machen.
2: Ich habe keine Wahl.
0: The Köln Concert wurde mit über 4 Millionen verkauften Exemplaren zum erfolgreichsten Solo-Jazz-Album aller Zeiten. Vera Brandes hat das Ganze organisiert. Sie hat eine große Klappe, sie akzeptiert kein Nein, macht sich ihre Welt, wie es ihr gefällt. Köln 75 erzählt ihre Geschichte. Eine Schülerin, die Jazzkonzerte organisiert, von Maler Emde mit Energie und Temperament verkörpert, in diesem witzig flotten Musikfilm. Der Film September 5, der sich mit dem Terroranschlag während der Olympischen Sommerspiele in München vom 5. September 1972 befasst und den Terrorismus von der Seitenlinie aus betrachtet, folgt am Samstag, dem 25.07. um 22 Uhr und am 1. August, ebenfalls samstags, zeigen wir um 21.15 Uhr den iranischen, französisch-luxemburgischen Film »Ein einfacher Unfall«. In diesem Film von Ghafar Panahi, der zu den bekanntesten und wichtigsten iranischen Regisseuren gehört, geht es um einen kleinen Unfall, der eskaliert zu einem moralischen Drama um Vergeltung, Gerechtigkeit, Schuld und er lässt komödiantische Momente einfließen, die die Kritik am iranischen Terrorstaat noch verstärken. Er drehte seinen Film heimlich im Iran und gewann in Cannes die Goldene Palme. Zu Beginn des Filmes gibt es ein Konzert der Familie Ungarn von der Orientalischen Musikakademie Mannheim.
8: Ihr werdet alle untergehen.
9: Was hast du jetzt vor?
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0: Das war die Juli-Ausgabe von Fassi, dem Kulturmagazin für das Delta. Wir verabschieden uns und wünschen euch sonnige, nicht zu heiße Sommertage.
1: 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Die Musik kam von der Band Tribubu.
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2: Fokus Südwest, zusammengestellt bei Radio Dreieckland, 102,3 MHz Freiburg am 23. Juli 2026 durch Konrad. Die Themen: Stuttgart ist heiß, die Bebauung des Rosensteins Quartiers würde Stuttgart heißer machen. Das Capsule Innovation Festival und das in der Kritik stehende US-Unternehmen Palantir. Viele Hitzetote im Stuttgarter Kessel. Und der Stuttgarter Kessel, naja, da steht irgendwie noch der Stuttgarter Hauptbahnhof. Das heißt, der steht noch oberirdisch, soll nach unten gelegt werden. Die Bahnstation unten, die dürfte ziemlich kühl werden, ist ja auch in der Erde drin. Aber um den Hauptbahnhof herum, da soll bebaut werden. Das heißt, Rosensteinbebauung. Und das hat natürlich die eine oder andere Problematik in sich. Und ich bin jetzt hier verbunden mit Alexander Schauenburg von KUS, das heißt Klima- und Umweltbündnis Stuttgart. Und ich sage erstmal Hallo und herzlich gegrüßt.
3: Ich begrüße auch herzlich und guten Morgen.
2: In Stuttgart, so wie überall in Deutschland, im Sommer ist es heiß, im Sommer wird es heiß und im Sommer wird es immer heißer. Und es gibt offensichtlich auch in Stuttgart Hitzetote. Wie ist denn die Situation in Stuttgart in den heißen Tagen gewesen?
3: Ja, wir haben in diesen zwei Hitzewellen extreme Temperaturen, besonders im Kessel, gehabt. Und wir haben auch aufgrund dieser Hitze eine deutlich höhere Übersterblichkeit in Stuttgart gehabt als sonst im Durchschnitt in Baden-Württemberg. Das hat was damit zu tun, dass wir natürlich aufgrund der Kessellage eine extrem windarme Stadt sind.
2: Das heißt also, auch der Wind kann entsprechend nicht Frischluft zuführen, sondern es brütet einfach da unten und im Kessel praktisch, und da ist es heiß.
3: Ja.
2: Jetzt wird in Stuttgart gebaut. Ich nehme einfach mal an, dass wenn da neue Häuser hinkommen, dass das Ganze nicht besser wird. Gibt es da irgendwelche Studien darüber oder irgendwelche Meinungen dazu?
3: Ja, also das Amt Stadtklimatologie, es hat ja im Jahr 2025 ein Gutachten zur Bebauung dieses Rosenstein-Projekts gemacht und hat also darauf hingewiesen, dass durch dieses Rosenstein-Projekt ein bedeutender Frischluftaustauschstrom von Stuttgart dramatisch eingeengt wird. Damals wurde noch prognostiziert, bei einer maximalen Bauhöhe von 30 Metern, dass wir eine Gesamtquerschnittsverringerung von 15% haben werden und dass das den Kaltluftabfluss stark beeinträchtigen wird, und zwar in einer Größenordnung von etwa 40%. Inzwischen sind aber die vorgesehenen Bauhöhen deutlich höher.
2: Und somit dürfte der Sperrriegel auch höher werden.
3: Genau.
2: Jetzt hört sich das erstmal nicht gut an. Das Ganze hängt irgendwie mit Stuttgart 21 zusammen. Das heißt, ich nehme mal an, dass schlicht und ergreifend dieser Rosenstein, die Rosensteinbebauung möglich wird, indem Stuttgart 21, sprich der Bahnhof, nach unten gelegt wird. Kann man das mal kurz ein bisschen erläutern?
3: Ja, also die Geschichte ist die, die vorgesehene Planung sieht ja vor, dass der Bahnbetrieb zukünftig nur im Tiefbahnhof abgewickelt werden soll und dass damit große, die weit überwiegenden Gleis- und Bahnbetriebsflächen oberirdisch nicht mehr benötigt werden. Das ist ja der Stand der gegenwärtigen Planung. Und nun ist es eben so, dass über einen erheblichen Teil dieser Gleisflächen läuft eine ganz wesentliche Luftaustauschkanal von Stuttgart, nämlich das Abführen von heißem von heißer Luft aus dem Stuttgarter Kessel an den Neckar und das Nachziehen von kalter Luft aus dem Bereich Kaltental. Und wenn das versperrt wird, dann ist diese gesamte Kaltluftaustausch massiv gestört. Das heißt also, die Temperaturen im Kessel nehmen weiter zu und die Luftqualität dementsprechend ab.
2: Nun ist Stuttgart natürlich geplant worden, sprich Stuttgart 21, in einer, sagen wir mal, kühlen Zeit. Inzwischen hat sich da einiges geändert. Es gibt viele Fachgutachten bzw. überhaupt Gutachten. Die Leute wollen ja auch bezahlt werden. Wie sieht es denn jetzt damit aus? Das heißt, mit diesen ganzen Gutachten, Sie haben da vorhin schon ein Gutachten erwähnt, das allerdings ein bisschen veraltet ist, sprich, das von anderen Bauhöhen ausgeht, etc. etc. Das heißt, ist man da mit dem Klima und den entsprechenden Gutachten hinterher?
3: Also es gibt jetzt zu der aktuellen Planungslage kein Neues. Das spricht aber alles logischerweise dafür, dass es jedenfalls nicht besser wird. Ich möchte aber darauf hinweisen, dass in der ursprünglichen Planung für den Rosenstein, also 1996, da sollte noch die Hälfte der neuen Flächen zu Grünflächen umgewandelt werden, um den Bedenken der Stadtklimatologie Stuttgart Rechnung zu tragen. Und das ist inzwischen alles völlig Makulatur. Also diese ganzen Grünflächen, die da damals vorgesehen werden sollten, die werden jetzt überbaut.
2: Das heißt also nochmals hier eins drauf und Stuttgart wird sozusagen dicht gemacht, da wird es heiß werden.
3: Ja, davon kann man mit absoluter Sicherheit kann man davon ausgehen.
2: Ihr habt ja vor etwa einer Woche, das heißt am Dienstag, den 14. Juli, im großen Saal des Stuttgarter Rathauses dazu eine Befragung durchgeführt. Das heißt, da waren auch Vertreter der Gemeinderatsparteien anwesend. Was ist denn da rausgekommen bei der Sache?
3: Ja, also am 14. Juli, das muss ich mal korrigieren, da ging es also nicht um dieses Rosensteinquartier. Es ging am 14. Juli ging es darum, wie denn der Umsetzung des Beschlusses, dass Stuttgart bis 2035 klimaneutral werden soll, wie denn da der Stand ist, und zwar schwerpunktmäßig unter dem Gesichtspunkt Heizen, weil die Dekarbonisierung des Heizens eine der wichtigsten Projekte im Rahmen der Klimaneutralität von Stuttgart ist. Also der Rosenstein und Stuttgart 21 hat da keine Rolle gespielt.
2: Okay, aber was kam denn dabei raus?
3: Ja, es kam dabei raus, dass wir halt im Fahrplan schon jetzt insgesamt eine erhebliche Verspätung haben. Und also das gilt jetzt für das gesamte Projekt Stuttgart 2035 klimaneutral. Und dass wir ganz besonders starke Verzüge haben in der Umsetzung der sogenannten Wärmewende. Also dahin zu kommen, dass wir klimaneutral heizen.
2: Diese Klimaneutralität ist allerdings nur für, sagen wir mal, Stuttgart interessant oder ist es nur praktisch für ja die Weltlage interessant? Das heißt, hat mit Stuttgart eigentlich, mit dem Klima in Stuttgart eigentlich wenig zu tun? Oder wie hängt das jetzt zusammen? Ich meine, Rosenstein, das hängt mit Stuttgart direkt zusammen.
3: Ja, ja, und der Klimafahrplan natürlich auch. 2022 hat der Gemeinderat von Stuttgart mit allen Fraktionen, mit Ausnahme der AfD, beschlossen, dass bis 2035 klimaneutral werden soll.
2: Genau. Aber wenn Stuttgart nicht klimaneutral ist, betrifft das im Prinzip, also mit dem Schaden, sagen wir mal Deutschland, oder betrifft das auch mit dem Schaden Stuttgart?
3: Das betrifft Stuttgart natürlich, ja klar.
2: Das heißt also, Klimaneutralität ist in diesem Falle, beziehungsweise überhaupt die Erhitzung in Stuttgart oder im Gemeinderat, nicht so ganz das Thema.
3: Ja, um auf den Rosenstein zurückzukommen, dieser Weg zur Klimaneutralität, der hat ja im Prinzip zwei große Pakete. Das eine Paket ist Klimaschutz und das andere Paket ist Klimaanpassung. Das heißt also, dass man sich auf die ohnehin zu erwartende weitere Erwärmung in Stuttgart einstellt. Und bei der Klimaanpassung ist ein ganz wichtiger Punkt, dass man zukünftig in Stuttgart möglichst nichts mehr zubaut, sondern möglichst in der Fläche, möglichst im Bestand baut. Ja? Also wir haben ja auch dementsprechend große Immobilien, die zu Wohnraum umwandelbar wären. Und das Ziel dieser Klimaanpassung wäre eben, möglichst im Bestand zu bauen, möglichst nichts Neues zuzubauen, möglichst mehr Grünflächen zu schaffen, möglichst mehr Abkühlungsflächen zu schaffen. Und da ist Rosenstein genau das Gegenteil davon.
2: Tja, das können wir also in dem Fall im Prinzip einfach mal zur Kenntnis nehmen, die ganze Sache abschließen und uns dann fragen, in ein, zwei Jahren, was denn bei der ganzen Sache rausgekommen ist. Das wäre im Grunde genommen ein Stoppsignal für die Bebauung des Rosensteins. Und da scheint sich noch nicht so viel zu tun. Sprich, da geht's erstmal weiter.
3: Ja, wobei man ja sagen muss, dass es jetzt erstmal gar nicht weitergeht. Weil nachdem die Bahn ja verkündet hat, beziehungsweise der Projektausschuss für das Stuttgart 21-Projekt, dass die Inbetriebnahme vollständig erst 2032 passieren wird, kann ja sowieso vorher gar nichts gebaut werden. Und auch der Oberbürgermeister Nopper hat ja, nachdem diese Pressekonferenz des Projektausschusses war, wo die Frau Palla das bekannt gegeben hat, dass jetzt sozusagen die ganzen Planungen zum Rosenstein erstmal ausgebremst sind, weil sich da bis 32 sowieso nichts tut.
2: Das hört sich mal gut an, wobei ich mich allerdings dann frage, es gibt ja viele Leute, die meinen, dass man eigentlich nicht unbedingt jetzt einen Bahnhof geplant hat, sondern eher geplant hat, den Rosenstein zu bebauen.
3: No. Das ist ja auch ganz so richtig. Ganz richtig. Also das ist ja die Position von uns Kritikern, dass wir sagen, das war noch nie ein Bahnprojekt, sondern das war von Anfang an ein Immobilienprojekt.
2: Dann sage ich an dieser Stelle ganz einfach herzlichen Dank für diese Auskunft. Das war Alexander Schaumburg von KUS, das heißt Klima- und Umweltbündnis Stuttgart. Beim Capsule Innovation Festival auf der Freiburger Messe am Donnerstag, 16. Juli, erhielt ausgerechnet das US-Unternehmen Palantir einen Platz auf dem Podium. Das Unternehmen entwickelt Software, mit der Polizei, Geheimdienste und Militär riesige Datenmengen zusammenführen und auswerten können. KritikerInnen sehen darin eine zentrale Infrastruktur für Überwachung, staatlicher Kontrolle und Verfolgung. Bereits ab 17.30 Uhr protestierten AnarchistInnen auf dem Messegelände in Freiburg. Sie verteilten Flugblätter gegen den Palantir-Auftritt und konnten innerhalb der folgenden Stunde sämtliche Exemplare an BesucherInnen und Besucher verteilen. Ab 18 Uhr kamen VertreterInnen verschiedener K-Gruppen zur Messe. Nachdem die Polizei diesen zunächst den Zugang auf den Platz vor dem Eingang zur Veranstaltung verwehrte, konnte schließlich eine Kundgebung mit rund 60 Teilnehmenden stattfinden. In mehreren Redebeiträgen wurde scharf Kritik an Palantir, seiner Rolle im Überwachungsapparat und an der Einladung durch die städtische Messegesellschaft geäußert.
4: Erst einmal zum Capsule Innovation Festival. Was war dein Eindruck von diesem Festival?
5: Ja, das Ganze ist so ein bisschen eine Art Versuch, Republika in Berlin ohne Zivilgesellschaft und ohne einen Veranstaltungsort, der Atmosphäre hat, nachzubauen oder nachzumachen. Anwesend waren sehr viele Menschen aus Wirtschaft, Start-up, IHK, Badenova, Stadtverwaltung, die, ich hatte den Eindruck, häufig auch die Tickets gar nicht selber bezahlt haben, sondern von ihren Arbeitgebern bezahlt bekommen haben. Es gab verschiedene Bühnen, die so ein bisschen daran krankten, dass dann auf der Hauptbühne was los war und die auch das mit Ton gemacht haben auf der Hauptbühne. Man das dann überall hörte. Es gab so eine Art labyrinthartige Vorstellung von verschiedenen Startups, vielleicht spannend hervorzuheben, ist da ein Startup, das eine ganze Hausarztpraxis in so eine Art Arztkoffer oder Arztrucksack gepackt hat, damit der unterwegs sein kann da und alle Diagnostikmöglichkeiten hat und das vorstellte. Es gab ein Startup, das irgendwie aus Zellen, also Milch nicht aus einer Kuh macht, sondern aus Zellen im Labor. Das Thema Drohnen schien relativ wichtig zu sein. Generell scheint man irgendwie der Meinung zu sein, dass Drohnen irgendwie für Modernität stehen. Das schlug sich auch so ein bisschen im Design wieder. Das war so eine Mischung aus Schwarzwald-Motiven. Man könnte fast sagen Schwarzwald-Kitsch, also Frau mit Bollenhut, die dann eine VR-Brille trägt, um Drohnen zu steuern oder so ähnlich. Das war ein häufig verbreitetes Motiv.
4: Die schöne neue Schwarzwaldwelt. Und dazu scheint auch Palantir oder solche Überwachungssoftware zu gehören. Und weil ein Palantir-Vertreter eingeladen war, gab es auch draußen vor der Messe Protestveranstaltungen. 60, 70 Menschen sollen dort protestiert haben.
5: Genau, da gab es zwei Gegendemos. Das muss man auch erstmal schaffen, dass man für ein Startup-Festival zwei Gegendemos bekommt. Die eine war aus der eine anarchistische Szene oder anarchistische Gruppe. Die andere waren aus diesem Umfeld Palästina spricht, Tadamum. Als ich da davor stand und mir das angeguckt habe, kam die Freiburger Landtagsabgeordnete Nadine Senkast vorbei, hat allerdings mit keinem der Protestierenden irgendwie gesprochen, sondern nur die Polizei gefragt, warum denn die da Palästina-Flaggen dabei hätten, was denn das mit Palantir oder sonst wie zu tun hätte.
4: Hat auf jeden Fall insofern zu tun, als die israelische Armee ja durchaus Palantir, die Software von Palantir nutzt, um vermeintliche Hamas-Aktive zu finden und dann diese Häuser zu beschießen mit einer nicht allzu niedrigen Fehlerquote, zumindest was dann auch betroffene Zivilisten angeht. Insofern gibt es zumindest diesmal natürlich durchaus eine gewisse Verbindung zum Palästina-Thema.
5: Genau, die Fehlerquote ist übrigens so, dass es eine bewusste, auch politische Entscheidung ist, nicht nur Ziele zu treffen, wo man sagt, man ist sich sehr, sehr nahezu absolut sicher, sondern man ist da, es ist einem da, glaube ich, relativ egal, sobald das da hinreichend in irgendeine Richtung geht, macht man da die Häuser kaputt.
4: Ja, soweit zum Protest draußen. Genau. Und wie hat sich denn jetzt drinnen der Palantir-Vertreter gegeben?
5: Ja, der Vortrag fand abend oder nachmittags statt. Das war sozusagen der letzte, nachdem es dann zur Party überging. Da war schon irgendwie das Festival für die meisten Leute halb vorbei. Das war nur noch halb voll. Auch dieser Vortragssaal war halb voll. Auf dem Podium waren eine Vertreterin von Schwarz Digits, jemand von AWS, von einem deutschen Startup noch jemand und der Herr Bowman von Palantir. Was zunächst mal heraussprach, war, dass der Herr Bowman gar nicht viel sagte. Also es war jetzt auch kein besonders gut moderiertes Panel, es waren da vier Leute drauf. Da gab es eine Moderatorin, die selber sagte, sie hätte keine Ahnung von dem Thema inhaltlich und auch so ein bisschen überfordert war dadurch, dass zum Beispiel, als der Herr Bowman auf die Bühne kam, es war so eine Szene, wo Leute, die auf die Bühne kommen, angeklatscht werden. Und ich saß relativ weit vorne und ich habe ihn halt nicht angeklatscht, sondern angebuht. Und dann guckte sie ganz böse ins Publikum und sagte, also es dürfe doch hier, sei ja wohl völlig dass das überhaupt nicht ginge, dass man jetzt ja buht und soll doch hier jeder die Möglichkeit haben, sich auszudrücken. Das sehr lustig war, weil bei keinem der Panels, die es die es da gab, da gab es ja ganz viele, war irgendwie vorgesehen, dass es danach oder währenddessen irgendwie Fragen aus dem Publikum gab, sondern es war immer nur so, die Menschen tragen vor und dann ist das Ganze vorbei. Sie stellte dann, versuchte dann so vier Fragenkomplexe zu stellen, wobei es dann nie eine konkrete Frage gab, sondern sie immer relativ, die Moderatorin immer relativ Dinge sagte. Es war auch auf Englisch, das schien auch für einige so ein bisschen ein Problem zu sein, die da sprachen. Also außerdem Herrn Bowman, glaube ich, kamen alle aus Deutschland. Und der bekam dann schon deutliche Widerworte von der Frau von Schwarz-Digits zu hören. Jetzt ist es so, Schwarz-Digits ist natürlich ökonomisch genau auf der Gegenseite aufgestellt. Das Panel ging ja darum, um digitale Souveränität. Und da kann man natürlich als Schwarz-Digits schon relativ deutlich sagen, dass zum Beispiel 70% des Cloud-Markts von drei großen US-amerikanischen Firmen beherrscht wird, was ein Problem wäre. Da sagt natürlich der von AWS und Palantir, also US Cloud Act zum Beispiel, das ist überhaupt kein Thema. Wir haben ja alles Datenzentren, also Rechenzentren in Europa, da arbeiten nur Europäer, da ist das alles GDPR, das ist ja diese europäische Datenschutzverordnung, compliant, da kann auch gar keiner gegen verstoßen und so. Und da hat die Frau von Schwarz-Digits schon sehr auf so einer wirtschaftlichen Ebene, auf so einer auf Business-Ebene schon sehr deutlich dagegen gehalten, sehr fachlich, sehr sachlich auch und immer mal wieder auch gesagt, dass da alles nicht so stimmt. Der Herr Bowman sagte dann irgendwann, redete, das fand ich sehr lustig, von Palantir-related provocations, die er da jetzt mal richtig stellen müsste. War dann aber auch nicht sehr effizient. Das war dann, er sagte dann auch nicht super viel auf diesem Podium. Am Ende gab es dann noch so eine Nachfrage, auf der er dann Palantir darstellte als sozusagen ein Unternehmen, das für Betterment of Humanity arbeitete und irgendwie erklärte, was die alles Tolles und Ethisches machen. Und da habe ich dann einfach aus dem Publikum heraus nochmal gesagt, dass ich das für eine Lüge halte und dass sie zum Beispiel ja auch für ICE, die Software, also ICE ist die amerikanische Einwanderungsbehörde, ja Software erstellt haben, die ganz konkret dazu sorgt, um eben Menschen, dass man Menschen deportieren kann. Das war dann, da war dann weniger eher irgendwie verstört, sondern die Moderatorin, die also das überhaupt nicht gut fand, dass er da mit sowas konfrontiert wird. Es gab dann aber auch für diese Intervention Szenenapplaus. Das war übrigens das einzige Mal, dass da Leute geklatscht haben.
4: Also man hat jetzt von der FETM nicht dafür gesorgt, dass das jetzt eine gut moderierte Veranstaltung war, wo dann auch wirklich Kritik vorgesehen war.
5: Nee, das glaube ich ist ja... war bei keinem der Themen.
4: Weil du das jetzt gerade genannt hast, vielleicht auch eine Nachfrage noch, Schwarz-Digis, das ist vielleicht jetzt nicht jedem bekannt. Was genau, ist das für ein Unternehmen?
5: Schwarz-Digis ist im Grunde, das gehört zur Lidl-Gruppe, also denen gehört DM, Lidl und ich glaube noch irgendein Markt und die haben vor einigen Jahren einen Teil aufgemacht, der sich sehr stark mit Cloud-Themen beschäftigt. Die sind auch im Gespräch quasi die baden-württembergische Palantir-Alternative zu programmieren, zu konstruieren. Interessanterweise war Nadine Senkars dann auch im Publikum und hat sich genau das angehört. Es war auch das einzige Panel, was sie wohl an diesem Tag irgendwie besucht hat. Genau, also das ist ein sehr großes Unternehmen, kennt man gar nicht unbedingt so sehr, aber macht ist, glaube ich, einer der größeren europäischen Anbieter auch auf dem Cloud-Markt. Genauso wie also Amazon, die haben auch eine große Cloud-Computing-Abteilung. Hat bei beiden damit zu tun, dass scheinbar, wenn man große Retail-Unternehmen, also so Supermärkte oder solche Dinge betreibt, man dann immer groß auch Bedarf an Computern hat und man kann sich das einkaufen, man kann sich es aber auch selber aufbauen und selbst betreiben.
4: Hast du mit anderen Personen aus dem Publikum nach dem Panel gesprochen, wie sie jetzt diese Veranstaltung mit Palantir fanden?
5: Ja, es war zum einen Grünstadtrat Timothy Sims da, der das jetzt auch nicht so besonders spannend fand. Dann gab es noch eine Frau, die meinte, sie sei Software-Ingenieurin und die den Chaos Computer Club dann kritisierte, warum er nichts gegen das KI in den Rheinmetall-Panzern täte und zwei junge Menschen aus einem Startup, das die Batterien von Scootern, also diesen E-Scootern recycelt. Ich muss sagen, ich fand diesen einen Vorwurf etwas seltsam. Es gab durchaus auch ein Panel zu Defense Technology, also ja, am Vormittag. Das war jetzt aber auch nicht so, dass da wurde zwar diskutiert, was kleine und mittlere Unternehmen und Startups, die für Verteidigung Waren produzieren wollen, für Probleme haben und wie sich das verändert hat. Das war jetzt aber nicht irgendwie so, dass das, also ich glaube, jeder, der da reingeht, weiß, um was es sich tut, und da wurden jetzt auch keine krassen neuen Sachen gesagt. Ich war am Nachmittag nochmal in einem Panel, da ging es um Cybersecurity und Resilience. Da wurden auch von den vortragenden Unternehmen ganz Dinge gesagt, die auch alle stimmten, sehr okay waren, für Open-Source-Software geworben. Also das, sagen wir mal, wäre ein relativ langweiliges Festival, auf dem sich Unternehmensvertreter gegenseitig Vorträge halten und vernetzen, wenn man nicht diesen komischen Ausrutscher gemacht hätte und ein Panel mit dem Herrn Bowman von Palantir hat, das dann auch noch so ein bisschen am Thema vorbeiging, weil da hatte auch die Frau von SchwarzDigis richtig recht. Das Thema Palantir ist ja nicht primär eins der digitalen Souveränität, sondern ist ja eins, was ist das eigentlich für ein Unternehmen, für was wird diese Software gemacht und bewusst gemacht und was ermöglicht sie auch, und was hat eigentlich auch das Unternehmen für einen, ich will fast sagen, verfassungsfeindlichen Hintergrund. Und dann, glaube ich, eher in der zweiten Reihe das Thema, dass natürlich, wenn ich Palantir-Software verwende, ich selber nicht digital souverän bin.
4: Dann abschließend, was wären deine Forderungen für die Zukunft bei einem solchen Festival in Richtung FETM und IAK?
5: Ja, ich glaube, die Angst, die man auch so ein bisschen ab und zu überhörte, wenn da so Leute von den Veranstaltern an einem vorbeiliefen, diese große Angst, in irgendwie kontrovers und politisch zu sein, die hat jetzt genau das erreicht, was man vermeiden wollte, nämlich, dass man hochkontrovers und politisch ist und dass in der Medienberichterstattung des SWR, nicht des der Badischen Zeitung, die scheinen ja mit Festivalveranstalter gewesen zu sein und haben einen Artikel, der sich fast schon wie die Pressemitteilung des Veranstalters lief, veröffentlicht, dass man jetzt ein Festival hatte, bei dem es nur darum ging, dass man Palantir eingeladen hat in der ganzen Berichterstattung. Und da würde es mich doch freuen, wenn man vielleicht in Zukunft mal überlegt, ob es nicht interessanter, spannender und vielleicht auch zielführender wäre, wenn man auch die Zivilgesellschaft in solche Festivals einbezieht und auch in die Panels einbezieht und vielleicht auch auf Panels diskutiert und Fragen aus dem Publikum zulässt.
4: Das sagt der ehemalige Stadtrat Sebastian Müller, der unter anderem auch eine Petition gegen die Nutzung der Software Gotham von Palantir durch die baden-württembergische Polizei in der Vergangenheit initiiert hatte. Wir haben mit ihm gesprochen über das Capsule Innovation Festival, bei dem ein führender Vertreter von Palantir eingeladen war.
2: Noch ein Nachschlag.
6: Mitte September hätte im Fall Rickenbach der neue Prozess beginnen sollen. Schauen wir aber erst einmal zurück. Im Dezember 2023 wurde im Südschwarzwald Mahdi Benatscha umgebracht. In den Kopf geschossen, der Leichnam wurde zerteilt und dann innen reingeschmissen. Nach einem umstrittenen Deal zwischen dem Angeklagten, der Staatsanwaltschaft und dem Landgericht Waldshut-Tiengen kam der Täter mit einer Strafe von knapp 7 Jahren wegen Totschlags davon. Radio Dreieckland berichtete ausführlich. Nachdem die Schwester von Mahdi Benatscha erfolgreich gegen das Urteil Revision eingelegt hatte, hob der Bundesgerichtshof vor einigen Monaten das Urteil des Landgerichtes auf. Das Landgericht hat dann für den 21. September den Prozessbeginn terminiert. Nun muss das Landgericht prüfen, ob Mordmerkmale vorliegen. Heute,
2: 20. Juli,
6: teilte der Vizepräsident des Landgerichts Waldshut-Tiengen mit, dass man erwäge, den Prozessbeginn auf die zweite Novemberhälfte und den Dezember zu vertagen. Hintergrund ist, dass der zuständige Vorsitzende der Schwurgerichtskammer, der ab dem 21. September eigentlich hätte verhandeln sollen, mittlerweile zum Direktor eines Amtsgerichts befördert wurde und den Prozess deshalb nicht mehr führen kann. Der Vorsitzendenposten ist aktuell unbesetzt und das Schwurgericht meint, es sei angemessen, dass erst wenn dieser Vorsitzendenposten erneut besetzt ist, die Verhandlung startet. Radio Dreieckland wird die weitere Entwicklung beobachten und berichten.
2: Das war Fokus Südwest, zusammengestellt bei Radio Dreieckland 102,3 MHz Freiburg am 23. 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

0: Wetter war ja lange Zeit das Go-To-Thema für den Smalltalk, wenn man sich nicht genauer kennt. Aber seit einigen Jahren ist ja das Wetter jetzt auch nicht mehr so das unschuldige Thema vor dem Herrn. Spätestens seit der letzten Hitzewelle Ende Juni, die wirklich Rekordtemperaturen hier in Deutschland meilenweise gesprengt hat, ist das Wetter ein Thema, was immer politischer wird. Und mit dieser Hitzewelle hat sich mein jetziger Gast Bernhard Mühr, Meteorologe vom KIT, also vom Karlsruher Institut für Technologie, hat sich einen, war Mitautor eines Berichtes, der diese Hitzewelle Ende Juni beschrieben hat. Und er ist jetzt bei uns im Interview und erstmal vielen Dank, dass Sie sich die Zeit genommen haben.
1: Ja, sehr gerne.
0: Sie sind ja vom Hause aus Diplom-Meteorologe und Sie haben wahrscheinlich am Kapitel oder am Teil des Berichts mitgeschrieben, der sich mit der Entstehung der Hitzewelle Entstehende Hitzewelle, wie sie entstanden ist, wie sie dann über Europa gewandert ist, mit am meisten mit beschäftigt. Könnten Sie uns mal aus Ihrer Expertise mal dem Hörer vermitteln, wie das eigentlich genau passiert ist, wie so eine Extremhitzesituation in Europa, die ja jetzt in den letzten oder eigentlich nicht so für solche Hitze bekannt ist, entstehen konnte?
1: Ja, also ein weites Feld. Diese Hitzewelle war schon besonders. Also grundsätzlich braucht es ja für hohe Temperaturen oder für sehr hohe oder extreme Temperaturen bei uns in Mitteleuropa und in Deutschland ja schon mehrere Zutaten. Ja, dann natürlich eine Warmluftzufuhr, also von afrikanischer Heißluft am besten, also direkt aus Süden oder Südwesten, die zu uns gelangt in einem kontinuierlichen Strom bis in große Höhen am besten, Atmosphäre, also nicht nur jetzt bodennah, sondern auch in den untersten 2, 3, 4 Kilometern. Metern am besten oder noch höher. Dann brauchen wir wolkenlosen Himmel möglichst, dass auch die Sonne mithelfen kann. Und das tut sie ja im Juni. Wir haben ja den Sonnenhöchststand im Jahresverlauf jetzt schon hinter uns oder gehabt während dieser Hitzewelle. Also wir haben die maximale tageszeitliche Erwärmung durch die Sonneneinstrahlung. Und wir brauchen relativ trockene Luft auch und trockene Böden, dass eben nicht so viel Energie verloren geht in die Verdunstung. Weil die Verdunstung benötigt auch Energie und die trägt dann oder die fehlt dann zur Erwärmung der Luft. Ja, also es ist nicht beliebig viel Energie vorhanden und je mehr man also in die Erwärmung der Luft stecken kann von der solaren Energie, die wir kriegen durch die Einstrahlung, desto höher werden die Temperaturen am Ende. Ja, wir haben die kurzen Nächte, also die Nacht ist auch jetzt nicht dazu da oder geeignet, da große Abkühlung oder lange Abkühlung herbeizuführen, weil ja um 5 Uhr oder um 5 schon wieder die Sonne aufgeht. Also das sind die Zutaten, die wir brauchen. Und wir brauchen auch keinen Sahara-Staub. Das war ja auch in den letzten Jahren ab und zu ein Thema, der wiederum auch ja teilweise sogar Wolken erzeugt oder zumindest dann auch präsent ist und die Einstrahlung dann doch ein bisschen behindert. Und das reicht schon eben aus, um die Rekorde nicht purzeln zu lassen. Also für Rekorde, sonst wären es ja auch keine Rekorde, muss alles passen. Und das war in diesem Jahr ganz, ganz außergewöhnlich.
0: Könnte man dann schon fast sagen, in dieser Zeit, Frankreich hat ja jetzt schon in 2 Monaten 3 solcher Hitzewellen erlebt, ist für uns ungünstig, wirklich die perfekten Bedingungen für so eine Hitzewelle oder für eine solche Hitzesaison, wie man es jetzt in Frankreich sieht, eigentlich ungünstig zusammengekommen. Warme Luft, kurze Nächte, warme Temperaturen, wenig Bewölkung. Wie wahrscheinlich war es, dass es genau all diese verschiedenen Faktoren alle auf einmal passieren, vor allem in Europa jetzt eigentlich Anfang Sommer?
1: Ja, wir müssen also sagen wir Westeuropa und Mitteleuropa, also es war jetzt nicht ganz Europa unter einer Hitzeglocke, wo es auch teilweise in Dänemark auch ein neues Landesrekord oder neuen Allzeitrekord gegeben hat, auch in weiter im Osten, in Tschechien, auch in Polen gab es neue Allzeitrekorde der Temperatur. Ich möchte vielleicht auch die Besonderheiten oder die ungewöhnlichen Aspekte ansprechen, die wir eigentlich in den vergangenen Jahren so nicht gehabt haben. Eben so früh im Jahr, schon im Juni, solche Rekorde hinzubekommen, ja, mit bei uns über 40 Grad, deutlich über 40 Grad. Also diese Intensität der Hitze Ende Juni ist schon ungewöhnlich, weil da sind die Wassertemperaturen so ringsrum, auch im Mittelmeer und auch auf dem Atlantik, die haben noch nicht ihre höchsten Werte. Ja, das ist passiert eigentlich eher gegen Mitte, Ende August, sogar teilweise Anfang September erst. Da ist die Wassertemperatur auf ihrem Höhepunkt angelangt. Ja, auch die obere Atmosphäre ist noch nicht bei ihrem Maximum angelangt von der Temperatur im Jahresgang. Also das ist ein Punkt so früh im Jahr, der ganz außergewöhnlich ist. Der zweite ungewöhnliche Punkt ist auch die Andauer der Hitzewelle. Ja, wir müssen fast 2 Wochen hier von 2 Wochen sprechen. Nicht bei uns jetzt in Deutschland unbedingt, aber die Hitzewelle als Gesamtes, wie sie sich dann von Südwesten, von Spanien kommend, über Frankreich dann vorgearbeitet hat bis zu uns nach Mitteleuropa und dann auch nach Österreich. Tschechien. hier in Dänemark und so weiter. Also fast 2 Wochen diese Konstellation. Ja, und die Andauer eben, das ist schon das Außergewöhnliche, die Intensität, die Andauer und die Zeit so früh im Jahr. Ja, wir kennen unsere Rekorde, die alten Rekorde, die sind nicht aus dem Juni, sondern die sind immer entweder so Mitte, Ende Juli oder sogar erst im August, die 40 Grad beispielsweise. Ja, und wir in Deutschland hatten ja 3 Tage hintereinander mit über 40 Grad, jetzt nicht überall im ganzen Land, aber doch großflächig. Und das war schon ein neues Phänomen fast schon, also wie wir es vorher noch nicht beobachtet haben. Und die alten Rekorde wurden ja geradezu pulverisiert, also nicht nur um 1/10 Grad nach oben so langsam erweitert, sondern es war ja gleich teilweise mehr als 1 oder fast 2 Grad wärmer als der bisherige Rekord. Also auch dieser neue Sprung nach oben von der Temperatur her, das war schon ganz außergewöhnlich und hat uns schon alle ja fast erstaunt, möchte ich sagen, die sich mit der Materie befasst haben.
0: Sie haben ja eben erstaunt, Ihre Kollegen waren ja wirklich auch erstaunt, wie ich das aus dem Bericht rausgeholt habe, dass es wirklich so früh schon so warm war. Wie hoch war denn, Sie werden sich ja mit statistischen Modellen sehr gut auskennen, wie hoch war denn die Wahrscheinlichkeit, bevor diese Konstellation gab, quasi vor diesem Sommer, dass es so früh im Jahr schon so heiß wird? Gibt es da eine ungefähre Schätzung, wenn man jetzt die Zahlen oder die Ergebnisse von diesem Jahr noch nicht mitrechnet, dass es so früh im Jahr jetzt schon so warm wird?
1: Ja, also so eine genaue Zahl kann ich Ihnen ja gar nicht nennen. Also eine Jährlichkeit oder eine Wiederkehrperiode, das ist ja so ein Maß, wie oft oder wie viele Jahre dauert es, bis sich sowas wiederholt. Also ein tausendjähriges oder ein 5000-jähriges Ereignis, das haben wir jetzt nicht ausgerechnet oder noch nicht betrachtet. Auf jeden Fall kann man sagen, das war schon dadurch, dass es eben neue Rekorde so extrem gab und wir haben ja die Messreihen, die reichen ja schon mehr als 100 Jahre zurück bei uns. Also wir reden jetzt nicht von den letzten 10 Jahren, sondern von den letzten über 100, fast 200 Jahre teilweise, wo wir solche Temperaturen nicht hatten bei uns. Also da sieht man schon, das ist schon mehr als außergewöhnlich und schon sehr unwahrscheinlich eigentlich, dass wir solche Temperaturen bekommen würden und dann auch wieder in Zukunft bekommen. Also ich gehe mal davon aus, wo man soll ja nie sagen, aber dass solche Temperaturen erstmal wir nicht wieder erreichen, eben weil diese Konstellation doch, dass da alles so optimal jetzt hier aus Temperatur sich zusammenpasst, das wiederholt sich sicher nicht so schnell.
0: Jetzt gab es ja auch in der Berichterstattung, wurde immer wieder eine Omega-Konstellation, also quasi, wer jetzt sich mit Griechisch nicht so gut auskennt, Omega sieht ungefähr aus wie ein nach unten offenes
1: Hufeisen, genau.
0: Hufeisen. Ja. Können Sie ein bisschen mal, Sie kennen sich mit der Materie besser aus als ich, mal den Zuhörer beschreiben, wie kann man sich so eine Omega-Konstellation eigentlich genau vorstellen? Weil ich kann jetzt auf einer Karte ein Omega zeichnen und das dann schön bunt einfärben. Aber was waren die Auswirkungen dieser Konstellation? Wie hat das dazu geführt, dass so warme Luft eigentlich von Süden bis nach Deutschland, Dänemark und Teile von Polen weitergekommen sind?
1: Ja, kurz zur Beschreibung Omega-Lage, so sagen wir da dazu. Das ist eigentlich ein typischer Begriff aus dem Winterhalbjahr. Ja, und das zeigt ja auch wieder die Ungewöhnlichkeit. Eigentlich im Sommer treten solche extremen Omega-Lagen eigentlich gar nicht oder nur ganz selten oder nur kurz auf, jedenfalls nicht in dieser andauernden Intensität. Omega-Lage heißt, also wenn man sich ein Hufeisen vorstellt, das nach unten offen ist, man sich die Strömung vorstellt, die folgt quasi diesen griechischen Großbuchstaben Omega, so in einem Riesenschwung, zieht die dann von der Biskaya nach Norden, biegt dann über Südskandinavien wieder nach rechts, also nach Richtung Osten, Südosten ab und wandert dann über Osteuropa Richtung Griechenland wieder nach Süden. Also das ist so eine Linie, die eben diesen Bogen beschreibt. Wir haben in der Mitte von dem Omega, wo eben dieser Berg ist, dieser Warmluftberg, da liegt eben dieses Hochdruck Gebiet am Boden und in der Höhe. In der Höhe heißt 5 Kilometer, 6 Kilometer oben in der Atmosphäre. Da muss man ja auch mal hinschauen. Und flankierend im Westen und im Osten jeweils ein Tiefdruckgebiet. Also jetzt über Richtung Portugal und auf dem Atlantik draußen auf der einen Seite und im Osten über Griechenland und Richtung Türkei. Da haben wir jeweils Tiefdruckgebiete gehabt. Also diese Konstellation Tiefdruckgebiet, Hochdruckgebiet bei uns, Tiefdruckgebiet über Südosteuropa. Das ist diese stabile Omega-Lage. Ja, die zeichnet sich genau durch diese Stabilität aus. Im Winter kann die wochenlang anhalten, auch monatelang sogar, in ihren Grundzügen zumindest, und dann entsprechend dann das Wetter bringen. Im Winter gibt es natürlich keine Hitze, das Gegenteil. Aber im Sommer ist diese eben, weil wir diese intensive Sonneneinstrahlung haben, wenig Wolken, Hochdruckeinfluss, die ist dann eben dafür verantwortlich, dass wir diese hohen Temperaturen hinbekommen. Also die Stabilität ist eigentlich das Besondere. Deswegen spricht man von Omega-Lagen. Es gibt viele Wetterlagen, aber diese ist diese, die auch im Winter eben Anwendung findet und Eingang auch in den Medien und die Berichterstattung gefunden hat. Das ist eine wirklich, Omega-Lage ist eine beherrschende Wettersituation, die Auswirkungen auf ganz Europa hat. Wenn man unter dem Tief sitzt, entsprechend nicht so prickelnd. Also die in Griechenland, die Urlauber, die dort waren, oder in der Ägäis oder Richtung Türkei, ja, die waren gar nicht begünstigt, jetzt von der Temperatur her, sondern die hatten zu kaltes Wetter. Also das östliche Mittelmeer, unsere Hitzewelle korrespondiert mit zu kalten Temperaturen im östlichen Mittelmeer und zu kalten Temperaturen ganz Richtung Portugal und auf dem Atlantik draußen, und hier in der Mitte eben diese hohen Temperaturüberschüsse. Das ist ja so das klassische Omega-Muster.
0: Sie haben jetzt erwähnt, dass das ja eigentlich eher eine Wetterlage oder eine Lage in Europa ist, die man eher im Winter antrifft. Spielt da der Klimawandel als Phänomen mit rein, der diese Wetterlage begünstigt hat? Oder wäre das auch ohne den Klimawandel dann natürlich wahrscheinlich mit niedrigeren Temperaturen möglich gewesen? Oder ist da wirklich der Klimawandel mit erhöhten Meerestemperaturen und veränderten Wetterlagen und veränderten Strömungslagen in der Atmosphäre, hat das das begünstigt oder war das hauptsächlicher Verursacher? Wie ist da Ihre bis jetzige
1: Ja,
0: Einschätzung?
1: das ist immer ein bisschen schwierig, den direkten Zusammenhang nachzuweisen. Natürlich liegt der Verdacht nahe, und sicher spielen die höheren Temperaturen insgesamt in der Atmosphäre, die wir ja haben und die man auch nicht wegdiskutieren kann. Also höhere insgesamt global höhere Wassertemperaturen, global höhere Temperaturen in der Atmosphäre weit insgesamt eine Rolle oder eine wichtige Rolle sogar. Das ist sicher eine Zutat. Natürlich, je höher der Energieinhalt der Atmosphäre, desto eher können natürlich auch extreme Temperaturen und neue Rekorde erzielt werden. Und das ist ja nicht nur bei uns der Fall. Wenn man mal so die letzten Monate, Jahre zurückgeht, es treten ja auch woanders mal immer neue Rekorde, Hitzerekorde auch auf. Nach unten gibt es schon auch neue Rekorde. So ist es jetzt nun nicht, dass es heißt, es wird immer alles wärmer. Also man kann entsprechend immer, wenn man eine extreme Strömung oder eine Abweichung in eine Richtung hat, in die nach oben, in die positiven Temperaturüberschuss, gibt es immer eben auch Regionen, die dann zu kalt sind gleichzeitig. Ja, also es kann nicht alles überall gleichzeitig wärmer werden. Das funktioniert physikalisch nicht. Es gibt immer eine Gegenbewegung. Ja, wie jetzt in diesem Fall bei uns eben Griechenland und auch Portugal, die eben kühler waren als üblich. Das ist klar. Aber natürlich, Sie haben recht, die höheren Temperaturen des Wassers insgesamt und der Atmosphäre spielen sicher eine Rolle. Die Frage ist halt, wie wirkt sich das auf die Stabilität oder auf die Persistenz, also auf die Andauer der Großwetterlagen? Die braucht man ja dafür. Eine Hitzewelle steht ja nicht von einem Tag auf den nächsten, sondern das braucht ja einen Vorlauf und eine gewisse Zeit, auch trockene Böden. Das heißt, die Wochen davor sollte jetzt nicht zu viel Regen gefallen sein, dass alles unter Wasser steht oder die Böden jetzt gesättigt wären. Das ist natürlich für Hitze eher kontraproduktiv für neue Hitzerekorde. Also es gehört viel mehr dazu, als jetzt nur die 3 Tage oder die Woche anzuschauen, in der die Hitze jetzt aufgetreten ist. Das hat einen Vorlauf, hat eine Vorgeschichte. Man muss die Großwetterlage anschauen und nicht nur die über Europa, weil wir sind ja eingebettet in die hemisphärische, also in die Zirkulation der gesamten Halbkugel, der Nordhalbkugel. Und wir müssen schon. Wir sind nicht unabhängig davon, was jetzt in Amerika passiert, in Nordamerika oder über Japan. Das hat natürlich alles Auswirkungen von der Zirkulation her, wie es auch bei uns zugeht. Also man muss immer den Blick weiter schweifen lassen oder öffnen, als jetzt nur sein Deutschland oder sein Europa anzuschauen. Die Strömungsverhältnisse sind da natürlich umspannend, also hemisphärisch umspannend. Also Nordhalbkugel ist da ganz wichtig. Ja, also die höheren Temperaturen. Temperaturen sicher eine Zutat, aber es braucht halt noch mehr.
0: Wir sind ja jetzt noch nicht am Ende des Sommers angelangt und es gibt ja wahrscheinlich immer gegen Ende des Sommers oder also Ende August, Mitte August bis September rein immer noch die Wahrscheinlichkeit, dass solche Hitzeperioden, Hitzewellen sich wieder aufbauen. Wie sehen Sie da die Wahrscheinlichkeit, dass jetzt nicht unbedingt so, wie wir sie jetzt an Ende Juni erlebt haben, wie hoch sehen Sie die Wahrscheinlichkeit, dass eine Hitzewelle sich wieder in Europa aufbaut, die wirklich vergleichbare Temperaturen wieder im Deutschland und in großen Teilen Westeuropas aufbauen kann. Gibt's da irgendeine seriöse Schätzung, die Sie irgendwie mitteilen können, oder ist das einfach bislang noch nicht klar, wie die Strömungsverhältnisse und Druckverhältnisse sich bis dahin ändern könnten?
1: Ja, das sind auch mehrere Punkte, die Sie da ansprechen. Also grundsätzlich mal ist die Wahrscheinlichkeit nicht besonders hoch, dass wir nochmal in Deutschland 41,8 Grad, so heißt nämlich der neue deutsche Rekord, der Allzeittemperaturrekord, den wir in Sachsen-Anhalt aufgestellt haben, am 27. Juli, Juni, Entschuldigung, dass wir den nochmal erreichen oder übertreffen. Die Wahrscheinlichkeit ist mal grundsätzlich nicht hoch. Ja, sonst wäre es ja auch keine Rekorde, wenn wir jedes Jahr neue Rekorde kriegen würden, sind es ja dann keine besonderen Ereignisse mehr. Also die Wahrscheinlichkeit grundsätzlich, wenn man das schon mal sagt, die ist nicht besonders hoch, liegt man sich ja schon mal nicht falsch. Ohne dass man überhaupt in eine Langfristprognose sich zu Gemüte führt. Grundsätzlich, ja, Sie haben recht, wir haben noch den ganzen August vor uns und ich hatte ja eingangs erwähnt, dass die höchsten Temperaturen, eigentlich früher zumindest, die höchsten Jahrestemperaturen sehr gerne Mitte, Ende Juli oder erst im August sogar. Anfang, ja, sagen wir mal, bis Mitte August ist so der Zeitraum, dann werden die Nächte einfach zu lang schon wieder. Bis Mitte August ist so der Zeitraum, wo man indem wir diese extremen Temperaturen hinbekommen können. Also da haben wir jetzt noch ungefähr 3 Wochen Zeit sozusagen. Danach kommen wir nicht mehr, sicher nicht mehr Richtung September, nicht mehr in die Nähe der 40-Grad-Marke, auch theoretisch nicht. Ja, wie stehen die Chancen? Also generell nicht besonders hoch, aber Langzeitprognosen sind immer sehr schwierig. Ja, wenn man wissen will, wie das Wetter wird über jetzt die nächsten 5 bis 7 Tage hinaus, wird das in der Regel schon schwierig und nicht so sehr verlässlich. Zumindest geht es jetzt nach dieser Delle, die wir haben. Wir haben ja aktuell eher eine nördliche Luftmasse, die kommt aus Norden und es ist eher kühl. Die meisten sicher angenehm, also im 20er-Bereich die Höchsttemperaturen, also trotzdem recht trocken und viel Sonnenschein für diese Woche. Es geht in Richtung Ende der Woche wieder aufwärts mit der Temperatur, deutlich aufwärts und wir werden sicher auch wieder die 30 Grad sehen. Aber 40 Grad und mehr ist jetzt erstmal aktuell nicht in Sicht.
0: In dem Bericht werden ja auch die Folgen für eigentlich für alle Lebensbereiche, Sie haben ja die Böden schon angesprochen, Wassertemperaturen sind in wirklich unbekannte, jedenfalls natürlich unbekannte Regionen geklettert. Ich habe, glaube ich, in Ihrem Bericht irgendwas von 28 Grad Wassertemperaturen, glaube ich, im Rhein gelesen, was für die dort lebende Flora und Fauna nicht sonderlich hilfreich waren. Wir haben jetzt im Vorgespräch, Sie waren ja jetzt heute am Tag unterwegs, Infrastruktur ist belastet, Straßen platzen auf. Gab es ja auch viele Bilder, wie einfach der Zement oder der Teer einfach darunter leidet, aufbricht oder zerfließt. Das Beispiel ist ja die Straßenbahn in Leipzig, die jetzt nicht mehr
1: Richtig.
0: befahrbar ist. Sie als Meteorologe können das ja wahrscheinlich irgendwo auch mit verstehen, dass dann solche Extremtemperaturen Folgen auch nicht nur für die Umwelt, sondern auch für die Menschen haben. Aus Ihrer Sicht, welche Anpassungsmaßnahmen müsste man jetzt als Privatperson oder vielleicht auch als Regierung treffen, um solche Hitzewellen, die jetzt vielleicht nicht in dem Ausmaß, wie wir sie jetzt gesehen haben, aber dann doch schon vergleichsweise mit so vergleichsweisen hohen und vor allem lange Hitzeperioden, was könnte man da am besten machen, um den vor allem menschliches Leben und vielleicht auch im zweiten Sinn noch die Umwelt mit zu entlasten?
1: Ja, ein weites Feld, natürlich das, was jeder Einzelne tun kann für sich und seinen Lebenswandel, klar, sich entsprechend verhalten.

0: Das ist ja immer nur, wenn die Sonne direkt noch zusätzlich auf den Körper einwirkt, also auf die Haut scheint oder auf den Asphalt, auf den Erdboden, dann kommen ja nochmal höhere Temperaturen da zustande, gefühlt zumindest. Die Bodentemperaturen gehen auf 60 Grad teilweise oder noch darüber sogar. Auf der Haut fühlt es sich entsprechend auch heiß an. Also das sollte man natürlich vermeiden, ja, durch Kleidung und durch Kopfbedeckung, ausreichende Flüssigkeitszufuhr. Das sind natürlich die Dinge, die man da beherzigen sollte. Das ist klar. Infrastruktur, ja, das ist ein weites Feld. Wir sollten schon in Zukunft, natürlich über Nacht geht das auch nicht, aber zumindest mal dran denken oder in die Planungen mit einschließen, dass solche Temperaturen oder 35 Grad und mehr auch mal über längeren Zeitraum als nur ein, zwei Tage im Sommer bei uns durchaus häufiger vorkommen können in den nächsten Jahren. Also da wäre es schon hilfreich, sich dann Materialien zu überlegen oder die zu verwenden, wie jetzt in Leipzig, wie Sie sagen, dieser Teer, der dann rausquillt und die Schienen dann nicht mehr befahrbar macht, und auf den Straßen natürlich auch Fugen wo Brücken gewissermaßen aneinanderstoßen oder mit der Fahrbahn dann verbunden werden, auch dann sich Wülste bilden. Die Blow-ups natürlich, die kennen wir schon aus vergangenen Jahren, eben wo auch so ganze Platten sich anheben, Betonplatten von Autobahnen. Also dann natürlich hilft das schon auch mal zu schauen, wie machen das unsere spanischen Kollegen oder unsere südfranzösischen, die ja mit solchen Temperaturen schon länger Umgang haben. Auch in den USA kann man mal schauen. Die haben natürlich eher da geringere Probleme, was solche Maßnahmen oder solche Temperaturen dann da betrifft für ihre Infrastruktur. Das ist sicher nicht verkehrt. Im Haus, ja, wir sind auch oder viele Wohnungen auch nicht ausgelegt jetzt auf längere Zeit mit Temperaturen Richtung 40 Grad oder darüber, zumal auch die Nächte jetzt keine wirkliche Abkühlung brachten. Wir hatten auch einen neuen deutschen Rekord aufgestellt, was die nächtliche Tiefstemperatur betrifft. 29,4 Grad, muss man sich mal vorstellen. Das war die nächtliche Tiefstemperatur, fast 30 Grad. Also kälter wurde es nicht in der Nacht. Ja, und dass man da nicht erholsam schlafen kann, das liegt ja auch auf der Hand. Nein, natürlich kann man, auch wenn es jetzt CO2-Bilanz nicht besonders gut ist, aber eine Klimaanlage hilft dann natürlich schon. Das muss man einfach sagen, ja. Und also wer das kann und die Möglichkeit hat, sich da vor allem Dachgeschosswohnungen oder im oberen Stockwerken oder mit Leichtbauweise, die sich besonders schnell aufheizen, entsprechend sich da auszurüsten, das ist sicher eine relativ einfache Maßnahme, die man da zumindest für den nächsten Sommer da ergreifen kann und vielleicht sollte sogar. Ja, also da gibt es unterschiedliche gegen die Wassertemperaturen in den Flüssen kann man wenig tun, die zu kühlen, für kühlere Temperaturen zu sorgen, das ist klar. Aber sonst, was Infrastruktur angeht, da sollte man doch sich resilienter machen in Zukunft. Das ist sicher also nicht verkehrt, wenn man die Planungen entsprechend dahin vorantreibt.
1: Und mit diesem Einblick oder mit diesem Ausblick auf die Zukunft danke ich Ihnen. Das war Bernhard Mühr, Diplom-Meteorologe aus Karlsruhe, unter anderem tätig für das Karlsruher Institut für Technologie und Mitautor eines Berichtes über die Hitzewelle von jetzt Ende Juni. Ich danke Ihnen vielmals für Ihre Zeit und dass Sie sich die Zeit für uns genommen haben.
0: Sehr gerne.
2: 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Und heute ist eine Ausgabe vom Montag, den 27. Juli 2026. Stimmt das Datum nicht? Hört die Sendung in der Wiederholung. Heute hörtet ihr zwei Beiträge, und zwar zuallererst das Focus Südwest vom vergangenen Donnerstag, den 23. Juli, zum Thema Stuttgart ist heiß, Bebauung des Rosensteinquartiers würde Stuttgart heißer machen im Zuge des Stuttgart 21 Projektes. Dann das Capital Innovation Festival und das in der Kritik stehende US-Unternehmen Palantir. Diesen Beitrag gibt es übrigens auch nochmal extra auf dem Autoportal der Freien Radios, www.freien-radios.net. Zusammengestellt wurde das Focus Südwest von Konrad von Radio Dreieckland aus Freiburg. Und das Focus Südwest geht jetzt in den August in die Sommerpause. Dann extreme Temperaturen im Sommer, ein Interview mit Bernhard Mühr. Das war ein Beitrag von Asmus von Radio Frei aus Erfurt. Und wie erwähnt, Bernhard Mühr ist Diplom-Meteorologe und Co-Autor eines Berichts des Karlsruher Instituts für Technologie zu dieser Hitzewelle im Juni. An Musik hörtet ihr heute nur das Lumpenpack mit Warm im Altenheim. Und damit sage ich Tschüss, danke fürs Zuhören. Gleich gibt's wieder Radioaktiv zu hören um 20 Uhr beim Moderfunk. Nächste Sonderausgabe gibt's am Morgen, Dienstag um 16 Uhr.

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Hello dear friends, hello liebe Freunde der Sterne. Dear friends of the stars, du bist hier bei Switch für immer Punk gelandet. You're here, landed on Switch für immer Punk auf den wunderbaren Zauberfrequenzen 89,6 im mitten großen Megahertz. In der alten Feuerwache live aus Mannheim. Oh! Und beim lieben tollen www.bermudafunk.org Radiosender, der frei ist. Und auf der 105,4 MHz kann man das auch einstellen. Das super coole Radio in Heidelberg. Oh! Oh mein Gott! Und es ist heute der 19. Juli 2026. Und 23.03 Uhr, bei mir zumindest gerade und vielleicht bei dir auch, oder du hörst diese Sendung einfach in einer Wiederholung oder auch auf Podigy.io, Switch Punkcast Podigy.io, gib es einfach ein oder auf anderen Podcasts, da lade ich sie mal hoch, öffne ich sie mal. Ja, hey, okay, in der nächsten Stunde wirst du hören, wieso das Leben von einer Person, von den 8 Milliarden Menschen eine Person spielt. Hi, ich bin Sibel und Eric, mein gelber kleiner Best Friend ist an meiner Seite und heißt dich ebenfalls willkommen. Und weshalb du mir zuhören könntest, ehrlich gesagt, ich habe keine Ahnung. Irgendwas hat dich vielleicht einfach auf diese Frequenz geführt und ich bin so, so mega dankbar darüber. Gemeinsame Momente in deiner wertvollen Lebenszeit mit mir zu teilen. Und vielleicht macht es irgendwas hier mit dir. Vielen, vielen Dank, dass du da bist. Falls ich verstörend auf dich wirken sollte, schieb's in irgendeinen leeren Karton in deinem Kopf. Und dann vielleicht switchst du auch einfach wieder weiter. Mach's dir bequem, so oder so. 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

Ey, Walla. Ein Unfall sagt nicht, ich komme. Kaza geliyorum demez. 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Alles weg. Alles weg. All gone. All gone. Hepsi yok oldu. Hepsi yok oldu. Jedenfalls bemerke ich Samstagmorgen, gestern, es ist alles in viel Zeit und Liebe geschriebene für die heutige Radioshow einfach so von meinem Notebook verschwunden. Kommt der komplette Ordner einfach weg. Puff hat's gemacht. Und es ist, keine Ahnung, auch Coral, mein lieber Neffe, hat alles nachgecheckt. Doch es ist so sicher wie ein Lichtschalter, den du drückst und weißt, das Licht geht an. Der Ordner ist für immer im lieben Universum verschwunden. Wie als ob das jemand genommen hat, gelöscht hat, aber nicht mal, also ich habe es nirgends gefunden, nicht im Papierkorb, nicht in einer anderen Datei, nirgends, es ist weg. Und ich frage mich, wo liegt hier das Geschenk darunter? Es ist 13.49 Uhr am Samstag und noch habe ich keine Antwort. 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Vielleicht war es eine Sternenreinigung. Maybe it was a star cleaning. 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Ich bin so gespannt. Ja. Vielleicht schaust du auch jetzt gerade Fußball oder so. Das Endspiel. Ich freue mich, dass man das nachhören kann. Ich liebe die elektronische und die technische Welt und die Funkbrenn und die liebe Medienwelt und alles. Echt. 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Achso, am Anfang haben wir uns meinen Wasserkocher gehört. At the beginning, this was Paris and this is my water kettle. Yeah. So, it is a tuja durch ilk başta. Und im Hintergrund läuft Jamaican Dub. The Keepers of Sound, Kingston Experiments, Volume 8, from 1973, Kingston Archive. From Yard Dub Archives. 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Es ist Freitag, also ein Tag vor dem Samstag, es war ein Horrorwochenende fast. 23.14 Uhr und durch das offene Küchenfenster höre ich meine Neffen und ihre Freunde lachen und unterhalten in der Garage. Ich nehme einen Schluck Lorbeertee mit Zimtstange und schaue mir die E-Mails an. Endlich.
Im Spam sehe ich ein mir bekannter Name. Ich öffne die E-Mail und mein Herz pumpt, glaube ich, jetzt 5 Liter Blut. In der Minute. Und Schock. Und ich reagiere und ich korrigiere es sofort aus Verantwortung heraus über diesen so dummen Bockmist, den ich da fabriziert habe. Und jetzt an alle, die in den vergangenen Shows zugehört hatten oder meine Erfahrung mit der Telefonseelsorge. Ich habe einen riesengroßen Fehler begangen, in der ich wirklich manche Werte wie die Anonymität der Telefonseelsorge-Mitarbeitenden missachtet habe. Darüber habe ich echt 0,0 nachgedacht. Ich bin so sorgsam in so vielem. Und in diesem Fall habe ich das überhaupt nicht bedacht. Und ich weiß nicht, wie mir das durchgehen konnte. Das hätte mir echt nicht passieren dürfen. Weißt du, es ist so, wie wenn du leise sein musst, weil da irgendjemand schläft, aber in dem Moment stoßt du irgendwie, fällt dir ein Glas runter. Es ist echt verrückt. Und manchmal glaube ich echt, ich bin irgendwie nicht ganz dicht oder so. Und weißt du, mein Herz, das wollte eigentlich nur mitteilen, wie wertvoll die Arbeit dieser Ehrenamtlichen ist und wie die Menschen da sind und was da halt so passiert mit einem. Und ich habe natürlich alles gleich sofort gelöscht, alle Radioshows, alle Texte, man kann nichts mehr finden. Und ich hoffe so sehr, dass echt bei niemandem irgendwie ein Schaden entstanden ist oder dass sich da jemand wiedererkannt hat. Ich meine, ich habe ja nichts Schlimmes gesagt, aber es ist halt echt krass und ich werde morgen da persönlich vorbeigehen und fragen, wie ich das sonst noch wieder gut machen kann. Es tut mir wirklich aufrichtig leid, vorher nicht gefragt zu haben und nicht mitgedacht zu haben. Also das passiert mir echt nicht wieder und ich brauche einige Zeit, um mir das selbst zu verzeihen. Ja. Und was ich noch dazu sagen möchte, ist, dass viele Pfade gibt es zum Glücklichsein. Und der Weg in der Telefonseelsorge war es halt für mich nicht. Doch ich hätte es bereut, wenn ich diesem inneren Ruf nicht gefolgt wäre. Ich bin jetzt viel schlauer geworden natürlich. Und dass man dem nachgeht, was einem aus dem Inneren, aus dem Herzen, Inneren rauskommt. Auch wenn es nicht das ist, was man dann macht, aber so. Aber wenn du es nicht machst, dann wird es dein Leben lang dich begleiten und du hättest gesagt, ach, hätte ich doch. Sagen wir lieber, okay, es war es nicht, aber war eine coole Erfahrung. Und bringt dann immer weiter, weißt du? Also wenn irgendwas in dir brennt, dann geh da hin. Und was ich noch sagen will, ist, dass man wirklich jederzeit, in jeder Krise oder wenn irgendwas ganz Schlimmes ist und man wirklich sich alleine oder lost fühlt, man kann immer die Telefonseelsorge anrufen. Und am anderen Ende der Leitung sitzen immer Engel, die selbstlos einem ihr Bestes schenken. 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
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Und jetzt sitze ich hier in der Küche, starr auf den leeren Editor. Der Cursor blinkt mich an mit diesen, ich guck zurück und mit dieser niedergeschlagenen Heizemotion, mit dem, was ich gemacht habe, mit dem, dass die Radioshow weg ist und aufgelöst, bin ich leer und ich zweifle an meiner Fähigkeit, eine neue, für dich und auch für mich geniale Radioshow zu kreieren. Okay, also so ein kleiner Hauch der Zuversicht ist schon da. 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

Und danach ist es mir jetzt echt gerade zur Zeit auch. 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

0: Hallo? Okay.
1: Das hat man aber jetzt im Hintergrund nicht.
0: I don't know. Something is wrong with the technique today. It's too much energy. The nurse mit Give me a one-way ticket. Echt to the aeroplane. Und davor lief Guano Apes. Open your eyes. Open your mind. Ey, das ist einfach, keine Ahnung, so gut. Und ich habe getanzt und habe das so lange nicht so wirklich gemacht. Und ich merke, wie gut es immer tut. Und wenn ich tanze, dann geht es mir gut. Das muss ich mir merken. Und wenn ich nicht tanze, dann stimmt irgendwas nicht. Irgendwie. Yo. Herzlich willkommen zurück. Du bist hier bei Switch für immer Punk. Diese Sendung läuft jeden dritten und fünften Monat, jeden dritten und fünften Sonntag im Monat um 23 Uhr. Ich soll langsamer machen, hat die Christina zu mir gesagt. Und ich hier, ja, genau, in der Ruhe liegt Fehlkraft. So, und auf der 89,6 im Megahertz, wenn man da so einschaltet, das Radio, hört man das hier in Mannheim und ein bisschen in der Umgebung. Und auf der 105,4 Megahertz Frequenzen hört man das in Heidelberg und unter www.bermudafunk.org hört man das sogar im Internet weltweit. Dankeschön dafür und Dankeschön, liebes Bermudafunk, dass ich hier sein darf und an alle Beteiligten, die mich hierher gebracht haben. Ich weiß nicht, wo ich da anfangen soll und aufhören. Irgendwas, ich weiß nicht, mit der Technik, ja. Hätte ich mal den Workshop mitgemacht, aber es ist einfach so viel. Okay. Paris. I will tell a short story. First in German and then in English. Paris, so heißt der liebste Wasserkocher, der bei mir wohnt. Genau neben ihr stehe ich gerade. Und als ich gerade ansetze, um mit der neuen 5-Liter Quellwasserflasche zu sprechen, ist Paris dabei, gerade das Wasser zum Sprudeln zu bringen. Einige wissen von euch vielleicht schon, weil ich schon mal erzählt habe, dass ich vor Benutzung mit dem Wasser ihm sehr danke und Wünsche oder Gebete hinein und ins Universum spreche. Und es schmeckt tatsächlich anders. Test, getestet habe ich das. Ja. Und jedenfalls höre ich die vielen Vögel durchs Küchenfenster zwitschern dabei, die sich gerade lautstark unterhalten. Ich würde so gerne wissen, was die manchmal reden. Und in dem Moment, in dem ich beginnen will zu sprechen, schließen sich meine Augen von alleine. Auch meine Lippen verstummen sogleich. Und mein Kopf fällt runter in meine Arme, während ich den Flaschenhals immer noch halte. Ich weiß nicht, es ist ein Gefühl in mir, vielleicht so, wenn du 6 oder 7 Jahre alt bist und merkst, scheiße, ich muss Mathe lernen, weil sonst kann ich das und das nicht machen. Und du kommst nicht drum rum und du willst aber eigentlich viel lieber Lego spielen. Ich kann aber nicht anders. Es ist einfach ein Automatismus in mir, kennst du das? Auf Türkisch sagt man Kıyamam. Das heißt ungefähr so viel wie, ich bring's nicht übers Herz. Für mich ist das so in dem Moment, als ob die 5 Liter Wasser genau hören und wissen, was ihnen passieren könnte. Dass sie bis an die 100 Grad Celsius erhitzt werden und zu sprudeln anfangen. Und ich weiß doch nicht, wie es sich fühlt. Weißt du, ist es wohl stolz auf sich, wenn es wüsste, dass man es zum Kochen und Sprudeln bringen kann? Ob es ihm gefallen würde, zu Blubberblasen zu werden? Oder ob es Angst davor hat, ob es ihm wehtut? Ich weiß es nicht. Gefällt ihm es, eine Seifenblase zu sein für einen Moment? Übertreibe ich hier? Warum ist das eine schlimm und das andere weniger schlimm für mich? Hast du solche oder ähnliche Gedanken auch schon mal gehabt? Teile es mir doch irgendwie so gerne mit. Mein Innerstes kann es nicht. Ich kann es einfach nicht anders. An was es auch liegen mag. Jedenfalls warte ich immer, bis Paris dann wieder ruhig ist. Ist das Wasser nicht auch ein Ausdruck von Bewusstsein? 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

Hi, also ich habe keine Ahnung, ob ihr die Hintergrundmusik hört oder nicht. Ich muss ja irgendwelche komischen Knöpfe drücken, das ist echt verrückt heute. Wenn wir daran denken, wie oft wir hier täglich mit klarem, fließenden und sogar warmen Wasser in Berührung kommen, fühle ich Demut. Da kann ich mich nur bedanken und achtsam damit umgehen. Und das klare, fließende und warme Wasser muss, darf und kann allen circa 8 Milliarden Menschen genauso gehen. Mir reicht's langsam. Echt, mir reicht's langsam. Es ist genug für alle da. Und es wird einem nur eingebläut, erzieh dein Kind so. Tu deinen Gartenzaun nur 1,50 Meter hochbauen. Fahr ein E-Auto. Mach das, mach dies. Musst dir eine Heizung einbauen. Hey, geht's eigentlich noch? Wer bist dann du? 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So, jetzt aber, das musste jetzt sein. Okay. Ja, hier sind wir immer noch bei Müderfunk, Switchrammer Punk. Und ich finde es so mega cool, dass du hier zugeschaltet hast und mithörst und mich begleitest durch diese Nacht, durch diesen Moment oder diesen Tag. Ich weiß nicht, wann du diese Sendung hörst. I'm really still grateful for that you're joining here and whenever, in which moment that we share this together. Okay, another story. Eine kurze Geschichte, die ich gehört habe und die habe ich mir da aufgeschrieben und in China erzählt man sich folgende Geschichte. Es war einmal ein alter Mann, zusammen mit seinem Sohn, der auch schon längst erwachsen geworden war, lebte er in einem kleinen chinesischen Dorf, in keiner großen Ferne zu den Bergen. Der alte Mann war nicht reich, er hatte jedoch alles, was man zum Leben brauchte. Eine kleine Hütte mit einer äußerst geringen, aber funktionstüchtigen Ausstattung. Und er besaß ein Pferd, mit dem er ausreiten konnte. Da ereignete es sich eines Tages, dass das Pferd über Nacht aus der Kuppel ausgebrochen und davongelaufen war. Als die Dorfgemeinde dies erfahren hatte, das Pferd war das Wertvollste, was er besessen hatte, kamen sie alle zu dem alten Mann gerannt und sagten, »Ach, welch großes Unglück über dich gekommen ist!« Der alte Mann antwortet, »Mag sein.« Es war noch am selben Abend, als das Pferd zurückkehrte. Es war unversehrt. Ihm aber folgte ein anderes Pferd, ein wunderbar schönes und kräftiges Pferd. Als die Dorfgemeinde dies erfahren hatte, kamen sie alle zu dem alten Mann und sagten, »Ach, welch großes Glück du doch hast!« Der alte Mann antwortete, »Mag sein.« Am darauffolgenden Morgen versuchte der Sohn, das noch wilde Pferd einzureiten. Bei dem Versuch, das Pferd zu zähmen, stürzte er und brach sich ein Bein. Als die Dorfgemeinde dies erfahren hatte, kamen sie alle zu dem alten Mann und sagten, »Ach, welch großes Unglück über dich gekommen ist!« Der alte Mann antwortete, »Mag sein.«
Die Tage vergingen und der Sohn wurde von seinem Vater liebevoll gepflegt und versorgt. Eines Nachmittags kamen Soldaten des Kaisers in das Dorf. Sie berichteten, es sei Krieg ausgebrochen und jede Familie müsse einen kriegsfähigen Mann für die kaiserliche Armee stellen. Da der Sohn jedoch noch immer an seiner Verletzung litt, war er von dieser Pflicht befreit. Als die Dorfgemeinde dies erfahren hatte, die meisten Familien mussten einen Sohn oder ihren Vater in den Krieg ziehen lassen, kamen sie alle zu dem alten Mann und sagten: »Ach, welch großes Glück du doch hast!« Der Mann antwortete: »Mag sein.« Ja, ich sag's auf Englisch und dann sage ich noch kurz was Kleines dazu. 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Once upon a time, there was an old man. He lived with his son, who had grown into adulthood for long. In a small Chinese village not far from the mountains. The old man was not wealthy, yet he had everything necessary for life. A small hut with very basic but functional furnishings. And he owned a horse that he could ride. One day it happened that the horse broke out of its enclosure during the night and ran away. When the villagers listened of this, the horse had been his most valuable possession. They all came to the old man and said, "Oh, what a great misfortune has befallen you!" The old man replied, "Might be." That same evening, the horse returned. It was unharmed. Following it, however, was another horse, a wonderfully beautiful and strong horse. When the villagers learned to this, they all came to the old man and said, "Oh, what great good fortune is yours!" The old man replied, "Might be." 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While trying to tame the animal, he fell and broke his leg. When the villagers learned of this, they all came to the old man and said, "Oh, what a great misfortune has happened to you!" 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Days passed, and the son was lovingly cared for and tended to by his father. 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When the village community learned of this, most families had to see a son or their father go off to war. 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Ja, was ich so cool und bewundernswert finde an dieser Geschichte ist, dass der alte Mann, das alles, was ihm passierte, er hat es einfach hingenommen. Er hat es ohne angenommen, ohne auszurasten, ohne zu zweifeln oder zu hadern oder zu schimpfen oder wütend zu sein oder, also ich meine, sich zu sehr darin zu verlieren. Nicht so wie ich am Freitag. Echt. Natürlich kann man sich mal erschrecken und alles, aber weißt du, ja, das meinte ich. Und was ich jetzt zum Geschenk darunter verstehen kann, was mir da passiert ist, also erstens mal, dass ich noch zukünftig noch achtsamer umgehen darf im Radio und zum völlig erklärlosen Verschwinden der Show,
was ich dazu sagen kann, ist, dass ich wirklich Vertrauen haben kann ins Leben, hey. Und dass wir wirklich Vertrauen in uns selbst haben können und dürfen und egal was kommt, dass es uns immer geholfen wird. Und auf manchmal ganz unerklärlichen Wegen, auf fantastischen, auf unglaublichen oder manchmal auch auf ganz einfachen Wegen, wo du nie damit gerechnet hast. Weil unser Verstand, der weiß ja nur das, was wir erlebt haben, aber unser anderes Selbst, unser höheres Selbst, unsere liebe Seele, das Bewusstsein, das ist vollkommen, das weiß so viel und hat so viele Möglichkeiten und wir beschränken uns halt nur. Und ja, wegen, also wenn, weißt du, genau, und auch wenn wir nicht immer gleich wissen, was passiert, also, oder was uns passiert, oder was passiert ist, dass wir es nicht gleich beurteilen oder verurteilen, die Sache, oder irgendeinen Schuldigen suchen. Und dass wir wissen können, das ist alles da, was wir, es gibt immer eine Lösung und wir manchmal erstmal auch nicht wissen können, weshalb das jetzt passiert, ja, was passiert ist und es vielleicht erst Jahre später erfahren vielleicht oder auch nie, wer weiß das? Vielleicht ist das auch nicht wichtig, aber was ich weiß ist, dass das Universum rechnen kann. Das Universum ziemlich gut rechnen kann. Und ich weiß, dass es will, dass es uns super gut geht und dass wir in unser volles Potenzial und in unsere Kraft kommen und dass wir so hell leuchten und dass wir glücklich sind. Ja, und wo ich so eine Rechnung, oder für mich nenne ich es auch ein Wunder vom Universum erlebt habe, dazu existiert auch schon eine Geschichte. Das ist der Hammer. Ja, die erzähle ich dann aber bis Sonntag, 16. August. Am 26. Quatsch, am 2026. In 3-4 Wochen ist die nächste Show. Da erzähle ich die 99%. Man weiß nie, was das 1% noch ausmacht. Ne? Vielleicht passiert einfach in den 4 Wochen was und dann bin ich vielleicht nicht mehr da oder keine Ahnung oder es ist irgendwas. Es kann immer alles sein. Deswegen. Aber liefern tue ich immer 100%. So. 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What I can say is that I can truly trust in life. That we can trust in life, and that we can trust in ourselves, come what may wants to come. That we are always helped. Sometimes in truly fantastic or incredible or simple ways. 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And might only find out years later, maybe, or never, or it isn't that important. But what I know is this. The universe knows how to do the math. The universe is actually pretty good at math. Or math. And that it wants us that we are all well.
that we come into our full potential and power and shine so lightly and that we are happy. 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So yeah, but see you, meet you in Sunday, in August the 16th. 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Hier, wir kommen zu Ende der Sendung. Genau. So schnell ist die schon herum. Ist verrückt, oder? Wie gesagt, hier ist Switch für immer Punk. Eine Radioshow. Aus meinem Herzen raus. Eric ist total fertig. Der ist voll müde heute. Ich weiß nicht, was er hat. Aber er sagt Hallo. Und er macht heute das letzte Lied wieder mal. Gell? Ich bin so gespannt. 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

0: Wir wollten beide dasselbe. 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Heute ist der 5.7. und genau, ihr hört uns heute live. Wir begrüßen auch die ZuhörerInnen in Radio Korax in Halle und beim Querfunk in Karlsruhe.
1: Und falls heute nicht der 5.7. ist, eine Wiederholungssendung.
0: Und heute sprechen wir bei Klottelstopp über den Pride Month und über die Monum Pride.
1: Ganz genau. Wir haben die größte Hitze zum Glück überstanden. Das Studiothermometer zeigt 26,6 Grad und trotzdem starten wir heiß rein mit Wanda Lisbon und Lesbian Recruiter. Viel Spaß!

0: So, wir haben ja eben gesagt, heute ist der 5.7. Das heißt, letzten Monat war Pride Month.
1: Letzten Monat war Pride Month. Und hast du dich auch schon mal gefragt, Tine, warum eigentlich letzten Monat Pride Month war und nicht vielleicht im Juli oder im August oder im Dezember?
0: Ja, ich habe mich das gefragt und wir haben heute für euch ein paar kleine Infoboxen, wo wir solche Fragen mal angehen.
2: Warum gilt der Juni als sogenannter Bright Month? In diesem Monat wird an die sogenannten Stonewall Riots, die im Juni 1969 in New York City stattfanden, erinnert. In der Christopher Street wehrte sich damals die queere Community gegen diskriminierende und wiederholende Polizeigewalt. Diese Proteste gelten als der entscheidende Wendepunkt für die weltweite queere Bürgerrechtsbewegung.
1: Vielen Dank an Redaktionsmitglied Steffi, die an dieser Stelle hier für uns diese Infoboxen erstellt hat zur Sendung. Und Tine, du hast mir einen ziemlich interessanten Input gegeben, noch kurz vor der Sendung, von dem ich noch gar nie gehört habe, nämlich was eigentlich der CSD oder die Pride Marches mit Riot zu tun haben.
0: Genau, dazu hören wir gleich auch noch ein paar Infoboxen. Aber man findet auf Demos, also auf so Pride-Demos, immer wieder auch Schilder mit Aussagen, die sich kritisch mit dem Charakter der aktuellen CSDs auseinandersetzen und darauf verweisen, The First Pride was a Riot oder Stonewall was a Riot. Und jetzt ist natürlich spannend, mal zu gucken, worum es da geht, was das soll.
1: Ja, und vor allem auch, wieso eigentlich der CSD CSD heißt. Also ich glaube, dass CSD für Christopher Street Day steht, haben wir alle schon mal gehört. Aber was überhaupt der Christopher Street Day? Woher, also wer ist Christopher? Oder hat das mit einer
0: Welche
1: Street zu
0: Street ist
1: tun?
0: das?
1: Genau. Lass uns doch mal reinhören, was die Steffi da für uns rausgefunden hat.
2: Woher hat der CSD seinen Namen? Ein Jahr nach den Stonewall Riots in der Christopher Street fand am 28. Juni 1970 in New York der Christopher Street Liberation Day statt. Mit dieser Demonstration wollte die Queer-Szene an den Jahrestag des Aufstands zu erinnern. Daraus entwickelte sich die weltweite Tradition, im Sommer für die Rechte von LGBTQ+-Menschen auf die Straße zu gehen. International gibt es Namensunterschiede. Im deutschsprachigen Raum wird traditionell der Begriff Christopher Street Day, also CSD, genutzt. Im englischsprachigen Raum und den meisten anderen Ländern wird die Demonstration mit Pride gekennzeichnet, also zum Beispiel Pride Parade, Gay Parade und so weiter und so fort. Und wie ist es bei uns in Mannheim? Seit 2024 heißt der CSD in Mannheim Mannenpride.
1: Okay, also davon haben wir schon mal mitgenommen, dass es nicht einen Herrn oder eine Person gibt, die Christopher heißt, sondern in der Christopher Street ist also der Esso Riot losgegangen. Sehr spannend. Danke an dieser Stelle an Steffi. Und was es jetzt genau mit diesen Stonewalls eigentlich auf sich hat, auch das hören wir jetzt noch.
2: Was führte zu den Stonewall Riots? Die Antwort liegt in extrem repressiven gesellschaftlichen und rechtlichen Klima der 1960er Jahren. Homosexualität war in fast allen US-Bundesstaaten illegal. In New York durfte an homosexuellen Menschen kein Alkohol ausgeschenkt werden und Tanzlokale für Queere erhielten keine Lizenzen. Zudem gab es Gesetze, die vorschrieben, dass jede Person in der Öffentlichkeit mindestens drei Kleidungsstücke tragen musste, die dem biologischen Geschlecht entsprachen. Wer queer war, lebte in ständiger Angst vor Verhaftung, Jobverlust und gesellschaftlicher Ächtung. Das Stonewall Inn war einer der wenigen Orte, an dem auch Drag Queens, Transpersonen und obdachlose queere Jugendliche Zuflucht fanden. Viele dieser obdachlosen Jugendlichen waren queere People of Color, die von ihren Familien verstoßen worden waren. Und bei denen war es eben noch verstärkter aufgrund von Rassismus und eben Transfeindlichkeit, dass sie keine legalen Jobs oder Wohnungen fanden und lebten deswegen auf der Straße, oft im nahen Christopher Park. Und sie mussten sich mit Sexarbeit über Wasser halten. Bars wie das Stonewall Inn waren für sie überlebenswichtig, weil es die einzigen Orte waren, an denen sie für ein paar Stunden sicher sein konnten. Die Mafia verkaufte dort minderwertigen Alkohol ohne Lizenz und die Polizei musste deswegen auch regelmäßig mit Schmiergeld bestochen werden. Trotz der Bestechung kam es immer wieder zu Razzien. So auch in den frühen Morgenstunden des 28. Juni 1969. Und dieses Mal lief es aber anders wie sonst. Die Polizei ging extrem rabiat vor, stieß Frauensternchen und Transpersonen unsaft in Richtung der Gefangenenwagen und führte Genitalüberprüfungen auf den Toiletten durch. Anstatt sich wie sonst üblich einzuschüchtern und zu zerstreuen, blieben die entlassenen Gäste und Passanten vor der Türe stehen. Die Frustration über die jahrelangen systematischen Polizeigewalt entlud sich in reinem Protest. Als eine lesbische Frau beim Abtransport rief, warum tut ihr nicht etwas, eskaliert die Situation. Münzen, Flaschen und Steine flogen. Die Polizisten mussten sich im Barinneren verbarrikadieren, während draußen hunderte Menschen tagelang für ihre Würde kämpften. Diese Aufstände waren kein geplanter Protest, sondern ein spontaner, kollektiver Schrei nach Freiheit.

0: So, das waren jetzt nach den Infoboxen noch Limbrist mit dem Song Como Vos. Laura, dein Spanisch ist besser als mein Spanisch. Hast du rausgehört, worum es geht?
1: Ich konnte nicht so gut raushören, worum es geht, aber Como Vos steht auf jeden Fall schon mal, also ist ein südamerikanischer Slang. Wir haben gerade mal geguckt, ne? Die Band kommt eigentlich aus Amerika, aber Como Vos heißt eigentlich so wie wir. Mhm. Genau, und du hast ja kurz gesagt auch, ne? Die Band ist auf jeden Fall openly gay.
0: Genau, also ihr könnt ja mal, wenn ihr sie nicht sowieso kennt, sie auch mal googeln. Und genau, in dem Text geht es darum, dass so verglichen wird. Also können wir uns auch so im Freien küssen wie ihr und ohne Vorurteile und dann halt, ja, nee, wir sind nicht gleich, weil es einfach da so krasse Unterschiede gibt in dem, wie man halt sein Leben gestalten kann und zeigen kann.
1: Das stimmt, du hattest mir vorher den Song schon vorgespielt und gemeint, hör doch mal, dein Spanisch ist doch gut, aber ich kann leider, wenn Hardcore gespielt wird, überhaupt nichts verstehen. Ich glaube, ich könnte dir nicht mal sagen, welche Sprache gesungen wird, leider. Da ist, muss ich mein Hörvermögen, was die, was das Genre angeht, glaube ich, noch ein bisschen schulen. Aber ich habe auch gehört oder habe gerade gelernt, es ist eine Untergruppe des Hardcore, nämlich Queercore.
0: Ja.
1: Queere Subkultur
0: in Hardcore. Man kann alles ewig in Untergenres noch weiter ausdifferenzieren. Okay.
1: Genau.
0: So, vor dem Lied haben wir diese Infoboxen gehört zu Was ist eigentlich der CSD? Und da haben wir auch schon gehört, in Mannheim heißt der CSD seit 2024 Monum Pride.
1: Monum Pride.
0: Und über die Monum Pride wollen wir jetzt auch noch ein bisschen quatschen. Die ist nämlich am nächsten Wochenende, am 11.7., das ist der Samstag, findet die statt. Und der Demostart ist am...
1: Ist am, mal ganz was Neues, habe ich gedacht, am Wasserturm an der Augusta-Anlage. Ja. Um 13 Uhr geht's da los.
0: Mhm. Und dann gibt es eine Route durch die Innenstadt und anschließend, wie die letzten Jahre auch, ein großes Fest am alten Messplatz.
1: Genau. Dafür werden unter anderem, also für die Pride und auch für das Fest und alles, was noch drumherum passiert, werden noch Helfende gesucht vom Organisationskomitee und dem Verein, dem Monum Pride e.V. Wenn ihr also Lust habt, noch zu volunteeren am Tag selber, haben wir euch die Infos auf unsere Sendungsseite in die Shownotes gepackt. Und da gibt es ein Formular, das ihr ausfüllen könnt für Volunteers und vielleicht habt ihr Bock dabei zu sein.
0: Genau, oder ihr schaut einfach auf dem Instagram-Account von Monum Pride, da findet ihr auch die ganzen Informationen.
1: Ganz
0: und
1: genau.
0: Du hast dich im Vorfeld der Sendung mit einer Gruppe unterhalten oder mit einer Person von einer Gruppe unterhalten und zwar von PLUS, von der psychologischen Lesben- und Schwulenberatung hier in Mannheim. Und zwar ist das die Gruppe PLUS for Refugees.
1: Ganz genau. Da ist nämlich schon ein bisschen was passiert. Also im Kleinen ist auch schon was passiert in Mannheim. Die Refugee Pride war nämlich schon gerade vergangen, am 26.06. Und dafür haben sich queere Geflüchtete im QZM zusammengefunden und sich und auch andere gefeiert. Und wie diese Idee zur Refugee Pride entstanden ist und warum sie auch so relevant ist, dazu habe ich eben wenige Tage nach dem Event mit Christine Pelzer gesprochen von PLUS. Du hast schon gesagt, ne, PLUS ist eine Beratungsstelle zur Vielfalt von sexueller Orientierung und Geschlecht heißen die, glaube ich, jetzt, weil sie wollten, dass die Lesben und Schwulen quasi als Termini raushaben und sich ein bisschen offener noch zeigen. Deswegen jetzt ganz neu, habe auch auf der Website geguckt, Beratungsstelle zur Vielfalt von sexueller Orientierung und Geschlecht. Christine ist Psychotherapeutin von Haus aus und leitet dort unter anderem den Bereich PLUS for Refugees und genau, wir haben gesprochen und seid gespannt, was es dazu alles so zu lernen gibt.
2: Die Idee zur Refugee Pride ist daraus entstanden, dass im öffentlichen Diskurs immer wieder vor allem die Probleme im Vordergrund stehen, was natürlich auch klar ist, weil es gibt unglaublich viele Probleme, die den Alltag von queeren Geflüchteten prägt. Aber selten eigentlich die, was wir im alltäglichen Leben, in der Beratung ständig erleben, was die Leute überleben, mit welchem unglaublichen Mut und mit welcher Stärke, die immer wieder von vorne anfangen und auch was für einen Reichtum die für unsere queere Community darstellen. Und so haben wir über Formate nachgedacht, wo man eben genau diese Teile, die in der Gesellschaft oft nicht so gesehen werden, wie man die nach vorne stellen könnte, wie man die in den Vordergrund bringen könnte. Und dann ist uns die Idee gekommen, dadurch, dass der Weltgeflüchtetentag am 20.06. ist und der genau in den Pride-Monat fällt. Und dann haben wir gedacht, okay, wir versuchen eine Veranstaltung zu machen. Das haben wir jetzt vor 2 Jahren das erste Mal gemacht. Dieses Jahr war die dritte Refugee Pride. um zu sagen, wir machen eine Veranstaltung, wo es darum geht, die Menschen zu feiern für ihren Überlebenswillen, für ihre Resilienz, für ihre Schönheit, für genau. Und das ist tatsächlich eine unserer schönsten Veranstaltungen auch dieses Jahr wieder gewesen. Und so ist der Gedanke entstanden und so hat er sich dann auch direkt nach der ersten Veranstaltung war uns klar, dass wir das jedes Jahr wieder machen wollen. Ja, ja.
0: Cool.
2: Genau.
0: Also für die Leute, die Refugee Pride jetzt nicht kennen, es ist ja nicht, also für Leute, die nur die Pride kennen, es ist ja nicht so eine große Parade, ne, die Refugee Pride selber, sondern eher eine kleinere Veranstaltung. Genau. Vielleicht kannst du kurz, dass Leute so ein Bild vor Augen haben, so einen Rahmen davon geben, was der Unterschied ist, vielleicht erstmal auf so einer Ebene.
2: Genau, wir haben uns überlegt, also wir brauchen einen geschützteren Rahmen. Es ging uns schon auch darum, dass Menschen, also auf die Pride kommen wir auch immer mit unseren Gruppen, Teilnehmenden, aber da kommen eben die Menschen mit, die sich schon trauen, out and proud mitzulaufen, ist ja einfach sehr öffentlich. Und tatsächlich haben wir aber viele Menschen, die eigentlich auch zum ersten Mal die ersten Schritte als öffentlich queer gehen und die einfach mehr geschützten Raum brauchen und trotzdem einen Rahmen, wo sich Menschen zeigen können. Und unsere Idee war dann, ein Laufsteg-Event zu machen. Also jetzt nicht ein großer Laufsteg, ne? Es findet im QZM, im Queeren Zentrum Mannheim statt. Und wir laden die Menschen einfach ein. Kommt, wie ihr wollt, zeigt euch, wie ihr wollt. Schillernd mit Traditional-Kleidern aus den Herkunftsländern, in Alltagskleidung, ganz egal. Sucht euch ein Lied aus, was zu euch passt. Und alle Menschen werden auch gefragt, ob sie eine Message mitgeben wollen, wenn sie laufen. Und dann ist es im Grunde eine Mischung aus Café, Party und eben doch auch politischem Statement, wenn auch in diesem kleinen Rahmen. Und es war auch dieses Jahr wieder ganz berührend, dass wir mehrere Menschen hatten, die danach tatsächlich auch vor Freude geweint haben, weil sie so gesagt haben, es ist das erste Mal in ihrem Leben, dass sie öffentlich sich als schwul, trans, queer geoutet haben. Und oft kommen eben auch wirklich ganz berührende Messages mit, wenn sie auftreten, warum sie heute laufen, dass sie nicht nur für sich laufen, sondern dass sie für alle laufen. Also es ist wirklich ein sehr, sehr schönes Event, aber natürlich viel, viel kleiner. Und es ist, sind alle eingeladen, also es ist eine offene Veranstaltung für alle Interessierte. Aber der Fokus liegt natürlich auf Queer Refugees. Ich glaube, dieses Jahr war unsere größte Veranstaltung bis jetzt mit über 80 TeilnehmerInnen. Und ja, das war wirklich sehr, sehr, sehr, sehr schön und sehr berührend.
0: Schön. Wie finden euch denn KlientInnen oder wie finden euch denn queere Geflüchtete überhaupt? Wisst ihr, über welche Strukturen die zu euch kommen oder welche Strukturen sprecht ihr irgendwie gezielt an oder wie versucht ihr denn sicherzustellen, dass Leute von euch erfahren, überhaupt Betroffene?
2: Also tatsächlich würde ich sagen, die Menschen kommen hauptsächlich zu uns über also zwei Wege. Einmal über die Sozialarbeitenden, der Erstaufnahmeeinrichtungen. Wenn Menschen also neu hierher kommen, kommen die ja erstmal in Erstaufnahmeeinrichtungen, bevor sie dann weiter verteilt werden in die Kommunen und mit der Sozial- und Verfahrensberatung in den Kommunen. Und da, also wir sind als Beratungsstelle im Grunde für das gesamte Landkreis im Regierungspräsidium Karlsruhe zuständig. Also es geht so runter bis Calw und auch den ganzen Norden Baden-Württembergs. Und wir versuchen, also wir haben jetzt in unserer Umgebung gute Kontakte eigentlich zu allen Landkreisen und den Unterkünften. Je weiter es ins Ländliche geht, umso schwieriger wird's. Aber zum Beispiel in Mannheim haben wir eine sehr gute Kooperation mit den Sozialarbeitenden in den Unterkünften. Die verweisen, wenn es bei denen aufkommt, verweisen die gleich zu uns. Aber dadurch, dass wir schon in Heidelberg im PHW sitzen, kennen uns einfach viele. Und die Sozial- und Verfahrensberatung da, die Sozialarbeitenden da, die schicken uns auch einfach, sobald das Thema Queer aufkommt. Und die sind auch wirklich, also die sind alle richtig toll, die machen richtig viel, um zu zeigen, dass queere Menschen willkommen sind. Da sind überall Regenbogenfahnen, damit Menschen sich auch trauen, sich zu outen, was so eines der größten Probleme im Asylverfahren ist, wenn Menschen neu sind, noch nicht wissen, was darf ich sagen, was nicht. Die leben oft in Gemeinschaftszimmern, das heißt, auch da ist das Risiko einfach nochmal viel höher für die Menschen. Und das ist so der eine Weg, also offizielle Verweise. Und das andere ist tatsächlich Mund-zu-Mund-Propaganda. Wir haben ja verschiedene Angebote, zum Beispiel das Café International findet einmal monatlich statt. Dann bringt halt eine Person aus dem Main-Tauber-Kreis plötzlich noch drei weitere mit. Und das funktioniert wirklich auch sehr gut. Und das merkt man einfach, also so, ich habe 2022 hier angefangen, da waren wir noch sehr, sehr klein. Da kamen auch wirklich nicht so viele Menschen. Und man merkt einfach, was eine kontinuierliche Beratung oder Präsenz bedeuten kann, die kontinuierlich gefördert wurde jetzt so über die letzten 3-4 Jahre, dass man dann einfach eine unglaubliche Reichweite entwickeln kann. Und inzwischen haben wir so knapp 200 Menschen pro Jahr, die wir begleiten. Ja, das ist schon sehr beeindruckend.
1: Wow. Du hattest ja schon gesagt, ne, gerade zu Strukturen wie den Sozialarbeitenden und so weiter, habt ihr gerade in Mannheim schon gute Connections. Also was würdest du sagen, gerade wenn wir sagen, Mannheim ist ja durchaus, bezeichnet sich selber als sehr vielfältige und sehr offene Stadt. Was läuft da schon gut oder was wünscht ihr euch von kommunaler Ebene noch mehr, abseits von Geld? Weil das brauchen wir alle.
2: Okay. Abseits von Geld.
1: Außer Geld.
2: Also insgesamt ist es so, dass die Stadt Mannheim den queeren Geflüchtetenbereich tatsächlich schon sehr lange unterstützt. Und sowohl die Beratung selbst als auch Gruppenangebote. Und natürlich würden wir uns wünschen, das wäre mehr. Aber das ist auf jeden Fall was, was ich glaube, der Stadt Mannheim auch ein Anliegen ist und wo sie auch der Idee von vielfältiger Stadt durchaus gerecht wird. Aber natürlich ist das auch gerade alles mit der Haushaltslage, wie die sich gerade entwickelt, in Frage gestellt. Aber da hoffe ich einfach weiter auf die guten Prioritäten der Stadt Mannheim. Und was sich in den letzten Jahren wirklich sehr gut entwickelt hat, ist die Zusammenarbeit mit den Sozialarbeitenden, mit den Unterkünften. Das Thema Unterkünfte ist eine der größten Themen. Und da bemüht sich die Stadt Mannheim wirklich ausgesprochen, da auch so adäquat möglichen Schutz für queere Geflüchtete zu finden innerhalb der Unterkünfte. Insgesamt wünsche ich mir für die kommunale Ebene, dass das Thema präsent bleibt. Wie gesagt, die Geflüchteten sind eine der Gruppen, die am wenigsten Lobby haben. Und natürlich ist jetzt auch einfach die Sorge bei anstehenden Kürzungen, dass eben gerade in der geflüchteten Migrationsarbeit auch die Kürzungen weiterkommen werden. Da ist natürlich auch das Land involviert. Ans Land geht die gleiche Hoffnung aus. Und dass die Sachen, die jetzt auch angefangen wurden, also es gibt in Mannheim immer noch keine Schutzunterkunft für queere Geflüchtete, sondern es wird sozusagen innerhalb der Unterkünfte geschaut, dass das weiter betrieben wird. Da sind Bestrebungen da und wir hoffen, dass die sich realisieren. Aber das wäre wirklich ein ganz, ganz großer Schritt, gerade für besonders vulnerable queere Geflüchtete. Ne? Transpersonen, im Moment werden Transfrauen eben mit Cis-Männern zusammen untergebracht. Da gibt's einfach noch viel Sachen, die passieren können. Und ich hoffe auch sehr, sehr, dass die Arbeit des Flüchtlingsfonds weitergehen kann. Das ist auch eine große Unterstützung für uns seit Jahren, für unsere Gruppenangebote, dass wir die in Mannheim durchführen können. Und die sind wirklich für viele queere Geflüchtete, gerade wenn sie jetzt nicht in Mannheim direkt leben, sind Gruppenangebote so eine der wenigen Zugänge aus der Isolation raus. Und man weiß einfach, die psychische Belastung ist bei queeren Geflüchteten noch mal höher. Auch die Gewalterfahrung ist bei queeren Geflüchteten noch mal höher, verglichen mit der nur queeren deutschen Gesellschaft oder mit nicht queeren Geflüchteteten. Und oft, wenn die in einem Ort sind, wo sie überhaupt nicht sie selbst sein können, dann leben sie versteckt und in totaler Isolation. Und dazu braucht es eben wirklich diese holistischen Ansatz, dass es Beratung gibt, dass es aber auch Orte gibt, wo sich Menschen sicher fühlen können und wo es eigentlich, wo es eine Umgebung gibt, die nicht nur sagt, ey, okay, es ist okay, wenn du schwul bist, sondern die sagt, wow, toll, dass du schwul bist, willkommen hier, ne? Und da habe ich einfach, da ist mein Wunsch, dass das weitergeht und insgesamt natürlich, dass das Thema von den Bedarfen von queeren Geflüchteten einfach noch präsenter wird, das jetzt nicht an die Stadt Verwaltung, sondern einfach auch an die Stadtgesellschaft, dass Menschen, die sich in der Migrationsarbeit beschäftigen, einfach queere Menschen mitdenken und genauso, dass die queere Community geflüchtete Menschen oder auch also Menschen mit Migrationsgeschichte oder also mit direkter Migrationserfahrung mitdenkt, sodass die Räume insgesamt inklusiver werden. Ne? Also auch in der queeren Community gibt es Rassismus und auch, dass da weiter die Menschen ja, sich engagieren bleiben, stark bleiben und Räume schaffen, in denen sich unsere KlientInnen oder GruppenteilnehmerInnen willkommen fühlen.

0: Da sprichst du ja jetzt gerade genau diese intersektionelle Diskriminierung an, die queere Geflüchtete haben. Inwiefern prägt es denn eure Arbeit auch bei Plus oder gerade bei Plus for Refugees?
1: Also insgesamt sehr, sehr stark. Also natürlich liegt unser Fokus einerseits eben auf so einer fachlichen Rechtsberatung zum Asylsystem. Selbst da kann man natürlich die Intersektionalität in strukturellen, auf der strukturellen Ebene sehen. Ne? Also innerhalb von queeren Angeboten werden meist Geflüchtete nicht so mitgedacht. In geflüchteten Angebot werden queere Menschen nicht so mitbedacht. Und also insgesamt sehen wir in der Beratungsstelle, dass die Queerfeindlichkeit zunimmt, ne? Also dass sehr viel mehr, also durch die politischen Veränderungen, da sehr viel mehr ausgesprochen wird, was ich mir vor 3 Jahren noch nicht hätte vorstellen können. Und mit rassistischen Anfeindungen ist es leider ganz genauso. Und das sehen wir schon, dass die Menschen, die bei uns in der Beratung sind, einfach auch sehr drunter leiden, gerade wenn so der erste Ankommensstress und die erste Euphorie vorbei ist. Also da geht es ja wirklich um die existenziellen Themen Überleben. Mhm. Kriegst du einen Aufenthalt? Aber wenn die Menschen dann probieren, eine Wohnung finden, Arbeit finden, stehen die natürlich vor genau den gleichen Herausforderungen wie alle Geflüchteten aufgrund von Namen und Aussehen, dass sie da große Hürden erfahren, ja, und sehr viel Alltagsrassismus.
0: Du hast jetzt gerade schon gesagt, gerade im PHV hängen jetzt viele Regenbogenfahnen, damit einfach, ne, als schöne positive Symbolik dafür, dass die Geflüchteten wissen, okay, hier sind sie irgendwie in gewisser Weise in einem safer Space im Vergleich. Das kann man ja auch manchmal, hört man ja schon so gehässig, ja, sogar der Baumarkt hängt jetzt irgendwie die Regenbogenfahne auf. Und ja, die Regenbogenfahne ist irgendwie so in aller Munde und ist sehr häufig ja auch ein Symbol, das so vor sich hergetragen wird. Siehst du das denn auch in gewisser Weise manchmal kritisch oder wie würdest du sagen, spiegelt sich das für euch in eurer Praxis überhaupt wieder, dass diese Symbolik jetzt präsenter ist? Ist das tatsächlich auch so für euch, dass es präsenter wird oder irgendwie niederschwelliger?
1: Also ich glaube, ich sehe so zwei sich entgegengesetzte Strömungen. Einmal würde ich sagen, kann man schon sehen, dass über den Verlauf der letzten 3-4 Jahre das Thema Queer wirklich mehr in den Vordergrund, auch mit mehr Unterstützung und mehr Förderungsmöglichkeiten kam. Das muss man sagen, ist vorrangig also jetzt in der queeren Geflüchtetenarbeit auch durch wirklich tolle Lobbyarbeit des LSVDs passiert. Und dass eben diese kontinuierliche Möglichkeit, wenn man mehr erreicht, auch tatsächlich zu langfristigen Veränderungen führt. Ne? Schulungen durchgeführt, Gespräche geführt, erklärt, warum das wichtig ist. Und da sehe ich eigentlich eine positive Entwicklung und gleichzeitig sehe ich aber auch mit den aktuellen politischen Entwicklungen, also wir sehen einen sehr, sehr starken Backlash die letzten 2 Jahre, jetzt natürlich kombiniert auch mit den Haushaltsproblemen, die einfach überall sind. Für nächstes Jahr haben wir zum Beispiel die Förderung vom Bund, das war die Förderung für die besondere Rechtsberatung, also spezifisch für das Asylverfahren. Das wurde schon angekündigt, dass die komplett wegfällt. Und deswegen ist es einerseits natürlich so, also wir brauchen natürlich mehr als Lippenbekenntnisse, ne? Also zu sagen, ja, wir sind alle für queere Rechte, das ist fantastisch und ich bin, wenn das eine Selbstverständlichkeit wird, bin ich sehr froh. Und andererseits braucht natürlich auch Taten, die damit einhergehen. Wenn man einerseits die Gelder kürzt und die Regenbogenfahnen aufhängt, bringt mir das nicht viel. Und es gibt ja auch gleichzeitig Tendenzen, dass an anderen Stellen plötzlich gesagt wird, nein, eine Regenbogenfahne aufhängen ist politisch und es geht nicht mehr, weil wir müssen neutral sein. Also ich sehe die Zeiten zurzeit tatsächlich, ich sehe schon insgesamt von vielen Menschen eine sehr große Bereitschaft, sich zu engagieren für Menschenrechte, die queere Geflüchtete umfassen, einen sehr großen Zusammenhalt auch von verschiedenen Bereichen, Frauenarbeit, queere Arbeit, Geflüchtetenarbeit und eben auf der anderen Seite aber auch immer wieder Versuche, das gegeneinander auszuspielen und auszuhöhlen. Und also ich blicke mit sehr großer Sorge in die Zukunft.
0: Ja. Genau. Du hast jetzt gesagt, die Menschen, wenn sie nicht gerade in der Stadt wohnen. Wir sitzen jetzt hier quasi im Mannheimer Stadtkern. Bedeutet aber, ich höre daraus, dass Menschen teilweise echt einen weiten Weg auf sich nehmen, um eure Strukturen zu nutzen. Mhm. Hast du eine Idee oder habt ihr Zahlen, Statistik irgendwie darüber, wie groß ist das Einzugsgebiet oder von wie weit her kommen Menschen zu euch?
1: Also wir haben tatsächlich Menschen immer wieder aus ganz Baden-Württemberg. was dadurch kommt, dass wir eben im PHV viele Menschen kennenlernen, die dann auch woanders hin verlegt werden. In Baden-Württemberg gibt es insgesamt 3 Beratungsstellen, die offene Beratung für queere Geflüchtete anbieten. In Stuttgart ist es die Weißenburg, in Freiburg ist es die Rosa Hilfe und wir. Und die Menschen kommen aber auch teilweise, wenn die halt uns kennen, kommen die auch für Events. Also wir haben Menschen, die kommen 3-4 Stunden angereist, um dann 2 Stunden auf eine Demo zu gehen und dann zurückzureisen. Aber so unser Haupteinzugsgebiet ist, wie gesagt, der Norden Baden-Württembergs. Das ist genau natürlich Rhein-Neckar-Kreis, Neckar-Odenwald-Kreis, Heilbronn, Main-Tauber-Kreis und dann runter Karlsruhe, Calw, Baden-Baden. Und da kommen auch die meisten Menschen her. Aber das sind auch wirklich, also das sind viele. Das sind, also in unseren Gruppen jetzt, wir sind vernetzt über eine Signal-Gruppe oder so. Und da sind weit über 100 Menschen drin. Und unsere Veranstaltungen sind auch, also inzwischen gibt es keine Veranstaltung mehr, wo weniger als 30 Leute kommen. Und oft haben wir inzwischen so 50, 60 Leute, während früher waren wir irgendwie froh, wenn 10 Leute da waren. Das ist, ja, das ist schon enorm. Aber ich glaube, es ist einfach dadurch, dass es jetzt eben über mehrere Jahre läuft, dass wir viel Erfahrung gesammelt haben, dass Menschen so sagen, ja, das ist so, hier fühle ich mich, wie ich sein kann. Das ist so ein bisschen wie Familie und natürlich ist es nie wirklich Familie, weil letztendlich ist es eine Arbeit und ein Angebot von einer Arbeit. Aber ich glaube, wir haben auch wahnsinnig viele, die sich selbst ehrenamtlich bei uns engagieren, aufbauen, helfen, mitmachen, helfen. Und das ist schon ziemlich schön, muss ich sagen.
0: Wenn ich jetzt als solidarische Person oder als Ally diesen Beitrag höre oder darüber lese und auch Lust habe, euch zu unterstützen, wie erreiche ich euch denn oder wo bräuchtet ihr konkret Hilfe oder ja, wie kann ich euch einfach unterstützen in der Refugee Pride oder darüber hinaus?
1: Also, wir brauchen immer ehrenamtliche Helfende und freuen uns da wahnsinnig. Da kann man uns einfach an unsere E-Mail refugees@plus-rhein-neckar.de schreiben. Ich weiß nicht, ob ihr das noch irgendwo hinschreiben könnt. Wir brauchen Ehrenamtliche sowohl eben für Veranstaltungen wie die Refugee Pride oder das Café International. Wir brauchen aber auch immer wieder Ehrenamtliche für also im Grunde so Tandems zum Beispiel zum Deutschlernen, zum Arbeitsplatz suchen, zum Arztbesuche organisieren. Also das ist ganz vielfältig, die individuellen Belange von der Person, aber eben auch immer wieder zum Beispiel zur Begleitung von Anhörungen im Asylverfahren, weil es da einfach ein unglaublicher Mehrwert ist, wenn eine deutschsprachige Person noch mitkommt. Sowohl vom emotionalen Support, aber auch eben, dass dann noch eine Person ist, die mitdenken kann und bei Bedarf auch was sagen kann. Und das ist was wir immer brauchen. Und Sprachmittlungen brauchen wir auch immer. Also Sprachen, Türkisch, Arabisch, Farsi, Französisch, Urdu haben wir wirklich immer Bedarf, wenn Leute Lust haben, da sich im ehrenamtlichen Sprachmitteln zu betätigen, ist das auch auf jeden Fall eine Art und Weise. Und am Ende kann man natürlich auch immer gerne spenden. Vielleicht noch, jetzt haben wir ja doch letztendlich wieder sehr viel über Probleme geredet. Das ist ja genau das, was immer passiert. Und aber vielleicht einfach die herzliche Einladung für alle, die den anderen Teil, von dem wir am Anfang geredet haben, erleben wollen, eine herzliche Einladung. Achtet auf unsere Post für nächstes Jahr und kommt nächstes Jahr zur Refugee Pride.
0: Die von Christine genannte Mailadresse, falls ihr Plus for Refugees ehrenamtlich unterstützen wollt und auch den Spendenlink via PayPal, haben wir euch auch auf unserer Website bermudafunk.org/hören/glottel-stop in die Shownotes gepackt. 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Christine hat mir außerdem noch einen Songwunsch mit auf den Weg gegeben. Die kamerunische Sängerin Lady Ponce war wohl ein echter Dauerbrenner auf der diesjährigen Refugee Pride und wir spielen jetzt den Song N'Bakan. Viel Spaß!

0: So, und von allem, was man so draußen erleben kann, gucken wir uns jetzt zum Ende der Sendung noch ein bisschen Indoor-Programm an, weil wo lebt sich's auch im heißen Sommer besser wie als im Kino oder auch mal vor der Glotze zu Hause völlig schamlos, wenn es draußen 38 Grad hat. Dafür haben wir auch jetzt noch ein paar Tipps im Gepäck.
1: Genau. Zum einen gibt's hier im Cinema Quadrat in der Innenstadt ein kleines queeres Filmprogramm zur Modern Pride und zwar vom 20. bis zum 22. Juli. Und dort laufen dann drei queere Filme, die man sich anschauen kann. Und es gibt ja auch dann in so Mediatheken immer wieder passend Filme, die wieder gezeigt werden. Und ich habe mir einen angeschaut in der ARD-Mediathek und zwar kommt Mausi raus aus dem Jahr 1995. Also schon ein bisschen älterer Film und es ist ein ziemlich früher lesbischer Coming-out-Film. Davor gab es schon mehrere, aber immerhin lief Kommt Mausi raus zur Primetime im ersten deutschen Fernsehen damals nach der Tagesschau.
0: Nicht schlecht.
1: Du hast ihn nicht geschaut, gell?
0: Ich habe den nicht geschaut. Ich lasse mich jetzt von dir überraschen, ob ich oder auch überzeugen, dass ich das dann nachholen werde.
1: Ich versuche es ohne allzu viel zu spoilern. Aber ehrlich gesagt, manche Sachen sind noch ein bisschen vorhersehbar. Also es geht um Kathi und Kathi kommt aus so einem kleinen Dorf in Westfalen und die zieht mit, ich glaube so etwa 20 nach Hamburg und sie hat davor schon bemerkt, dass sie auf Frauen steht. Ein bisschen der Klassiker, sie hatte auch so einen Crush auf eine Lehrerin und genau, zieht dann nach Hamburg in die Großstadt und konnte das vorher auf ihrem Dorf nicht leben, dass sie auf Frauen steht und es sollte niemand erfahren. Und jetzt in Hamburg ist sie dann natürlich in der aufgeklärten, coolen Großstadt und geht dann auch in so einschlägige Bars und verknallt sich, macht erste körperliche Erfahrungen mit Frauen und hat dann auch ihre erste Freundin dort. Das ist so süß, die lernt sich im Bioladen kennen.
0: Im Bioladen, aber klar.
1: Und die ermutigt sie dann, sich bei ihrer Mutter zu outen und dann fährt sie auch so zurück ins Dorf und spricht dann mit ihrer Mutter und das ist total 1:1 Gespräche, wie ich es mit meiner Mutter geführt habe und führe. ich glaube, die habe ich ja schon mal erzählt, ich habe auch versucht, mich mit 15 oder so bei meiner Mutter als Bi zu outen und Sie hat einfach, das, also sie hat das quasi, als ob sie es überhört hat, also ich habe Satz angefangen und sie hat einfach irgendwas anderes geredet und dann nach dem zweiten Versuch habe ich es einfach aufgegeben.
0: Schön.
1: Und ich komme auch aus einem, ich würde sagen, ich komme aus einem Dorf, was kleiner ist als das Dorf von Kathi. Und Religion spielt natürlich auch eine große Rolle. Und Kathi macht's dann aber und outet sich bei ihrer Mutter. Und jetzt spoilere ich mal nicht, wie es aus. Also ja, ich sage jetzt nicht genau, was passiert.
0: Okay.
1: Es passiert viel. Es gibt noch ein Aufeinandertreffen mit dem ersten Schwarm. Es gibt noch richtig gute Dorffest-Szenen. Und genau, alles ist aber gar nicht so tragisch, wie man zuerst annehmen könnte und es hat ein relativ optimistisches Ende.
0: Sehr schön.
1: Genau, und das fand ich irgendwie ganz schön, auch wenn es natürlich verschiedene Kritikpunkte immer wieder so gibt. Aber aus, mit Blick auf die Uhr, schaut den Film selbst. Ich bin gespannt, was ihr da mitnehmt, wie ihr das findet. Aber es ist halt einfach, man muss sich halt vorstellen, es ist 1995.
0: Aber ist ein bisschen was anderes. Mit dem Zeitstempel würdest du unterm Strich sagen, kann man sich anschauen.
1: Kann man sich anschauen.
0: Schön.
1: So, als Zeitdokument vor allen Dingen. Und jetzt haben wir noch
0: einen Beitrag. Genau, ein Beitrag ist noch übrig. Und wir hören uns von Redaktionsmitglied Fides an, was passiert, wenn das wahrscheinlich nicht ganz so gut läuft wie jetzt bei Kathi und kommt Mausi raus. Nämlich, wir beschäftigen uns mit Gewalt in queeren Beziehungen.
2: Gewalt in lesbischen bzw. queeren Beziehungen, das ist nach wie vor ein Tabuthema, obwohl das gerade so ein bisschen aufgebrochen wird und es liegt vor allem an Kulturproduktionen aus den letzten paar Jahren zu diesem Thema, aber zu denen komme ich noch. Wenn ich von Gewalt in lesbischen Beziehungen spreche, meine ich selbstverständlich trans-, inter- und nicht-binäre Personen mit. Aber zu Gewalt in explizit schwulen Beziehungen kann ich nichts sagen. Wozu ich auch wenig sagen kann, sind Forschungsergebnisse und Zahlen, weil die gibt's einfach bisher gar nicht oder kaum. Im Februar 2026 hat die Bundesregierung die Ergebnisse der Dunkelfeld-Studie Lebenssituation, Sicherheit und Belastung im Alltag veröffentlicht. Und daraus kann ich zitieren: Queere Personen haben sowohl inner- als auch außerhalb von Ex-Partnerschaften oder Partnerschaften eine höhere Gewaltbetroffenheit. Das bedeutet also, Gewalt in lesbischen Beziehungen ist ganz klar ein Problem. Aber wieso ist Gewalt in lesbischen bzw. queeren Beziehungen dann ein Tabu? Ich glaube, das hat unterschiedliche Gründe. Zum einen die Queerfeindlichkeit, also dass die queere Szene für sehr viele Menschen ein Safe Space ist und den gilt es zu schützen. Und da wirkt Kritik oder kann Kritik manchmal eher so wirken, als wäre es eine Art Nestbeschmutzung. Und eben kann abgewehrt werden mit dem Hinweis, dass die Gewalt von außen so groß ist, dass man nach innen zusammenstehen muss. Dann, glaube ich, liegt es schon auch so ein bisschen an so Lesbenbewegung der 70er Jahre, die so ein bisschen lesbische Beziehungen überhöht haben als die einzig wahre Beziehungsform im Patriarchat. Und deshalb ist es, glaube ich, schwierig, eine kritische Auseinandersetzung anzustoßen. Und Frauen werden in unserer patriarchalen Gesellschaft ja tendenziell immer als Opfer oder Betroffene von Gewalt angesehen und sehr selten als Täterinnen bzw. TäterInnen. Und das ist natürlich völliger Quatsch. Und damit würde ich zum nächsten Punkt kommen. Was ist eigentlich mit Gewalt in lesbischen Beziehungen gemeint? Es gibt super viele unterschiedliche Formen von Gewalt in Beziehungen und viele von diesen Formen von Gewalt gibt's genauso in Hetero-Beziehungen auch. Also zum Beispiel körperliche, emotionale, digitale und finanzielle Gewalt. Also in Hetero-Beziehungen ist es ja mit dieser finanziellen Gewalt schnell einleuchtend, ne? Wenn wir an so Gender Pay Gap denken und es gibt auch so ein Gap bei Rente. Frauen arbeiten tendenziell eher in Teilzeit, Männer in Vollzeit. Das macht einen Unterschied. Wenn dann der Mann alleine Zugriff auf das Konto hat, dann sind Frauen sehr schnell sehr abhängig. In lesbischen Beziehungen gibt es aber doch auch dieses Klischee, dass die Frauen schnell zusammenziehen oder die Personen. Und ich habe mich gefragt, hat es eigentlich einen finanziellen Hintergrund? Weil wenn man dann davon ausgeht, dass es immer so eher zwei Personen sind in so prekären Teilzeitstellen, dann ist ja eine Wohnung unterhalten viel billiger als zwei. Es gibt aber auf jeden Fall auch Gewaltformen, die nur auf queere Beziehungen zutreffen. Zum Beispiel ein Outing oder die Androhung von Outing, zum Beispiel vor Familie oder beruflichen Umfeld. Dazu kommt noch so eine verinnerlichte Queerfeindlichkeit, die in vielen von uns steckt. Die kann auch zu vermehrter Beziehungsgewalt führen, weil sie sich dadurch äußert. Und da die Auswahl an potenziellen PartnerInnen für queere Personen kleiner ist als für Heteros, kann das dazu führen, dass queere Personen das Gefühl haben, dass wenn sie jetzt Schluss machen, dann finden sie nie wieder eine Person. Und das, ja, führt natürlich auch dazu, dass Menschen in Beziehungen bleiben, die ihnen nicht gut tun. Mittlerweile gibt es aber einige tolle Kulturproduktionen zu dem Thema, die ich euch gerne vorstellen möchte. Als erstes Nixe, eine Geschichte queerer Beziehungsgewalt. So heißt ein zweiteiliges Hörspiel von Mia Morgan, das ihr in der ARD Audiothek anhören könnt. Beide Folgen sind so etwa eine Stunde lang. Und eine sehr große Empfehlung. Es ist nämlich sehr toll geschrieben und aber auch produziert. Und in dem Hörspiel geht es um die Protagonistin Yara und die moderiert einen queeren Podcast und recherchiert, und das ist sehr perfide, ausgerechnet zu Gewalt in queeren Beziehungen, als sie Tonja wieder trifft. Mit der hatte sie schon mal kurz was und mit der fängt sie dann eine neue Beziehung an und dann rutscht sie aber relativ schnell in eine sehr unangenehme, gewaltvolle Beziehung. Und was ich total gut dargestellt finde, ist dieser krasse Hirnfick, dass betroffene Personen schon irgendwie erkennen, dass Dinge schief laufen und das benennen können und auch das so definitiv nicht möchten, aber dass es eben trotzdem sehr schwer ist, sich davon zu lösen, weil eben die emotionale Gewalt dazu führt, dass Personen wie benebelt sind und blockiert, weil sie eben nicht mehr wissen, was stimmt jetzt eigentlich und was stimmt nicht. Und Mia Morgan, die Autorin von Nixe, hat für ihr Hörspiel super viel recherchiert und sehr viele Interviews geführt mit betroffenen Personen. Und sie nennt aber auch ein Buch als wichtige Inspiration. Und zwar das Archiv der

0: gesehen habt, die ihr aber wahrscheinlich gar nicht sehen könnt, weil die gar nicht mehr auf den Spielplänen sind. Deswegen kürze ich das jetzt ab und schneide das raus und komme zu meinem nächsten Punkt, der auch wichtig ist, nämlich die Frage, was können wir tun, was können Personen tun, die in so einer beschissenen Beziehung stecken, was können Friends tun und was müsste Politik tun? Es muss natürlich strukturell super viel passieren. Da wurde auch schon einiges gesammelt und zusammengetragen in Zusammenhang mit Gewalt an Frauen und Femiziden. Und ja, da gehe ich jetzt nicht nochmal explizit drauf ein. Was aber hilft für die Unsicherheit, also wenn du das jetzt hörst und dich fragst, bin ich eigentlich in einer gewaltvollen Beziehung? Erstens, ich glaube, sich mit so Kulturproduktionen beschäftigen hilft. Und dann gibt's aber auch so Fragebogen im Internet. Das verlinken wir dann auch auf der Website, wo man dann so Fragen beantworten kann und dann spuckt es einem so eine Art Auswertung aus. Und es gibt wenige Beratungsstellen, aber wir haben Glück, in Mannheim und Heidelberg gibt's hier die Beratungsstelle Plus. Die machen wirklich sehr gute und wichtige Arbeit. Und falls ihr FreundInnen seid und euch ständig Geschichten über irgendwelche Arschlöcher anhören müsst, vielleicht schafft ihr es, euch das noch ein paar tausend Mal anzuhören, bis die betroffene Person noch stärker ist und sich lösen kann. Weil dann ist es richtig gut, wenn eine Person außerhalb dieser Beziehung für sie da ist.
1: Falls ihr also selbst betroffen seid von nicht nur queerer Beziehungsgewalt oder ihr Menschen unterstützen möchtet, die vielleicht betroffen sind, findet ihr in den Shownotes auf unserer Bermudafunk-Seite bermudafunk.org/hören/glottel-stop die Links zu den von Fides genannten Hilfsangeboten und zum Infomaterial, unter anderem eben auch einen Selbsttest zu toxischen Beziehungen.
2: So, wir sind mit der Zeit leider schon wieder am Ende.
3: So schnell geht's.
2: Das war die Juli-Ausgabe von Glottelstopp, der Sendung der feministischen Redaktion im Bermudafunk, dem freien Radio in der Rhein-Neckar-Region. Wir haben heute live gesendet am 5.7. und wenn heute nicht der 5.7. ist, dann hört ihr uns in einer Wiederholungssendung. So, die nächste Sendung läuft am 2.8. Da könnt ihr wieder einschalten, auch wieder um 15 Uhr.
3: Ganz genau, da freuen wir uns auf euch, wenn ihr auch wieder einschaltet, online oder über Kabel oder im Livestream.
2: Und wir freuen uns auch, wenn wir uns nächsten Samstag sehen auf der Monum Pride.
3: Ganz genau, dafür nochmal als Erinnerung, 13 Uhr geht's los am Wasserturm. Wir sind dabei und freuen uns auch, euch alle zu sehen. Unterstützt, wie gesagt, auch gerne Plus. Die haben wir jetzt hier heute vielfach gehört im Podcast. Alle Spendenlinks und ehrenamtlichen Infos auch in den Shownotes. Und wir sagen bis ganz bald.

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In der Pilotfolge haben wir die lettische Underground-Szene von den 1980er Jahren bis die 2010er begleitet. Heute richten wir den Blick auf das, was aktuell passiert. Ich bin Vicky und diese Ausgabe bedeutet mir auch persönlich etwas, weil ich ursprünglich aus Lettland komme. Diesmal geht es um die heutige lettische Underground- und Independent-Szene, eine Szene, die musikalisch unglaublich vielfältig ist, sich ständig weiterentwickelt und zugleich viele Spuren ihrer Vergangenheit in sich trägt. Im Zentrum der Sendung steht heute die Band Ilonas Maska. Ihr Sound, ihre Energie und auch die Atmosphäre ihrer Texte haben sofort mein Interesse geweckt. Deshalb wollte ich genauer verstehen, wer hinter dieser Band steckt, was musikalisch sie treibt und wie sie selbst auf die lettische Szene von heute schauen. Zum Einstieg hören wir jetzt zuerst einen Song von Ilonas Maska, Superzenas.

0: Das waren Neglected Fields mit The Cosm, The Vacuum, The Wave. Sie hören parallele Frequenzen mit mir, Vicky, hier auf Bermuda Funk. Heute geht es um die aktuelle lettische Underground- und Independence-Szene und im Zentrum der Sendung steht die Band Ilonas Maska. Kristaps hat gerade einige Bands genannt, die ihn geprägt haben. Dieselbe Frage habe ich natürlich auch Kaspers gestellt.
1: If you ask me about inspiration from Latvian alternative music, first couple of bands that come to my mind would be Inokentijs Mārpils and Baložu Pilni Pagalmi. I would say they are classical values of Latvian subculture. There are many more, but these two definitely had an impact on my musical taste. One other band which is very close to my heart from mid-90s is called Skumju Akmeņi. They had a female vocalist, Helena Kozlova, with a very low voice and very deep, emotional and gothic style lyrics. I used to listen to them when my mood was low, and in these difficult moments it helped me to survive through and somehow to strengthen myself when listening to their songs.
0: Mit Inokentijs Mārpils und Baložu Pilni Pagalmi nennt Kaspars zwei Namen, an denen man in der lettischen Subkultur kaum vorbeikommt. Über beide habe ich schon in der ersten Folge dieser Sendenreihe gesprochen und Skumju Akmeņi kannte ich bis dahin noch gar nicht. Aber irgendwie musste ich sofort an The Cure denken, als Kaspers die beschrieben hat. The Cure war für mich immer so eine Band für graue Zeiten, besonders im Herbst und Winter. Und bei Skumju Akmeņi hatte ich direkt da ein ähnliches Gefühl. Lass uns jetzt Skumju Akmeņi mit Stars but Maitenik hören.

0: Das waren Skumjo Akmeni mit Stas Barmaiti. Von hier aus ist es eigentlich nur ein kleiner Schritt zu einer größeren Frage, denn sobald man über solche Bands spricht, über Eigenständigkeit, Haltung und Szenen abseits des Mainstreams, taucht früher oder später ein Wort auf, das alle ständig benutzen und das trotzdem erstaunlich schwer zu fassen ist. Underground. We use the word underground all the time, but what does it actually mean to you today?
1: It is a good question if such term as underground exists today. Certainly there should be some at least a vague line between a pop culture and so-called underground movement, but is the underground really underground today? Or is it just a non-compliance with the commercial radio standards and being left out to manage themselves?
0: And what about you, Kristaps?
2: I appreciate bands and artists that just create not caring where it brings them. And if it brings them to success and mainstream, it's okay. And it's okay if they do not put on a mask that helps them to be more understood, more like everybody else.
0: Vielleicht liegt genau darin schon die Schwierigkeit, dass Underground heute weniger ein klar abgegrenzter Ort ist als eine Haltung oder vielleicht eher eine Art, Musik zu machen, ohne sich dafür zu verstellen. Aber wenn man dieses Wort einmal ernst nimmt, stellt sich fast automatisch die nächste Frage. Wo verläuft eigentlich die Grenze? And when does it stop being underground? Is it about popularity, visibility or something deeper than that?
2: In my opinion, underground dies when your attitude changes, when you let your creative work to become a product, when you give up yourself trying to get more appreciation and likes from audiences that actually do not care about your real self.
1: I guess it may depend on the number of daily listeners of your music. Although, if the so-called underground supporters reach critical mass, would they still be entitled to be called underground? And what is that critical mass? It's all relative, isn't it?
0: Gerade an diesem Punkt merkt man, wie unscharf dieser Begriff eigentlich ist. Vielleicht endet Underground nicht mit Erfolg oder Sichtbarkeit, sondern eher in dem Moment, in dem etwas innerlich kippt und noch zur Oberfläche wird. Und wenn ich an lettischen Underground denke, dann gibt es für mich eine Band, die sofort auftaucht. Lass uns jetzt Innocentis Marples mit Revolutionars hören.
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0: Das waren Innocentius Marples mit Revolutionars. Und wenn man schon über Underground spricht, dann stellt sich natürlich die Frage, wie die Szene heute überhaupt funktioniert. Als Gemeinschaft, als Netzwerk oder eher als viele einzelne kleine Welten nebeneinander. Does the Latvian underground still feel like community to you, or is everyone mostly doing their own thing?
1: I think everybody is more and more isolating themselves in their own bubbles. Nowadays, almost everybody can have their own small recording studio and release records and at sufficient quality.
0: And what about you, Kaspars?
2: Mostly the participants in the Latvian alternative scene are supportive and very friendly. And just recently, one of the oldest Latvian live music clubs with the longest history of supporting local music scene moved out of its original place, and they were asking for a donation to settle in a new place. A large number of local bands came together and supported this initiative and helped to raise money.
0: Auch hier gehen Perspektiven leicht auseinander. Auf einen Seite mehr Vereinzelung, mehr kleine eigene Blasen, auf der anderen Seite aber immer noch Momente von Solidarität und echte gegenseitige Unterstützung. Und dann wäre meine nächste Frage, wo sich die Band darin selbst verortet. And where do you see yourselves in the Latvian music scene today?
1: Of course, it's nice when you are accepted, when you feel like a part of something. But I don't like to adjust my creativity just to get some popularity.
2: I feel Ilonas Maske is still somewhere on the outer periphery of the Latvian music landscape.
0: Ich finde gerade in diesen beiden Antworten steckt etwas Typisches für unabhängige Musik. Der Wunsch, Teil von etwas zu sein, ohne sich dafür anpassen zu müssen. Und von hier aus wird der Blick jetzt noch etwas breiter, weg von Ilonas Maske selbst und hin zu der Frage, wie die lettische Szene von heute insgesamt klingt und funktioniert. 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Das ist der zweite Teil unserer Reise durch die lettische Underground- und Independent-Szene von heute. Zu Gast sind zwei Mitglieder der Band Ilonas Maske, Kristaps und Kaspars. Und nachdem wir bisher viel über die Band selbst und über ihre Sicht auf Underground gesprochen haben, wollte ich den Blick jetzt noch etwas weiter öffnen auf die Szene insgesamt. When you listen to Underground and mainstream music today, what do you feel is the real difference between them?
1: I must say that in a way, the borders between mainstream and underground becomes blurry in terms of themes. You can find everything everywhere. What differs underground from mainstream is the something that can be called a soul. It's like industrial production versus homemade products. The music industry takes whatever they see profitable, invest a lot of money, polish the product, remove everything that could sound inconvenient to the target audience, and here you go. You have a quality product that sells, but it does not have a soul.
2: I think an underground band can feel more free to express themselves in any direction. There is no limitation to what can be said and how it is said. If the mainstream is defined as content that is broadcasted by a public media, then I think the bands performing underground hat can afford to say more about what they think.
0: Spannend ist hier, dass beide die Grenze gar nicht an bestimmten Themen festhalten. Es geht eher um Haltung, um Freiheit und um die Frage, ob Musik noch etwas Echtes und Eigenes behalten darf. Aber wie lokal kann sowas heute überhaupt noch sein? Musik ist permanent in Bewegung über Streaming, Plattformen, Algorithmen und Feeds. Und trotzdem hängen manche Szenen noch immer stark an Sprache, Ort und Erfahrung. Today music moves so fast through streaming platforms and all kind of digital spaces. So I was wondering, does it still make sense to speak of a local Latvian scene?
1: 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That is why local underground is for intelligent people who want to dig deep and explore new horizons.
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0: Vielleicht ist genau das Entscheidende, dass eine lokale Szene heute nicht trotz, sondern gerade durch Sprache, Nähe und bestimmte kulturelle Codes weiterlebt. Balwar Spilni Pagalmi hatten wir schon in der ersten Folge und auch heute sind sie im Gespräch wieder aufgetaucht. Aber genau das zeigt ja, wie wichtig diese Band für die lettische Szene bis heute ist und deshalb möchte ich an dieser Stelle noch einmal die Band spielen. Lass uns jetzt Balwar Spilni Pagalmi hören.

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1: Das waren Ilonas Maske mit Savi cilvēki. Und einen der Namen, die eben gefallen sind, möchte ich jetzt direkt aufgreifen. DJ Krankenwagen aus Riga. Das ist eine Band mit einem sehr eigenen Sound. Da kommen lettische Volksliedertradition, Industrial, schwarzer Humor und Krankenhausbilder zusammen. Ich spiele jetzt den Song Gut Tetsi. Das Stück basiert auf einem lettischen Volkslied und ist mit einem Track von The Prodigy gemischt. Invaders Might Die. Jetzt hören wir DJ Krankenwagen mit Gut Tetsi.
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0: Das waren DJ Krankenwagen mit Kututetsi. Und bevor wir zum Schluss kommen, möchte ich noch einmal zu Elonis Musk zurückkehren. Before we wrap up, I'd like to ask about your newest song, SPM Scenaris. Could you say a few words about what's behind it?
1: SPM Scenaris is a song about a middle-aged individual who has been through a number of relationships during their life. When starting a new relationship, there is still a sentiment about a previous one, and the person is thinking, what can potentially go wrong? Is there a destination for this new relationship? How do we know? How long will it last for?
0: SPM Scenaris, auf Deutsch das mögliche Szenario, ist also ein Song über Unsicherheit, über Erinnerungen an frühere Beziehungen und über diesen Moment, in dem etwas Neues beginnt, aber die alten Fragen noch da sind. Und lass uns jetzt Elonis Musk mit SPM Scenaris hören.
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Und danke schon auch an euch fürs Zuhören. Das war Parallele Frequenzen mit mir, Vicky. Heute ging es um die aktuelle lettische Underground- und Independent-Szene und zu Gast war die Band Ilonas Maska. Zum Schluss hören wir noch Nikto, eine Band, die zeigt, wie vielfältig die lettische Szene auch sprachlich ist. Denn in Lettland wird nicht nur auf Lettisch oder Englisch gesungen, sondern auch auf Russisch. Das ist Nikto mit Pauk, der Spinner.

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Guten Abend und willkommen bei Jazzology im Bermudafunk im freien Radio Rhein-Neckar auf den Frequenzen 105,4 und 89,6.

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Heute ist natürlich kurz nach 21 Uhr an einem Montag, nicht an einem x-beliebigen Montag, sondern am 27. Juli 2026, zumindest am Abend der Erstausstrahlung dieser Sendung.

Im Hintergrund spielt übrigens Mani Neumeier das Schlagzeug. Und wer den guten Mann live hören möchte, der kann das tun am kommenden Wochenende beim Burg Herzberg Festival. Da war ich noch nie. Und die Woche drauf, 7. 8. August in Finkenbach im Odenwald beim fantastischen Finkenbach Festival Guru Guru mit Mani Neumeier und natürlich mit vielen anderen interessanten Bands. Am Mikrofon wie jeden Montag ab 21 Uhr Frank Schindelbeck.

Das war noch Jazz-Titel, kurz, knackig, virtuos. Wir haben zwei der ganz großen Meister des Bebop hier gehört. Die Erfinder des Bebop quasi, am Altsaxophon natürlich Charlie Parker und an der Trompete, unglaublich virtuos und großartig. Der Musiker, der im Mittelpunkt der heutigen Sendung steht, Dizzy Gillespie. Wenn man einen Musiker irgendwie pantomimisch nachmachen soll, dann fällt mir eigentlich keiner ein, der so einfach nachzumachen wäre wie Dizzy Gillespie. Man nimmt einfach einen Finger, legt ihn auf den Mund und bläst die Backen auf. Dizzy Gillespie, auch optisch eine Berühmtheit, und charakteristisch waren seine riesigen aufgeblasenen Backen, aber das war nicht der wesentliche Teil seiner Arbeit als Musiker, die Backen aufzublasen, obwohl es sehr hilfreich war, bei seiner Art die Trompete zu spielen. Dizzy Gillespie, John Burks Gillespie, kam im Oktober 1917 auf die Welt in South Carolina und gestorben ist er 1993 in Englewood, New Jersey. Er war Trompeter, das haben wir gerade gehört. Er war natürlich auch Komponist, er war Arrangeur. Er hat auch gesungen gelegentlich und er war auch Bandleader. Und ja, er war eine prägende Figur des modernen Jazz. Bebop habe ich erwähnt. Ich glaube, das ist das, was man automatisch mit ihm verbindet. Aber hat natürlich dann auch später noch viel Musik gespielt, bis kurz vor seinem Tod. Enorme technische Virtuosität. Der Bebop hat ganz neue harmonische und rhythmische Aspekte hervorgebracht. Und diese Zusammenarbeit mit Charlie Parker hören wir jetzt noch mit einem weiteren Titel, nämlich mit Mohawk.

0: Blum Dido hieß der Titel, den wir gerade gehört haben, ebenfalls gespielt von Charlie Parker und Dizzy Gillespie. Aufgenommen wurde es 1950 und 1956 kam es als Platte raus unter dem Titel Bird and Dizz. Und ich will auch nicht die anderen Mitspieler verschweigen, natürlich auch großartig. Thelonious Monk am Piano, ein bisschen grumpfelig dahinter zu hören. Curly Russell Bass und Buddy Rich an den Drums, aufgenommen in New York. Ja, Bird and Dizz und Dizz und Bird. Ich habe es erwähnt, die aufgeblasenen Backen, ein ganz charakteristisches Merkmal von Dizzy Gillespie. Man kann das sehen, es gibt eine Sammlung an einer Universität in Idaho, da hat man einen Gipsabdruck genommen, aber den habe ich nicht gesehen. Ich habe Dizzy Gillespie tatsächlich glücklicherweise sogar mehrfach live erleben können, noch lang, lang ist es her natürlich. Und man kennt die Optik von Dizzy Gillespie natürlich von vielen ikonografischen Fotos, wo er eben die Backen nochmal besonders aufbläst. Eigentlich, wenn man Trompete lernt, vermeidet man das. Das ist eigentlich nicht wirklich gut für den Ton, aber bei Dizzy war es halt so. Es hat sich so ergeben, das hat er selber so gesagt. Irgendwann hat ihn mal ein Arzt angeschrieben und hat über dieses Phänomen gesprochen, diese ausgestülpten Backen, und er hat dann da so eine quasi so eine kleine Diagnose draus gemacht und hat die nach seinem Namen benannt als Compton's Pouches. Pouches sind so aufgeblasene Tüten in dem Fall wohl. Und das fand Dizzy natürlich nicht so toll. Der hat dann gleich Gillespie's Pouches draus gemacht. Allerdings hat es nie irgendwie den Eingang in irgendwelche ICD oder sonst was gefunden. Es ist also keine anerkannte Diagnose, sondern einfach eine spezifische Art, Trompete zu spielen, die sehr stark mit Dizzy Gillespie verbunden ist. Ich habe aber auch schon andere Trompeter gesehen. Es kommt extrem selten vor, die ein bisschen zumindest die Backen so aufblasen wie Dizzy. Es kann tatsächlich sein, dass durch den jahrelangen Druck, den man bei dem Trompetenspiel aufbaut und bei dieser Art zu spielen, dann eben die Backen so mehr oder weniger ein bisschen ausgeleiert sind. Es gab auch so eine Theorie, dass es ihm helfen könnte, quasi einen Luftvorrat zu halten. Und es gibt ja diese Art zu spielen, bei der man nicht unterbrechen muss, wo man praktisch per Zirkularatmung, das ist der Fachbegriff, Luft quasi speichert, normalerweise allerdings nicht in den Backen, und dann mit der gespeicherten Luft spielt, während man gleichzeitig wieder Luft holt, und dann kann man praktisch ohne Pause spielen. Es war aber eigentlich nicht auch so ein typisches Charakteristikum von Dizzys Art, Trompete zu spielen. Die drei Titel, die wir bis jetzt gehört haben, waren alles Kompositionen von Charlie Parker. Und da bin ich natürlich gleich jetzt mal eine Komposition von Dizzy schuldig. Und eine seiner allerbekanntesten ist natürlich A Night in Tunisia. Und das hören wir jetzt auf einer Aufnahme von Dizzy Gillespie mit einer etwas größeren Formation at Newport live.
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Ja, sehr schön die Musik hier von Mary Lou Williams. Nur nicht das angekündigte Night in Tunisia. Und das liegt daran, dass ich hier eine falsch beschriftete Datei auf dem Rechner habe, ganz offensichtlich. Da hat sich was verschoben. Das könnte ich irgendwie die anderen durchprobieren. Das ist aber auch irgendwie eine blöde Aktion. Deswegen bin ich nach 5 Minuten rausgegangen. Da habe ich dann, ich habe es schon ein bisschen früher gemerkt, aber ich wollte dann auch nicht einfach abwürgen. Also muss ich jetzt hier leider A Night in Tunisia erstmal schuldig bleiben. Spiele ich natürlich ein anderes Mal, selbstverständlich. Das seid ihr mich finden nachher noch eins als Rausschmeißer. Tja, und nun, was gibt's zu Dizzy Gillespie noch zu sagen? Er hat auch mal als Präsident kandidiert in Amerika. Zappa hat das auch mal getan, aber ein bisschen halbherzig. Ich glaube, 1963 hat Dizzy da ein bisschen aktiver dran gearbeitet. Die Kampagne heißt eigentlich Dizzy for President 1964, hat aber schon 1963 begonnen, was so ein bisschen Beleg dafür ist, dass er da tatsächlich was vorhatte. Und das war zuerst natürlich mehr oder weniger ein Gag, aber nach und nach hat sich das tatsächlich ein bisschen entwickelt. Im September 1963 gab es beim Monterey Jazz Festival so die ersten Dizzy for President Artikel und da wurden tatsächlich dann schon 1000 Unterschriften gesammelt, um auf den offiziellen Wahlzettel in Kalifornien zu kommen. Und da gab es einen Sänger, John Hendricks, der hat aus einer Komposition von Dizzy Gillespie Salt Peanuts einen Wahlkampfsong gemacht, der hieß dann einfach Vote Dizzy. Und da ging es dann weiter. Im Oktober gab es einen Dizzy for President Birthday Ball zu seinem 46. Geburtstag und dann gab es allerdings tragischerweise die Ermordung von Kennedy im November 1963 und das hat der Kampagne von Dizzy natürlich einen Schlag versetzt. Da hat man nicht mehr so spaßige Dinge gemacht erstmal, aber 1964 wurde es dann wieder ein bisschen aufgenommen. Er hat nie für eine Partei kandidiert, sondern im Prinzip als nicht regulärer Kandidat und hat dann versucht in Kalifornien auf die Stimmzettel 1964 tatsächlich zu kommen. Man hat dann die John Burke Society gegründet. Das war im Prinzip eine Persiflage auf eine andere Society, nämlich auf die John Birch Society, die stockrechts war. Und es wurde weiter damit gespielt und tatsächlich hat sich die Kampagne dann über mehrere Bundesstaaten erstreckt und da gab es dann wunderschöne Badges, BC for President und solche Geschichten. In der Nachschau hat man dann, hat auch Dizzy selber gesagt, das war zwar natürlich immer ein spaßiger Faktor bei der Geschichte, aber es wurde auch tatsächlich was getan und viel von den Leuten, die sich da engagiert haben und die Unterstützung konnte der umleiten dann zu bestimmten Organisationen aus dem Bürgerrechtsspektrum und da ging dann zum Beispiel Material für verkauftes Merchandise, wird man heutzutage sagen, ging dann an verschiedene Organisationen und wurden quasi gespendet. Jetzt habe ich zumindest, denke ich mal, eine Geschichte hier. Muss ich mal schauen. Salt Peanuts müsste ich eigentlich irgendwo auftun können, hoffe ich doch. Das sind sie. Und zwar von einer ganz späten Aufnahme von Dizzy Gillespie mit dem Schlagzeuger Max Roach, eingespielt in Frankreich, in Paris. Eine Doppel-CD aus den 80er Jahren, Ende der 80er Jahre schon. Und da hören wir diesen schönen Titel, der heißt jetzt leider nicht Vote Dizzy, aber Salt Peanuts.

1989 aufgenommen in Paris. Und da waren natürlich Dizzy Gillespie genauso wie Max Roach, waren beide in fortgeschrittenem Alter. Aber was für eine fantastische Musik. Zwei große Meister, die sich da getroffen haben und absolut noch auf der Höhe ihrer Kunst. Was ich eben vergessen habe, ist natürlich das geplante Kabinett, das Dizzy im Kopf hatte. Das hat immer ein bisschen sich geändert, je nachdem, wo er es präsentiert hat. Das angekündigte Kabinett war, einer war immer auf dem gleichen Posten. Duke Ellington sollte Außenminister werden, das hat, glaube ich, auch gelegentlich noch gewechselt, aber es war ganz klar, Miles Davis sollte die CIA leiten, Charles Mingus angeblich als Friedensminister vorgesehen, Louis Armstrong für Landwirtschaft und Thelonious Monk als reisender Botschafter. Als Justizminister hatte Dizzy Gillespie Malcolm X vorgesehen. Und nach dem Wahlsieg sollte das Weiße Haus zum Blueshaus umbenannt werden. Heutzutage versucht man ja irgendwelche Teiche in Washington blau zu bekommen. Es wäre schön gewesen, wenn Dizzy Gillespie ins Weiße Haus gekommen wäre und das umbenannt hätte. Auf so Ideen ist man halt auch damals schon gekommen. Und die Geschichte hat irgendwann, glaube ich, sogar Barack Obama bei einer Gelegenheit aufgegriffen und hat das nochmal erwähnt, dass dieser Plan bestand. Tja, es hat nicht sollen sein. Ich habe es vorhin kurz erwähnt, ich habe diese Gillespie tatsächlich auch live hören können. Und das erste Mal war mit dem Phil Woods Quintett. Und da gibt es auch eine Aufnahme, diese Gillespie und das Phil Woods Quintett heißt Phil Woods, nee, Dizzy Gillespie meets Phil Woods Quintett. Eigentlich logisch. Und wir hören Loose Change.

Ein Klassiker von Thelonious Monk, Round Midnight, hier gespielt von verschiedenen Musikern von der CD, LP Dizzy Gillespie Meets the Phil Woods Quintet, aufgenommen im Jahr 1986, veröffentlicht 87 bei Timeless Records. Und wer war dabei? Am Bass Steve Gilmore, am Piano Hal Galper, Phil Woods natürlich am Saxophon, und wer richtig hingehört hat, hat natürlich erkannt, dass hier zwei Trompeter zu hören waren, beziehungsweise der eine hat Trompete gespielt und der andere Flügelhorn. Am Flügelhorn Tom Harrell und an der Trompete natürlich Dizzy Gillespie. Man konnte sie unterscheiden, glaube ich. Die gestopfte Trompete, das war Dizzy Gillespie. Nur so als zusätzlicher Hinweis. Wir sind am Ende der Sendung, so gut wie. Heute ging es um Musik von Dizzy Gillespie. Über ihn gäbe es noch viel zu erzählen. Warum war seine Trompete geknickt und solche Dinge? Zu spät. Jetzt lieber noch ein bisschen Musik. Ein paar Takte nochmal von diesem wunderbaren Duo Max Roach und Dizzy Gillespie, Nairobi. Am Mikrofon verabschiedet sich Frank Schindelbeck. Bye, bye.

Ja, schönen guten Abend und herzlich willkommen zur Juli-Ausgabe der Sendung Toposcope. Die Irrepressible laufen gerade aus mit dem Stück In This Shirt. Und ich wollte heute ursprünglich eine Sendung über Sommerhits machen, habe mich jetzt aber doch aufgrund der gestrigen Ereignisse umentschieden und spiele ein paar Songs für die LGBTQ-Community heute in der Sendung Toposcope auf dem Bermuda-Funk, dem freien Radio Rhein-Neckar auf den Frequenzen 89,6 für Mannheim und 105,4 für Heidelberg. Mein Name ist Erik Züber und wir spielen jetzt von Psychic TV den Song Just Like Arcadia.

Chips on My Shoulder von Soft Cell haben wir gerade gehört und davor das Stück First Frustration auch von Soft Cell mit Mark Ellman von ihrem Debütalbum Nonstop Erotic Cabaret, die beiden Stücke. Und auf dieser Platte sind übrigens auch die Mega-Hits Tainted Love und Where Did Our Love Go drauf, aber mir gefallen diese Stücke doch am besten und deshalb spiele ich sie immer wieder gerne in dieser Sendung. Und jetzt machen wir weiter mit etwas Gothic Rock aus Amerika, von der Ostküste. Genau, wir hören Christian Death mit dem Stück Halos.

Ja, Ostküste oder Westküste, da komme ich immer durcheinander. Das war jedenfalls von der Westküste aus Los Angeles, nämlich die Band Red Wedding. Relativ kurzfristiges, kurzes Bandprojekt, so kurzfristig, nicht kurz, von 1981 bis 1985 aktiv. Und das war vermutlich ihr bekanntester Song, All Dressed Up. Und davor hörten wir auch von der Westküste, natürlich nicht von der Ostküste, die Band Christian Death, auch aus Los Angeles in der ersten Formation mit Ross Williams. Ihr hört den Bermuda-Funk, ihr hört die Sendung Toposcope und jetzt hören wir Planning to Rock mit dem Stück Manifesto.

0: Anthony and the Johnsons, The Crying Light haben wir eben gehört. Davor von Perfume Genius das Stück Describe und wir machen jetzt weiter mit der Tom Robinson Band und dem Stück Glad to be Gay.
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The Goon Sex mit dem Stück Boyfriend haben wir gerade gehört. Großartige Nummer. Und davor die von Peaches, Tombstone Baby, genau, von ihrer LP Fatherfucker. Und jetzt steigen wir ins Jahr 1969 um. Und zwar zur zweiten Platte von The Velvet Underground mit einem hervorragenden Stück, dem vermutlich ersten und vielleicht auch einzigen, dem vermutlich einzigen Song über eine Geschlechtsumwandlung, Lady Godiva's Operation, von der Platte White Light, White Heat, The Velvet Underground.

Ja, großartig. Die B-52s unverkennbar Private Idaho von ihrer Platte Wild Planet. Und das war die Sendung Topos Group. Wir sind schon wieder am Ende. Und ihr wart auf dem Bermuda-Funk zu Gast, auf dem freien Radio Rhein-Neckar auf den Frequenzen 89,6 für Mannheim und 105,4 für Heidelberg, auch im Netz unter www.bermudafunk.org. Heute mit einer kleinen Sendung für die LGBTQ-Community. Und ich schließe die Sendung mit dem Stück San Jose, einem Cover von Frankie Goes to Hollywood, gesungen in diesem Fall ursprünglich von Dionne Warwick, glaube ich, gesungen. Auf jeden Fall ein Klassiker, und ich wünsche euch eine gute Nacht.

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Herzlich willkommen bei United Kids, der Metal und Punk und Hardcore Radiosendung im Bermudafunk, dem freien Radio Rhein-Neckar. Ihr hört uns auf der 98,6 Megahertz in Mannheim und auf der 105,4 Megahertz in Heidelberg. www.bermudafunk.org ist der Livestream, da hört ihr uns weltweit. Ja. Und wenn ihr hier jetzt meine Stimme das Intro sprechen hört, dann könnt ihr euch jetzt auch schon denken, dass Carmen nicht da ist. Carmen musste leider kurzfristig absagen und ist verhindert und deswegen müsst ihr mit mir Vorlieb nehmen. Dafür verspreche ich weniger reden, mehr Musik und es wird trotzdem irgendwie gut. Grüße raus an Carmen. Irgendwas, was ihr gerade gehört habt, ich weiß nicht, ob es vielleicht jetzt auch Egg-Metal gibt, nicht nur Egg-Punk, vielleicht war das sowas, ist ein Ein-Mann-Projekt, soweit ich rausgefunden habe, aus Kanada. Crypt Blood waren das. Eine ganz neue Platte rausgebracht, Magic Reichs. Irgendwie auch ganz komisch geschrieben. Der Song hieß A Quest for Blood. Ja, also wenn der Sound was für euch war, checkt die aus. Gibt's überall zu hören, wollte ich gerade sagen. Natürlich auch hier. Weird geht es auch weiter, weil es kommt jetzt gleich mal hier ein richtiger Aufruf an die Community, an euch. In der Recherche in den letzten Monaten sind mir immer mal wieder so ganz offensichtliche KI-Lieder aufgekommen, die, ja, wo sich Leute anscheinend Spaß rausgemacht haben und bei Bandcamp halt irgendeine fiktive Band gegründet haben und dann mal so ein KI-Lied hochgeladen haben. Das konnte man noch relativ so, die letzten Monate fand ich jetzt, hören. Manchmal war es erst auf das zweite Mal, manchmal auch, naja. Jetzt sind mir aber in der Vorrecherche auch schon zur letzten Sendung ein paar Lieder unter die Augen gekommen, wo ich den Verdacht hege, dass es KI ist, aber ich könnte es 0% sagen. Das Einzige, was mich zu dieser Vermutung kommen lässt, ist, ich hatte die Songs angehört, fand die super, hab die in die Playlist, wollte dann nochmal recherchieren, was gibt's denn zu der Band, und dann war der Bandcamp-Account gelöscht und Bandcamp ist da ja rigoros, die löschen alles, was mit KI zu tun hat. Denk mal, die haben da auch eine eigene KI, die danach sucht. Und auf jeden Fall dachte ich jetzt, okay, vielleicht bin ich auch verrückt und höre schon Gespenster, KI-Geister oder was auch immer. Und ich spiele es jetzt einfach und vielleicht gibt es ja jemanden da draußen, der mir helfen kann und sagen kann, ja, das ist KI, sowas geht mittlerweile, beziehungsweise, ja, die Band kenne ich doch. Du hast nur nicht richtig geguckt. Ja, und wir fangen an mit einer Band aus Kanada, Winnipeg. Die heißen Sentence. Der Song heißt Sentence. Das ist das Einzige, was ich rausgefunden habe. Und sie spielen eine Art von, ja, UK 82er Anarcho-Punk.

Ja, das waren The Through mit Thank God aus L.A. Und vielleicht existieren sie und vielleicht nicht. Vielleicht war das KI. Vielleicht hat jemand einen Prompt geschrieben und gesagt, ja, ich hätte gerne eine Band, die klingen wie ein Mix aus Night Court und Market Man. Und das kam dabei raus. Dann werde ich mich verneigen und ab jetzt den KI-Gott anbeten. Aber vielleicht ist es auch eine Band und ich bin einfach nur auf diese ominöse Löschung des Bandcamp-Accounts reingefallen. Aber ich habe wirklich nichts gefunden dazu. Ja, aber vielleicht, wie gesagt, ist da draußen jemand und der sagt, das ist KI oder das nicht. Ich hätte es ja mal in die KI tun können und mal sagen können, was die denkt. Ne? Das habe ich jetzt natürlich noch nicht gemacht. So weit sind wir mit der Technik noch nicht. Aber von der eventuell digitalen Welt wieder in die Welt, die, wo man haptische, physikalische Tonträger kaufen kann. Weil nächste Band, die Platte, ist schon letztes Jahr rausgekommen, aber jetzt erst auf Tape für Europa. Und zwar haben aus Paris Idiot Tape Records oder Idiot Ape, je nachdem, sich Buddy Wincope angenommen. Das ist eine Band, die kommt aus Portland. Die haben schon einiges veröffentlicht. Und letztes Jahr das Album Better Than Botox. Und das gefällt mir sehr gut, deswegen spiele ich das und zeige es euch. Und danach kommt noch eine Band mit B, aber die kommt aus Australien, Melbourne. Und mehr dazu erzähle ich dann nach Buddy Wincope. Song heißt 9 to 5 Disease. Da können bestimmt auch einige was mit anfangen.

Yo, das war die zweite Band mit B, Body Suit aus Melbourne von der Platte Suited and Booted. Auch gerade frisch rausgekommen war das der Song Gone to Town. Leider keine Ahnung, ob es das jetzt schon auf Vinyl gibt, aber angeblich wurde es eine richtige internationale Produktion in Manchester, England aufgenommen. Naja, haltet noch der LP-Ausschau. Wenn euch der Song gefallen hat, der Rest ist genauso. Ja, bevor es vom Physikalischen ins richtig Physikalische geht, also von den Kassetten und den Platten zu den Konzerten, machen wir eine kurze Hardcore-Pause, weil das hatten wir jetzt auch noch nicht. Und wir hören uns in 2 Minuten wieder.

Ja. Cause of Pain. Der Name ist Programm. Das war die Band. Mit dem Song WWBTO. Von ihrer Promo. Auch gerade hier am 7. Juli rausgekommen. Aus St. Louis, Missouri. Und davor gab es nicht aus Cleveland, sondern aus Boston, auch wenn es so geklungen hat, Can't Lose. Red, Gold and Green hieß der Song von ihrer EP Death is Not the Worst of Evils. Mehr bleibt dazu auch gar nichts zu sagen. Aber wie versprochen geht es jetzt ins Terminliche. Ein Konzerttipp oder ein Festivaltipp könnte man fast sagen. Prominent ist ja das Pfingstfest hier in Mannheim. Da machen wir ja immer eine Sondersendung. Eigentlich müssten wir mittlerweile auch für das Punks-Picknick eine Sondersendung machen, weil ich gerade gesehen habe, das findet zum 13. Mal statt und ist eigentlich sowas wie kleiner Bruder, kleine Schwester des Pfingstfestes. Immer im Sommer, immer mit Pool, immer draußen zum Teil, also am Jutz draußen. Und dann irgendwann, wenn es dann fürs Ordnungsamt zu spät wird, die restlichen Bands dann drinnen oder es gewittert, ne? Safety first. Auf jeden Fall ist das dieses Mal am 25.07. Es ist ein Samstag. Es geht um 17 Uhr los und es spielen sehr viele Bands. Wir spielen heute, aufgrund, dass Carmen nicht da ist, ein paar mehr als gedacht davon. Ich kann es mal kurz vorlesen, also, oder? Nee, mache ich nicht. Wir spielen jetzt einfach was und dann erzähle ich später noch mehr davon. Anfangen werden Sex Tape aus Madrid mit dem Song Sad Summer. Passt ja auch. Vielleicht. Weiß nicht. Punks Picknick ist auf jeden Fall nicht sad. Ja, hören wir rein.

Ja, das war Düster Müster aus Rom, Italien. Human Needs heißt die Band, der Song Dead Calm von ihrer Platte Concrete Generic. Könnt ihr sehen, am 25.07. in Mannheim, im Jutz, auf dem Punks Picnic. Genau, hören wir später noch ein bisschen mehr, was da so auf dem Punks Picnic alles spielt. Jetzt ist ja auch schon fast Halbzeit dieser Sendung. Nicht bei der WM, das ist, glaube ich, ein bisschen später heute, das Spiel. Genau, Halbzeit. Ihr wollt ja wissen vielleicht, was ist das hier für ein Sender? Der Geistesender. Bermudafunk, das freie Radio Rhein-Neckar. Ein mitgliederbasiertes Radio. 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Es macht Spaß. Wir machen das ja auch schon ein paar Jahre jetzt. Genau, freies Radio Rhein-Neckar. 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Und ansonsten haben wir auch eine Bandcamp-Seite und da werden die alten Sendungen, die vergangenen Sendungen hochgeladen, plus Playliste. Falls wir mal was falsch aussprechen oder ihr zu spät eingeschaltet habt, kann man da nachhören oder die Playlist sich angucken. Bandcamp, unitedkids.bandcamp.com findet ihr aber auch so. Und gerne Instagram uns irgendwie mal schreiben, Liedwunsch, beschimpfen, geht alles. Und Facebook gibt's auch noch. Für die Leute, die Ü50 sind. Okay. Spaß, Späßle gemacht. Reicht jetzt auch. Die Sache ist ernst. Punk ist ernst, habe ich gehört. Es geht weiter. Und zwar wird es jetzt auch wieder ein bisschen postpunkiger. Und wir gehen in meinen Lieblingsstaat mittlerweile, muss ich sagen. Ohio, USA. Genauer gesagt nach Cincinnati. Und hören uns Chauncey an. Die haben eine Platte rausgebracht, die Trademark heißt. Und was soll ich da viel jetzt reden? Wir hören da einfach rein. Bypass heißt der Song.

nochmal Melbourne. Eddie Current Suppression Ring ist die Band. In Light of Recent Events heißt die Platte. Der Song hieß Ulterior Motive. Das konnte man vielleicht raushören. Weiter geht es noch nicht mit weiterer Punks-Picknick-Werbung, sondern erstmal mit einer Band, die ich schon ein paar Monate mit mir hier mitschleppe. Und irgendwie hat es nie gepasst, die zu spielen, obwohl der Sound mich komplett abholt. Wer so auf ja Lifetime, K-Dynamite, Death Is Not Glamorous, falls es doch auch noch irgendwem was sagt, Hardcore steht, der könnte die nächste Band gefallen. Ist natürlich ein bisschen anders, aber so, es geht in die Richtung. Eine Band aus Houston, Texas, die beschreiben sich selber als Easycore und heißen X Barrymore X. Ja, haben bis jetzt eine 4-Song-Demo draußen und mehr Infos gibt's nicht. Der Song heißt On It Goes und ja, On It Goes.

Schnörkelloser Pop-Punk kann man im Sommer auch immer hören. Bashful aus Richmond, Virginia mit A Bachelor in Paradise von ihrer Platte Till It Makes You Sick. Und jetzt kommen wir wieder zurück zum Punks Picnic Nummer 13. Das findet am 25.07. im Jutz in Mannheim statt. Und ich habe ja versprochen, ich lese die Bands vor, wer alles spielt. Gehört haben wir ja schon Sex Tape und Human Needs. Es spielen noch Hard Skills, Hansa Pistols. Ich habe gehört, das ist eine Pöbel und Gesocks Coverband. Ja. Hersken und Turbio Futuro. Also viele Bands. Da steht auf dem Flyer auch noch Spaß, ganz wichtig. Und Aftershow Party. Die gibt's auch noch. Das heißt, man kann noch länger da sein und tanzen. 25.07. im Jutz in Mannheim. Punks Picnic Nummer 13. Und wir hören jetzt noch eine Band, und zwar, die auf dem Punks Picnic spielt, und zwar WWW aus Buenos Aires. Die machen, ich würde es mal sagen, Synth-Egg-Punk. Sowas in die Richtung. Ihre Platte heißt Cyberpunks contra el presente Cyberpunk. Und lustigerweise wollte ich die auch schon spielen. Passt also perfekt. Danach geht's weiter mit noch mehr Synth-Punk, mit mehr Synth als Punk. Aber dazu dann danach den Songs mehr. Und es gibt noch mehr Konzerttipps. Jetzt erstmal WWW mit... Es hört sich an, als würde ich jetzt wieder Werbung machen. Nein, die Band WWW mit dem Song Desobediencia.

Etwas zum Vogen. Screen Test aus Nantes, Frankreich. Waren das mit Perfectly Useless von der EP Antidote. Cool. Wir kommen so langsam zum Ende der Sendung. Aber es gibt dann noch ein bisschen Garage. Garage aus San Diego, Kalifornien und aus Istanbul. Und wir fangen aber mit der kalifornischen Band an. Crocodiles. Ich glaube, es ist auch schon die vielleicht dritte LP oder so. Ich kann manchmal nicht so ganz zählen. Bis drei geht's. Die sind gerade in Europa auf Tour, leider nicht in der Nähe. Wer aber in der Nähe ist, um nochmal einen kurzen Zwischenschub zu machen, weil ich ja gesagt habe, es gibt noch mehr Konzerttipps, ist am 19.07. Huevo, eine spanische Egg-Punk-Band. Haben wir hier vor 2, 3, 4 Monaten auch schon gespielt. Richtig gut. Spielen irgendwo in Mannheim. Auf dem Flyer steht Ask a Punk. Vielleicht müsst ihr uns fragen. Oder mal auf ein anderes Konzert gehen oder so. Auf jeden Fall irgendwo in Mannheim am 19.07. spielen Huevo und noch eine Band, die ich gerade vergessen habe. Jetzt aber nach Kalifornien zu den Crocodiles. Whips and Chains heißt der Song von ihrer Platte Greetings from Hell.

Ja, das waren Cheap Jeans aus Istanbul mit dem Song, ich muss schauen, Geri Dönmez und von der Platte Flacket. Ganz viele Fs, coole Platte. Coole Platte für den Sommer, nicht nur wahrscheinlich. Ende der Sendung, wir haben jetzt gemeinsam fast eine Stunde gute Musik gehört und ich habe oft genug gesagt, 25.07. ist Punks Picknick. Zum Schluss hören wir nochmal etwas aus Leipzig, weil wir haben noch nicht genug Synth, Garage, Eckpunk irgendwas gehört, deswegen jetzt nochmal The Broom, DIY PI, der Song von der EP The Broom. Und dann hören wir vielleicht noch einen Song.

Ja, ihr hört uns das nächste Mal am 9. August, dann wieder mit Carmen und mir. Und ja, ich bedanke mich fürs Zuhören. Und wie gesagt, falls ihr zu spät eingeschaltet habt, dann schaut doch bei Bandcamp nach oder bei bermudafunk.org. Ihr habt das Freie Radio Rhein-Neckar gehört oder hört es gleich weiter mit der nächsten Sendung. Ihr hört den Bermudafunk, 89,6 MHz in Mannheim und 105,4 MHz in Heidelberg. Der letzte Song geht raus nach Heidelberg. Twisted Teens mit Florida Water Blues. Ganz frisch, neue LP. Die letzte hatte ich verpasst, deswegen umso schöner, dass ich die jetzt mitbekommen habe. Dritte LP mittlerweile von dieser Band, die anscheinend nicht mehr aufhört zu touren und Songs zu schreiben. Und die, glaube ich, letztes Jahr mein Konzert des Jahres waren. Twisted Teens. Ciao.

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